Klavierkonzert Nummer 1 in E-Moll, das Opus 11 von Frédéric Chopin. Die Pianistin Leonora Armellini musizierte mit dem Radiosinfonieorchester Warschau unter der Leitung von Michał Klausa. Und Leonora Armellini hören wir im Folgenden mit einer Zugabe, ebenfalls von Frédéric Chopin, und zwar mit der Etüde in Astur, Opus 25, Nummer 1.

Frédéric Chopin, Etüde in Astur, Opus 25, Nummer 1, die Zugabe von Leonora Armellini beim Konzert in Warschau am 9. Jänner 2022. Im ersten Teil dieses Konzertes war Alexander Gadzhiew mit dem Radiosinfonieorchester Warschau zu hören. Für die letzte Zugabe an diesem Abend kehrt er aufs Podium zurück und musiziert gemeinsam mit Leonora Armellini. Wir hören die Berceuse, den ersten Satz aus der Dolly Suite Opus 56 von Gabriel Fauré.

Der erste Satz Berceuse aus der Dolly Suite Opus 56 von Gabriel Fauré, gespielt von Leonora Armellini und Alexander Gadjiev. Es war die letzte Zugabe bei einem Konzert am 9. Jänner 2022 in Warschau mit dem Radiosinfonieorchester Warschau unter Michał Klausa. Ein, abgesehen von dieser Zugabe, reines Chopin-Programm. Wir setzen fort mit einem Zeitgenossen und sogar Studienkollegen von Frédéric Chopin, Ignacy Felix Dobzhinsky. Wir hören dessen Streichquartett Nummer 1 in E-Moll, gespielt vom Camerata-Quartett.

0: Streichquartett Nummer 1 in E-Moll, das Opus 7 von Ignazi Felix Dobzhinsky. Es musizierte das Camerata-Quartett. Damit endet dieser Teil der Ö1 Nachtmusik, heute mit Helene Breisach.
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2: Im Studio ist Theresa Eder. Es ist 3 Uhr. So hat es sich in Madrid angehört, als Ferran Torres seine Mannschaft im WM-Finale gegen Argentinien in Führung bringt. Seitdem herrscht Partystimmung im ganzen Land. Die Spanierinnen und Spanier sind mächtig stolz. Das haben wir uns absolut verdient. Wir können uns wirklich glücklich schätzen. Ich finde, dass wir wirklich gut gespielt haben, sagt diese Frau bei einem Public Viewing in Madrid. Für Spanien ist es seit 2010 der zweite Weltmeistertitel. Was passiert eigentlich mit Fotos in sozialen Medien und privaten Daten nach dem Tod einer Person? Bei manchen Plattformen kann man das schon im Vorfeld bestimmen. Lena Mileder, Expertin für digitalen Nachlass, rät, sich frühzeitig mit dem Thema zu beschäftigen.
3: Wichtig ist, dass ich mir überlege, welche Daten sollen erhalten bleiben, welche sollen gelöscht werden oder zum Beispiel auch übertragen und dass ich meine Angehörigen darüber informiere und mit diesen Daten und diesen Entscheidungen auch zum Notar und dem Rechtsbeistand meines Vertrauens gehe.
2: Laut der Expertin wird das Thema immer wichtiger, vor allem für junge Menschen, denn genau diese Altersgruppe hinterlässt im Laufe ihres Lebens einen besonders großen digitalen Fußabdruck. Und in Österreich wird seit heuer mehr Müll mit der Bahn transportiert. Hintergrund ist eine Verschärfung des Abfallwirtschaftsgesetzes seit Jahresbeginn. Die Sozialdemokraten ziehen bis jetzt eine positive Bilanz. Peter Daser berichtet.
4: Müll muss ab einer Menge von 10 Tonnen auf längeren Strecken mit der Eisenbahn transportiert werden, sofern das möglich ist, ab einer Entfernung von 100 Kilometern. Julia Herr, die Umweltsprecherin der Sozialdemokraten, beruft sich auf Zahlen der ÖBB und sagt:
5: Wir sehen, dass allein heuer in den ersten 5 Monaten, wo die neue 100-Kilometer-Grenze in Kraft getreten ist, es gelungen ist, dass man 50.000 Tonnen zusätzliche Abfallmengen weg vom LKW hin auf die Schiene gebracht hat.
4: Das sei ein Schritt in Richtung Klimaneutralität. Die Bahn sei deutlich umweltfreundlicher als die Straße. Auch beim Mülltransit gäbe es eine Verlagerung. Allein über den Brenner habe es eine Verdoppelung der per Bahn transportierten Menge gegeben.
2: Und wir kommen zum Schluss noch zu den Wetteraussichten für den heutigen Tag mit Georg Brack.
6: Durch die Nacht geht es trocken und vielerorts auch klar und es wird frisch, die Tiefstwerte 7 bis 17 Grad. Der heutige Nachmittag bringt dann 20 bis 28 Grad, dazu kommen im Großteil des Landes einige Sonnenstunden zusammen, ein paar Restwolken und einzelne Nebelfelder lösen sich bald auf, dann entstehen im Lauf des Tages zum Teil auch größere Quellwolken über den Bergen, die bringen speziell im Süden und Südosten ein paar Regenschauer, eventuell auch mit Blitz und Donner. Recht ähnlich warm und zeitweise sonnig auch morgen, wieder im Lauf des Tages nach Süden zu ein paar teils gewittrige Schauer.

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1: Willkommen zurück. Am Mikrofon ist Helene Breisach. Musik von Hector Berlioz steht auf dem Programm. Sein Opus 7, Les Nuits d'été, Sommernächte. 6 Lieder nach Gedichten von Théophile Gautier. Ein Liedzyklus, der von einer Liebe erzählt, vom fröhlich verspielten Beginn bis zum Tod der geliebten Person. Bernhard Güller steht am Pult des norwegischen Radiosymphonieorchesters. Die Solistin ist Randi Stene.

das Opus 7 von Hector Berlioz. Randi Stene war die Solistin, begleitet wurde sie vom norwegischen Radiosymphonieorchester unter der Leitung von Bernhard Güller. Es folgt Musik von Stanisław Moniuszko, einem polnischen Zeitgenossen von Hector Berlioz. Streichquartett Nummer 2 in F-Dur, es musiziert das Camerata-Quartett.

Streichquartett Nummer 2 in F-Dur von Stanisław Moniuszko. Es spielte das polnische Kamerata-Quartett. In der Ö1-Nachtmusik hören Sie Live-Mitschnitte und Rundfunkproduktionen von Kulturradiosendern aus aller Welt, die in der EBU, der European Broadcasting Union, vereint sind. Der finnische Sender Yleis Radio hat die folgende Aufnahme beigesteuert. Jukka-Pekka Saraste am Pult des finnischen Radiosymphonieorchesters. Symphonie Nummer 5 von Ludwig van Beethoven.

Ludwig van Beethoven, Symphonie Nummer 5 in C-Moll, Opus 67. Das war eine Aufnahme mit dem finnischen Radiosymphonieorchester unter der Leitung von Jukka-Pekka Saraste. Geistliche Musik von Georg Philipp Telemann steht als nächstes auf dem Programm. Deus Judicium Tuum, große Motette nach Psalm 71. Gott gibt ein Urteil dem König und deine Gerechtigkeit dem Sohn des Königs. Es musizieren Chor- und Instrumentalensemble der Schola Cantorum Basiliensis. Musikalische Leitung und Cembalo Jörg Andreas Bötticher.

Deus Judicium Tuum, Motette von Georg Philipp Telemann mit Chor- und Instrumentalensemble der Schola Cantorum Basiliensis. Musikalische Leitung und Cembalo Jörg Andreas Bötticher. Und wir bleiben bei Georg Philipp Telemann. Konzert für Traversflöte, Streicher und Basso Continuo in D-Dur. Emmanuel Pahü musiziert mit den Berliner Barocksolisten unter der Leitung von Rainer Kussmaul.

0: Konzert für Traversflöte, Streicher und Basso Continuo von Georg Philipp Telemann. Emmanuel Pahü musizierte mit den Berliner Barocksolisten unter der Leitung von Rainer Kussmaul. Damit endet dieser Teil der Ö1 Nachtmusik. Mein Name ist Helene Breisach.
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2: Im Studio Andreas Lechner. Spanien ist zum zweiten Mal nach 2010 Fußballweltmeister. Im Finale setzten sich die Spanier gestern Abend gegen Argentinien mit 1:0 nach Verlängerung durch. Daniel Kulowitz.
3: Der neue Nationalheld Spaniens heißt Ferran Torres. Der FC Barcelona-Stürmer trifft wie einst Andres Iniesta, der 2010 ebenfalls Spanien in der Verlängerung zum WM-Titel geschossen hat. Diesmal ist es Torres. Dieser Erfolg gehört letztlich 47 Millionen Menschen in Spanien. Dieses Ergebnis stand in den Sternen. Es sollte einfach so sein. Wir wollten den Menschen daheim so nah wie möglich sein. Argentinien schießt über 90 Minuten kein einziges Mal aufs Tor, rettet sich zwar mit einem Mann weniger sogar in die Verlängerung, dort aber hat man gegenüber den Spaniern zu Recht, muss man sagen, das Nachsehen. Messi geht leer aus, die Spanier räumen alles ab. Bester Spieler des Turniers ist Kapitän Rodri und den goldenen Schuh für den besten Torschützen krallt sich Kylian Mbappé. Der Franzose trifft 10-mal bei dieser WM.
2: In der Straße von Hormuz steht laut der britischen Behörde zur Sicherheit der Schifffahrt ein Schiff in Flammen. Die Brandursache sei zunächst noch unklar. Schiffen werde jedoch empfohlen, die Meerenge mit Vorsicht zu durchfahren. Die iranischen Revolutionsgarden haben unterdessen gemeldet, dass zwei Öltanker auf der Südroute durch die Meerenge gesprengt worden sein sollen. Die Schiffe seien nun manövrierunfähig, heißt es weiter. Zu Namen, Flaggen, Besatzungen oder möglichen Opfern haben die Garden keine Angaben gemacht. In der Ukraine sind bei einem russischen Luftangriff auf Saporischschja im Südosten des Landes mindestens 2 Menschen getötet worden. Mehr als 40 sollen verletzt worden sein, darunter auch mehrere Kinder, wie der ukrainische Rettungsdienst in der Nacht mitgeteilt hat. Ukrainischen Medienberichten zufolge hatte das russische Militär die Stadt mit Lenkbomben angegriffen. Dabei sei ein 5-stöckiges Wohngebäude getroffen worden. 2 Stockwerke des Hauses wurden völlig zerstört. Großbritannien bekommt heute mit Andy Burnham einen neuen Premierminister. Der frühere Bürgermeister von Greater Manchester soll am Vormittag zunächst von König Charles mit der Regierungsbildung beauftragt werden, ehe er an seinem neuen Amtssitz in der Downing Street in London eine Rede halten wird. Der 56-jährige Andy Burnham wird der 7. Premier binnen 10 Jahren. Das waren die Nachrichten mit Andreas Lechner. Das Wetter.
4: Eine Kaltfront hat gestern mit Schauern und teils kräftigen Gewittern die Hitzewelle auch im Osten beendet und eine weniger warme Wetterphase eingeläutet. In den nächsten Tagen gibt es meistens Höchstwerte zwischen 20 und 27 Grad. Heute werden es im östlichen Wiener Becken noch einmal bis zu 28. Wir starten in einigen Minuten meist sonnig und frisch in die neue Woche. Aktuell hat es zwischen 7 und 17 Grad. In einigen Tälern hängen jetzt noch dichte Wolken, die sich aber mit der Sonne spätestens am Vormittag auflösen. Zur Sonne kommen immer wieder Wolken, gewittrige Schauer gibt es aber erst am Nachmittag im Bereich von Pinzgau und Osttirol über Kärnten und die Obersteiermark bis nach Niederösterreich in die bucklige Welt. Abgesehen davon sind Schauer eher die Ausnahme. Nördlich der Alpen wird es teilweise windig. Der Dienstag bringt uns recht ähnliches Wetter. Die Temperaturen gehen sogar noch ein bisschen zurück und erreichen meist nur 19 bis 26 Grad, ganz im Osten bis zu 27. So viel zum Wetter von Daniel Stanker.

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1: Heute mit Helene Breisach am Mikrofon. Musik von Alessandro Scarlatti eröffnet diese letzte Stunde der heutigen Ö1-Nacht. Concerto Grosso Nummer 1 in F-Moll. Sie hören eine Aufnahme mit dem Tafelmusik-Barockorchester unter der Leitung von Jean Le Mans.

Concerto Grosso Nummer 1 in F-Moll von Alessandro Scarlatti. Das Tafelmusik-Barockorchester aus Toronto musizierte unter der Leitung von Jean Lemon. Kammermusik von Joseph Haydn steht als nächstes auf dem Programm. Divertimento in C-Dur oder auch Londoner Trio Nummer 1.

Divertimento in C-Dur, das Londoner Trio Nummer 1 von Joseph Haydn, mit der Flötistin Carol Vincents, dem Geiger Philipp Setzer und dem Cellisten Carter Bray. Rund 100 Jahre nach Haydns Divertimento entstand die folgende Musik aus der Feder von Edward Elgar, Serenade für Streichorchester in E-Moll, Opus 20.

Serenade für Streichorchester in E-Moll, Opus 20 von Edward Elgar. Das BBC Concert Orchestra musizierte unter der Leitung von Stephen Cleberry. Es folgt Musik von Maurice Ravel, Sonatine für Klavier, hier in einem Arrangement für Flöte, Fagott und Harfe.

Sonatine von Maurice Ravel in einem Arrangement für Flöte, Fagott und Harfe. Die Interpretinnen waren Andrea Collet, Maria Wildhaber und Sarah Verrue. Aus Frankreich jetzt in heimische Gefilde an die schöne blaue Donau. Das Opus 314 von Johann Strauss Sohn. Hier in einer Aufnahme mit dem BBC Scottish Symphony Orchestra unter der Leitung von Donald Runicles.

an der schönen blauen Donau, Walzer Opus 314 von Johann Strauss Sohn, gespielt vom BBC Scottish Symphony Orchestra unter der Leitung von Donald Runicles. Und mit Musik von Johann Strauss Bruder Josef klingt diese Ö1 Nachtmusik jetzt aus. Pellmell Opus 161, Polka Schnell, aufgenommen beim Neujahrskonzert der Wiener Philharmoniker 2003 unter der Leitung von Nikolaus Hanoncourt.

0: Pell-mell, Polka Schnell, Opus 161 von Josef Strauss. Die Wiener Philharmoniker musizierten unter der Leitung von Nikolaus Hanoncourt beim Neujahrskonzert 2003. Damit geht die Ö1 Nachtmusik zu Ende. Helene Breisach wünscht einen schönen Tag.
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0: 1 Frühjournal. Montag, der 20. Juli. Guten Morgen. Zum Frühjournal begrüßt Sie Rosanna Zara. Das sind heute die Themen. Spanien gewinnt die Fußball-Weltmeisterschaft. In der Straße von Hormus stehen zwei Öltanker in Brand. Die Luftangriffe im Persischen Golf nehmen kein Ende. Andy Burnham wird heute zum neuen britischen Premier gekürt. Und immer mehr Unternehmen setzen bei der Personalsuche auf Social Media. Das Wetter bringt einiges an Sonne, nur einzelne Schauer und es wird warm. Spanien ist zum zweiten Mal nach 2010 Fußball-Weltmeister. Im Finale setzen sich die Spanier gegen Argentinien mit Superstar Lionel Messi verdient mit 1:0 nach Verlängerung durch. Das Siegestor fällt also spät und war für die Spanier umso befreiender. WM-Reporter Daniel Kulowitz berichtet.
1: Der neue Nationalheld Spaniens heißt Ferran Torres. Der FC Barcelona-Stürmer trifft wie einst Andres Iniesta, der 2010 ebenfalls Spanien in der Verlängerung zum WM-Titel geschossen hat. Diesmal ist es Torres. Dieser Erfolg gehört letztlich 47 Millionen Menschen in Spanien. Dieses Ergebnis stand in den Sternen. Es sollte einfach so sein. Wir wollten den Menschen daheim so nah wie möglich sein. Argentinien schießt über 90 Minuten kein einziges Mal aufs Tor, rettet sich zwar mit einem Mann weniger sogar in die Verlängerung, dort aber hat man gegenüber den Spaniern zu Recht, muss man sagen, das Nachsehen. Messi geht leer aus, die Spanier räumen alles ab. Bester Spieler des Turniers ist Kapitän Rodri und den goldenen Schuh für den besten Torschützen krallt sich Kylian Mbappé. Der Franzose trifft 10-mal bei dieser WM.
0: Damit ist die WM jetzt also geschlagen. Es war die größte jemals mit 104 Spielen und 48 Teams. USA-Korrespondent Christoph Kohl aus New Jersey, wo das Finale ja vor 80.000 Zuschauerinnen und Zuschauern stattgefunden hat. Wie war die Stimmung jetzt beim Finale?
2: Gut, die Freude bei den spanischen Fans war natürlich riesig. Die haben noch lange rund ums Stadion und auch hier in den Straßen von New York Party gemacht. Die argentinischen Fans, die haben die Niederlage ihres Teams, würde ich sagen, mit Fassung getragen. Fast alle, mit denen ich gesprochen habe, haben gemeint, dass Spanien einfach deutlich besser war.
0: Für Wirbel bei der WM hat ja auch US-Präsident Trump gesorgt, der bei FIFA-Chef Gianni Infantino für einen US-Spieler interveniert hat. Bisher war Trump bei keinem Spiel persönlich im Stadion. Beim Finale war er jetzt dabei. Wie hat sich Trump da inszeniert?
2: Ich würde sagen, für seine Verhältnisse eher zurückhaltend. Er hat zwar darauf bestanden, den WM-Pokal persönlich zu überreichen und musste auch erst von FIFA-Boss Gianni Infantino aus dem Siegerbild der Spanier gerückt werden, aber für Trump ist das alles eigentlich recht harmlos.
0: Danke, Christoph Kohl, und so viel zum WM-Finale. Wir bleiben aber bei US-Präsident Trump, der die 9. Nacht in Folge den Iran bombardieren hat lassen. Das iranische Regime reagiert mit Vergeltungsschlägen auf US-Basen in der Golfregion. Auch die für den Welthandel wichtige Wasserstraße von Hormuz steht unter Beschuss. Zwei Öltanker sollen gesprengt worden sein. Marta Georgiev.
3: Luftalarm in den Golfstaaten Kuwait und Bahrain und in Jordanien. Militärbasen der USA sind das Ziel iranischer Raketen. Die USA intensivieren ihre Angriffe im Iran, nehmen Kommandozentren, Raketenstartplätze und Waffenlager ins Visier. Explosionen werden aus Dutzenden iranischen Hafenstädten gemeldet. US-Präsident Trump spricht von Vergeltung für den Tod dreier US-Soldaten durch iranische Angriffe. Wir tun das zu Ehren der drei Patrioten. Der Iran wurde sehr schwer getroffen. Sie haben noch sehr wenig übrig. Ein paar Raketen, ein paar Drohnen. In der Meerenge von Hormuz steht der Schiffsverkehr heute früh still. Wie britische Schifffahrtsbehörden mitteilen, steht ein Schiff vor der Küste des Oman in Flammen. Der Iran spricht hingegen von zwei brennenden Öltankern.
0: In Großbritannien wird Andy Burnham, der frühere Bürgermeister von Manchester, heute neuer britischer Premierminister. Er löst Keir Starmer ab, der nach Druck aus den eigenen Reihen wegen miserabler Umfragewerte zurückgetreten ist. Burnham verspricht jetzt einen radikalen politischen Neuanfang, wie aus London Jörg Winter berichtet.
4: der 7. Premierminister in nur 10 Jahren. Bei Leber hofft man, dass Burnham an die Rechtspopulisten verloren gegangene Wähler wieder zurückholen kann. Dass die Zeit drängt, das scheint ihm bewusst.
5: This is a final chance to change.
4: Es ist unsere letzte Chance für Veränderung. Weiter so wie bisher funktioniert nicht mehr. Der bisherige Premierminister Keir Starmer tritt heute Vormittag zurück. König Charles wird Burnham mit der Regierungsbildung beauftragen, damit ist er automatisch Premierminister. Am Nachmittag wird er seine Antrittsrede vor der berühmten schwarzen Tür in der Downing Street halten. Bis zum Abend sollte auch die neue Ministerliste vorliegen. Der 56-jährige Burnham, Sohn einer Arbeiterfamilie aus Nordengland mit Abschluss an der Elite-Uni Cambridge, hatte sich zuvor als Bürgermeister von Manchester mit einer Reihe an populären Reformen einen Namen gemacht.
0: Und damit nach Österreich. Seit diesem Jahr gilt ein neues Abfallwirtschaftsgesetz. Es wurde trotz Widerstand und Kritik aus der Wirtschaft umgesetzt. Seine erste Bilanz zeigt jetzt, es wird seit diesem Jahr mehr Müll mit der Bahn transportiert und weniger per Lkw. Die Sozialdemokraten sprechen von einem Erfolg. Peter Daser.
6: Müll muss ab einer Menge von 10 Tonnen auf längeren Strecken mit der Eisenbahn transportiert werden, sofern das möglich ist, ab einer Entfernung von 100 Kilometern. Julia Herr, die Umweltsprecherin der Sozialdemokraten, beruft sich auf Zahlen der ÖBB und sagt:
7: Wir sehen, dass allein heuer in den ersten 5 Monaten, wo die neue 100-Kilometer-Grenze in Kraft getreten ist, es gelungen ist, dass man 50.000 Tonnen zusätzliche Abfallmengen weg vom Lkw hin auf die Schiene gebracht hat.
6: Das sei ein Schritt in Richtung Klimaneutralität. Die Bahn sei deutlich umweltfreundlicher als die Straße. Auch beim Mülltransit gäbe es eine Verlagerung. Allein über den Brenner habe es eine Verdoppelung der per Bahn transportierten Menge gegeben.
0: Seit Mitte April sitzt in Tirol ein 44-jähriger Mann in U-Haft, weil er im Verdacht steht, seine Lebensgefährtin betäubt und vergewaltigt zu haben. Es ist der 2. derartige Fall in Österreich. Angesichts dieser Tatsache kritisieren die Grünen, dass Österreichs Strafverfolgungsbehörden nicht an der internationalen Operation Medusa teilnehmen, die gegen solche Vergewaltiger-Netzwerke vorgeht. Veronika Mauler berichtet.
8: Das kürzlich bekannt gewordene Ermittlungsverfahren in Tirol zeige, dass man es nicht mit Einzelfällen zu tun habe, sagt die Frauensprecherin der Grünen, Meredy Soski.
9: Was mich sehr vor den Kopf gestoßen hat und was ich wirklich nicht verstehe, ist, wieso Österreich hier nicht an dieser internationalen Operation mitarbeitet, um diese Netzwerke auch konsequent zu verfolgen. Ich glaube, keine Frau in Österreich versteht das.
8: Die Soski kündigt eine parlamentarische Anfrage an den Innenminister an. Das Projekt Medusa ist im April gestartet unter der Leitung von Deutschland und dem Vereinigten Königreich. Ende Juni wurden bei einer 3-tägigen Operation 156 Opfer und Täter identifiziert und mehr als 270 Ermittlungsansätze gewonnen. Aus dem Bundeskriminalamt heißt es, Österreich sei daran nicht beteiligt gewesen, da es im Zusammenhang mit dieser Operation bisher keinen Bezug nach Österreich gibt.
0: Jeder weiß, vieles spielt sich auf Social Media, also TikTok, Instagram oder Facebook ab, bei Jung und Alt. Weil sich auch Millionen von Österreicherinnen und Österreichern in sozialen Netzwerken bewegen, suchen jetzt auch immer mehr Unternehmen gezielt auf Social Media nach neuem Personal. Denise Delekart berichtet.
10: Hier beim Wurstproduzenten Wiesbauer in Wien werden Würste zum Trocknen aufgehängt. Einige Mitarbeiterinnen hat man schon über Videos wie dieses hier auf TikTok und Co. gefunden. Gut funktioniert habe, so Marketingleiterin Katrin Brandner, eine Kampagne für Lehrlinge.
11: Wir hatten einen Zuwachs von 50% an Lehrlingen, die sich tatsächlich beworben haben.
10: Ob Wursthersteller, Polizei oder Bundesheer, in allen Branchen werden Mitarbeiterinnen mit Kurzvideos auf sozialen Netzwerken gesucht.
12: 18 Jahre, was nun?
10: Die Agentur 1000 Things hilft Unternehmen, Arbeitskräfte auf Social Media zu finden. Über Algorithmen könne man gezielt anwerben, sagt Geschäftsführer Niklas Wiesauer.
13: Laut Studien sind nur 15% der Leute aktiv auf Jobsuche. Und dann gibt es diese 85%, die sagen, mein Job passt eigentlich ganz gut, aber wenn was daherkommt, was vielleicht noch attraktiver ist, wäre ich offen dafür.
10: Social Media ist bei der Mitarbeitersuche vom Arbeitsmarkt nicht mehr wegzudenken.
0: Zum Abschluss das Wetter. Nathalie Auer, bitte.
14: Frisch starten wir in die neue Woche. In den Landeshauptstädten hat es im Moment in Wien 11 bis 17 Grad, in Eisenstadt und St. Pölten 13, in Linz 14 Grad, in Salzburg 11, in Innsbruck 13 und in Bregenz und Klagenfurt 15 Grad. Am Nachmittag erwarten uns dann 20 bis 28 Grad. Es wird also auch im Osten nicht mehr heiß. Dazu gibt es heute einiges an Sonnenschein. Wolken sind aber auch ein paar dabei und stellenweise haben wir es in den nächsten Stunden noch nebelig, wie jetzt zum Beispiel in Klagenfurt. Klagenfurt. Im Laufe des Nachmittags bilden sich dann auch Regenschauer, die gewittrig sein können. Viele werden es aber nicht sein. Am ehesten gibt es die Schauer von Osttirol über Kärnten und die Steiermark bis zum Burgenland. Außerdem spüren wir im Donauraum den Wind. Immer wieder bläst er mit Böen um die 30 oder 40 Kilometer pro Stunde. Morgen geht es dann teilweise windig und wechselhaft weiter. Auch kurze Regenschauer oder einzelne Gewitter sind wieder dabei, und zwar im Süden und im Mühlviertel.
0: Das war das Frühjournal. Es ist 6:10. Guten Morgen mit Ö1. Mit Martina Stummer.
15: Am 20. Juli 1969 betritt der Astronaut Neil Armstrong mit den Worten: "Ein kleiner Schritt für einen Menschen, aber ein Riesenschritt für die Menschheit, den Mond." Heute, 57 Jahre später, gedenken wir diesem bahnbrechenden Ereignis am Welttag des Mondes. Ja, mögen Sie heute mit schwereloser Leichtigkeit Ihre ersten Schritte tun und unbeschwert in die neue Woche starten. Guten Morgen am Montag.

Die Ouvertüre zu der Oper Il Mondo della Luna, die Welt auf dem Mond von Josef Haydn. Heute am Internationalen Tag des Mondes. Erst kürzlich im April umflog ein Team der NASA wieder den Erdtrabanten. Mit an Bord war Christina Cook als erste Frau, die zum Mond flog. 17:45. Jetzt aber wieder zurück auf die Erde. 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

0: Musik von Johann Sebastian Bach, dritter Satz aus dem Cembalo-Konzert Nummer 3 in einer flotten Version des Concerto Kopenhagen und Lars-Ulrich Mortensen, Cembalo und Leitung. 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Jetzt ist es 6.18 Uhr, guten Morgen mit Ö1 am Montag. Diese Woche wird's kalt auf Ö1. Wir widmen uns in verschiedenen Sendungen einer Region, deren Entwicklung weit über den hohen Norden hinauswirkt. 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
0: 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Juli, gibt es einen Ö1-Thementag zur Arktis. 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

sanftes Erwachen mit Musik aus der Kinderoper The Little Prince, der kleine Prinz von Rachel Portman nach dem Kinderbuchklassiker von Antoine de Saint-Exupéry. Zu hören war Niklas Lieper an der Violine zusammen mit dem WDR-Funkhausorchester und der Irina Yashima. 6.24 Uhr. Hier unsere Kulturtipps für heute Montag. Beim Jazzsommer in Baden ist um 19 Uhr auf der Trabrennbahn das Kirchmeier-Quartett zu erleben. Improvisation und Spontaneität stehen auf dem Programm. Beim Kultursommer Güssing wird derzeit unter dem Motto Echte Menschen, Kabarett, Musik und Lesungen geboten. Unter anderem mit Festivalintendant Andreas Witasek, Thomas Stipsitz, Dirk Stermann und Christina Kiesler. Heute findet die Verleihung des Burgenländischen Kabarettpreises 2026 statt. Das Geheimnis, wer den Preis mit nach Hause nimmt, wird am Abend gelüftet. Beginn ist um 20 Uhr. Und die Sommerspiele Perchtoldsdorf präsentieren zu ihrem 50. Jubiläum eine dramatisierte Fassung von Charles de Costers legendärem Roman Till Eulenspiegel, der Narr als Freigeist und Menschen.

Das war das Alban Berg Quartett mit Ludwig van Beethoven. Und bis zu den Nachrichten begleitet uns jetzt noch Musik von Franz Schubert. Es ist 4 Minuten vor 7:30.

Dritter Satz aus Franz Schuberts dritter Symphonie mit Les Musiciens de Louvre unter Marc Minkowski. Jetzt ist es 7:30 am Montag, dem 20. Juli. Zeit für die Nachrichten mit Rosanna Azzara.

Guten Morgen. Der Fußballweltmeister 2026 heißt Spanien. Mit einem 1:0 nach Verlängerung setzt sich die Furia Roja gegen Titelverteidiger Argentinien verdient durch. Das Siegestor

0: Militärstützpunkte in der Region regiert. In der Ukraine sind bei einem russischen Luftangriff auf Saporischschja im Südosten des Landes mindestens 2 Menschen getötet worden, mehr als 40 sollen verletzt worden sein, darunter auch mehrere Kinder, wie der ukrainische Rettungsdienst in der Nacht mitgeteilt hat. Ukrainischen Medienberichten zufolge hatte das russische Militär die Stadt mit Lenkbomben angegriffen. Dabei sei ein 5-stöckiges Wohngebäude getroffen worden. Der britische König Charles wird heute Andy Burnham zum neuen Premierminister ernennen. Burnham ist am Freitag von der regierenden Labour-Partei als Parteichef bestätigt worden. Er folgt damit Keir Starmer in dem Amt, der nach Druck wegen schlechter Umfragewerte zurückgetreten ist. Burnham wird der bereits 7. Premier in Großbritannien in nur 10 Jahren. In Ungarn könnte die Schachlegende Judit Polgar neue Präsidentin werden. Peter Modja hat angekündigt, Polgar fragen zu wollen, ob sie das Amt übernehmen will. Sie könne die Einheit der Nation verkörpern, so Modja. Polgar hat noch nicht reagiert. Der bisherige Präsident Sulyok ist von Modja abgesetzt worden. Er galt als Vertrauter von Ex-Premier Orban. Das Wetter bringt heute einiges an Sonne, am meisten vom Innviertel bis zum Nordburgenland, tagsüber aber auch einige Wolken und anfangs stellenweise nebelig. Am Nachmittag im Süden einzelne Schauer, die Höchstwerte 20 bis 28 Grad. Soweit die Nachrichten, jetzt ist es 6.32 Uhr.
1: Und Sie hören Guten Morgen mit Ö1 mit Martina Stummer. Kommen Sie gut in die neue Woche.

12. Und da bleiben wir gleich noch auf der flotten Seite. Mit Pauken und Trompeten reiten wir musikalisch jetzt in den noch jungen Montag aus dem Sommernachtskonzert der Wiener Philharmoniker 2018. Jetzt ein Klassik Evergreen um 5 Minuten nach 7:30.

0: Applaus für die Wiener Philharmoniker unter Valeri Gergiev am Sommernachtskonzert 2018. Galopp aus Wilhelm Tell von Gioachino Rossini. 6.39 Uhr. Ebenfalls bei einer Wiener Open-Air-Veranstaltung zu Gast war erst kürzlich folgender Künstler im Theater im Park. Der deutsche Kabarettist, Musiker und Liedermacher Bodo Wartke. Er ist heuer mit dem Salzburger Stier für Deutschland ausgezeichnet worden. In der aktuellen Ausgabe unseres Satire-Magazins Contra steht er im Mittelpunkt. Bodo Wartke ist längst nicht nur auf den Kabarettbühnen erfolgreich. Seine Videos erreichen im Netz ein Millionenpublikum und regen immer wieder zu eigenen Versionen an. Vielleicht kennen Sie den viral gegangenen Song Barbaras Rhabarberbar. Im folgenden Ausschnitt geht es aber um ein anderes Wortungetüm.
1: Das offiziell längste Wort in der deutschen Sprache war bis jetzt Rindfleisch, Etikettierungs-, Überwachungs-, Aufgabenübertragungsgesetz. Das war in der Tat mal ein wahres Gesetz. Nicht irgendein Blabla-Geschwätz, das Rindfleisch-, Etikettierungs-, Überwachungs-, Aufgabenübertragungsgesetz. Wer Fleisch nicht korrekt etikettiert hatte, ging damals den Behörden, dadurch ins Netz, dank Rindfleisch-, Etikettierungs-, Überwachungs-, Aufgabenübertragungsgesetz. Ein Wort, das ganz schön kompliziert ist, aber

0: aber auch im höchsten Maße fetzt. Rindfleisch-Etikettierungs-Überwachungs-Aufgabenübertragungsgesetz. 20 Silben, die sich aneinanderreihen, wie Tänzerinnen eines Starballetts. Rindfleisch-Etikettierungs-Überwachungs-Aufgabenübertragungsgesetz. Mein Nickname auf TikTok und mein WLAN-Passwort war zuletzt... Oh Mann, sie passen überhaupt nicht auf.
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Avital mit einer Bach-Bearbeitung hier zusammen mit dem Ensemble Il Giardino Armonico unter Giovanni Antonini. 6:45 von Barock jetzt zu Jazz. 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Das Originalkonzert von 1968 ist übrigens vor kurzem in der Edition Ö1 als Doppel-LP erschienen. Und hier jetzt ein Vorgeschmack auf Onstage heute Abend. Christina Miller mit ihrem Trio, passend zur Jahreszeit, mit dem Summer Samba.

Christina Miller im Trio mit dem Summer Samba. Mehr davon heute Abend in On Stage um 19.30 Uhr. 7:08. Im Oktober 1927 kam es zu einer Wette zwischen dem Dirigenten Nikolai Malko und Dmitri Schostakowitsch. Um 100 Rubel wettete Malko, dass es nicht möglich sei, in weniger als einer Stunde ein Stück zu orchestrieren. Schostakowitsch war da anderer Meinung und nahm die Wette an und schrieb innerhalb von 45 Minuten eine Orchesterversion des Liedes T for Two. Und das gar nicht schlampig, hier hören wir sie.

Tahiti Trot. Dmitri Schostakowitschs Version des Liedes T42 von Vincent Humans aus dem Musical No No Nanette. 7:04. Ist der Trotz eine gute oder eine schlechte Eigenschaft? Geht es um ein kindisches Recht haben wollen oder um den Mut, Nein zu sagen, wo Einverständnis verlangt wird? Diesen Fragen geht die Literaturwissenschaftlerin Daniela Striegel diese Woche in ihren Gedanken für den Tag.

0: Ist der Trotz eine kindische Eigenschaft, eine Haltung des Eigensinns oder eher eine Form von Courage? Die Herkunft des Wortes gilt als unklar, die Bildung aus dem Verb trotzen als wahrscheinlich. Der mittelhochdeutsche Trutz hält sich bis heute in der Trutzburg, im bewusst archaischen Trutzig für wehrhaft. Die Wendung Schutz und Trutz für militärische Bündnisse verrät eine Erweiterung ins Offensive. In der Neuzeit bildet sich allmählich das defensive Verständnis von Trotz als Widerstand heraus, wobei die Betonung eher auf der inneren Haltung der Widerspenstigkeit liegt. Für Martin Luther war trotzig das Gegenteil von verzagt. Noch um 1800 ist Trotz als kindlicher Eigensinn bloß eine Nebenbedeutung. Die Rache Achilles und die Rache des Michael Kohlhaas entstammen einer männlichen Ethik des Kriegerischen, in der Zorn und Trotz eine beflügelnde Wirkung eignet. Das polemische Element ist im Deutschen der Gegenwart gespeichert. Jemandem oder etwas zu trotzen, etwas einer Sache oder jemandem zum Trotz zu tun, drückt in jedem Fall eine Form von Konfrontation mit einem Hindernis oder Widersacher aus, mitunter auch pure Bosheit. Der dritte Fall ist hier wie in der Präposition trotz der sprachlogisch richtige. Auf dem Weg zur heutigen Verwendung ist dem Trotz die ehrenwert kämpferische Dimension weitgehend abhanden gekommen und die abwertende des kindlichen und weiblichen Trotzens zugewachsen. Wer aus Trotz handelt, dem wird gewöhnlich weder Stolz noch Mut zugeschrieben. Das aktuelle Wortprofil für Trotz im digitalen Wörterbuch der deutschen Sprache zeigt als die häufigsten Verbindungen die Adjektive kindisch, pubertär, kindlich und infantil.
1: Daniela Striegel ist Literaturwissenschaftlerin und sie hat auch ein Buch über den Trotz geschrieben. Zu Trotz, Erkundung einer zwiespältigen Eigenschaft, heißt es, und ist im Residenzverlag erschienen.

0: das waren die Gedanken für den Tag. Es folgt jetzt eine halbe Stunde Information in Ö1. Es ist gleich 7 Uhr.
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2: Im Studio begrüßt Sie Jürgen Pfaffinger. Guten Morgen am Montag, den 20. Juli. Die Fußball-WM ist zu Ende. Spanien holt sich im Finale gegen Argentinien mit einem 1:0 nach Verlängerung den Titel. Wir schauen zu den Siegesfeiern in Madrid und ziehen mit unserem USA-Korrespondenten Christoph Kohl, der beim Finale in New York dabei war, eine Bilanz dieser Weltmeisterschaft. Die USA verstärken ihre Angriffe auf den Iran immer weiter.

0: weiter. Der Iran antwortet mit neuen Angriffen auf die US-Verbündeten in der Golfregion. Andy Burnham, der frühere Bürgermeister von Manchester, wird nach dem Rücktritt von Keir Starmer heute neuer britischer Premierminister und er kündigt eine radikale Wende an. In Österreich suchen immer mehr Unternehmen über Social Media nach neuen Mitarbeiterinnen und Mitarbeitern. Und die Bregenzer Festspiele starten diese Woche und feiern ihr 80-jähriges Bestehen. Das Wetter ist meist sonnig mit nur einzelnen Schauern und warm. Der neue Fußballweltmeister heißt Spanien. Zum zweiten Mal nach 2010 hat sich Spanien den Titel geholt und beim WM-Finale in New York den regierenden Weltmeister Argentinien mit einem verdienten 1:0 nach Verlängerung geschlagen, berichtet WM-Reporter Daniel Kulowitz.
1: Gleich vorweg, der WM-Titel für Spanien ist hochverdient. Das bessere Team in diesem Finale und das beste Team der gesamten WM krönt sich zurecht mit dem goldenen WM-Pokal, der von Reallegende Sergio Ramos auf den Platz gebracht wurde und dann von US-Präsident Donald Trump an die Mannschaft übergeben wurde. Goldtorschütze in der 106. Minute der Verlängerung, Ferran Torres vom FC Barcelona. Nach perfekter Kopfvorlage von Nico Williams trischt Torres das Leder aus kurzer Distanz in die Maschen.
2: Una liberación muy grande, creo que es una persona muy criticada a lo largo de...
1: Die Erleichterung ist riesig. Ich wurde während der WM stark kritisiert. Das Schicksal hat es heute vorherbestimmt und wir haben uns das verdient. Sagt Ferran Torres, der den Treffer dem gesamten spanischen Volk widmet. Dieser Erfolg gehört letztlich 47 Millionen Menschen in Spanien. Dieses Ergebnis stand in den Sternen. Es sollte einfach so sein. Wir wollten den Menschen daheim so nah wie möglich sein. Sagt Torres, der neue Nationalheld Spaniens, wie einst Andres Iniesta, der auch 2010 in der Verlängerung das Goldtor zum ersten WM-Titel geschossen hat. Argentinien enttäuscht diesmal auf allen Ebenen. Die raue Gangart, die Holzhacker-Mentalität, sie wurde diesmal auch mit einer roten Karte bestraft. Zu 10 rettet man sich dann zwar noch in die Verlängerung, dort aber dann das Gegentor. Für ORF-Experte Peter Stöger war die Leistung der Argentinier diesmal
3: ganz einfach nicht gut genug. Also für das, dass ich sage, wie sie sich durchgekämpft haben über das ganze Turnier und was sie phasenweise gezeigt haben, im Finale dann sowas abzuliefern, das war wirklich schlecht, das muss man ganz einfach sagen. Und deswegen finde ich dieses Ergebnis gut so und dass es auch nicht ein Elferschießen gibt oder sonst irgendetwas. Bin froh, dass die Spanier das Spiel gewonnen haben.
1: Argentiniens Teamchef Scaloni muss sich diese Finalniederlage auch ehrlich eingestehen. Wir sind traurig, haben alles gegeben. Ich bin meinen Jungs ewig dankbar, sagt Teamchef Scaloni. Spanien war besser, das ist die Wahrheit. Die Pressekonferenz musste Scaloni später dann unter Tränen abbrechen. Traurig auch das Bild von Lionel Messi. Am Rasen sitzend musste er zusehen, wie ihm alle Trophäen durch die Hände flutschten. Spaniens Kapitän Rodri wurde zum besten Spieler des Turniers gekürt. Spaniens Torhüter Unai Simon, bester Goalie des Turniers. Spaniens Abwehrchef Pau Cubarsí mit 19 Jahren, bester junger Spieler der WM. Und der goldene Schuh für den besten Torschützen, den musste Messi trotz seiner 8 Treffer Kylian Mbappé überlassen. Der Franzose holt sich mit 10 Treffern die Torjägerkrone. Das Finale selbst war nichts für Feinschmecker und auch das Drumherum sorgte für viel Gesprächsbedarf. Eine Anpfiffsrede von Hollywood-Star Tom Cruise geriet völlig aus den Fugen. Das WM-Finale hat mit 6-minütiger Verspätung begonnen. Die Halftime-Show dauerte 27 Minuten und war frei von Charme und Gänsehaut. Fußballfans aus aller Welt ließen im Netz ihren frustfreien Lauf. Und heftige Pfiffe gab es für US-Präsident Donald Trump bei der Pokalübergabe. Die nächste Fußball-WM 2030 steigt auf 3 Kontinenten. Südamerika, Spanien, Portugal und Marokko werden die Schauplätze sein.
0: Und der WM-Titel für Spanien ist in Spanien jedenfalls die ganze Nacht gefeiert worden. Hunderttausende waren bis in den frühen Morgen bei den Siegesfeiern, berichtet aus Madrid Josef Manola.
4: Über 2 Stunden mussten die Menschen in den Public Viewings bei 30 Grad ausharren, in Stadien, auf Plätzen und in Wirtshäusern. Es waren Zehntausende Menschen dicht an dicht gedrängt. Die Stimmung schwankte lange Zeit zwischen Hoffnung, Ungeduld und Angst. Es war nach Mitternacht, als der erlösende Torschrei in ganz Madrid zu hören war. Die junge spanische Elf ist in die Fußstapfen ihrer erfolgreichen Vorgänger getreten. Sie hatten in den Jahren zwischen 2008 und 2012 2 Europa- und einen Weltmeistertitel errungen. Der späte Sieg im New Jersey Stadium bestätigte, dass die Nationalelf Spaniens wieder den Namen La Roja verdient. Der Architekt des Neuaufbaus heißt Luis de la Fuente. Er hatte viele Spieler bereits als Nachwuchstrainer betreut und in die erste Mannschaft mitgebracht. Der Generationswechsel war nicht ein radikaler Bruch, sondern vollzog sich Schritt für Schritt. Die traditionelle Eigenheit des langen Ballbesitzes wurde übernommen. Doch die neue Weltmeisterelf spielt schneller, direkter und mutiger. Die Namen Lamine Yamal und Pau Cubarsí stehen für diesen neuen Stil. Beide sind erst 19 Jahre alt. Mauricio Lugo ist ausgebildeter Fußballtrainer und macht einen Lehrgang bei Luis de la Fuente mit. Er beschreibt die von ihm entwickelte Schule folgendermaßen. Alle Spieler haben innerhalb der Mannschaft denselben Wert und sind auf ihren jeweiligen Positionen gleich wichtig. Diese Absage in das Star-System des überragenden Spielers, der von den anderen bedient wird, trug gestern zum Erfolg der Spanier bei. Der geniale Lionel Messi in den argentinischen Reihen hat mit 39 Jahren seinen Rückzug aus der Nationalelf angedeutet. Dass auch der argentinische Trainer Lionel Scaloni Schüler des Spaniers de la Fuente ist, deutet auf einen Umbau der argentinischen Nationalelf hin. Schauspieler Antonio Banderas beschrieb das gestrige Finale als Hochschaubahn der Gefühle und als ein fantastisches Spiel.
0: Die WM ist also zu Ende und ich bin jetzt mit unserem USA-Korrespondenten Christoph Kohl verbunden, der diese Weltmeisterschaft begleitet hat und am Abend auch beim Finale dabei war. Hallo nach New York.
5: Hallo, guten Morgen nach Österreich, wobei man heute wohl eher Buenos Dias Austria sagen müsste.
0: Christoph, wie war denn die Stimmung beim Finale?
5: Gut, die spanischen Fans, die haben den Sieg ihrer Nationalmannschaft im Stadion und dann auch darüber hinaus lautstark gefeiert, auch hier in den Straßen von New York. Und die argentinischen Fans, die haben die Niederlage ihrer Nationalmannschaft eigentlich mit Fassung getragen, würde ich sagen. Fast alle, mit denen ich gesprochen habe, haben gemeint, dass Spanien einfach deutlich besser war und daher verdient gewonnen habe.
0: Wenn wir nach dieser WM 2026 jetzt Bilanz ziehen, es war ja organisatorisch angesichts von 3 Austragungsländern eine besondere Herausforderung. Wie gut ist denn die gemeistert worden?
5: Ja, da gab es im Vorfeld durchaus Bedenken, aber ich würde sagen, prinzipiell ist es recht gut gelaufen. Ich war selbst bei einigen Spielen in Mexiko und hier in den USA. Und abgesehen von langen Wartezeiten bei den Sicherheitskontrollen beim Eröffnungsspiel und vor allem gestern beim Finale, gibt es organisatorisch rund um die Stadien relativ wenig zu kritisieren. Die Fans, die ich getroffen habe, waren vor allem von den riesigen, hochmodernen Stadien hier in den USA begeistert. Das sind ja richtige Entertainment-Tempel. Da konnten die Amerikaner zeigen, dass sie Sport-Groß-Events können, egal ob es sich dabei um American Football oder eben um Soccer, wie es hier heißt, handelt. Aber zum Beispiel auch in Mexiko ist die WM trotz doch relativ großer Sicherheitsbedenken im Vorfeld relativ gut verlaufen.
0: Im Vorfeld der WM hat es ja viel Kritik daran gegeben, dass in gleich 3 so großen Ländern wie den USA, Kanada und Mexiko gespielt wird, mit riesigen Entfernungen zwischen den Spielorten, was einerseits bezüglich CO2-Abdruck Kritik ausgelöst hat, aber auch was die langen Reisen von Teams und Fans betrifft. Waren diese Bedenken im Nachhinein gesehen gerechtfertigt?
5: Naja, ökologisch nachhaltig war diese Weltmeisterschaft wohl ziemlich sicher nicht und das liegt jetzt nicht nur an den großen Distanzen, sondern zum Beispiel auch an den teils klimatisierten Stadien. Aber zumindest wurden keine neuen Stadien extra für dieses Turnier gebaut. Die langen Reisen, die waren sowohl für die Fans als auch die Teams teilweise eine Herausforderung, für die Fans teilweise einfach eine finanzielle Herausforderung, wobei es hier durchaus Mannschaften gegeben hat, die deutlich mehr Flugmeilen absolvieren mussten als andere.
0: Ein Großereignis wie diese WM hat zwangsläufig auch eine politische Dimension. Wie sehr hat denn US-Präsident Trump die WM für sich genützt bzw. nützen können?
5: Ich glaube nicht wirklich, dass Donald Trump tatsächlich großes politisches Kapital aus dieser WM schlagen konnte. Das haben wir auch beim Finale gesehen, bei dem er ausgebuht worden ist und immer wieder Pfeifkonzerte erklungen sind, sobald er auf den großen Bildschirmen im Stadion zu sehen war. Am besten ist die Weltmeisterschaft eigentlich gelaufen, solange Donald Trump sich scheinbar nicht dafür interessiert hat. Kaum hat er sich für das Turnier interessiert, hat er gleich für den wohl größten Skandal gesorgt, nämlich mit seiner Intervention beim Weltfußballverband FIFA, die zur Aufhebung der roten Karte, der Sperre eines Spielers der amerikanischen Mannschaft geführt hat. Donald Trump verweist aber zu Recht darauf, dass diese Weltmeisterschaft, allein was die Zuseherzahlen angeht, ein voller Erfolg war. Aber auch in Sachen Sicherheit kann der US-Präsident einen Erfolg vorweisen.
0: In den USA ist ja Fußball oder Soccer, wie es heißt, kein besonders traditionsreicher Sport und findet im Vergleich etwa zu Baseball eher weniger öffentliches Interesse. Hat sich das durch diese WM geändert?
5: Schon etwas. Das konnte ich auch in meinem eigenen Freundeskreis hier in den USA beobachten. Da haben plötzlich einige begonnen, sich für Fußball zu interessieren, haben über die WM gesprochen. Wie nachhaltig dieses Interesse jetzt tatsächlich sein wird, ob es so schnell, wie es gekommen ist, jetzt auch mit dem Ende des Turniers wieder verfliegen wird, das wird sich zeigen. Aber eines haben die Amerikanerinnen und Amerikaner schon bewiesen, nämlich, dass sie sich für Fußball begeistern können. Die WM hat aber auch die Vielfalt dieses Landes gezeigt, dass die Stadien etwa gerade in der Gruppenphase sehr voll waren. Das lag nicht nur, aber schon auch stark an den vielen Einwanderern, die ihre Herkunftsländer unterstützen wollten.
0: Unser USA-Korrespondent Christoph Kohl war das zum Abschluss der Fußball-WM. Vielen Dank und gute Nacht nach New York.
5: Sehr gerne. Schönen Tag nach Österreich.
0: Und wir kommen um 7.12 Uhr jetzt zum Iran-Krieg und der eskaliert weiter. Die gegenseitigen Luftangriffe zwischen den USA und dem Iran sind auch heute Nacht wieder weitergegangen. Das US-Militär hat weitere Ziele im Iran bombardiert und das iranische Regime reagiert mit Vergeltungsschlägen auf US-Basen in der Golfregion. Und auch die für den Ölhandel so wichtige Meerenge von Hormuz steht offenbar unter Beschuss. Zwei Öltanker sollen in Flammen stehen, berichtet Marta Georgiev.
6: Luftalarm heute früh in Kuwait, Bahrain und Jordanien. Militärbasen der USA sind das Ziel der iranischen Raketen. Auch im Norden des Irak schlägt in der Nacht eine Drohne ein. In der Nähe sollen US-Truppen stationiert gewesen sein. Die USA intensivieren ihre Angriffe im Iran, nehmen Kommandozentren, Raketenstartplätze und unterirdische Waffenlager ins Visier. Explosionen werden aus Dutzenden iranischen Hafenstädten gemeldet. US-Präsident Donald Trump spricht von Vergeltung für den Tod dreier US-Soldaten durch iranische Angriffe. Wir tun das zu Ehren der drei Patrioten. Der Iran wurde sehr schwer getroffen. Sie haben noch sehr wenig übrig. Ein paar Raketen, ein paar Drohnen. Und wir kontrollieren die Meerenge. Sie kontrollieren gar nichts. Doch in der Meerenge von Hormuz scheint die Lage außer Kontrolle zu geraten. Wie iranische Staatsmedien berichten, hat das iranische Militär zwei Öltanker gestoppt, die auf nicht genehmigte Weise die Wasserstraße durchqueren wollten. Die Schiffe seien, Zitat, explodiert. Solange die USA weiter angreifen, sei Hormuz unpassierbar. Kein Tropfen Öl oder Gas sei sicher, heißt es aus Teheran. Zuvor melden britische Schifffahrtsbehörden ein brennendes Schiff vor der Küste des Oman und warnen vor der Durchfahrt von Hormuz. Weitere Informationen gibt es noch nicht. Entspannung ist keine in Sicht. Medienberichten zufolge haben die USA weitere Kampf- und Tankflugzeuge in die Golfregion verlegt.
0: In Großbritannien wird Andy Burnham, der frühere Bürgermeister von Manchester, heute neuer Premierminister. Er löst Keir Starmer ab, der nach dem Druck aus den eigenen Reihen zurücktritt. Burnham war als Bürgermeister von Manchester populär und er verspricht einen radikalen politischen Neuanfang. In der Labour Party hofft man, dass Burnham die an die Rechtspopulisten verloren gegangenen Wählerinnen und Wähler wieder zurückholen kann. Aus London berichtet Jörg Winter.
7: Was man Keir Starmer nicht mehr zugetraut hat, das soll jetzt Andy Burnham schaffen, den dramatischen Absturz von Labour in der Gunst der Wähler umkehren. Die handwerklichen Voraussetzungen bringt Burnham mit. Er ist ein guter Redner, genießt es sichtlich, in der Öffentlichkeit zu stehen. Mehrere Wahlkämpfe, darunter zweimal für das Amt des Bürgermeisters in Manchester, hat er auch schon gewonnen. Im Gegensatz zu seinem Vorgänger tritt der Arbeitersohn aus Nordengland, der es als erster in seiner Familie an die Universität und dann gleich nach Cambridge geschafft hat, leutselig und locker auf. Burnham arbeitet sich Schritt für Schritt nach oben mit einem Ziel, Downing Street No. 10. Jetzt hat er es geschafft. Vor der berühmten schwarzen Tür wird er nach der Visite beim König am frühen Nachmittag seine Antrittsrede halten. Dann legen sich die Journalisten auf die Lauer, beobachten akribisch, wer durch die Tür hineingeht und als Minister oder Ministerin herauskommt. Die Kabinettsliste sollte bis zum Abend feststehen. Weniger klar ist bisher das politische Programm, das die Zeit drängt angesichts ungeduldiger Wähler. Das spricht Burnham offen an.
8: I am going to do things differently.
7: Ich werde Dinge anders angehen.

0: Es ist unsere letzte Chance für Veränderung. Weiter so wie bisher funktioniert nicht mehr. Befugnisse, Ressourcen und Personal weniger in London zu zentrieren und stattdessen in die Regionen und Gemeinden zu verlagern, das ist eines seiner wichtigsten Ziele, wie er selbst sagt. Manchesterism nennt Burnham seine Ideologie. Vereinfacht gesagt, die öffentliche Hand kümmert sich stärker um leistbaren Wohnraum, Nahverkehr, Wasser und Energie. Ansonsten lässt man der Wirtschaft freie Hand. So hatte ein Manchester als Bürgermeister etwa das privatisierte Bussystem wieder zurück unter öffentliche Verwaltung geführt, was die Preise tatsächlich gedrückt und das Service deutlich verbessert hat. Überhaupt gilt Manchester mittlerweile als eine der Metropolenregionen des Landes mit dem schnellsten Wachstum. Auf Londonstraßen bekommen wir das zu hören. Was soll der schon verändern? Die Abgeordneten, die Starmer ausgebremst haben, sind noch immer da und werden auch Burnham ausbremsen. Er redet, was die Leute hören wollen, aber wo soll das ganze Geld herkommen? Es wird schwierig werden. Burnham ist bereits der siebte Premierminister in nur 10 Jahren, ungewöhnlich in Großbritannien, wo man solche Zustände früher stets nur in südlicheren Gefilden des Kontinents verortet und mit Kopfschütteln quittiert hatte.
1: Die Regierungspartei des deutschen Bundeskanzlers Friedrich Merz hat ein stürmisches Wochenende hinter sich. Der Leihmutter-Eklat von CDU-Fraktionschef Jens Spahn hat eine Welle der innerparteilichen Empörung ausgelöst und zum Rücktritt von Jens Spahn geführt, auch auf Betreiben von Kanzler Merz. Jens Spahn und sein Mann sind ja Väter geworden über eine Leihmutter in den USA und haben sich damit über ein in Deutschland geltendes Verbot hinweggesetzt. Jetzt suchen CDU und CSU einen neuen Fraktionschef und Kanzler Friedrich Merz könnte das für eine Regierungsumbildung nützen, berichtet aus Berlin Andreas Jörli.
2: Der Leihmutter-Eklat kommt für Friedrich Merz zu einer denkbar ungünstigen Zeit. Gerade hat sich die wenig beliebte Regierung mühsam auf ein Reformpaket geeinigt, dominiert die Causa Jens Spahn. Der deutsche Kanzler könnte das nun aber nutzen, um die Regierungsmannschaft besser aufzustellen.
3: Es könnte eine Gelegenheit sein, noch einmal über die Aufstellung der Bundesregierung nachzudenken.
2: Der bisher mächtige Jens Spahn spielt dabei keine Rolle mehr. Das Verhältnis des deutschen Kanzlers zu seinem Fraktionschef war auch nie wirklich harmonisch. Friedrich Merz wurde aber wenigstens einige Tage früher als viele andere über das Vaterglück von Jens Spahn informiert.
3: Ich habe mir gedacht, hoffentlich geht er kommunikativ damit gut um und erklärt es.
2: Sagt Friedrich Merz im Sommerinterview des ZDF. Diese Hoffnung hat sich allerdings zerschlagen.
3: Wir hatten ja alle kaum Gelegenheit, mit ihm darüber zu sprechen. Und er hat ja auch die Partei und die Fraktion erst sehr, sehr spät über das alles informiert.
2: Vielmehr erfährt die Partei über Instagram, über das Vaterglück von Jens Spahn und seinem Ehemann, mit Hilfe einer Leihmutter in den USA und über den Podcast der Bild-Zeitung, wieso sie sich für diesen Weg entschieden haben, obwohl es in Deutschland verboten ist.
4: Das war ein Prozess und viele Gespräche über die Jahre. Und für uns war jedenfalls klar, in den USA sind die Rahmenbedingungen so, dass ich damit auch gut umgehen kann, das verantworten kann. Sonst hätte ich es ja auch nicht gemacht, hätten wir es auch nicht gemacht.
2: Die Empörung ist groß und wächst immer mehr.
5: Mir ist bewusst, dass dieses Thema in seiner ganzen Dimension, menschlich, juristisch, gesellschaftlich, ethisch, sehr viele Menschen im Augenblick in Deutschland aus diesem aktuellen Anlass bewegt.
2: Es folgen erste Rücktrittsforderungen. Es geht um den Vorwurf der Doppelmoral und der Unglaubwürdigkeit. Exemplarisch Sean Zielinski von den CDU-Arbeitnehmervertretern und Peter Dabrock, ehemaliger Vorsitzender des Ethikrats.
6: Gerade von Politikern erwarten wir doch mehr. Und wenn man eine Position öffentlich vertritt, dann muss das Handeln auch irgendwie dazu stimmig sein. Ansonsten mangelt es auch an Glaubwürdigkeit.
7: Ich habe ein gewisses Störgefühl dabei, wenn jemand, der Regeln für andere macht, dann selbst zumindest im legalen Graubereich handelt und Wein trinkt und Wasser für andere predigt.
2: Jens Spahn versucht anfangs seinen Leihmutter-Eklat noch auszusitzen und auf Zeit zu spielen.
4: Deswegen werde ich die Frage, wie es weitergeht, mit der Fraktion natürlich erörtern, wenn wir uns im September wiedersehen.
2: Jens Spahn sagt aber auch:
4: Für mich ist jedenfalls eins klar, für mich gibt es, und das wird mir jede Stunde immer bewusster, nichts Wichtigeres als meine Familie.
2: Und der politische Druck auf Jens Spahn wird immer größer. Sogar Kanzler Friedrich Merz zeigt sich darüber erstaunt. Aber offenbar haben etliche CDUler noch offene Rechnungen mit Jens Spahn.
3: Das hatte wahrscheinlich auch was mit seiner Person zu tun und auch mit der Kommunikation. Und da hat es dann ziemlich viel Empörung gegeben.
2: Der Rücktritt war richtig und unvermeidlich, sagt Friedrich Merz am Wochenende. Denn Glaubwürdigkeit sei in der Politik das höchste Gut. Jetzt sucht die CDU für die Bundestagsfraktion einen glaubwürdigen Vorsitzenden.
1: 27 ist es nach Österreich jetzt. Seit Mitte April sitzt in Tirol ein 44-jähriger Mann in U-Haft, weil er im Verdacht steht, seine Lebensgefährtin betäubt und vergewaltigt zu haben. Es ist der zweite derartige Fall in Österreich und angesichts dieser Tatsache kritisieren die grüne Frauensprecherin Mary Disoski und die Opferanwältin Sonja Aziz, dass Österreichs Strafverfolgungsbehörden nicht an der internationalen Operation Medusa teilnehmen, die gegen Vergewaltigungs Netzwerke vorgeht. Veronika Mauler berichtet.
8: Das kürzlich bekannt gewordene Ermittlungsverfahren in Tirol zeige, dass man es nicht mit Einzelfällen zu tun habe, sagt die Frauensprecherin der Grünen, Mary Disoski.
9: Ich glaube, der Fall ist einzuordnen in dieses große internationale Vergewaltigernetzwerk, das hier zwei Journalistinnen aufgedeckt haben. Das hat mich sehr erschüttert zu sehen, wie hier Männer über Landesgrenzen hinweg sexualisierte Gewalt planen, dokumentieren und auch verbreiten. Und was mich sehr vor den Kopf gestoßen hat und was ich wirklich nicht verstehe, ist, wieso Österreich hier nicht an dieser internationalen Operation mitarbeitet, um diese Netzwerke auch konsequent zu verfolgen. Ich verstehe das nicht und ich glaube, keine Frau in Österreich versteht das.
8: Disoski plant nun eine parlamentarische Anfrage an Innenminister Gerhard Karner von der ÖVP. Das Projekt Medusa wurde im April gestartet, unter der Leitung von Deutschland und dem Vereinigten Königreich. Beteiligt haben sich Brasilien, Kanada, Frankreich, Ungarn, die Niederlande, Spanien, die USA und Europol. Ende Juni wurden bei einer dreitägigen Operation 156 Opfer und Täter identifiziert und mehr als 270 Ermittlungsansätze gewonnen. Anlass waren die jahrelangen Recherchen zweier Journalistinnen des Norddeutschen Rundfunks. Sie waren auf Dutzende Chatgruppen und Nutzer von Pornoseiten gestoßen, die sich online zu einem internationalen Vergewaltigernetzwerk organisiert hatten. Eine dieser Gruppen hatte über 70.000 Mitglieder. Die Opferanwältin Sonja Aziz sagt:
10: Ich kann nicht nachvollziehen, dass Österreich sich an diesen Ermittlungsmaßnahmen und diesem internationalen Projekt nicht beteiligen möchte, denn Recherchen der deutschen Journalistinnen haben gezeigt, dass gerade die Täter auch im deutschsprachigen Raum sehr groß vertreten sind und Österreich hier natürlich auch eine gewisse Mitwirkungspflicht hätte.
8: Der Sprecher des Bundeskriminalamts, Heinz-Holub Friedreich, sagt dazu:
11: Bei dem Projekt Medusa werden gezielte Ermittlungsdaten abgearbeitet und bei diesen Datensätzen gibt und gab es noch keinen Bezug nach Österreich, weder zu einem Opfer noch zu einem Täter und dementsprechend sind wir hier noch nicht eingebunden.
8: Sie sagen noch nicht, das heißt, es ist nicht ausgeschlossen.
11: Sowas kann man nie ausschließen.
8: Opferanwältin Aziz und die grüne Frauensprecherin Disoski kritisieren auch, dass in Österreich weder der Besitz noch die Weitergabe von Vergewaltigungsaufnahmen strafbar sind.
9: Wer Vergewaltigungsvideos besitzt oder auch verbreitet, der darf sich eigentlich hinter einer Lücke im Strafrecht verstecken. Und das ist natürlich inakzeptabel.
8: Justizministerin Anna Sporrer von der SPÖ müsse dafür sorgen, dass ein neuer Straftatbestand kommt, so Disoski. In Deutschland werde darüber diskutiert. Eine solche Diskussion brauche es auch in Österreich.
1: Vieles spielt sich auf Social Media ab, also auf TikTok, Instagram oder Facebook, und zwar bei Jung und Alt. Und weil sich Millionen Österreicherinnen und Österreicher in sozialen Netzwerken bewegen, suchen jetzt auch immer mehr Unternehmen gezielt auf Social Media nach Mitarbeiterinnen und Mitarbeitern, wie Denise Delecart berichtet.
12: Wir sind beim Wurstproduzenten Wiesbauer in Wien-Liesing. Fleisch wird zerlegt und Würste werden zum Trocknen aufgehängt. Hier hat man bereits einige der insgesamt 900 Mitarbeiterinnen über Postings wie dieses auf TikTok, Instagram und Co. gefunden.
13: Kommt mit, ich nehme euch ein bisschen mit und zeige euch ein paar spannende und aufregende Sachen.
12: Bewerbungen abzuschicken sei in den sozialen Netzwerken oft einfacher, sagt Marketingleiterin von Wiesbauer Katrin Brandner.
14: Weil natürlich über Social Media auch die Barriere, sich zu bewerben, nicht sehr groß ist und dementsprechend den Bereich sehr einfach gestaltet hat, dass er wirklich nur mal seinen Lebenslauf schicken muss.
12: Jobs wie hier in der Produktion, wo etwa die Fleischmasse zubereitet wird, bis zur Verwaltung werden über Social Media ausgeschrieben. Gut funktioniert habe, so Brandner, eine Kampagne gezielt für Lehrlinge.
14: Wir hatten einen Zuwachs von 50% an Lehrlingen, die sich tatsächlich beworben haben. Und das ist für uns natürlich schon ein Indikator, okay, da ist die Zielgruppe auch unterwegs.
12: Die Agentur 1000 Things begleitet Unternehmen beim Suchen von Arbeitskräften auf Social Media. Dort verbringen viele Menschen ihre Freizeit, sagt Geschäftsführer Niklas Wiesauer, und seien daher besonders gut zu erreichen.
15: Im Schnitt, laut Studien, sind nur 15% der Leute aktiv auf Jobsuche, gehen wirklich auf Karriere.at oder auf LinkedIn oder auf Xing. Und dann gibt es diese 85%, die sagen, mein Job passt eigentlich ganz gut, aber wenn was daherkommt, was vielleicht noch attraktiver ist, wäre ich offen dafür.
12: Ob Wursthersteller, Polizei oder Bundesheer, in allen Branchen werden Mitarbeiterinnen mit Kurzvideos auf sozialen Netzwerken gesucht.
16: Arbeiten Sie da?
17: 18 Jahre, was nun?
12: Wiesauer von 1000 Things erklärt, dass Unternehmen auf Social Media nicht nur junge Mitarbeiter erreichen wollen.
15: Vor kurzem erst haben wir für ein Gesundheitszentrum, das eröffnet hat, alle Stellen eigentlich über Social Media besetzt. Und das beginnt wirklich beim Empfang, beim Rezeptionisten, bei der Rezeptionistin und geht wirklich hin bis zum Oberarzt, bis zu den Spezialistinnen.
12: Unternehmen könnten über Algorithmen gezielt nach passenden Mitarbeitern suchen, so Wiesauer.
15: Diese Plattformen wissen einfach extrem viel darüber, wie fühle ich mich, wie alt bin ich, welche Ausbildung habe ich, was sind meine Hobbys. Und da kann ich sehr zielgerichtet mit Anzeigen die Personen erreichen und eben auch aus einem extrem großen Pool mittlerweile fischen.
12: Zurück beim Wursthersteller. Die fertigen Würste werden jetzt verpackt. Nicht nur hier, auch am gesamten Arbeitsmarkt ist Social Media bei der Mitarbeitersuche nicht mehr wegzudenken.
1: Zur Kultur jetzt im Morgenjournal. Vor 80 Jahren sind die Bregenzer Festspiele als Festwoche auf zwei Kieskähnen gegründet worden. Mittlerweile strömen alljährlich mehr als eine Viertelmillion Besucherinnen und Besucher nach Bregenz, um mehr als 80 Veranstaltungen zu besuchen. Ab Mittwoch ist es wieder soweit. Bundespräsident Van der Bellen wird die Eröffnungsrede halten. Als Spiel auf dem See ist heuer erstmals in der Geschichte der Bregenzer Festspiele Verdis La Traviata zu erleben. Und im Festspielhaus wird die Opernrarität Die Ausflüge des Herrn Brocek von Leos Janáček gezeigt. Aus Bregenz berichtet Annette Raschner.
18: Ein zerbrochener Spiegel als Symbol für das tragische Schicksal der Kurtisane Violetta in La Traviata. Die Spiegelwand ist 28 Meter hoch und mit ihren teils beweglichen Splittern ist sie das zentrale Element des Bühnenbilds von Paolo Fantin, der eine monumentale Skulptur, eine, wie er sagt, immersive Installation für Bregenz geschaffen hat.
19: Have a life during the day.
20: Sie hat ein Leben während des Tages und sie erlebt eine wundersame Transformation am Abend während der Show. Ich habe versucht, Emotionen in etwas Räumliches zu übersetzen. Die Skulptur hat für mich einen Charakter. Sie lebt.
18: Es ist ein Spiel aus Dramatik, aber auch aus Nähe und Zerbrechlichkeit, das Regisseur Damiano Micheletto in die schillernden 1920er Jahre versetzt. Für ihn spiegeln diese Jahre eine Gesellschaft wider, die sich dem Vergnügen hingibt und dabei den Blick für das Wesentliche verliert.
21: I really like the aesthetic first.
22: Ich mag die Ästhetik der Roaring Twenties. Sie bietet die Möglichkeit, Bilder von Eleganz, Opulenz, aber auch sehr Schrägem zu kreieren. Ich beziehe mich auch auf den Film The Great Gatsby mit seiner Energie und dieser Gesellschaft, die nie schläft, die aber auch zynisch ist und eine dunkle Seite hat.
21: The dark side somehow.
18: Seit Mitte Juni wird geprobt, am Wochenende kommen die Wiener Symphoniker und die Bühnenorchesterproben unter der Leitung von Kirill Karabitz können beginnen. Ein Spiegel spielt auch eine wichtige Funktion in der komischen Oper Die Ausflüge des Herrn Brocek von Leos Janáček, allerdings im metaphorischen Sinne. Die Hauptfigur in ihrer Selbstzufriedenheit und Maßlosigkeit erscheint heute frappierend aktuell. Regisseur Yuval Sharon.
23: Ich glaube, wir alle können das verstehen. Also wir müssen nicht Brocek nur als irgendwie blöde Figur, die wir irgendwie nur der Finger zeigt und sagt, ach, der gehört nicht zu uns. Besser ist zu sehen, wie sind wir alle, Brocek? Wo sind wir engstirnig?
18: Die von Bühnen- und Kostümbildner John Bausor entwickelte Bildwelt orientiert sich am Dadaismus und am absurden Theater. Traum und Wirklichkeit greifen ineinander. Das Biedermeierhaus wird zur Rakete, die Brocek auf den Mond und im zweiten Teil ins 15. Jahrhundert katapultiert. Die musikalische Leitung hat der ausgewiesene Janáček-Interpret Robert Jindra inne. Die Eröffnung der Bregenzer Festspiele findet am 22. Juli statt.
1: Und weiter geht's bei uns jetzt mit dem Meldungsüberblick und den hat Rosanna Azara für Sie.
0: Der Fußballweltmeister 2026 heißt Spanien. Mit einem 1:0 nach Verlängerung setzt sich die Furia Roja gegen Titelverteidiger Argentinien verdient durch. Das Siegestor schießt Ferran Torres in der 106. Minute. Für Spanien ist es nach 2010 der zweite WM-Titel. Washington verlegt Medienberichten zufolge weitere Kampfflugzeuge in den Nahen Osten. Damit wächst die Sorge vor einer Ausweitung des Krieges gegen den Iran. Die USA haben diese Nacht die 9. in Folge wieder Ziele im Iran bombardiert. Teheran hat erneut mit Vergeltungsschlägen auf US-Militärstützpunkte in der Region geantwortet. Andy Burnham wird heute neuer britischer Premierminister. Der frühere Bürgermeister von Manchester

0: angekündigt, Polgar fragen zu wollen, ob sie das Amt übernehmen will. Polgar gilt als die wohl beste Schachspielerin der Geschichte. Politische Funktionen hatte sie bisher keine. Der bisherige ungarische Präsident Zsuzsok ist von Mordja abgesetzt worden. Er galt als Vertrauter von Ex-Premier Orbán. Die Ukraine hat laut Russland hunderte Drohnen auf die Region der Hauptstadt Moskau abgefeuert. Die meisten der 400 Drohnen seien abgefangen worden, so der Moskauer Bürgermeister. In der Ukraine sind bei einem russischen Luftangriff auf Saporischschja indes in der Nacht mindestens 2 Menschen getötet worden. Mehr als 40 sollen verletzt worden, darunter auch mehrere Kinder.
1: Und zum Abschluss schauen wir jetzt noch aufs Wetter. Bei mir im Studio ist Nathalie Auer aus unserer Wetterredaktion. Nathalie, das vergangene Wochenende war ziemlich turbulent mit teils heftigen Gewittern. Die neue Woche bringt uns jetzt aber deutlich ruhigeres Wetter.
2: Ja, die meiste Zeit haben wir es heute trocken. Einzelne gewittrige Schauer gibt es am Nachmittag am ehesten im Süden. Und zwar von Osttirol über Kärnten und über die Steiermark bis zum Burgenland. Dazu scheint heute häufig für einige Stunden die Sonne. Nebel, Hochnebel oder Wolkenfelder sind aber auch ein paar dabei. Im Moment ist es zum Beispiel in Bad Radkersburg nebelig. Die Temperaturen, die steigen heute noch auf 20 bis 28 Grad. Es wird also auch im Osten nicht mehr heiß.
1: Und wie geht es in den kommenden Tagen weiter? Bleibt es so angenehm warm?
2: Ja, die Temperaturen gehen sogar noch ein bisschen zurück und liegen bei meist rund 19 bis 26 Grad. Erst am Wochenende legen die Temperaturen wieder zu. Da erreichen sie im Flachland um und über 30 Grad. Dazu gibt es in den kommenden Tagen zeitweise sonniges Wetter. Einzelne Schauer oder Gewitter tauchen aber auch auf. Morgen gibt es sie zum Beispiel im Mühlviertel und von Tirol über Kärnten und über die Steiermark bis zum Südburgenland.
1: Und das war das Morgenjournal mit Jürgen Pfaffinger. Wir melden uns wieder mit dem Journal um 8 und freuen uns, wenn Sie dann wieder dabei sind. Bis dahin sagt Ihnen Martina Stummer, guten Morgen mit Ö1.
3: Ja, schönen guten Morgen. Die Fußball-Weltmeisterschaft ist passé, Spanien ist geworden. Aber ganz anderes Thema, was wäre unsere Welt eigentlich ohne den Mond? Dieser Frage gehen wir am heutigen Internationalen Mondtag nach. In Kürze bin ich dazu im Gespräch mit meinem Kollegen Robert Zschäppel aus der Wissenschaftsredaktion. Wir starten jetzt aber wie gewohnt mit Musik.

0: Vikingur Olafsson mit Musik von Jean-Philippe Rameau, Les Tourbillons, die Wirbelstürme aus dem Pièce de Clavecin. 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Und was der heutige Ö1-Tag so bringt, das erfahren wir jetzt.
1: Es war einmal die Stellersche Seekuh. Doch bereits vor dem Jahr 1800 haben Seefahrer alle Exemplare verspeist. In Japan soll es wundersamerweise noch eine geben.
2: Angeblich gibt es immer wieder Fälle, bei denen Individuen vermeintlich ausgerotteter Arten Jahrzehnte oder Jahrhunderte später plötzlich wieder auftauchen. Aber hier, auf einem Empfang?
1: Jaschka Lämmert liest Die letzte Masurka von Katharina Poljadan und Henning Fritsch. Radiogeschichten um 11.05 Uhr. Der Geiger Ning Feng hat gemeinsam mit der Kammerakademie Potsdam alle Violinkonzerte Mozarts aufgeführt.

0: genommen. Zu hören ist hier das 5. Violinkonzert. Ning Feng spielt auf dem Album Historische Geigen. Die Neuerscheinung wird vorgestellt um 11.30 Uhr. Der Heuschreckenforscher Georg Dierbuch erkennt Heuschreckenarten an ihrem Gesang.
1: Kennst du so Aufziehautos, gell? Also die ist so aufzieht, die macht so rrt, rrt, rrt. Und dann lässt sie fahren und dann macht zzzz. Und genau so klingt die. Deswegen, und die ist einfach schön und vom Gesang so auffällig. Immer gern Arten, die vom Gesang auffällig sind.
0: Auf einer Wiese bei Graz erzählt er von akustischer Feldarbeit, von Heuschrecken als Indikatorarten und von seiner Liebe zur Natur, die mit Hinhören beginnt. Dimensionen um 19.05 Uhr.
2: Heute in Österreich 1, es ist jetzt 7.37 Uhr.

Albrecht Mayer an der Oboe leitete hier die Sinfonia Varsofia, Wassermusik von Georg Friedrich Händel, Kontertanz aus der Suite Nummer 3. 9 Minuten nach 7:30. Wir wechseln in die Wiener Klassik. Der böhmisch-österreichische Komponist Adalbert Gyrowetz. Mit einem seiner Klavierkonzerte debütierte damals der 8-jährige Frédéric Chopin. Wir hören jetzt Symphonisches von Gyrowetz.

0: die London Mozart Players unter Howard Griffiths Symphonie in A-Dur. Erster Satz von Adalbert Gyrowetz. 7.45 Uhr, gleich 7:45. Internationaler Mondtag ist heute an diesem Montag. Die Übereinstimmung ist übrigens reiner Zufall. Der Mondtag kann auch auf einen anderen Wochentag fallen. Wie dem auch sei, anlässlich dieses Tages hat sich unsere Wissenschaftsredaktion die Frage gestellt, was wäre eigentlich, wenn es keinen Mond gäbe? Mein Kollege Robert Czeppel hat sich umgesehen und umgehört. Robert, eine Welt ohne Mond, wie wäre denn die?
1: Lass mich bitte kurz etwas zur Frage noch sagen, weil die ist ja gar nicht so weit hergeholt. In Urzeiten hatte die Erde ja gar keinen Mond. Der ist erst vor 4,5 Milliarden Jahren entstanden, und zwar durch eine Kollision mit einem etwa marsgroßen Planeten. Und dieses Ereignis war zwar katastrophal, aber nicht zwingend. Also wäre eine Welt ohne Mond absolut denkbar. Aber zurück zur Frage, sagen wir, der würde einfach verschwinden, der Mond, von jetzt auf gleich sozusagen. Was wäre dann? Also es gibt sehr offensichtliche Dinge, wie zum Beispiel ein dunklerer Nachthimmel, ohne Mond eben, oder auch stark abgeschwächte Gezeiten, das wäre zwingend.
0: Und wie wären die wirklich starken Veränderungen?
1: Langfristig hätte das natürlich viel dramatischere Auswirkungen. Das ist zum einen der Einfluss auf die Erdachse. Der Mond stabilisiert die, soll heißen, ohne Mond wird die Erde viel stärker wackeln oder schlingern. Und das würde die Jahreszeiten komplett verändern. Und überhaupt gäbe es dann extreme Verhältnisse auf der Erde mit Eiszeiten.

0: Eiszeiten und tropischen Verhältnissen an den Polen, also Klimachaos könnte man sagen.
1: Und gäbe es den Mond nicht, dann hätte das aber auch Auswirkungen auf die Länge eines einzelnen Tages. Die Tage wären ohne Mond deutlich kürzer, nur 6 bis 12 Stunden in etwa. Warum ist das so?
0: Weil der Mond die Erdrotation verlangsamt. Durch die sogenannte Gezeitenreibung passiert das. Die Tage werden also immer länger. Ich habe mir den Wert rausgesucht. Ich hoffe, ich verlese mich nicht. 0,00003 Sekunden pro Jahr. Also 13 Millionstel Sekunden.
1: Danke, Robert Jeppel. 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

Musik von Gabriel Fauré, der Kitty Vals aus der Dolly Suite, gespielt von Marc-André Amelin und Katie Fuller. 7.49 Uhr. Wir nähern uns dem Finale von Guten Morgen mit Ö1. Gleich geht's mit Leporello in den Süden Österreichs. Davor jetzt noch einmal, wie zu Beginn der halben Stunde, Musik des französischen Barockkomponisten Jean-Philippe Rameau, die Ouvertüre zur Ballettoper Les Talents Lyriques, gespielt vom Ensemble Les Talents Lyriques unter der Leitung von Christophe Rosset.

Jean-Philippe Rameau, Ouvertüre zu der Ballettoper L'Italo Lyrique, gespielt vom gleichnamigen Ensemble, unter der Leitung von Christophe Rousset. Gleich 5:08. Mit Leporello geht es heute nach Oberkärnten. Ein verdienstvolles Kulturfestival feiert dort sein 15-jähriges Bestehen.

0: Für alle, denen es entgangen ist. Die Landesmusikräte der deutschen Bundesländer haben das Akkordeon zum Instrument des Jahres 2026 erkoren. Aber auch in Österreich, genauer beim Kärntner Kultursommer Via Julia Augusta, steht das vielseitige und multikulturelle Instrument heuer im Mittelpunkt des Programms.
1: Es ist einfach das beste Instrument auf der ganzen Welt, es ist wirklich so. Ich bin seit ich 5 Jahre alt bin in dieses Instrument verliebt. Hat dann in der Pubertät kurz einmal eine Beziehungskrise gehabt. Aber das war eher, weil es halt nicht cool war zu dem Zeitpunkt.
0: Als Artist in Residence beim Festival mit Musik aus allen Richtungen wurde die steirische Akkordeonistin Franziska Hatz eingeladen.
1: Es ist halt einfach so praktikabel. Du kannst Orchester ersetzen, du kannst Melodie spielen, du kannst dich selber dabei begleiten, du kannst es spielen und dabei singen, du kannst es überall mit hinnehmen, du hast keine Hexerei, du boxst es aus und du spielst und es ist einfach da.
0: Kaspar Ahrens hat mit Franziska Hatz über ihre vielfältigen Aktivitäten beim Kultursommer Via Julia Augusta gesprochen.
1: Wir haben eben schon gespielt in einem aufgelassenen Stadl. Wir werden in Kötschach-Mauthen das Abschlusskonzert in der Aqua-Arena spielen. Wir werden dann am nächsten

0: Tag performativ eine Einweihung eines Wanderwegs begleiten. Geplant sind auch noch Flashmobs in den anderen Gemeinden, in Obertrauburg, in Hermagor, soweit ich es verstanden habe, und an ganz unterschiedlichen und überraschenden Plätzen.
1: Benannt ist das Festival nach der alten Römerstraße Via Julia Augusta. Diese führte bis in die Renaissance von der norditalienischen Stadt Aquileia über den Plöckenpass bis zur römischen Siedlung Auguntum in Oberkärnten. Heute verbindet der Kultursommer die drei auf dieser Strecke liegenden Gemeinden Kötschach-Mauten und Dellach im Gailtal und Obertrauburg im Trautal. Was vor 15 Jahren noch als kleiner kultureller Nahversorger anfing, hat inzwischen eine beachtliche Reichweite, erzählt die Veranstalterin Helga Blöchein.
2: Ich habe von meinem Vorgänger übernommen so eine ganz kleine, feine Konzertreihe mit hauptsächlich klassischer Musik. Und ich habe es dann geöffnet und in der Programmgestaltung mich eben an diesem schönen Ö1-Motto orientiert, Musik aus allen Richtungen. Ich wollte gerne unserem Publikum hier möglichst viele interessante, abwechslungsreiche Musik sozusagen vor die Haustür servieren. Und heuer zum 15-jährigen Jubiläum gibt's zum ersten Mal ein Artists-in-Residence-Programm mit Franziska Hatz.

0: für ihr Artist-in-Residence-Programm vom 21. bis 25. Juli bringt Franziska Hatz ihr Laienakkordeonorchester Wallicek und ihre Band Großmütterchen Hatz mit nach Kärnten.
1: Bei Großmütterchen Hatz haben wir begonnen mit traditionellen Balkan- und Klezmer-Melodien. Aber tatsächlich, glaube ich, haben wir auch Disco-Grooves drinnen, Parts zum Mitsingen, sehr tanzbare Elemente, das ist uns auch immer wichtig. Und das, was ich mit einem Akkordeonensemble spiele, ist so aufgebaut, dass verschiedene Niveaus miteinander spielen können. Und es ist schon auch so dieser weltmusikalische Hintergrund in den Kompositionen, denke ich, zu hören. Und bei ganz wenigen Stücken gibt es auch ein bisschen so Elemente von neuer Musik, würde ich mal behaupten.
0: Neben den Konzerten mit Band und Orchester bietet Franziska Hatz auch einen Akkordeon- und einen Chor-Workshop an.
1: Wichtig ist mir einfach, dass die Leute wirklich auch Freude haben und dass wir vielleicht neues Material kennenlernen. Ich gehe immer von irgendeiner traditionellen Melodie oder einem Land aus und entwickle dann meinen eigenen Stil dazu. Also ich versuche es nicht nachzuspielen, weil das funktioniert tatsächlich eh nicht, sondern das eigene draus zu machen.
0: Der Oberkärntner Kultursommer Via Julia Augusta mit Musik aus allen Richtungen inklusive Wanderungen, Filmvorführungen und Erkundungen in der Nachbarschaft läuft bereits und dauert noch den ganzen August.
2: Noch ein kleiner Ausblick. In 20 Minuten in Ö1 geht es mit Marie-Therese Himmler aufs und ins kühle Nass. Alles schwimmt heute im Pasticcio. Und hier in Guten Morgen mit Ö1 sagen wir Danke fürs Zuhören. Musikauswahl Gerald Kolbe, Technik Sabine Heiner. Am Mikrofon verabschiedet sich Martina Stummer. Einen schönen Montag/Montag noch. Jetzt zurück zur Information. Es ist gleich 8 Uhr.
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4: Mit Jürgen Pfaffinger im Studio. Guten Morgen. Der neue Fußballweltmeister heißt Spanien. Mit einem 1:0 gegen den regierenden Weltmeister Argentinien haben sich die Spanier am Abend im Finale in New York den Titel geholt. Und wir ziehen gleich eine Bilanz dieser Weltmeisterschaft 2026. Der Iran-Krieg eskaliert immer weiter und das treibt auch den Ölpreis immer weiter nach oben. Er ist heute auf den höchsten Stand seit über einem Monat geklettert. Nach dem Rücktritt von Keir Starmer wird Andy Burnham, der frühere Bürgermeister von Manchester, heute neuer britischer Premierminister. Seit Jahresbeginn gilt in Österreich das verschärfte Abfallwirtschaftsgesetz mit der Verpflichtung, Müll mit der Bahn statt mit dem LKW zu transportieren. Was es bisher gebracht hat, hören Sie gleich. Und das Wetter wird meist sonnig mit nur einzelnen Schauern und warm. Spanien hat sich also zum zweiten Mal nach 2010 den WM-Titel geholt und das Finale ist auch in Österreich von tausenden Fans mit Spannung verfolgt worden.

0: wie etwa in den Fanzonen in Wien oder in der Steiermark.
1: Vamos! World Champion!
2: Ganz verdient, ich freue mich sehr viel.
3: Wir waren sehr, sehr nervös, aber Spanien hat definitiv das Spiel eindeutig dominiert.
4: Die Argentinier haben sich versteckt, die ganze Zeit haben sie sich versteckt.
5: Ich hätte Messi zwar gegönnt, aber ich bin trotzdem froh für das ganze Team, das Spanien gewonnen hat.
6: Messi kann es heute nicht richten.
0: Auch die Fans in Österreich sehen also Spanien als verdienten Sieger. Wenn auch überlegen, haben die Spanier den regierenden Weltmeister Argentinien im Finale in New York gestern Abend erst nach Verlängerung mit einem 1:0 geschlagen, berichtet Daniel Kulowitz.
7: Der WM-Titel für Spanien ist hochverdient. Das bessere Team in diesem Finale und das beste Team der gesamten WM krönt sich zurecht mit dem goldenen WM-Pokal, der von Reallegende Sergio Ramos auf den Platz gebracht wurde und dann von US-Präsident Donald Trump an die Mannschaft übergeben wurde. Goldtorschütze in der 106. Minute der Verlängerung, Ferran Torres vom FC Barcelona, nach perfekter Kopfvorlage von Nico Williams, drischt Torres das Leder aus kurzer Distanz in die Maschen.
8: Una liberación muy grande, creo que es una persona muy criticada a lo largo de...
7: Die Erleichterung ist riesig. Ich wurde während der WM stark kritisiert. Das Schicksal hat es heute vorherbestimmt und wir haben uns das verdient. Sagt Torres, der neue Nationalheld Spaniens, wie einst Andres Iniesta, der auch 2010 in der Verlängerung das Goldtor zum ersten WM-Titel geschossen hat. Argentinien enttäuscht diesmal auf allen Ebenen. Die raue Gangart, die Holzhacker-Mentalität, sie wurde diesmal auch mit einer roten Karte bestraft. Zu 10 rettet man sich dann zwar noch in die Verlängerung, dort aber dann das Gegentor. Für ORF-Experte Peter Stöger war die Leistung der Argentinier diesmal.
9: Ganz einfach nicht gut genug. Also für das, dass ich sage, wie sie sich durchgekämpft haben über das ganze Turnier und was sie phasenweise gezeigt haben, im Finale dann sowas abzuliefern, das war wirklich schlecht. Bin froh, dass die Spanier das Spiel gewonnen haben.
7: Argentiniens Teamchef Scaloni muss sich diese Finalniederlage auch ehrlich eingestehen. Wir sind traurig, haben alles gegeben. Ich bin meinen Jungs ewig dankbar, sagt Teamchef Scaloni. Spanien war besser. Das ist die Wahrheit.
0: Und bei mir im Studio ist jetzt Wolfgang Eiching aus unserer Sportredaktion. Schönen guten Morgen.
10: Sehr schönen guten Morgen.
0: Wolfgang, der neue Weltmeister, heißt also Spanien ein verdienter WM-Titel und zwar nicht nur was das Finale betrifft, sondern auch die ganze WM.
10: Ja, absolut. Spanien war bei dieser Weltmeisterschaft die klar beste Mannschaft. Die eindeutigen Fakten, 8 Spiele, 7 Siege, ein Unentschieden. Das Unentschieden im Auftaktspiel gegen die Überraschungsmannschaft Kap Verde. Also es hat ein Spiel gedauert, bis das spanische Team richtig auf Touren gekommen ist. Nach diesem Spiel hat es in den spanischen Medien massiv Kritik gegeben. Jetzt gibt es logischerweise Jubelschlagzeilen. Die Marca titelt wieder die Könige der Welt. Mundo Deportivo schreibt, ein Spiel, das die Geschichte eines Landes und einer Generation für immer verändern wird. Spanien ist die beste Fußballnation der Welt, Europameister 24, Olympiasieger 24, jetzt Weltmeister bei den Männern. Und vergessen wir nicht, das spanische Frauennationalteam ist auch regierender Weltmeister.
0: Was zeichnet denn den neuen Weltmeister so besonders aus?
10: Herausragend für mich das Kollektiv. Technisch perfekte Fußballer, die in jeder Situation schneller wissen als der Gegner, welche die beste Lösung ist und das gemeinsam machen. Es wird zwar immer jüngster Lamine Yamal herausgehoben, es wird vom Team rund um Yamal gesprochen, nur das wird der spanischen Weltmeistermannschaft nicht gerecht. Kapitän Rodri ist zum besten Spieler dieser WM gewählt worden, Torhüter Unai Simon zum besten Torhüter, dazu die Joker Merin und gestern Torres, die eingewechselt wurden und dann entscheidende Tore erzielt haben. Und noch ein Beispiel, Pau Cubarsí ist zum besten jungen Spieler dieser WM gewählt worden. Cubarsí ist mit 19 Jahren gleich alt wie Yamal und der wirklich junge Innenverteidiger hat eine herausragende Weltmeisterschaft gespielt, souverän, cool abgezockt, kaum Fehler. Und noch zur Untermauerung, Frankreich hat im Semifinale Spanien kaum in Gefahr bringen können. Argentinien hat gestern im Finale den ersten Schuss auf das spanische Tor in der Verlängerung in der 117. Minute gegeben.
0: Österreich ist bei der WM zwar ausgeschieden, aber zum ersten Mal war Österreich seit 28 Jahren wieder bei einer Weltmeisterschaft dabei. Was kann denn Österreichs Team von dieser WM mitnehmen?
10: Die Freude, wieder dabei gewesen zu sein. Die Emotion, die K.O.-Phase, das 16. Finale erreicht zu haben. Unvergessen wird der Ausgleichstreffer in letzter Sekunde von Sascha Kalajdzic gegen Algerien bleiben. Österreich ist ja schon eigentlich im Flugzeug nach Hause gesessen, hat dann doch noch das 16. Finale gegen Spanien bestreiten dürfen. Österreich hat 2 Spiele verloren, die aber gegen Weltmeister Spanien und gegen Argentinien, den Finalisten. Das darf aber nicht darüber hinwegtäuschen, dass die spielerische Leistung ein bisschen hinter den Erwartungen zurückgeblieben ist. Das war vor 2 Jahren schon um vieles besser, vor allem offensiv. Da wird es einiges aufzuarbeiten geben und zu analysieren für Teamchef Ralf Rangnick. Aber kurzum, das Ergebnis ist vollkommen okay und ja, bei den Erwartungen.
0: Diese WM in gleich drei großen Ländern, USA, Kanada und Mexiko, hat ja wegen der weiten Wege zwischen den verschiedenen Spielorten als besondere Herausforderung gegolten und auch für Kritik gesorgt. Die nächste WM 2030 wird dann aber sogar auf drei verschiedenen Kontinenten stattfinden. Warum macht das die FIFA?
10: Na, die Weltmeisterschaft 2030 findet eigentlich in Spanien, Portugal und Marokko statt. Dazu wird es drei Spiele in Südamerika geben, eines in Uruguay, eines in Argentinien und eines in Paraguay. Anlässlich 100 Jahre Fußball-Weltmeisterschaft. Uruguay war 1930 Weltmeister und hat die erste WM veranstaltet. Argentinien war damals Finalist und Paraguay ist der Sitz des südamerikanischen Verbandes. Im Endeffekt ist es eigentlich nicht mehr möglich, eine Weltmeisterschaft mit 48 Nationen in einem Land zu veranstalten. Für 104 Spiele fehlt meiner Meinung nach die Infrastruktur in den meisten Ländern. Also, dass es genug gute Stadien gibt, das ist kaum mehr zu stemmen. Vielleicht gerade eben in den USA, in Russland oder in China. Ja, und zum Schluss geht es um Geld, um das Milliardengeschäft Fußball-Weltmeisterschaft. Gewinnmaximierung ist das oberste Ziel der FIFA und Präsident Gianni Infantino. Diese WM hier jetzt soll der FIFA 13 Milliarden Euro bringen. Und Geld sichert Macht und damit die Macht von Infantino.
0: Abgesehen von gleich drei großen Austragungsländern, diesmal waren ja auch die teils spektakulären Stadien im Fokus. Was wird denn von dieser Fußball-Weltmeisterschaft 2026 im Rückblick bleiben?
10: Ja, sportlich eine richtig tolle, wertvolle Weltmeisterschaft. Im Durchschnitt 3 Treffer pro Spiel. Das hat es seit der WM 1970, glaube ich, nicht mehr gegeben. Was bleibt, ist ein verdienter Weltmeister. Für mich ein Highlight, der Auftritt der sympathischen Norweger. Aufgrund der Aufstockung auf 48 Teams auch unbekannte Fußballnationen, die die Weltmeisterschaft bereichert haben. Stichwort Kap Verde mit dem Einzug in die K.O.-Phase. Was ebenfalls bleibt, auch der Video Assistant Referee macht weiterhin Fehler. Der Fußball ist durch den VAR gerechter geworden, aber nicht perfekt. Auch beim VAR sitzen eben Menschen und die machen Fehler. Organisatorisch eine tolle WM, tolle Stadien, guter Besuch. Was für mich aber auch bleibt, ist das schwere Foul, welches FIFA-Präsident Gianni Infantino und US-Präsident Donald Trump an dieser wunderschönen Sportart Fußball begangen haben. Stichwort die Aufhebung der Sperre von US-Stürmer Bellogan vor dem Achtelfinale gegen Belgien. Trump hat Infantino angerufen und die Aufhebung der Sperre verlangt. Die FIFA hat gehorcht. Dafür absolut die rote Karte. Dass die Fußballfans das so hinnehmen, diesen Gedanken haben die beiden Präsidenten Infantino und Trump exklusiv. Gestern, wie Infantino und Trump den Rasen vor der Pokalübergabe im Finalstadion betreten haben, hat es lautstark Pfiffe von den Tribünen gegeben. Aber das wird beiden egal sein.
0: Wolfgang Eichinger war das aus unserer Sportredaktion. Vielen Dank. Wir kommen jetzt zum Iran-Krieg, der noch weiter eskalieren dürfte. Das US-Militär hat vergangene Nacht Dutzende Ziele im Iran bombardiert und das iranische Regime reagiert mit Vergeltungsschlägen auf US-Basen in der Golfregion. Und jetzt steht offenbar auch die für den Ölhandel so wichtige Meerenge von Hormuz unter Beschuss. Zwei Öltanker sollen in Flammen stehen, berichtet Marta Georgiev.
6: Seit Monaten versuchen die USA und der Iran die Oberhand über die Handelsschifffahrt im Persischen Golf zu gewinnen. Doch jetzt scheint die Lage in der Straße von Hormuz außer Kontrolle zu geraten. Wie iranische Staatsmedien heute früh berichten, hat das iranische Militär zwei Öltanker gestoppt, die auf nicht genehmigte Weise die Wasserstraße durchqueren wollten. Die Schiffe seien durch Minen in die Luft gesprengt worden. Solange die USA den Iran weiter angreifen, sei Hormuz unpassierbar. Kein Tropfen Öl oder Gas sei sicher, heißt es aus Teheran. Unter welcher Flagge die Tanker gefahren sind und ob es Opfer gibt, ist noch nicht bekannt. Als zentrales Druckmittel im aktuellen Krieg haben der Iran und die USA gegenseitige Seeblockaden in Hormuz verhängt. Der Iran zum Beispiel blockiert oder besteuert gezielt Schiffe, die Verbindungen in den Westen oder nach Israel haben. Vor etwas mehr als einer Woche hat das iranische Militär ein unter der Flagge Zypern fahrendes Containerschiff beschossen, woraufhin die USA auch die neue aktuelle Angriffswelle gegen den Iran gestartet haben. Aus Washington gibt es zu den heutigen Vorfällen noch keine Reaktion. In der Nacht haben die USA weiter Ziele im Iran bombardiert, vor allem Raketenabschussrampen und Kommandozentralen. Der Iran reagiert wiederum mit Luftangriffen auf die mit den USA verbündeten Golfstaaten und Militärbasen der Amerikaner. In Bahrain, Kuwait und Jordanien wurde heute früh wieder Luftalarm ausgelöst.
0: Und mit der Eskalation des Iran-Kriegs steigt auch der Ölpreis immer weiter mit Folgen für die Treibstoffpreise. In der Nacht ist der Handelspreis für die Nordseesorte Brent auf über 90 Dollar pro Fass gestiegen. Das ist der höchste Wert seit Mitte Juni, berichtet Volker Obermeier.
11: Im Handel in Asien hat der Preis für Rohöl in der Nacht um bis zu 3% angezogen. Damit setzt sich der Trend der vergangenen Woche fort. Der Auslöser für den Schwung nach oben ist der zunehmende militärische Schlagabtausch in der Nahostregion. Die wichtigste

0: Die Handelsroute Straße von Hormus kann kaum befahren werden. Der Schiffsverkehr liegt bei einem Bruchteil des Vorkriegsniveaus. Durch die Meerenge zwischen dem Iran und Oman wird in Normalzeiten etwa ein Fünftel des weltweit gehandelten Öls transportiert, vor allem nach Asien. Die jüngste Entwicklung im Nahen Osten verknappt das Angebot und erhöht die Wahrscheinlichkeit, dass auch bei uns Benzin sowie Diesel wieder teurer werden. Tankstellenbetreiber dürfen die Preise ab Mittag und nur einmal pro Tag erhöhen.
1: Großbritannien bekommt heute einen neuen Premierminister. Nach dem Rücktritt von Keir Starmer aufgrund des innerparteilichen Drucks übernimmt heute Andy Burnham, der frühere Bürgermeister von Manchester, das Amt des Regierungschefs. Er verspricht einen radikalen politischen Neuanfang und die kriselnde Labour Party hofft mit Burnham auf eine Trendwende, berichtet aus London Jörg Winter.
2: Der siebte Premierminister in nur 10 Jahren. Bei Labour hofft man, dass Burnham an die Rechtspopulisten verloren gegangene Wähler wieder zurückholen kann. Dass die Zeit drängt, das scheint ihm bewusst.
3: This is a final chance to change.
2: Es ist unsere letzte Chance für Veränderung. Weiter so wie bisher funktioniert nicht mehr. Der bisherige Premierminister Keir Starmer tritt heute Vormittag zurück. König Charles wird Burnham mit der Regierungsbildung beauftragen. Damit ist er automatisch Premierminister. Am Nachmittag wird er seine Antrittsrede vor der berühmten schwarzen Tür in der Downing Street halten. Bis zum Abend sollte auch die neue Ministerliste vorliegen. Der 56-jährige Burnham, Sohn einer Arbeiterfamilie aus Nordengland mit Abschluss an der Elite-Uni Cambridge, hatte sich zuvor als Bürgermeister von Manchester mit einer Reihe an populären Reformen einen Namen gemacht.
1: Der russische Oppositionspolitiker und Kriegsgegner Boris Nadjestin verzichtet jetzt auf eine Kandidatur bei der Parlamentswahl im September. Nadjestin begründet seinen Rückzug damit, dass seine jüngste Einstufung als sogenannter ausländischer Agent durch das Putin-Regime und seine Verurteilung eine Wahl in die Duma unmöglich machen würden, berichtet Markus Langer.
4: Der frühere Abgeordnete Nadjestin wollte bei der Parlamentswahl in seinem Heimatwahlkreis antreten. Er wurde aber kürzlich als ausländischer Agent eingestuft, dann kurzzeitig inhaftiert und schließlich zu einer Geldstrafe verurteilt. Anlass war ein weiter verbreitetes Video mit einem Bild des verstorbenen Kreml-Gegners Alexei Nawalny. Seine Möglichkeiten in Russland auf legalem Wege Oppositionspolitik zu betreiben seien nun ausgeschöpft, meinte Nadjestin. Er sei zum Schweigen gebracht und aus der Politik gedrängt worden. Auch sei er nicht bereit, all jene in Gefahr zu bringen, die ihn unterstützen und an seinem Wahlkampf teilgenommen haben. Der 63-Jährige ist einer der wenigen Politiker in Russland, die es wagen, Präsident Putin und die russische Offensive gegen die Ukraine offen zu kritisieren.
1: In Österreich wird seit heuer mehr Müll mit der Bahn transportiert. Das gilt als umweltfreundlicher als der Abfalltransport per Lkw. Hintergrund ist eine Verschärfung des Abfallwirtschaftsgesetzes. Gegen die Verpflichtung zum Transport per Bahn hat es auch Widerstände aus der Wirtschaft gegeben. Die Änderung habe sich aber als erfolgreich erwiesen, heißt es von den Sozialdemokraten in einer Bilanz über das erste halbe Jahr der Gesetzesänderung. Peter Daser berichtet.
5: Das Abfallwirtschaftsgesetz wurde in den vergangenen Jahren stufenweise verschärft. Müll muss ab einer Menge von 10 Tonnen auf längeren Strecken mit der Bahn transportiert werden. Zunächst lag hier die Grenze bei 300 Kilometern. Seit Jahresbeginn müssen Abfälle ab einer Entfernung von 100 Kilometern auf die Schiene, sofern das möglich ist. Julia Herr, die Umweltsprecherin der Sozialdemokraten, sagt:
6: Wir sehen, dass allein heuer in den ersten 5 Monaten, wo die neue 100-Kilometer-Grenze in Kraft getreten ist, es gelungen ist, dass man 50.000 Tonnen zusätzliche Abfallmengen weg vom Lkw hin auf die Schiene gebracht hat. Das entspricht etwa 2.500 Lkw-Ladungen, die jetzt zusätzlich eben auf der Schiene verlagert werden und nicht auf der Straße rollen.
5: Eine Verlagerung sehe man auch beim Mülltransit durch Österreich, sagt Julia Herr. Sie beruft sich auf Zahlen der Rail Cargo, das ist das Gütertransportunternehmen der ÖBB. Wenn etwa Müll aus Italien per Bahn durch Österreich nach Deutschland transportiert wird.
6: Allein wenn wir nach Tirol schauen, haben wir gesehen, dass dort auf der Brennerachse quasi die Mengen an Müll, die auf der Schiene transportiert worden sind, verdoppelt werden konnten. Genau durch diese neue 100-Kilometer-Grenze, das wird wirklich auch für die Tiroler Bevölkerung also zur Entlastung führen, weil das ja auch jetzt nur die ersten 5 Monate sind. Also da ist damit zu rechnen, dass im Jahr 2026 noch weitere Verlagerung hin zur Schiene stattfinden wird.
5: Laut ÖBB zeigen diese Zahlen, dass die Nachfrage nach Bahnlogistik im Abfallbereich steige, besonders im Transit. Man sehe hier noch viel Potenzial, heißt es von den ÖBB. Andererseits hat es gegen die

0: verpflichtende Verlagerung auf die Schiene einigen Widerstand gegeben. Seitens der Wirtschaft wurde von einem Bahnzwang gesprochen und es wurde eine Lockerung gefordert. Das Verfassungsgericht hat einen Gesetzesprüfungsantrag mehrerer Industriebetriebe aber im Vorjahr abgewiesen. NEOS-Staatssekretär Josef Schellhorn hat im Rahmen seiner Entbürokratisierungsansagen eine nicht näher definierte Entlastung im Abfallwirtschaftsgesetz erwähnt. Die Sozialdemokraten jedenfalls sehen das bestehende Gesetz als Erfolg.
1: Wir sind für alle Verhandlungen natürlich immer bereit. Wir sind auch immer bereit, uns anzuschauen, wie man hier möglichst mit wenig Bürokratie auch zu einem guten Ergebnis kommt. Für die SPÖ ist aber klar, wir stehen zu den Vorgaben im Abfallwirtschaftsgesetz, weil wir einfach wirklich sehen, dass es wirkt.
0: Die verpflichtende Verlagerung auf die Schiene sei ein Schritt in Richtung Klimaneutralität, so die SPÖ-Umweltsprecherin. Die Bahn sei deutlich umweltfreundlicher als die Straße.
2: Und weiter geht's jetzt mit dem Meldungsüberblick. Im Nachrichtenstudio ist Rosanna Azzara.
3: Die Ukraine hat laut Russland hunderte Drohnen auf die Region Moskau abgefeuert. Die meisten der 400 Drohnen seien abgefangen worden, so der Moskauer Bürgermeister. In der Ukraine sind bei einem russischen Luftangriff auf Saporischschja in der Nacht mindestens 2 Menschen getötet worden. Mehr als 40 sollen verletzt worden sein, darunter auch mehrere Kinder. Im Süden Frankreichs kämpfen hunderte Feuerwehrleute gegen Waldbrände. Das heftigste Feuer wütet laut Behörden im Gebiet von Taradeau im Departement Var. 150 Menschen mussten dort in Sicherheit gebracht werden. Begünstigt werden die Waldbrände durch enorme Hitze und Trockenheit. Frankreich erlebt derzeit die 3. Hitzewelle des Jahres. In Miami müssen die Tate-Brüder heute vor Gericht erscheinen. Die frauenverachtenden Influencer Andrew und Tristan Tate sind am Wochenende wegen einer Reihe mutmaßlicher Sexualdelikte festgenommen worden. Ermittelt wird von der britischen Polizei, die die Auslieferung der beiden beantragt hat. Andrew Tate zählt zu den bekanntesten Vertretern der sogenannten Manosphere, einer frauenfeindlichen Online-Szene. Nach 4 Tagen Chaos auf der Westbahnstrecke fahren die Züge wieder. Die ÖBB haben die Reparaturen an der Weststrecke zwischen Linz und St. Valentin in den Nachtstunden abgeschlossen. Zuvor hatte seit Donnerstagabend ein defektes Stellwerk den Bahnverkehr lahmgelegt. Und gestern Abend ist der allererste 8-fach-Jackpot der 40-jährigen Lotto-Geschichte in Österreich geknackt worden. Ein Spielteilnehmer aus der Steiermark hat die 6 Zahlen richtig getippt und damit etwas mehr als 12 Millionen Euro gewonnen.
2: Und zum Abschluss hat jetzt Nathalie Auer noch die Wetteraussichten.
4: Zeitweise sonnig geht es heute durch den Tag. Am längsten sonnig haben wir es vom Innviertel bis zum Nordburgenland. Jetzt in der Früh ist es stellenweise aber noch nebelig, wie zum Beispiel im Mürztal. Und tagsüber ziehen auch ein paar Wolken durch. Am Nachmittag und Abend bilden sich dann auch einzelne gewittrige Regenschauer. Und zwar von den Hohen Tauern über Kärnten und über die Steiermark bis ins Mittel- und Südburgenland. Der Wind, der ist auf jeden Fall nicht mehr so heftig wie gestern. Im Donauraum bleibt er aber spürbar, mit Spitzen so um die 30 oder 40 Kilometer pro Stunde. In den Landeshauptstädten hat es im Moment in Wien 15 bis 19 Grad, in Eisenstadt 18, in St. Pölten und Linz 15 Grad, in Salzburg und Innsbruck 14, in Bregenz 16 und in Klagenfurt 15 Grad. Am Nachmittag liegen die Höchstwerte dann zwischen 20 und 28 Grad. Morgen gehen die Temperaturen dann etwas zurück. Dazu gibt es eher unbeständiges Wetter. Einzelne Schauer oder Gewitter entstehen diesmal im Hügel- und Bergland.
2: Und das war's vom Montag. Morgenjournal-Team Paul Schiefer, Regie Wilhelm Wimmer, Technik und Jürgen Pfaffinger am Mikrofon bedanken sich für Ihre Aufmerksamkeit und wünschen Ihnen einen guten Start in die neue Woche.
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6: Bevor wir den Sprung ins kühle Nass wagen, werfen wir einen Blick auf die Oberfläche eines Sees. Er ist nicht sehr groß und ruhig. So beschreibt ihn Federico Mompou, der diesen See zum Ausgangspunkt einer Komposition genommen hat. Auf seiner Oberfläche können wir einen Frosch erkennen und sogar hören, wie er herumspringt.

Andrew Tyson mit El Lago, der See. So heißt der zweite Satz aus den Paisajes, den Landschaften für Klavier von Federico Monpo. Während diese Musik von einem See inspiriert ist, so war der See für manche Komponisten auch eine willkommene Abwechslung zu den mal mehr, mal weniger inspirierten Arbeitsstunden über dem Notenblatt. Ich habe namentlich am See meine Freude gehabt. Jeden Morgen um 5 Uhr war ich drin und sonst mit dem Kahn hinaus. Das schreibt Johannes Brahms über seinen Aufenthalt in Tutzing am Starnberger See nahe München. 1873 verbrachte Brahms dort einen Sommer. Nach den morgendlichen Schwimmrunden ging es ans Komponieren, unter anderem eines facettenreichen Variationssatzes über ein Thema von Joseph Haydn.

Das Pittsburgh Symphony Orchestra unter Marek Janowski mit den Variationen 5, 6 und 7 aus den Variationen über ein Thema von Joseph Haydn, Opus 56a in B-Dur von Johannes Brahms. Komponiert 1873 während seines sommerlichen Aufenthalts am Starnberger See, in dem er morgens um 5 Uhr zu schwimmen pflegte. Gustav Mahler ging es am Wörthersee ein bisschen gemütlicher an. Er drehte seine tägliche Schwimmrunde erst gegen 6 Uhr in der Früh. Mahler hatte sich seinerzeit in Majernick am Südufer des Wörthersees eingemietet. Die Natur und die Bewegung taten ihm gut. Dort konnte er sich im Sommer zwischen den Konzertsaisonen von vielen Dirigieren erholen. Durchgetaktet waren diese Tage trotzdem. Schließlich blieb Mahler nur in den Ferien Zeit zum Komponieren. Im Sommer des Jahres 1900 arbeitete er etwa an der Symphonie Nummer 4.

in gemächlicher Bewegung, ohne Hast. So lautet die Spielanweisung zum zweiten Satz aus Gustav Mahlers Symphonie Nummer 4 in G-Dur. Einen Ausschnitt daraus haben wir gehört mit dem Symphonieorchester des Bayerischen Rundfunks, dirigiert von Maris Janssons. Während Gustav Mahler und Johannes Brahms gern schon frühmorgens ihre Runden im See gedreht haben, so sind es bei Georg Philipp Telemann die Augen, die schwimmen. Nicht im See, sondern anlässlich einer Hochzeit. Genauer gesagt eines Hochzeitsjubiläums. Hamburg, erste Hälfte 17. Jahrhundert. Matthias und Maria Katharina Mutzenbecher feiern 50 Jahre Ehe. Das ist allein deshalb eine Besonderheit, weil damit schon die damals durchschnittliche Lebenserwartung übertroffen war. Jedenfalls war Matthias Mutzenbecher ein einflussreicher Mann in Hamburg und ein Gönner des städtischen Musikdirektors Georg Philipp Telemann. Und so komponierte Telemann für den feierlichen Anlass ein Oratorium und eine Serenade mit dem Titel »O erhabenes Glück der Ehe«. In einer Arie wird darin das Eheversprechen auf gerührte Weise bekräftigt, mit schwimmenden Augen, mit quillendem Herzen.

Mit schwimmenden Augen. Eine Arie aus Georg Philipp Telemanns Serenade zur goldenen Hochzeit von Matthias und Maria Katharina Mutzenbecher, die im 18. Jahrhundert in Hamburg stattgefunden hat. Gesungen haben Hanna Mors und Sopran, Margot Eutzinger Alt, Markus Schäfer und Immo Schröder Tenor sowie Matthias Viehweg Bass. Gespielt hat das kleine Konzert unter der Leitung von Hermann Max. Wir zücken ein Taschentuch, trocknen die Augen und glauben trotzdem nicht richtig zu sehen. Ein Blockflötenquartett, das in Wolken schwimmt? In Wolken zu schwimmen, so heißt der zweite Satz aus Markus Schönewolfs Werk Schwebungen für Blockflötenquartett. Dabei geht es hier gar nicht ums Schwimmen. Das Werk widmet sich unterschiedlichen Arten von Fliegen und Schweben. Der zweite Satz hebt mit dem Kranichflugmotiv an. Flügelschläge, leises Gurren, dann ein Balztanz und der dazugehörige Gesang, ein spektakuläres Imponiergehabe. Naja, auch ein Kranich will gut verpartnert sein. In der Regel lebt er in lebenslanger Monogamie und zwar bis zu 25 Jahre, da würde sich immerhin eine Silberhochzeit ausgehen.

In Wolken zu schwimmen, so der Titel dieses zweiten Satzes aus den Schwebungen für Blockflötenquartett. Ein Werk des deutschen Komponisten Markus Schönewolf, gespielt vom Boreas Quartett Bremen, inspiriert von Kranichen, wie sie auf Wolke 7 schweben. Aus der Vogelperspektive blicken wir hinunter. Wir befinden uns über London. Es ist 8 Uhr abends, unter uns die Themse, darauf eine Vielzahl von Booten. Der ganze Fluss ist von ihnen bedeckt. In einer der offenen Barken befindet sich König Georg I. von Großbritannien in bester Gesellschaft. Ein anderes ist mit einer großen Anzahl von Musikern besetzt. Sie spielen zur Freude des Königs nonstop eigens für diese Lustfahrt komponierte Musik von Georg Friedrich Händel, die sogenannte Wassermusik. Eine Sammlung von 3 Suiten mit Ouvertüre und 21 Tanzsätzen mit repräsentativem Charakter. Menuett.

Das Menuett aus der Wassermusikalischen Suite in 8 Teilen. Ein Auszug von Georg Friedrich Händels Wassermusik in einer Besetzung, die im 17. Jahrhundert nicht schiffstüchtig gewesen wäre, aber spannend klingt. Orgel zu 4 Händen mit Pedal und Schlagwerk. Eine Aufnahme des Trio Timp Org. Wir bleiben bei einer Trio-Besetzung, bringen das Pasticcio nun aber langsam in trockene Tücher. Mit einer Zugabe. Eine Zugabe, die das Christina Miller Trio vergangene Woche am 11. Juli gespielt hat im Rahmen der Styriate in Graz beim Konzert Hymn to Freedom, Improvisationen von Oscar Peterson. Note für Note hat die klassisch ausgebildete Pianistin Christina Miller die virtuosen und improvisierten Klavierparts von Oscar Peterson nach Gehör niedergeschrieben und originalgetreu einstudiert. Ihre Mitmusiker an Bass und Schlagzeug spielen spontan dazu. Grundlage dieser akribischen Arbeit war eine Aufnahme mit dem Oscar Peterson Trio aus dem Jahr 1968 aus dem Wiener Konzerthaus. Diese historische Aufnahme ist vor kurzem in der Edition Ö1 Jazz Treasures erschienen. Das Konzert von Christina Miller gibt es heute Abend in der Sendung On Stage zu hören. Die Zugabe ausgenommen, die gibt es exklusiv im Pasticcio. Sie ist auch das einzige Stück, das nicht auf dem Wiener Konzertmitschnitt des Oscar Peterson Trios beruht. Die Quelle dieser Klaviertranskription ist eine Studioaufnahme von Oscar Peterson aus dem Jahr 1960.

0: das Christina Miller-Trio mit Autumn Leaves, mit der virtuosen Wiederbelebung des originalen Klavierspiels von Oscar Peterson. Das ganze Konzert, das dieser Zugabe am 11. Juli bei der Styriate in Graz vorausgegangen ist, präsentiert Andreas Felber heute Abend in der Sendung On Stage. Das war das Pasticcio mit Technik Sabine Heiner, Gestaltung und Moderation Marie-Therese Himmler.
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1: Diese Woche vom Feld in die Vase. Die Bio-Blumenbäuerin Brigitte Dörner steht am Feld vor ihrem Bauernhof in Eugendorf bei Salzburg und stellt ihre Schnittblumen vor.
2: Wenn man bei mir aufs Blumenfeld geht, das ist ja gleich direkt neben dem Bauernhaus, da wo ich für mich empfunden habe, dass die beste Lage ist, da habe ich das Blumenfeld eben dann angelegt und in drei Teile, wenn man so will, unterteilt. Das ist natürlich mit ganz vielen Beeten angelegt. Und eigentlich pro Quadratmeter wächst was anderes, aber sie sind drei Hauptteile. Und der erste Teil, wo wirklich von meinen 150 verschiedenen Schnittblumenarten am meisten zu tun ist oder sich am meisten rührt. Also da wird jede Woche etwas anderes gesät oder umgesetzt, gepflanzt und auch geerntet, logischerweise, genau. Und dann der mittlere Teil, der zweite Teil, wenn man so will, sind eben die Dahlien, weil das so meine Lieblinge oder auch die Cashcows sind bei mir als Schnittblumenbäuerin, weil je mehr man die Dahlien schneidet, desto mehr kommen noch Blüten. Sie sind auch essbar, das macht es auch für die Gastronomen oder Konditoren sehr beliebt. Sie sind Eyecatcher, auch für die Hochzeitsfloristik sind sie wirklich gern gesehen. Deswegen sind das so ein bisschen meine Cashcows, weil kübelweise

0: Weiße Ernten gehabt. Und dann im dritten Feldbereich, der ist wiederum unterteilt in einen reinen Staudenbereich und in einen Bereich, wo die Zweijährigen sich aufhalten. Also unter zweijährige Schnittblumen versteht man dann die, die ich schon im Vorjahr ausgesät habe und dann einfach heuer schon ziemlich zeitig blühen. Also das sind da die verschiedensten Edeldisteln oder die Glockenblumen, die Bartnelken, das sind dann diese Pflanzen. Und eben im unteren mehrjährigen Teil sind die Stauden. Und bei den Stauden, da geht es immer total ab, egal zu welcher Jahreszeit, weil da sind die Samenstände stehen. Ich schaue immer, dass sie was tut am Feld. Also natürlich im besten Fall ist jeder Strauß eine Mischung aus allem. Schon am Weg her rund ums Bauernhaus kann ich schon sehr viel ernten, aber dann natürlich am Blumenfeld auch. Es ist aber bei mir so, dass jeder Strauß ganz individuell gestaltet wird oder jedes Fest, jede Dekoration, die ich mit meinen Blumen mache, weil ich mache es ja nur auf Auftrag. Also ich schneide die Blume ja erst, wenn ich schon weiß, was will die Kundschaft, was ist gewünscht. Sind es kleine Vasen, Füllungen, ist eben ein großer Strauß für die Oma zum Geburtstag, wie auch immer. Die Leute können bei mir eben quasi rund um die Uhr bestellen. Klar bin ich froh, wenn es ein paar Tage vorher ist, weil ich muss mir beim Ernten ja total ans Wetter anpassen. Und Blumen erntet man im Idealfall früh morgens. Das heißt, wenn ich dann aufs Feld gehe mit meinen Kübeln, meine mit Wasser gefüllten Kübel, dann schaue ich mal, ah ja, was ist das Farbschema oder was blüht heute besonders schön, das ist ja immer was anderes, und denk schon an die Kundschaft beim Ernten. Ich bin Autodidaktin, wenn man das so sagen will. Ich habe wirklich immer von Beginn an mit einer Freundin zusammengearbeitet, die dann auch wirklich im dritten Bildungsweg die Meisterfloristik-Ausbildung gemacht hat und habe seit Jahren immer Floristin angestellt und habe von denen sehr viel lernen können und habe aber das ja eigentlich schon immer gemacht, also eben von meiner Oma es eigentlich schon gelernt und die Bauerngartenblumen schon immer zu einem schönen Kranz, Türkranz für das Bauernhaus, für die Bauernhaustür gemacht oder eben für die Ferienwohnungen, beim Urlaub am Bauernhof daheim, bei meinen Eltern, und da habe ich auch immer für die Gäste schon die Vasenfüllungen vorbereitet und so habe ich halt gelernt, was hält gut, was ist der optimale Schnittzeitpunkt, was ja eigentlich die Floristik nicht lernt, wie man was erntet und wie man es dann weiterverarbeitet. Das habe ich mir von einer dann abgeschaut oder haben sie mir beigebracht.
1: Morgen um 8:55 die Dahlie als Bauerngartenblume.
2: 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Mit Rosanna Zara am Mikrofon. In Großbritannien erteilt König Charles heute Andy Burnham den Regierungsauftrag. Burnham wird damit neuer Premier. Er löst Keir Starmer ab, der nach Druck aus den eigenen Reihen wegen miserabler Umfragewerte zurücktritt. Burnham, der bisher Bürgermeister von Manchester war, verspricht einen radikalen politischen Neuanfang. Details sind bisher unklar. Was er genau plant, soll heute bekannt werden, wie aus London Jörg Winter berichtet.
3: Der siebte Premierminister in nur 10 Jahren. Bei Labour hofft man, dass Burnham an die Rechtspopulisten verloren gegangene Wähler wieder zurückholen kann. Dass die Zeit drängt, das scheint ihm bewusst.
4: This is a final chance to change.
3: Es ist unsere letzte Chance für Veränderung. Weiter so wie bisher funktioniert nicht mehr. Der bisherige Premierminister Keir Starmer tritt heute Vormittag zurück. König Charles wird Burnham mit der Regierungsbildung beauftragen. Damit ist der automatisch Premierminister. Am Nachmittag wird er seine Antrittsrede vor der berühmten schwarzen Tür in der Downing Street halten. Bis zum Abend sollte auch die neue Ministerliste vorliegen. Der 56-jährige Burnham, Sohn einer Arbeiterfamilie aus Nordengland mit Abschluss an der Elite-Uni Cambridge, hatte sich zuvor als Bürgermeister von Manchester mit einer Reihe an populären Reformen einen Namen gemacht.
2: Ein Ende der Gewalt im Persischen Golf rückt weiter in Ferne. Nachdem die USA Medienberichten zufolge weitere Kampfflugzeuge in die Region verlegt haben, kündigt US-Außenminister Marco Rubio weitere Maßnahmen gegen den Iran an, weil dieser nach seinen Worten unvermindert die Handelsschifffahrt in der Straße von Hormus angreift. Die iranischen Revolutionsgarden teilen wiederum mit, die Meerenge werde unsicher bleiben, solange die, Zitat, Aggression der USA in der Region andauere. Spanien ist wieder Fußball-Weltmeister. Nach einem langen, nervenaufreibenden Finale gegen Argentinien ist das Siegestor erst in der Verlängerung gefallen. Kurz nach Mitternacht gelang Ferran der entscheidende Treffer. In Madrid haben zehntausende Menschen das Spiel verfolgt. Die Siegesfeiern dauerten bis in den frühen Morgen. Aus Spanien, Josef Manula.
5: Über zwei Stunden standen zehntausende Menschen bei 30 Grad dicht gedrängt vor den Bildschirmen des Public Viewings. Jeder Angriff war wie eine Hoffnung, jede vergebene Chance ein Schritt in Richtung Ungewissheit. Ungeduld machte sich breit. Kurz nach Mitternacht war es dann soweit. Das erste und einzige Tor für Spanien, das der verjüngten Nationalelf den WM-Titel einbrachte. Aus allen Richtungen der Stadt war der Jubel zu hören. Fremde fielen einander in die Arme, Fahnen wurden geschwenkt, manche Träne wurde vergossen. Schauspieler Antonio Banderas sah das Finale im Public Viewing. Für ihn war es ein fantastisches Spiel.
6: Partido fantastico.
2: Und wie vor kurzem bekannt geworden ist, ist im Westen Spaniens ein 13-jähriger Bub bei einer Siegesfeier ums Leben gekommen. Medienberichten zufolge ist der Bub in Ciudad Rodrigo beim Einsturz eines Brunnens gestorben, auf den mehrere Menschen geklettert waren. In Italien ist die Polizei mit einer landesweiten Großrazzia gegen Jugendkriminalität vorgegangen. Mehr als 500 Menschen wurden festgenommen, fast 50 davon Minderjährige. Vor allem Drogenumschlagplätze und Ausgehviertel wurden kontrolliert. Nach 4 Tagen Chaos auf der Westbahnstrecke fahren die Züge wieder. Waren gestern Abend noch zahlreiche Verbindungen gestrichen oder eine Stunde verspätet, soll es zwischen Linz und St. Valentin laut ÖBB heute wieder vorangehen, berichtet Doris Fischer-Stadler.
7: Die ÖBB haben die Reparaturen an der Weststrecke zwischen Linz und St. Valentin in den Nachtstunden abgeschlossen. Seit Mitternacht sollen demnach alle Züge wieder planmäßig fahren. Zuvor hatte seit Donnerstagabend ein defektes Stellwerk den Bahnverkehr lahmgelegt. Auch die Oberleitung ist beschädigt gewesen. Etwas mehr als 3 Tage lang ist auf der wichtigen Bahnverbindung deshalb nur ein Notfahrprogramm möglich gewesen und viele Züge sind ausgefallen. Heute im Frühverkehr sollte alles wieder problemlos laufen, hoffen die ÖBB. Sie rufen ihre Fahrgäste aber vorsichtshalber dazu auf, sich vor Antritt einer Bahnfahrt im Internet noch genau zu informieren.
2: Das waren die Nachrichten. Und damit zum Wetter.
8: Nebel- und Hochnebelfelder gibt es im Moment noch in manchen Tälern und im oberösterreichischen Zentralraum. Die lösen sich langsam aber auf und damit gehen sich heute in ganz Österreich einige Sonnenstunden aus. Wolken sind aber auch ein paar dabei und am Nachmittag kann es von Osttirol über Kärnten und über die Steiermark bis zum Burgenland stellenweise nass oder gewittrig werden. Außerdem frischt in den nächsten Stunden im Donauraum lebhafter Wind auf und die Temperaturen steigen heute auf 20 bis 28 Grad. So viel zum Wetter von Nathalie Auer.
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10: Schönen Montag, der 20. Juli. Seit circa 9 Stunden steht fest, Spanien ist Fußball-Weltmeister. Der heimliche Gewinner heißt für viele aber Norwegen. Insbesondere ein Spieler stach dort heraus, Erling Braut Haaland bzw. Erling Braut Haaland. Geht beides, wie er sagt.
11: If you're not in Norway, you can say Erling Braut Haaland. And if you're in Norway, you can say Erling Braut Haaland.
10: TikTok-Suchen nach seinem Namen legten zeitweise um mehr als 300% zu, Suchen nach seinen besten Momenten um 1300% und das nicht nur wegen der Tore, sondern weil er dem Sport etwas zurückgegeben hat, das bei den Statistiken, Analysen und Erwartungen leicht verloren geht, den Spaß am Spiel. Haaland schneidet Grimassen, macht bei Internetwitzen mit, trommelt nach dem Sieg gegen Brasilien den Viking Row an und hat damit auch Menschen erreicht, die sonst kaum Fußball schauen. Weniger Fußball, dafür ein klein wenig Norwegen erwartet uns in dieser Stunde, nämlich dort, wo das Land den Polarkreis überschreitet und in die Arktis reicht. Dorthin geht es in dieser Stunde.
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10: In Ostgrönland an der österreichischen Sermilik-Station begleitet derzeit

0: Mit Kollege Paul Sihorsch, eine Forschungsgruppe der Universität Graz bei ihrer Feldarbeit. Diesen Donnerstag berichtet er dann im Rahmen des Thementags Ö1 in der Arktis über die Forschung, die auch für Europa wichtig ist und den Alltag auf der abgelegenen Station. Um die Arktis als Lebensraum, Klimafaktor und geopolitischen Brennpunkt geht es quasi als Einstimmung auf den Thementag auch im dieswöchigen Radiokolleg. Jakob Steiner aus der ORF-Archivredaktion spricht im heutigen ersten Teil unter anderem mit der Polarforscherin Florina Schalamon. Sie untersucht, wie Wetter und Klima das grönländische Eis verändern. Dabei hilft ihr ein fast 100 Jahre alter Datenschatz. Alfred Wegener, damals Professor an der Universität Graz, ließ auf seiner letzten Grönland-Expedition nämlich Temperatur, Wetter und Gletscher ganz genau vermessen. So genau, dass Florina Schalamon heute nachlesen kann, wie kalt es an einem bestimmten Tag zu einer bestimmten Uhrzeit war. Und die Warmphase um 1930 mit der Erwärmung der Gegenwart vergleichen kann.
1: Wenn es um die Arktis geht und diese Mächtigkeit der dortigen Landschaften, dann passt wie hier Björk mit ihrem Lied Play Dead ganz gut. Aber in den Videos, die mir die Physikerin und Glaziologin, also Gletscherexpertin Florina Schalamon geschickt hat aus der Arktis, besteht der Ton meist aus Helikopterbrummen und wie in diesem Clip Wind. Viel Wind. Zu sehen ist dabei ein Schwenk unterm glimmenden Rosa eines Nachthimmels und der Schwenk endet bei einer Gruppe jüngerer Personen, dick eingepackt, die in einem Art Bus oder Baucontainer hocken, irgendwas zwischen den Beinen halten und an etwas basteln. Florina Schalamon, was passiert da und was erforschen Sie dort?
2: Also der Helikopter, den haben wir benutzt, um zu einem Gletscher zu fliegen, um dort eben zu schauen, wie viel der Gletscher geschmolzen ist. Und das ist halt einfach ein Transportmittel, weil man sonst in der Arktis halt schlecht im Sommer die weiten Strecken zu Fuß zurücklegen kann. Und das andere war praktisch, wo wir Wetterstationen aufgebaut haben. Und da das natürlich eben im Wind teilweise sehr schwer sein kann, kleine Schrauben irgendwo anzubringen, benutzen wir dafür zum Beispiel sowas wie ein Beltwagen, wo man da drin praktisch das aufbauen kann und dann draußen aufstellen kann.
1: Das heißt, man kann sich so vorstellen wie ein Baucontainer auf so Panzerkettenfahrzeugen.
2: Ziemlich genau so. Also das ist halt eine Art der Fortbewegung, wenn man im Winter irgendwie unterwegs ist, wo dann Schnee liegt, kann man natürlich mit dem Schneemobil unterwegs sein. Man kann eben mit dem Beltwagen unterwegs sein. Hundeschlitten werden eingesetzt. Helikopter gibt es im Winter genauso. Aber wir, weil wir eben dort oben vom Universitätszentrum Spitzbergen das den Studierenden beibringen, nutzen wir halt eher so größere Geräte wie eben so ein Beltwagen, damit man möglichst viele Studierende auf einmal an einen Ort bekommt.
1: Und was war in dieser Zeit ein Kernpunkt Ihrer Forschung? Worauf sind Sie fokussiert?
2: Ich erforsche die Interaktion von Atmosphäre und Gletschern in polare Regionen. Im Moment spezialisiere ich mich eben explizit auf Grönland, auf einen bestimmten Gletscher in Grönland. Aber also Physik der Atmosphäre als Hintergrund, Physik im Allgemeinen und eben sehr viel Glaziologie noch.
1: Und man hört oft, ich glaube, das war ein Professor in Graz, Wolfgang Schöner, der gesagt hat, ja, die Arktis ist sowas wie die Klimaanlage unserer Welt oder auf jeden Fall für Europa. Was haben die Gletscher damit zu tun und wieso sagt er sowas?
2: Also man kann sich das ein bisschen so vorstellen, dass wir verschiedene Klimazonen auf der Erde haben und dieser Temperaturunterschied zwischen den unterschiedlichen Breiten führt halt dazu, dass sich Luftmassen austauschen können, so eine Art Umweltsystem. Und durch die Temperaturunterschiede wird eben auch dieser Jetstream, von dem man ja auch öfters hört, also die typischen Westwinde in Europa, wird es halt stabil gehalten. Und wenn sich das ändert jetzt durch die Klimakrise, hat das halt eben Auswirkungen auf verschiedene Faktoren, wie eben auch das Wetter hier in Österreich dann am Ende. Und deswegen ist so alles miteinander verbunden durch die Atmosphäre. Und deswegen kann man so sagen, dass halt das oben so ein bisschen der Kühlschrank ist, der das alles am Laufen hält. Gleichzeitig hat das natürlich auch, wenn da oben Änderungen auftreten, wie zum Beispiel eben mit den Gletschern, wenn die oder auch dem Meereis, wenn das wegschmilzt, kann das Sonnenlicht und die Energie von der Sonne anders aufgenommen werden. Das erwärmt sich dann zusätzlich. Das heißt, da entstehen ganz viele solche Feedback-Loops, die wir als Forschende versuchen zu verstehen, teilweise verstehen, aber halt natürlich das Ausmaß einmal jetzt als Experiment.

0: Experiment mit unserer Erde anstellen können.
1: Also einmal und dann nie wieder praktisch.
0: Das ist einmal jetzt ein Experiment, was wir mit der Klimakrise machen. Mal gucken, wie es ausgeht.
1: Okay. Und haben wir sogenannte Kipppunkte schon erreicht? Glauben Sie das?
0: Also es gibt auf jeden Fall schon Kipppunkte, die, glaube ich, einfach erreicht sind oder demnächst erreicht werden. Allein der Golfstrom ist immer so ein Kipppunkt, über den wir reden. Deshalb dadurch, dass die Meere sich auch anders erwärmen, wenn Gletscher weiter schmelzen, dass dadurch halt natürlich auch der Golfstrom eben betroffen sein kann. Wie und in welche Richtung ist halt immer so ein bisschen Spekulation, weil wir es halt nicht wissen.
1: Dann hören wir uns mal gemeinsam an, wie viel weniger man vor fast 20 Jahren drüber wusste. Nämlich in einem Radiokolleg von Ulrike Schmitzer aus dem Februar 2007 zur Eisschmelze, wo am Ende auch Wolfgang Schöner von der Uni Graz vorkommt, doch zunächst Manfred Lange von der Universität Münster.
2: Wir rechnen eben damit, dass in der Arktis bis zum Ende des Jahrhunderts 7-8 Grad Erwärmung zu verzeichnen sein wird. Ich würde sagen, das ist eher noch eine konservative Schätzung. Es gibt Modelle, die zeigen durchaus 10-15 Grad Erwärmung. Sie können sich vorstellen, bei mittleren Temperaturen jetzt in der Arktis von -8 bis -10 Grad Celsius bleibt da nicht mehr viel Eis und Schnee übrig. Wenn es denn so drastisch ausfällt, wie ich gerade sagte, besteht wirklich die Gefahr, dass da ein Großteil des Eises verloren geht. Was man eben bisher immer noch als weit in der Zukunft liegend annahm, also dass der grönländische Eisschild irgendwie wirklich von Massenverlust bedroht ist, das zeigt sich jetzt schon unzweifelhaft. Es ist klar, der Eisschild verliert Masse, besonders noch im randlichen Bereich. Aber wie wir gesehen haben, wird dieser Bereich, der von Schmelzen, jetzt wirklich von oberflächlichen Schmelzen betroffen ist, immer größer.
3: Kurzfristig wird dieser Trend noch abgestoppt, meint Lange. Die Polkappen werden nicht gleich wegschmelzen, es wird sogar mehr schneien. Die höheren Temperaturen führen zunächst dazu, dass sich mehr Schnee in den Polarregionen anhäuft. Auf lange Sicht kann das allerdings das Abschmelzen an den Rändern nicht aufhalten. Wenn das Meer am Nordpol schmilzt, hat das zweierlei Auswirkungen, so Gohl.
4: Das Schmelzen des Meereises beeinträchtigt ja nicht den Meeresspiegelanstieg, denn das ist ja gefrorenes Meerwasser. Und damit würde der Meeresspiegel gleich bleiben. Nur wenn sich die Erdtemperatur insgesamt weiterhin erhöht und die kontinentalen Eisschilde, also die auf Grönland und auf der Antarktis und dann die Gletscherregion natürlich in den Alpen und auch in den Gebirgsregionen, wenn sich die Schmelzprozesse verstärken, das ist natürlich alles Wasser, was ins Meer fließt und den Meeresspiegel ansteigen lässt. Ne?
5: Also wenn die Eismasse von Grönland abschmelzen würde, würde das natürlich zu einem ganz massiven Anstieg des Meeresspiegels führen. Also wenn man es ungefähr auf die gesamte Ozeanfläche umlegt, wären das 7 Meter Meeresspiegelanstieg. Und das hätte natürlich gewaltige Folgen für viele Regionen, die dann sozusagen unter Wasser gesetzt würden. Holland, Bangladesch oder so, das ist auch schon sehr oft diskutiert worden, aber ist eben sozusagen eine wesentliche Folge, die passieren könnte, wenn das abschmilzt.
1: Ja, Florina Schalamon, Kryosphärenforscherin an der Uni Graz. Weiß man jetzt mehr als damals oder was hat sich als komplett falsch herausgestellt?
0: Also so falsch erstmal lagen die Wissenschaftlerinnen damals schon nicht. Also man wusste damals auch schon, dass es sich mehr und mehr abschmilzt, gerade in Grönland zum Beispiel. Wir wissen inzwischen ein bisschen genauer, dass vermutlich schon 2030, 40 das Polarmeer das erste Mal, also im September, eisfrei sein wird. Und ein eisfreies Polarmeer heißt halt zum einen politisch wahnsinnig viel, weil da natürlich sehr viel Anspruch von den Anrainerstaaten kommt, aber auch einfach fürs Klima, weil dann eben der gesamte Ozean, der sehr viel dunkler ist als die Eismassen davor, sehr viel mehr Wärme aufnehmen kann. Das heißt, es geht direkt Wärme ins Ozeanwasser, was eben wieder komplett auf den gesamten Globus Einwirkung hat. Wir wissen auch immer noch, dass eben der Gletscher oder die Gletscher auf Grönland, also das gesamte Eisschild, inzwischen einfach auch Tage hatte, wo es überall geschmolzen ist, also auch am höchsten Punkt. Wir wissen, dass das auch nicht mehr abzupuffern ist mit irgendwie mehr Schnee potenziell, weil eben einfach die Saison, in der der Gletscher schmilzt, länger werden und gleichzeitig aber halt auch die Saison, wo die Gletscher Masse dazugewinnen können, kürzer. Und das ist eine relativ einfache Rechnung, dass man dann schnell darauf kommt, wann die Gletscher eben komplett weg sein werden.
1: Und dann hätten wir auch diese 7 Meter Anstieg, weil es ja Inlandseis ist.
0: Oder? Genau, also wenn gesamt Grönland abschmilzt, genauso wie Antarktis, das geht alles direkt eben im Meeresspiegelanstieg. Das wird trotzdem jetzt sehr lange dauern, bis das gesamte Grönland gar kein Eis mehr ist. Das ist jetzt also nichts, was 7 Meter in den nächsten 10 Jahren auf uns zukommen. Aber wenn man so über Meeresspiegelanstieg redet, eben ein halber Meter ist schon zu viel, weil eben viele Länder komplett unter dem Meeresspiegel liegen oder eben so auch an Küstengebieten, wo dann natürlich nicht nur im Schnitt der Meeresspiegel, sondern halt mit Ebben oder und Flut und Springflut und Überschwemmung oder Stürme an sich einfach das Wasser so viel tiefer ins Land eindringen kann, wenn da eben ein bisschen Anstieg ist.
1: Das heißt, 2030 oder 2040 rechnet man damit, dass erstmal das Polarmeer eisfrei sein wird, also dass man ohne Eisbrecher da durchfahren kann. Aber das heißt noch nicht, dass die Gletscher und das Inlandseis sozusagen geschmolzen ist dann.
0: Das ist noch nicht komplett weg, 2030, 40. Aber wenn man das zum Beispiel auf Österreich, auf die Alpen bezieht, wo wir auch Gletscher haben, Österreich wird 2050 laut Prognosen keine Gletscher mehr haben. Was ja natürlich irgendwie so ein bisschen auch Nationalstolz ist, dass wir Gletscher haben, wo man drauf Skifahren kann, Tourismus, alles Mögliche hängt da dran. Und bis ganz Grönland abgeschmolzen ist, dauert es, weil man halt eben nicht weiß, wie sich das Klima nach 2100 oder 2200 irgendwie weiterentwickelt. Das hängt halt daran ab, wie stark wir das jetzt noch erwärmen, auf welchem Weg wir uns da befinden.
1: Florina Schalamon, Sie sind ja Mitglied beim Austrian Polar Research Institute, kurz APRI, und waren schon öfters in der Arktis. Wie bereiten Sie sich auf sowas vor, auf so eine Expedition?
0: Also die Vorbereitung ist extrem wichtig, egal was für eine Expedition, auch wenn man zu einer angenehmen Station fährt. Und vieles kommt natürlich dadurch, dass man schon mal was erlebt hat in die Richtung und deswegen natürlich weiß, was nehme ich persönlich mit, damit es angenehm ist. Gleichzeitig kommt es natürlich sehr darauf an, wo man hinfährt, welche Infrastruktur vor Ort ist, ob man eben halt doch zelten muss oder ob man den Vorteil hat, dass es eben eine Station gibt, so wie jetzt eben auch die Thermalik Station, wo APRI und auch die Universität Graz zusammen mit der Universität Kopenhagen eben in Ostgrönland die Station jetzt ausgebaut hat, die super angenehm ist. Und da lässt sich noch jetzt weit ausholen, was man alles sich vorbereiten kann, weil natürlich in der Arktis die Temperaturen im Winter können minus 40, 50 Grad sein. Im Sommer gibt es aber auch schon Höchsttemperaturen auf Spitzbergen gemessen von 21 Grad. Da ist im Sommer natürlich Campen sehr viel angenehmer, aber für manche Messungen braucht man die Polarnacht. Das heißt, man muss im Dunkeln raus, man muss in der Kälte raus. Es ist sehr vielschichtig.
1: Nun sind die Umstände nicht immer so angenehm wie auf der Forschungsstation Thermalik vielleicht auf Ostgrönland. Hören wir hier nochmal in den Radiokolleg-Beitrag von 2007 über eine Station, die doch sinnbildhaft irgendwie ist, wie so ein Forschungsvorhaben in der Isolation auch ablaufen kann. Redakteurin Ulrike Schmitzer hat damals recherchiert.
3: Speziell die Universität Innsbruck kann auf eine lange und eindrucksvolle Geschichte der Polarforschung zurückblicken. Schon im Internationalen Geophysikalischen Jahr 1957 waren Innsbrucker in Arktis und Antarktis unterwegs. Michael Kuhn, Meteorologe von der Universität Innsbruck, war vor 40 Jahren auf der Plateaustation. Das antarktische Plateau ist eine der kältesten Stellen der Erde mit Temperaturen von bis zu minus 86 Grad.
6: Das war das erste Mal, dass eine Station in so großer Höhe gebaut worden ist. Und die Amerikaner hatten zuerst Angst, dass es mit der dünnen Luft nicht funktionieren würde. Es war also ein mittlerer Stationsdruck von 600 Hektopascal. Das entspricht 60% des Sauerstoffs, den man im Meeresniveau hat. Das war natürlich etwas, woran man sich gewöhnen muss. Wir haben eine Gruppe von 8 Leuten gehabt. Davon war ein Arzt und 3 Techniker und 4 Wissenschaftler. Das Durchschnittsalter war Anfang 20. Der Arzt und Stationsleiter war 28. Nur der Koch war schon über 30. Der Koch war der Einzige, dem die Enge unserer Station nichts ausmachte, weil er die Jahre davor in einem Unterseeboot verbracht hat. Sonst war die Station, wie gesagt, eng. Es war ähnlich wie auf einem Schiff. Eine der größten Gefahren, die es dort gibt für eine Station, ist das Feuer. Und deswegen haben wir in 500 Meter Entfernung von unserer Station eine komplett eingerichtete zweite Station gehabt, in die wir notfalls hätten ziehen können.
1: Florina Schalamon, wie geht man mit solch verschiedenen Milieus um? Also zum einen eine angenehme Forschungsstation, auch eine Isolation und manchmal auch einfach, wo man vielleicht zu dritt, zu viert komplett isoliert ist, wie in einem U-Boot.
0: Idealerweise als Gruppe, indem man sehr offen darüber kommuniziert, wie es einem geht, was man braucht. Gleichzeitig ist es eben leider so, dass es oft zu Spannungen kommen kann, weil man aus unterschiedlichen Hintergründen einfach zusammenkommt. Und da muss man eben einfach am besten, wenn man gerade so ein Team leitet, eben im Vorfeld möglichst viel sich selber darüber informieren, was individuelle Bedürfnisse sein können, damit halt die Gruppendynamik auf so einer Expedition nicht kippt und dass man eben dort nicht irgendwie in Situationen gerät, die für die Mitglieder der Expedition nicht angenehm sind.
1: Sie haben ja auch eine Studie gemacht, Coming in from the Cold, wo Sie besonders die Umstände oder die Milieus analysieren in Bezug darauf, ob sich Frauen, weibliche Forscher wohlfühlen können dort.
0: Es gibt inzwischen eigentlich mehr weibliche Studierende, wenn man die Zahlen anschaut. Aber wenn man sich nur Professoren anschaut, gibt es weniger weibliche Professoren. In diesem Karriereweg fallen die Frauen sozusagen irgendwann raus, sodass man dann eben bei einer Expedition die einzige Frau sein kann.
3: Elisabeth Schlosser war dreimal in der Antarktis. Das erste Mal schon als Studentin, als sie für ihre Diplomarbeit an der Universität Innsbruck mit der ersten Winterexpedition des Forschungsschiffs Polarstern in die Weddellsee unterwegs war. Im Winter war zuvor noch niemand so weit südlich in dieser Region mit einem Forschungsschiff.
7: Also damals waren wir noch nicht sehr viele Studenten und warum er mich gefragt hat, weiß ich nicht. Aber ich hatte eben das Glück, dann mitfahren zu dürfen. Ich war auf dem Schiff die zweitjüngste, glaube ich. Es war noch ein amerikanischer Student, der jünger war als ich. Aber ansonsten war das eben eine hochkarätig besetzte Expedition, wo eben wirklich aus Amerika und England und von überall her Wissenschaftler dabei waren, weil das eben die erste Winterexpedition war und von dem her sehr spannend. Und es war für mich natürlich auch von dem her sehr interessant und ich habe sehr viel lernen können. Ja, es hat sofort den Wunsch erzeugt, wiederzukommen in die Antarktis.
3: Das gelang ihr auch 3 Jahre später wieder. Dann ging Elisabeth Schlosser für 15 Monate in die Antarktis und überwinterte auf einer Station. Damals war sie 24 Jahre alt. 3 Monate verbrachte sie auf dem Schiff im Packeis. Das Meer, auch wenn es mit Eis bedeckt ist, ist nicht ihr Metier.
7: Für mich ist die Station immer vorzuziehen, weil ich sehr schnell seekrank werde. Das Schiff hat natürlich den Vorteil, dass man nicht immer am selben Ort ist, aber es sind auch die Schiffsexpeditionen nicht alle gleich. Es gibt welche, die in Richtung antarktische Halbinsel gehen, wo es zum Beispiel sehr abwechslungsreich ist, weil dort auch Berge sind und Gletscher und Meereis und alles. Während da, wo wir waren, da war eigentlich nur Meereis. Da gab es also Eisberge und Meereis, aber wir haben einen Tag haben wir Land gesehen, aber keine Berge oder sonst irgendwas. Aber es war eigentlich nie langweilig. Also auch auf dem Meereis, das Wetter war jeden Tag anders und die Eisberge und die Bedingungen des Meereises waren jeden Tag anders. Wir waren einmal zum Beispiel schon mehrere hundert Kilometer südlich der Packeisgrenze, als ein schwerer Sturm gekommen ist. Der Sturm war nördlich der Packeisgrenze im offenen Ozean und der war aber so stark, dass das ganze Meereis aufgebrochen ist. Das waren also 10 Meter hohe Wellen, die sich ins Eis fortgepflanzt haben und dann 500 Kilometer weiter südlich noch das Eis aufgebrochen haben. Es ist dann schon relativ spektakulär.
3: 1989 bis 1991 war sie auf der Neumeier-Station. Die Zeit von Dezember bis zum März des darauffolgenden Jahres wurde ihr nicht lang.
7: Die Zeit vergeht sehr schnell. Man macht immer Pläne, was man alles machen möchte in der Polarnacht, wenn es dunkel ist. Aber es ist einmal von der Arbeit her nicht wenig zu tun. Und dann auch sonst hat man eigentlich, also Langeweile hat man eigentlich keine gekannt unten. In der wenigen Freizeit, die man hat, kann man Ausflüge machen aufs Meereis zu den Pinguinen. Das war natürlich sehr beeindruckend. Es ist gerade an den Küstenstationen so, dass halt ungefähr 2/3 der Zeit ist Schneesturm. Und wenn dann das Wetter schön wird, dann muss man erst einmal wieder alles ausschaufeln. Und halt zu den Forschungsstationen fahren. Wir hatten einige Nebenstationen sozusagen, die wir halt besuchen mussten regelmäßig. Und bis man das alles mal geschafft hat, da vergeht die Zeit so schnell.
1: Was gibt's da für Tipps an die nachkommenden Generationen?
0: So unangenehm das vielleicht sein kann, tatsächlich einfach zu sagen, was man selber braucht. Und sei es, dass man ein Toilettenzelt mitnimmt, damit man eben, wenn man irgendwo in der Antarktis ist und es windig ist, man einfach irgendwo trotzdem drinnen aufs Klo gehen kann und eben da den Tampon wechseln könnte. Vieles kommt da aus dem auch Extremsport oder Bergsport an sich zum Beispiel, dass man eben Menstruationstassen, Menstruationsscheiben, Periodenunterwäsche, dass man da eben schaut, gibt es eine Alternative für mich, so dass ich vielleicht nicht so viel Müll mitnehmen muss. Es ist ein Mythos, dass Eisbären Frauen angreifen, die menstruieren. Der kommt halt auf, wenn, glaube ich, ja, in Männerdomänen irgendwie so um Bären und Stärke und sonst was geht. Aber das lasse ich mal so stehen. Aber genau, dass man halt praktisch sich als junge Frau traut zu sagen, ich brauche was, ich habe vielleicht auch Schmerzen dabei und das muss alles in Ordnung sein.
1: Ich glaube, es ist auch sowas, was bis jetzt auch gezogen hat. Also wahrscheinlich hat man auch um GeldgeberInnen angesucht und dann wollte man irgendwie diese Eroberung und dieses hart am Limit und ich bin fast am Sterben oder sowas haben, oder? Ist das?
0: Ja, ich meine, wenn man jetzt so den Extremsport anschaut, zieht das natürlich immer gut, wenn man Geschichten hat, dass natürlich irgendjemand was ganz Krasses überlebt hat. Ich persönlich denke, dass natürlich das schon auch schön ist, seine eigenen Grenzen zu erfahren. Gleichzeitig denke ich mir, wenn jemand mir erzählt, dass er auf einer Expedition fast gestorben ist, sehe ich das erstmal als fehlende Vorbereitung, weil man weiß, wie man als Team im Ernstfall reagieren muss, damit eben nichts passiert.
1: Hören wir uns mal Reinhold Messner an, wie er 1995 über sein Expeditionsvorhaben redet, wo er in Richtung Franz-Josefs-Land unterwegs war.
8: Minus 40 Grad ist relativ gut erträglich, solange ich gehe. Allerdings 40 Grad minus plus Wind im Gesicht, was wir hatten, starken Wind, brauche ich einen Nasenschutz. Mindestens einen Nasenschutz, sonst ist die Nase erfroren, die Wangen auch. Der Mund erfriert nicht so schnell. Und wenn ich ankomme, dann muss ich das Zelt aufstellen und ins Zelt hineingehen. Wir haben etwa 2 Stunden gebraucht am Abend, wenn wir in den Schlafsack reingekrochen sind, um den Schlafsack und uns selbst anzuwärmen. Weil der Schlafsack ist auch 40 Grad kalt. Das heißt, ich muss mit meinem Körper, mit der Körperwärme den anwärmen, damit er anfängt zu wärmen. Vorher wärmt er nicht viel. Vorher entzieht er mir Wärme. Und das dauert etwa 2 Stunden gut, bis die Füße dann warm sind. Das kriecht langsam, das spüre ich richtig, wie es von den Hüften in die Knie, von den Knien zu den Knöcheln und dann in die Füße hinaus kriecht die Wärme beim Schlafengehen. Aber das wusste ich schon, dass das so sein wird.
1: Ist das schlechte Vorbereitung von Reinhold Messner, dass er bei minus 40 Grad in den Schlafsack kriechen muss und 2 Stunden braucht, bis er sich wieder aufwärmt? Oder geht Ihnen das auch manchmal so mit dem Schlafsack, wenn Sie unterwegs sind?
0: Ich würde jetzt mir natürlich nicht anmaßen, Messner irgendwie was vorzuwerfen in vielen Vorbereitungen, aber ich würde ihm eine Wärmflasche empfehlen. Wir sind selber auf Ski-Expedition gewesen und natürlich ist der Schlafsack erstmal kalt, wenn man da reinkriegt. Es waren auch nur minus 25 Grad, also auch nicht ganz so kalt. Ich würde trotzdem sagen, wir haben als Team eben versucht, und zwar klar, es ist kalt. Wir mussten eh Schnee schmelzen, damit wir Wasser hatten. Das heißt, heißes Wasser haben wir in unsere Wasserflaschen gemacht, die gut verschlossen mit in den Schlafsack. Dann wärmt er sich schnell auf mit uns zusammen und du musst nicht 2 Stunden lang den Schlafsack aufwärmen. Das ist natürlich immer die Frage, was man priorisiert, was man an Equipment dabei hat, was man als Ziel hat. Wenn ich mich 2 Stunden im Schlafsack aufwärmen muss, ist mein Gehirn danach nicht irgendwie noch bereit, Daten auszuwerten oder zu überlegen, wo kann ich morgen sicher die nächsten Proben nehmen oder die Station aufbauen.
1: Wann ist Ihre nächste Reise in die Polarregion? Wissen Sie schon, was Sie da forschen werden?
0: Ich werde Mitte September wieder nach Spitzbergen aufbrechen und dort wieder Studierenden beibringen, wie man Wetterstationen aufbaut, wie das praktisch mit Klimadaten zusammenhängt, was wir da über die Klimadaten auch auf die Gletscherschmelze auf Spitzbergen lernen können und werde dafür circa 3 Wochen wieder in der Arktis unterwegs sein.
1: Und Männer-Frauen-Verhältnis bei der Expedition?
0: Ich hoffe auf eine zweite Frau. Das ist aber noch nicht bestätigt. Das heißt, es wird hoffentlich 40-60 sein.
9: Arktis am Scheideweg. Jakob Steiner gestaltet die dieswöchige Radiokollegreihe. Redaktion Ulrike Schmitzer. Unter dem Titel Vom Schlitten zum Satelliten steht morgen dann die Permafrostforschung im Zentrum. Und wir wandern weiter in die Welt der Kunst und in die Welt von Florentina Holzinger. Die Wiener Tänzerin und Choreografin arbeitet an der Grenze zwischen Tanz, Performance, Oper und bildender Kunst. Nacktheit, körperliche Anstrengung und die Mechanik großer Bühnenbilder gehören dabei zu ihren wiederkehrenden Mitteln. 2024 und inszenierte sie unter dem Titel Sancta Paul Hindemiths Opern-Einakter Sancta Susanna neu. 2026 bespielt sie den österreichischen Pavillon bei der Kunstbiennale in Venedig. Christine Scheucher hat sich für die Reihe Positionen in der Kunst mit dem Performance-Remix auseinandergesetzt.
10: Bei uns ist es immer ganz wichtig, dass die Leute wirklich das auch gesehen haben, gespürt haben. Es ist was anderes, wenn man ein Video davon sieht oder wenn man davor steht und Teil des Ganzen ist. Ich glaube wirklich, dieses Mitdenken von Publikum ist wahnsinnig wichtig.
11: Vielmehr ist ja das Publikum mit sich selbst konfrontiert, weil es sich selber nicht aushält beim Betrachten dieser Grenzüberschreitungen. Und das ist das, was die Arbeit für mich sehr spannend macht. Ich sitze dort und bin mit meinem eigenen Körper konfrontiert.
12: Und da passiert dann vieles, wo wir einfach mit unseren herkömmlichen Kunstbegriffen dann manchmal vorerst scheitern. Und das ist gut so, weil wir dann einfach genau diesen Schritt machen in das Neue.
13: Die Kuratorin Nora Svantje Almes, der Theatermacher Ersan Montag und der Galerist Tadeusz Ropacz über eine Performerin, die in den vergangenen Jahren als Erneuerin des zeitgenössischen Tanztheaters Eindruck hinterlassen hat. Zuletzt, indem sie Mary Shelley

Investoren und Silicon Valley-Milliardäre wie Peter Thiel mit Ernst und Eifer an der technischen Realisierbarkeit von Unsterblichkeitsfantasien arbeiten. Der Fluchtpunkt jedes Lebens bleibt die Auslöschung des Körpers. Nicht zufällig spielt die Rahmenhandlung von Holzingers jüngster Produktion A Year Without Summer in einem geriatrischen Setting. Why?

0: an diesem Thema kommt halt niemand vorbei, so wirklich, früher oder später. Ich denke, das war immer schon ein großes Thema in meiner Arbeit. Aber so speziell haben wir uns noch nie damit beschäftigt. Diese Vorstellung vom ewigen Leben ist ja unheimlich abstrakt. Das können wir eigentlich uns nicht so wirklich vorstellen. Aber die Frage ist, wollen wir morgen leben? Und ja, ich will gerne morgen leben. Und Brian Johnson sagt, solange wir morgen leben wollen, wollen wir in gewisser Art und Weise ewig leben.
1: Mit ihrer Gothic-Novel Frankensteins Monster schuf Mary Shelley 1818 die Blaupause der Science Fiction und erdachte ein künstlich erschaffenes Wesen. Der Roman markiert die Geburtsstunde des Cyborgs. It ended when I lost your love. Florentina Heutzinger schreibt sich in A Year Without Summer in diesen Diskurs ein. Heutzingers Performances öffnen ein vielstimmiges Assoziationscluster, ohne dass sich die konzeptionelle Verankerung des Gezeigten in den Vordergrund drängen würde. Sinn und Sinnlichkeit ergänzen einander, gehen eine künstlerische Allianz ein, um jene Räume zu erkunden, die die Grenzen der Sprache verlassen. Dem klassischen Tänzerinnenkörper, der mit graziler Leichtigkeit die Regeln der Schwerkraft scheinbar aushebelt, setzt Florentina Heutzinger ein Frauen- und Körperbild entgegen, das vor Kraft strotzt. Heutzinger steht für Body Positivity, allerdings garantiert ohne erhobenen Zeigefinger und didaktischen Eifer. Für ihre Produktionen castet Heutzinger Akteurinnen zwischen 20 und 80, Frauen mit besonderen Körpern.
2: Ich finde es schon bemerkenswert, dass das nur weiblich gelesene Körper sind auf der Bühne, weil da natürlich ein anderer historischer Hintergrund entsteht. Der weiblich gelesene Körper hat eine ganz andere Gewalt durchlitten und diese ganze Gewaltgeschichte ist mit auf der Bühne.
1: 2024 hat der deutsch-türkische Theatermacher Ersan Montag den deutschen Pavillon auf der Kunstbiennale in Venedig bespielt. 2026 machte auch Florentina Heutzinger den Schritt von der Theaterbühne aufs Kunstparkett. Eine nackte Performerin auf einem Jetski. Ein Aquarium flankiert von Dixie-Toiletten, die aus dem Urin der Biennale-Besucherinnen Wasser filtern, Frauenkörper, die zum lebenden Glockenschwengel werden. In ihrem Beitrag für den österreichischen Pavillon auf der Kunstbiennale in Venedig flutet Florentina Heutzinger Josef Hoffmanns ikonischen Kunsttempel. SeaWorld Venice nennt Heutzinger ihren Performance-Remix, der aus dem Fundus der Kunstgeschichte schöpft und den drohenden ökologischen Kollaps in starken Bildern in Szene setzt. Denn am Ende ihres Performance-Zyklus können die Wassermassen nicht mehr gebändigt werden. Heutzinger schafft ein Stationentheater, das in der vom Untergang bedrohten Lagunenstadt umso eindrücklicher wirkt. Dass der Auftritt der 40-jährigen Theaterperformerin zu den Höhepunkten der 61. Kunstbiennale zählt, war bereits in der Preview-Woche, in der das Fachpublikum nach Venedig gebilgert ist, klar. Bis zu 3 Stunden Wartezeit nahmen Besucher und Besucherinnen in Kauf, um Florentina Heutzingers Kunstspektakel live mitzuerleben.
0: Die Künstler, die eingeladen werden und dann angehalten sind, seitenlange Berichte über Nachhaltigkeitskonzept zu schreiben, auch wenn gleichzeitig klar ist, dass die Biennale Hauptverursacher oder Grund ist, dass Leute da mit den Jets ankommen, ihre 1 bis 2 Tage in diesem Disneyland Venedig verbringen und quasi ihren Müll da ein bisschen hinterlassen. Und deswegen sind das alles Themen, die auch sehr zentral sind bei uns im Pavillon und auch wirklich so Fragen von Verantwortungen, Schuld, Mitschuld.

0: Internationale Kritiker wie Jerry Solz feierten Florentina Heutzinger in den sozialen Netzwerken als Ausnahmeerscheinung einer Biennale-Ausgabe, die insgesamt hinter den Erwartungen zurückblieb.
1: Was ist spektakulärer als der echte Körper? Ich finde es aber schon auch wichtig zu sagen, dass Performance, egal ob es jetzt passiert oder ob es vor 20 Jahren passiert ist, es ist halt immer ein Moment des Zusammenseins auch, also so eine Art Zusammenkunft, wo man wirklich auch Zeugin wird von etwas. Und ich glaube, das ist diese Gemeinsamkeit, was die Performance hat, ist ein ganz anderes Erleben von Kunst, als wenn ich mir jetzt Objekte im Museum anschaue. Und ich glaube, da ist auch was drin, was vielleicht gerade in der Gesellschaft irgendwie so was verlangt wird, was wir einfach nicht mehr so viel haben, diese Zusammenkünfte, ja.
0: Nora Svantje-Almes begleitet Florentina Heutzingers Auftritt im österreichischen Pavillon als Kuratorin. Bei internationalen Großausstellungen und Kunstbiennalen war das Interesse an Performance und Tanz in den vergangenen Jahren groß. 2017 wurde Arne Imhoff für ihre Opernperformance Faust auf der Biennale in Venedig mit dem Goldenen Löwen ausgezeichnet. Für seine skulpturale Interpretation des Tanzes erhielt der Choreograf Tino Segal bereits 2013 den Goldenen Löwen in Venedig. In einer Welt, in der ein großer Teil der Kommunikation in virtuellen Räumen stattfindet, giert das Kunstpublikum nach dem Echtzeiterlebnis im Jetzt und Hier.
1: Performance bringt halt nochmal eine ganz andere Unmittelbarkeit mit sich, als Disziplin natürlich. Und ich glaube auch, dass natürlich die Gespräche zwischen den Sparten sozusagen, was dazwischen passiert, ist vielleicht auch etwas Neues.
0: Als Extremperformerin hat sich Florentina Heutzinger einen Namen gemacht. Diesem Ruf wird sie immer wieder gerecht. Ob in ihrer Opernfortschreibung von Paul Hindemiths Sancta Susanna, die 2025 zum Berliner Theatertreffen eingeladen wurde, oder früheren Performances, in denen nackte Körper waghalsige Stunts auf Motorrädern aufführen. In der Tradition der Body Art der 1970er Jahre werden Körper gepierst, geritzt und bis an die Grenzen der Belastbarkeit strapaziert. Vor allem die Nähe zum Wiener Aktionismus sei frappierend, so die Tanzkritikerin Barbara Freitag.
2: Es ist ja auch ein Zeichen der Spätmoderne, dass sich die Formen annähern, dass Tanz theatraler geworden ist, dass Theater körperlicher geworden ist. Es gibt ja da sehr viele Wechselbezüge.
3: Das war natürlich im Hinterkopf und ich beschäftige mich sehr viel mit kulturellem Erbe und mit Historie. Und es ist eher etwas, womit ich mich dann gezwungenermaßen sehr stark angefangen habe zu beschäftigen, da speziell im Ausland meine Arbeit sehr in Zusammenhang gesetzt wurde mit dem Wiener Aktionismus.
0: Als feministische Enkelin der Wiener Aktionisten wurde Florentina Heutzinger immer wieder apostrophiert. Nun tritt die gebürtige Wienerin in die Fußstapfen des 2022 verstorbenen Aktionisten Hermann Nitsch. Mit einem Pfingstspiel, das am 23. Mai 2026 als neunstündiges Mammut-Event in Hermann Nitschs Schloss in Prinzendorf realisiert wird. Konzipiert übrigens als Satellitenveranstaltung zu Heutzingers Biennale-Auftritt. Angeregt wurde dieses Auswärtsspiel von Hermann Nitschs Witwe Rita.
4: Ich würde bitten, dass zumindest am Anfang die Musik hinter uns nachgeht.
5: Er wollte das Theater revolutionieren. Und sie macht auch Theater. Und dachte ich, das passt sehr gut. Ja.
6: Also zuerst einmal finde ich das auch ganz toll, dass Florentina Heutzinger keine Berührungsängste hat mit dem Aktionismus. Der Aktionismus wird ja oft in Österreich mit einer Männerriege verbunden, zum Teil zu Recht auch. Aber ich muss dann immer wieder die Wally Export auch benennen. Und nicht nur sie, es gab ja wirklich andere Künstlerinnen, die parallel zu dem, was also als Wiener Aktionismus bekannt wurde, performative Kunst gemacht haben, international bekannt wurden und Teil dieser österreichischen Kunstgeschichte geworden sind. Also, dass sich Florentina jetzt auch bewusst damit auseinandersetzt, ist schon eine ihrer Wege, etwas völlig Neues zu kreieren, aber ganz bewusst auch historisch die Verankerung aufzuzeigen. Ja, also es gibt ja viele Parallelen. Das Hinterfragen von Konventionen, das setzt sie radikalst fort.
0: Der Galerist Thaddäus Ropatsch. Im Februar 2026 verkündete die Galerie Thaddäus Ropatsch mit Niederlassungen in Salzburg, Paris, London, Mailand und Seoul in Hinkunft mit Florentina Heutzinger zusammenzuarbeiten. Die Partnerschaft mit einem Global Player der Kunstwelt darf als großer Coup bezeichnet werden. Während die Galerie Ropatsch, die ehedem dafür bekannt war, große Malerfürsten wie Georg Baselitz, Alex Katz und Anselm Kiefer zu vertreten, eine programmatische Neuausrichtung sucht, profitiert Heutzinger von den internationalen Kontakten der Großgalerie.
7: Das bringt natürlich eine schöne Stange Geld, wenn Ropatsch es schafft, das zu vermarkten. Als ich sie fragte, ob das nicht ein Problem ist, dass ihre Choreografien, ihre Theaterstücke dann oder Opern dann zur Ware werden durch eine Galerie, da sagt sie, natürlich werden die zur Ware, aber Theater wäre ja auch ein Markt. Also sie sieht da keinen großen Unterschied. Auch das hat mit dem Schlingensief auch nicht funktioniert. Das ist sehr schwierig, Requisiten als Kunstwerke zu verkaufen.
0: Sagt die Kunstkritikerin Sabine B. Vogel.
7: Aber ich meine, Holzinger ist am Anfang ihrer Karriere als bildende Künstlerin. Wer weiß, wo das hinführt.
8: Ein Porträt der österreichischen Radikalperformerin Florentina Heutzinger, die derzeit den österreichischen Pavillon auf der Kunstbiennale in Venedig bespielt. Alle Beiträge unserer Reihe Positionen in der Kunst, darunter Porträts von feministischen Performerinnen wie Vali Export und Marina Abramovic, finden Sie auf unserer Website unter oe1.orf.at/lexika. Dort finden Sie auch das Lexikon der österreichischen Popmusik, das jetzt einen neuen Eintrag erhält. Volksmusik trifft Pop. So könnte man den musikalischen Stil von Anna Buchegger grob umschreiben. In den Songs der 27-jährigen Musikerin kommen nicht nur allerhand Stile und Einflüsse zusammen. In ihren, im Dialekt gehaltenen Texten zeigt sich Buchegger auch gesellschaftskritisch. Florian Kölsch stellt uns die Musikerin, die 2021 die ORF-Castingshow Starmania gewonnen hat, vor. Es spricht Miriam Unger.
9: Also es war immer so eine Gratwanderung, wie kann man den Dialekt irgendwie in einem neuen Kontext hörbar machen und wie kann man Dialektmusik schon abgrenzen von volkstümlicher Musik oder vom kommerziellen Dialektpop. Oder eben auch vom Schlager. Wir haben dann irgendwann gesagt, entweder man macht es voll dunkel und düster und geheimnisvoll oder man geht bei manchen Songs in die andere Richtung und macht es fast so ein bisschen clownesk und vielleicht so ein bisschen psychedelic. Und das war auf jeden Fall der Song, wo wir zum ersten Mal versucht haben, was Lustiges, Clowneskes umzusetzen.
10: Kim vorbei, so heißt eines der bekanntesten Lieder von Anna Buchegger. In diesem Popsong klingen Elemente aus der Volksmusik an, Jodeleinlagen inklusive.

0: Mit der stereotypischen Alpenromantik geht auch das im besten Sinne eigenwillige Musikvideo augenzwinkernd um. Vor einem Bergpanorama sieht man Anna Buchiger, umgeben von Kühen. Sie trägt ein Outfit irgendwo zwischen Tracht, Clownkostüm und Laufstegmode. Geschrieben hat Anna Buchiger den Song für ihre Mutter. Kim Vorbei hat diese nämlich oft in Grußkarten geschrieben, als Hinweis an die Tochter, mal wieder zu Hause aufzukreuzen. Zu Hause, das ist die rund 6000 Einwohner zählende Gemeinde Abtenau im Salzburger Land. Heute teilt sich Anna Buchiger ihre Zeit zwischen Wien und Abtenau auf.
1: Ich empfinde eine Diskrepanz gegenüber dieser geografischen Heimat, also dem Ort, auf dem ich aufgewachsen bin. Ich fühle mich sehr verbunden und er macht einen Großteil meiner Identität aus. Je weiter weg ich gekommen bin von dieser Heimat und je mehr ich sie von außen betrachten können habe, desto mehr ist mir aufgefallen, wie viel Stereotype ich selbst in mir trage und wie viel konservative Weltanschauung ich selbst in mir trage. Und dann habe ich mich damit auseinandergesetzt, woher denn das Kind?
0: Anna Buchiger ist 1999 in Hallein geboren. Schon als Kind singt sie leidenschaftlich gerne. Mit 4 beginnt sie Hackbrett zu erlernen, ein Instrument, das später noch oft in ihrer Musik auftauchen soll. Gemeinsam mit ihrer Schwester, die Gitarre spielt, tritt sie bei kleineren Festivitäten im Duo auf. Früh steht Anna Buchiger auch auf Fernsehbühnen, etwa 2011 bei der Castingshow Die große Chance im ORF. 10 Jahre später nimmt sie dann an der 5. Staffel von Starmania teil und gewinnt. Zu dieser Zeit ist Buchiger Anfang 20 und studiert bereits Gesangspädagogik an der Universität für Musik und Darstellende Kunst in Wien. Auf die Teilnahme bei Starmania blickt sie bereits damals zwiegespalten.
1: Ich habe irgendwie das Gefühl gehabt, dass so eine Castingshow in diesem Uni-Kontext gar nicht cool ist, weil es eben einfach sehr kommerziell ist und in der Uni ist es halt hauptsächlich um Virtuosität gegangen. Und genau in dieser Zwischenwelt habe ich mich auch die ganze Zeit gefühlt. Ich habe das Gefühl gehabt, ja, aber was, wenn ich das jetzt nicht mache, dann bereue ich es vielleicht irgendwann. Und ich will das aber eigentlich überhaupt nicht bereuen. Ich will alles probiert haben und alles gemacht haben und das nicht verpassen.
0: Nach Starmania folgen einzelne Single-Veröffentlichungen. Ansonsten nutzt Anna Buchiger die Zeit, um an ihrem großen nächsten Schritt zu tüfteln. Es vergehen 3 Jahre, bis Anna Buchiger 2024 ihr Debütalbum veröffentlicht. Mit dem Titel

ich will ja nicht nur bekannt sein als WrestleMania-Gewinnerin, ich will ja Kunst machen. Und dann habe ich einfach sehr intensiv darüber nachgedacht, was für eine Kunst das sein sollte.

0: Ich habe schon das Gefühl gehabt, dass Heimat immer was ist, was sehr stark politisiert und auch sehr stark von ja, einem gewissen politischen Spektrum vereinnahmt wird. Und ich habe das Gefühl, dass es dadurch irgendwie sehr, ja, fast unbrauchbar wird für junge Menschen. Und dass dadurch auch irgendwie eine Art Berührungsangst, beispielsweise mit der Tracht oder mit Volksliedern, entsteht. Und meine Vision war es irgendwie, den Heimatbegriff und Dinge, die an Heimat erinnern, jung zu machen, innovativ zu machen oder feministisch zu machen.
1: Eine kritische Haltung prägt die Texte von Anna Buchiger. Sie singt von gesellschaftlicher Engstirnigkeit, vom fehlenden Zusammenhalt oder ausbleibender Vergangenheitsbewältigung. Etwa im Song Teppich, der sich das unter den Teppich kehren zum Thema nimmt.
2: 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Und während wir irgendwem umklang, läuft uns sowieso die Zeit. Oh.
1: Sebastian Fasthuber, Literatur- und Musikkritiker bei der Wiener Wochenzeitung Falter, entdeckt hier Parallelen zu einer urösterreichischen Literaturtradition.
3: Ja, Vergangenheitsbewältigung oder die Sprachlosigkeit am Land, da wären wir eigentlich fast eher in der Literatur als in der Musik zu Hause. Bei der Anti-Heimat-Literatur hätte ich da bei ihr fast eher Anknüpfungspunkte, die ich finden würde. Ich wäre da eher bei den Gegenden, die Thomas Bernhards Figuren teilweise bevölkern, die auch nicht so weit weg sind von der Gegend, aus der sie stammt.
1: Die Salzburgerin singt in ihrem Heimatdialekt, dem Südmittelbayerischen. Es ist ein sogenannter Übergangsdialekt, der vor allem in den Salzburger Gebirgsgauen gesprochen wird. Traditionelle Klänge mit Rockmusik mischen, das hat Hubert von Geusern bereits vor einigen Jahrzehnten gemacht. Er gilt als einer der wichtigen Vertreter der neuen Volksmusik.

0: Sebastian Fasthuber findet, dass man Anna Buchegers Mundart-Pop durchaus in einer Linie mit der Musik Hubert von Geusern sehen kann. Der Genrebegriff neue Volksmusik reiche allerdings nicht aus, um die stilistische Vielfalt in Anna Buchegers Pop zu umschreiben.
1: Ich weiß selber nicht, wie ich es eigentlich nennen soll. Für mich ist es Popmusik. Popmusik aus Österreich, die ihre Herkunft nicht verleugnet. Aber das ist jetzt auch kein Begriff, mit dem man Platten verkaufen kann. Neue Volksmusik greift für mich nicht weit genug.
0: Anna Buchegger macht das alles nicht allein. Sie hat mit David Wörer alias David Reddish einen Kooperationspartner an ihrer Seite. Der aus Oberösterreich stammende Schlagzeuger und Produzent kommt schon früh mit volkstümlichen Klängen in Berührung. Er wirkt an Anna Buchegers Musik maßgeblich mit, als Drummer, Co-Songwriter sowie als Produzent. Bereits vor seiner Zusammenarbeit mit Anna Buchegger hat der in Wien lebende Musiker mit bekannten Namen gearbeitet, darunter Moop Mama oder Volkshilfe. Dieses Trio verwendet ebenfalls typisch österreichische Elemente für ihren, wie sie es selbst nennen, Quetschen-Synthie-Pop. David Wörer hat einige Songs von Volkshilfe mitgeschrieben und produziert.

0: bei Volkshilfe, zumindest zu der Zeit, wo ich dabei war, war es irgendwie die Aufgabe, oder so habe zumindest meine Aufgabe so gesehen, dass man die Quetschen so klingen lässt, wie man sie in Österreich noch nie gehört hat. Das ist eigentlich auch quasi ein bisschen ähnliche Konzepte wie jetzt mit dem Hackbrett, aber es war damals auch die Idee, okay, wir haben da Quetschen, wir haben da traditionelles österreichisches Instrument, wie kriegen wir das in einem Kontext, dass es irgendwie cooler wird.
1: Jodeln hört man Anna Buchiger in ihren Songs. Die Technik hat sie sich während der Corona-Pandemie selbst beigebracht. Und auch das Hackbrett kommt oft vor. Auch im Song Maria. Gewidmet ist er Maria Augusta von Trapp, der Matriarchin der singenden Trapp-Familie.

0: Maria ist auf Anna Buchigers zweitem Album Seut zu finden. Es ist 2025 erschienen. Der Albumtitel nimmt Bezug auf die Salzgewinnung, die für das Bundesland Salzburg von großer Bedeutung war. In ihrer musikalischen Arbeit möchten Anna Buchiger und David Wörer die traditionellen Elemente weiterdenken und dabei neue Klangmöglichkeiten ausloten.
1: Ja, aber ich glaube, bei uns beiden war es so, okay, das ist was, mit dem wir aufgewachsen sind, das ist was, was uns irgendwie verbindet, das ist was, was unsere Herkunft ist, aber wir sind irgendwie trotzdem nicht happy. Mir ist das dann immer zu viel Dur oder es ist auch rhythmisch, manchmal halt irgendwie schnell zu Ende erzählt, was quasi in der traditionellen Musik los ist, vor allem wenn man sie mit traditioneller Musik anderer Länder beschäftigt, dann ist irgendwie die Rhythmik bei uns in Österreich, würde ich schon sagen, das rhythmische Alphabet ist eher begrenzt. Und ich glaube, das ist dann unser Ziel, einfach das auszuweiten und da neue Wege zu gehen und das wiederum so zu machen, dass das das Coolste ist, was wir uns vorstellen können.
2: Ich finde, das ist schon auch ein wertschätzender Umgang mit Tradition, dass man was nimmt und weiterdenkt. Und ich finde, so sollte man es prinzipiell auch halten mit der Heimat. Heimat ist ja nichts Statisches oder Geschlossenes oder was, was nur exklusiv für ganz wenige zugänglich ist, sondern Heimat ist was, was immer weiter wachsen muss, finde ich zumindest. Und Heimat muss offen sein und solidarisch sein und man muss aufeinander Acht geben.
0: Ihre Musik sieht Anna Buchiger auch als Möglichkeit, um politische Themen künstlerisch zu verhandeln.
2: Die Kunst ist trotzdem sehr nah an den Menschen und ist anders als die Politik, muss sie nicht irgendwelche Positionen vertreten, sondern sie kann immer in der Mitte der Gesellschaft stattfinden. Und die Kunst bringt auf jeden Fall auch ganz viele Menschen an einen Ort zusammen, zum Beispiel bei einem Konzert, die vielleicht sonst nie an einen Ort zusammenkommen.
0: Dass Anna Buchiger ein breites musikalisches Interesse hat, das weit über die Grenzen der Volksmusik hinausgeht, hört man ihrem zweiten Album Seut deutlich an. Es ist ein bemerkenswertes Album geworden, das eine musikalische Weiterentwicklung erkennen lässt. Buchigers Musik klingt mal soulig, mal experimentell. Ruhige Balladen folgen auf fetzige Popnummern. Und dann gibt es noch diesen einen Song, Seut. Darin werden kühle, urbane Elektrobeats mit krachledernen Jodeleinlagen kombiniert. Stilistisch ist der Titeltrack ihres jüngsten Albums vielleicht das eindringlichste Statement, das Anna Buchiger bisher gesetzt hat. So it's auf der Haut, drei Beute, Wunden auf. Seut's auf der Haut, reibt eure Wunden auf, singt sie darin. Ein Satz, der gut zusammenfasst, wofür Anna Buchigers Musik letztlich steht.
2: Salz kann auf jeden Fall konservieren, aber Salz hat auf jeden Fall auch eine reibende Funktion. Und man sagt ja auch gern, Salz in die Wunden streuen. Und das sind alles Eigenschaften, so möchte ich es auch mit meiner Musik halten. Ich würde gern konservieren, aber ich würde trotzdem gern so ein bisschen aufreiben. Und ich will es nicht einfach, ohne einmal verschiedene Perspektiven eingenommen zu haben, einfach tradieren, sondern ich will Innovation. Und ich glaube, deshalb ist Seut natürlich auch ein bisschen technoider geworden, weil wenn man so ein bisschen einen Groove hat, wo man den Popo wackeln kann, dann wird man vielleicht auch die Lasten los.

0: Miriam Unger hat das Porträt über Anna Buchecker von Florian Kölsch präsentiert. Redaktion Astrid Schwarz, die uns heute Nachmittag ab 17.30 Uhr in den Spielräumen auch mit einer Vorschau auf das Popfest in Wien begrüßt. Weitere Programmtipps gibt es jetzt von Michael Köppel.
1: Der Londoner Underground des Barock. 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Drogen-Hotspot Wiener Gumpendorfer Straße. 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
1: Eine Bestandsaufnahme um 15.30 Uhr.
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6: Mit Rosanna Zara am Mikrofon. Der Krieg zwischen den USA und dem Iran könnte noch weiter eskalieren. Das US-Militär hat vergangene Nacht Dutzende Ziele im Iran bombardiert. Das iranische Regime reagiert mit Vergeltungsschlägen auf US-Basen in der Region. Und jetzt steht die für den Ölhandel wichtige Meerenge von Hormus offenbar unter Beschuss, berichtet Marta Georgiev.
7: Das iranische Militär hat nach eigenen Angaben zwei Öltanker gestoppt, die Wasserstraße durchqueren wollten. Die Schiffe seien durch Minen in die Luft gesprengt worden. Solange die USA den Iran weiter angreifen, sei kein Tropfen Öl oder Gas sicher, heißt es. Unter welcher Flagge die Tanker gefahren sind und ob es Opfer gibt, ist nicht bekannt. Als zentrales Druckmittel im Krieg haben der Iran und die USA gegenseitige Seeblockaden in Hormus verhängt. Der Iran etwa blockiert oder besteuert Schiffe, die Verbindungen in den Westen oder nach Israel haben. Vor etwas mehr als einer Woche hat das iranische Militär ein unter der Flagge Zypern fahrendes Containerschiff beschossen, woraufhin die USA auch ihre aktuelle Angriffswelle gegen den Iran gestartet haben. Der Schiffsverkehr in Hormus, der steht gerade jedenfalls still, was den Ölpreis wieder in die Höhe treiben dürfte.
6: Einer der letzten lauten Kriegsgegner in Russland, Boris Nadeschdin, zieht sich zurück. Er verzichtet auf eine Kandidatur bei den Parlamentswahlen. Seine Möglichkeiten in Russland auf legalem Wege Oppositionspolitik zu betreiben seien ausgeschöpft, schreibt Nadeschdin auf Telegram. Nadeschdin ist vor kurzem als ausländischer Agent eingestuft worden und zu einer Geldstrafe verurteilt worden. In Deutschland beraten die Spitzen der Regierungspartei CDU heute, wie es nach dem Rücktritt von Jens Spahn weitergehen soll. Hintergrund ist die Debatte um Leihmutterschaft. Kanzler Merz könnte die Gelegenheit für eine Regierungsumbildung nutzen. Aus Berlin berichtet Andreas Jolli.
8: Der Leihmutter-Eklat kommt für Friedrich Merz zu einer denkbar ungünstigen Zeit. Gerade hat sich die wenig beliebte Regierung mühsam auf ein Reformpaket geeinigt, dominiert die Causa Jens Spahn. Der deutsche Kanzler könnte das nun aber nützen für eine Regierungsumbildung.
9: Es könnte eine Gelegenheit sein, über die Aufstellung der Bundesregierung nachzudenken.
8: Der bisher mächtige Jens Spahn spielt dabei keine Rolle mehr. Das Verhältnis des deutschen Kanzlers zu seinem Fraktionschef war auch nie wirklich harmonisch. Auch etliche in der CDU haben Probleme.
9: Er hat ja auch die Partei erst sehr spät über das alles informiert.
8: Vielmehr erfährt die Partei über Instagram, über das Vaterglück von Jens Spahn und über den Podcast der Bild-Zeitung, wieso sie sich für eine Leihmutter in den USA entschieden haben, obwohl es in Deutschland verboten ist. Es geht um Glaubwürdigkeit, sagt der deutsche Kanzler. Jetzt sucht die CDU für ihre Bundestagsfraktion einen glaubwürdigen Vorsitzenden.
6: Nach ihrem WM-Sieg gegen Argentinien wird die spanische Nationalmannschaft am frühen Nachmittag zu einer Riesenparty mit hunderttausenden Fußballfans zurück in Madrid erwartet. Die Maschine mit den neuen Weltmeistern soll gegen 13 Uhr auf dem Flughafen der Hauptstadt landen. Um 16.30 Uhr empfängt König Felipe die Mannschaft, bevor die Spieler dann in einem offenen Bus durch Madrid fahren. Auf der Rax sind zwei Wanderer durch einen Blitzschlag verletzt worden. Einer wurde durch die Wucht des Blitzes 30 Meter ins Tal geschleudert und musste mit schweren Verbrennungen ins AKH geflogen werden. Der andere konnte noch den Notruf absetzen. Rund 30 alpine Einsatzkräfte haben die beiden 25-jährigen Ungarn bei widrigen Wetterverhältnissen gerettet. Soweit die Nachrichten und damit noch zum Wetter.
10: Gestern war es im Osten vor dem Durchzug der Kaltfront noch einmal heiß mit bis zu 31 Grad. Heute und auch in den kommenden Tagen bleiben die Temperaturen in ganz Österreich unter der 30-Grad-Marke. Dazu gibt es heute einiges an Sonne, Wolken ziehen aber auch durch und am Nachmittag kann es stellenweise nass oder gewittrig werden. Am wahrscheinlichsten sind die gewittrigen Schauer in Osttirol, Kärnten, in der Steiermark, im Bergland Niederösterreichs und im Burgenland. Außerdem frischt im Donauraum heute lebhafter Wind auf. So viel zum Wetter von Nathalie Auer.
6: Und jetzt noch ein Blick auf die Themen des Mittagsjournals heute mit Franz Renner.
11: Danke und guten Tag aus dem Journalstudio. Die Fußball-WM ist vorbei. Was bleibt von dieser Weltmeisterschaft? Diese Bilanz ziehen wir mit Josef Pröll, dem Aufsichtsratspräsidenten des Österreichischen Fußballbundes. Er fordert vom Weltfußballverband die Aufarbeitung der Rote-Karten-Trump-Affäre. Das Vereinigte Königreich bekommt heute mit Andy Burnham einen neuen Premierminister, den 7. in 10 Jahren, ein Zeichen für Dauerregierungskrise. Was von Burnham zu erwarten ist, das analysieren wir mit Jörg Winter in London. Das Vertrauen der sogenannten Märkte schwindet, dass der Krieg im Iran doch ein baldiges friedliches Ende findet. Die Ölpreise ziehen wieder an, wir sehen es schon an den Tankstellen. Auch das analysieren wir und da ist dann noch der Innsbrucker Bürgermeister, der eine Datenbrille trägt, was es damit auf sich hat, Wirkung und unerwünschte Nebenwirkungen quasi. Das schauen wir uns auch an. Das und mehr im Mittagsjournal. Bis dann.
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0: Schönen Montag. Zurück ins 16. und 17. Jahrhundert, in eine Zeit, in der der Fantasie keine Grenzen gesetzt sind, geht es in dieser Stunde. Miriam Jesser widmet sich dem kunsttheoretischen Begriff, der damals durch die Kunstwelt geistert, um Werke zu beschreiben, die keinen Regeln folgen. Oder sogar den allgemeinen Regeln widersprechen, sie ad absurdum führen. Capriccio oder Caprice.
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12: Von der Freiheit der Fantasie. Heute beginne ich Ihnen ausgewählt, eine kleine Geschichte des Begriffs Capriccio in der Musik zu erzählen. Wir begleiten seine Wanderung durch die Zeiten, die, so viel wir wissen, gedruckt 1561 beginnt. Genau hier mit der Vertonung von Ariosts rasendem Roland.

Die Oper war noch nicht erfunden. 1561, das humanistische Theater der Renaissance, trennte noch feinsäuberlich Deklamation und Musik. Die Madrigale, die in La Favola di Orlando, also die Fabel von Orlando, gesungen werden, haben dieselbe Funktion wie die Chorstücke in der griechischen Tragödie. Sie kommentieren die Handlung, die Ariosts Geschichte vom rasenden Roland erzählt, bezweifeln, befragen sie, nehmen Anteil, treiben sie voran. Es ist das mit Abstand ehrgeizigste Werk, das uns vom franco-flämischen Komponisten Jacques de Berchem überliefert ist. Und es ist das erste Mal in der Musikgeschichte, dass dafür der Begriff Capriccio verwendet wird. Rückblickend ein historischer Moment und ein Glücksfall, dass das Ensemble Daedalus unter Leitung von Roberto Festa die einzige Aufnahme von Berchems La Favola di Orlando gestaltet hat, inklusive sizilianischen Cantasturie, also dem Geschichtenerzähler vom Beginn. Wir befinden uns in der Spätrenaissance, im Manierismus. Und auch nach der neuesten Mode entstehen in der Musik Capricci, Stravaganze, Bizzarrie.

Nicola Matteis diverse Pizzerie über die alte Sarabande oder sogar die alte Chaconne. So hat er das betitelt, 1676. Gespielt haben Gli Incogniti, Solistin und Leiterin war Amandine Bayer. Und 1690, wir befinden uns also längst im Barock, beschreibt ein Lexikon-Eintrag das Capriccio wie folgt. Capriccios sind Werke der Musik, Poesie oder Malerei, in denen die Vorstellungskraft wichtiger ist als die Beachtung der Regeln. Besonders beliebt und verbreitet waren die Capriccios für Tasteninstrumente und oft treffen Capriccio und die in Renaissance und Barock so beliebte Programmmusik zusammen, etwa in den musikalischen Schlachtengemälden, den Battaglias. Und wir hören lautmalerisch jetzt sehr gut, wie so eine Schlacht im Zeitraffer abgelaufen ist. Erst einmal gibt es den Befehl zur Schlacht. Die Signale, es wird zum Kampf geblasen, immer wieder ertönt das Signal, doch es verändert sich aus Heldentum und Kampf, wird zwischenzeitlich Erschöpfung und Resignation. Und schließlich mit letzter Kraft ein letztes Losstürmen bis zum Schluss die tödliche Kugel trifft.

Rinaldo Alessandrini mit Frescobaldis Capriccio sopra la Battaglia. Frescobaldi, neben Sweling der Komponist für Tasteninstrumente der ersten Hälfte des 17. Jahrhunderts. Frescobaldi veröffentlicht 1624 sein erstes Buch mit Capricci über diverse Themen und Arien. Und er gibt dort auch eine interessante Spielanweisung. In jenen Passagen, die nicht den Regeln des Kontrapunktes gehorchen, soll der Spieler den Affekt suchen, also den passenden Gemütszustand. Und er soll versuchen, den Intentionen des Komponisten zu folgen.

Capriccio Cromatico a quattro von Tarquinio Merola, gespielt von den Suonatori della Gioiosa Marca. In der Spätrenaissance befreiten sich die Kunstschaffenden mit dem Manierismus vom strengen, bisher geltenden klassischen Regelwerk. Denken wir an die Bilder eines El Greco oder Tintoretto. Noch heute spüren wir ihre Radikalität. Und auch in der Architektur werden ungewöhnliche Lösungen gefunden. Seltsame Bauwerke entstehen wie Vasaris Uffizien. Bei uns noch erhalten zum Beispiel das Schloss Neugebäude. Prag gilt als Hochburg des Manierismus mit der Wunderkammer Rudolf II. Oder, um zu Wundergärten zu kommen, Hellbrunn mit seinen Wasserspielen in Salzburg oder der Sacro Bosco bei Bomarzo nahe Rom. Manieristischer geht's kaum. Die Wahrnehmung selbst wird hinterfragt. Was ist echt? Was Täuschung? Die Chromatik in der Musik drückt dieses Verschwimmen, diese Vaghezza besonders gut aus. Das Capriccio war da als Form bzw. als Antiform nur konsequent.

Fabio Biondi mit dem zweiten Satz aus dem Capriccio Cromatico con due soggetti e loro rovesci veri. Also zur Chromatik kommt noch die Umkehrung beider Themen in diesem zweiten Satz einer Violinsonate in D-Moll von Francesco Maria Veracini, einem Zeitgenossen von Johann Sebastian Bach. Gilt das Capriccio für Tasteninstrumente als Vorstufe der Fuge, so kommen wir jetzt damit zu einem Solitär in Bachs Schaffen. Bach lebt 5 Jahre durchgehend in Ohrdruf in Thüringen, wohin er nach dem frühen Tod seiner Eltern mit nur 10 Jahren zieht, nämlich zu seinem 14 Jahre älteren Bruder Johann Christoph, der nun nicht nur sein Vormund ist, sondern auch sein Klavier-, Orgel- und Generalbasslehrer. Er wird auch 1705 das Werk abschreiben, das gleich zu hören sein wird. Johann Sebastian komponiert, wo und wann genau, das wissen wir nicht, seine einzige Programmmusik und nennt sie Capriccio sopra la lontananza del suo fratello dilettissimo. Also Capriccio über die Abreise seines innigst geliebten Bruders. Ich habe eine Aufnahme von Friedrich Gulda ausgewählt und werde das Programm vor den Sätzen ankündigen. Das Sujet ist aus Bachs Leben gegriffen. Es geht um die Abreise eines Freundes, der im Titel innigst geliebter Bruder genannt wird. Ob tatsächlich sein Bruder, der Oboist Johann Jakob, gemeint ist oder sein Freund Erdmann, den Bach Bruder nennt, oder ob es gar um ihn selbst und seinen eigenen Abschied geht, beziehungsweise das eben Anlass für die Komposition war, das wissen wir alles nicht. Vermutlich ist Bach 17 Jahre alt, maximal 19. Der Beginn, ein Arioso, ist melancholisch, denn die Freunde versuchen, den Abreisenden von seinem Vorhaben abzuhalten. Doch die sanften Sechsten der Freunde werden vom Posthornmotiv gestört.

Wunderbar, dieses traurige Posthornsignal. Der zweite Satz handelt von all den Zwischenfällen, den K, so umschreibt Bach, die einem in der Fremde blühen können. Und hier ist schon die erste Fuge eingearbeitet.

Der dritte Abschnitt beschreibt in F-Moll das Lamento der Freunde beim Abschied. Eine freie Passacaglia mit dem typischen chromatischen Lamento-Bass und den Seufzern, also den Vorhalten, die wie Seufzer klingen.

Das war's mit Programmmusik, dem Erzählen vom Außermusikalischen. Nun folgt der krönende Abschluss, eine Fuge über das Posthornmotiv mit zwei obligaten Kontrapunkten, mit der sich der junge Bach selbst übertrifft und die ihresgleichen sucht. Fuga all'imitazione del cornetta di Postiglione.

Friedrich Gulda 1959 mit dem Capriccio sopra la lontananza del suo fratello Dilettissimo von Johann Sebastian Bach. Er war, wie gesagt, 17 Jahre alt, wahrscheinlich bei der Komposition jedenfalls keine 20. Es ist seine einzige Programmmusik und sein einziges Capriccio, fast. Eine frühe Partita schließt er ebenfalls mit einem Capriccio-Satz. Heute in Ausgewählt Capricci. In diesem ersten Teil reicht das vom ersten gedruckten, erhaltenen Capriccio von 1561 bis zu den vielleicht bekanntesten Capricci bzw. Capricen, jenen von Niccolò Paganini. Denn für den Rest der Sendung geht es um große Violinvirtuosen, ihre Werke für ihr Instrument und ihre Capricci. Non fare i capricci, ermahnt man in Italien bis heute seine Kinder, wenn sie nerven. Frauen werden als kapriziös bewertet, wenn sie wissen, was sie wollen. Eine These zur Etymologie des Wortes ist, dass es von capo für Kopf und von riccio für Igel, Seeigel, kommt. Also vielleicht Wirrkopf. Capelli ricci, das sind diese großen Lockenköpfe. So wirr die Locken, so zahlreich die Anwendungen in der Musik für den Begriff Capriccio. Selbst Tänze wurden im 17. Jahrhundert so bezeichnet. Besonders beliebt ist der Begriff bei den Geigenvirtuosen. Hier können sie frei ihre Kunststücke zeigen. Und so bezeichnen sie etwa ab dem frühen 18. Jahrhundert eine ausgeschriebene Kadenz als Capriccio, um zu bedeuten, hier werden nun alle Grenzen einer normalen Kadenz gesprengt. Und es wird nichts dem Zufall überlassen, daher eben genau notiert. Locatelli schreibt zum Beispiel 24 exemplarische Capriccio-Kadenzen für die 12 Violinkonzerte seines Opus 3, das er nicht von ungefähr L'arte del violino nennt.

Giuliano Carmignola mit dem Venice Baroque Orchestra unter Andrea Marcon und dem zweiten Capriccio aus Locatellis 11. Violinkonzert in A-Dur seines Opus 3. Die Kadenzen sind oft mindestens so lang wie der ganze Satz. Am Ende darf dann das Orchester noch pro forma kurz beim Finale mitspielen. Es war die Zeit der großen Violinvirtuosen, die die Geigentechnik, wie sie Corelli und Vivaldi begründeten, ständig weiterentwickelten. Wie Giuseppe Tartini, der der Bogenführung ganz besondere Bedeutung zumaß. Möglicherweise als einer der Ersten oder der Erste, so viel aus Schriften, Briefen bekannt ist. Das folgende Ensemble hat sich gleich nach dieser Kunst benannt, nämlich L'arte dell'arco, Kunst des Bogens. Und hier ist jetzt ein Satz eines Violinkonzerts von Tartini mit einer ausgeschriebenen Kadenz, die er ebenfalls als Capriccio bezeichnet. Der Unterschied zu Locatelli ist frappierend. Tartini ging es immer darum, dass bei aller Virtuosität die Musik zur Seele spricht.

Giovanni Guglielmo und L'Arte dell'Arco mit dem Finalsatz eines Violinkonzerts von Giuseppe Tartini inklusive Capriccio. Es waren vor allem die Violinschulen Locatellis und Tartinis, die für den 1782 in Genua geborenen Niccolò Paganini maßgeblich waren. Er konzentrierte sich darauf, noch einmal die Grenzen des bislang auf der Geige Möglichen zu erweitern. Das interessiert auch den österreichischen Geiger Thomas Zietmeier, der die Paganini-Capricen bereits zweimal eingespielt hat.

Wichtig war Thomas Ziertmeier bei dieser zweiten Einspielung der Paganini-Kapricen, das war übrigens die Nummer 5, das Live-Gefühl in die Aufnahmen mit hinüberzunehmen. Denn bei aller horrenden Schwierigkeit der Capricci sollten sie doch ihren improvisatorischen Charakter, also den Capriccio-Charakter, bewahren. Ziertmeier unterstützt diesen Eindruck durch Freiheiten, die er sich nimmt. Wiederholungen zum Beispiel spielt er nie gleich, sondern verziert sie immer. In der 9. Caprice fügt er, wie er es nennt, Piccolo-Flöten hinzu, Doppelflageolets, die er gegen Ende dann auch noch eine Oktave höher greift.

unfassbar. Thomas Ziertmeier mit der 9. Caprice. Für heute schließen wir mit der bekanntesten aller Capricen, die ja insgesamt technisch alles enthalten, was eine Solistin, ein Solist auf diesem Instrument beherrschen sollte. Und was mich so an Ziertmeiers Deutung der Paganini-Capricen so fasziniert, ist, dass er das fast Fanatische, das ja auch in dieser Musik steckt, so gut herausarbeitet.

0: Das war der Paganini des 21. Jahrhunderts, Thomas Ziertmeier, mit der 24. Paganini Caprice. Wir verabschieden uns. Für die Technik Ottmar Bergsmann, für Gestaltung und Moderation Miriam Jesser. Adieu.
1: In insgesamt zwei Teilen widmet sich Miriam Jesser dem musikalischen Genre. Den zweiten Teil hören wir dann in zwei Wochen, am Montag, den 3. August. Schönen Vormittag mit Ö1. Im Programm geht es in der nächsten Stunde mit einer Mazurka weiter. Allerdings in literarischer Form. Die letzte Mazurka lautet der Titel der Erzählung aus dem Sammelband »Wir dachten, wir könnten fliegen«, die gleich in den Radiogeschichten zu hören ist. Was uns außerdem im heutigen Ö1-Programm erwartet, weiß Michael Köppel.
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3: Mit Rosanna Zara am Mikrofon. Die Ukraine wirft Russland vor, ein unter türkischer Flagge fahrendes Frachtschiff beschossen zu haben. Bei dem Raketenangriff im Schwarzen Meer sind an Bord des Schiffs mindestens 10 Besatzungsmitglieder getötet worden. Martha Georgiev.
4: Das türkische Frachtschiff treibt ausgebrannt im Schwarzen Meer, unweit der ukrainischen Hafenstadt Odessa. Das Schiff war mit Mais und Getreide aus Westafrika beladen. Mit Marschflugkörpern habe Russland ein ziviles Schiff mit internationaler Crew angegriffen, schreibt der ukrainische Außenminister auf der Online-Plattform X. Mindestens 10 Besatzungsmitglieder aus Indien und Syrien seien getötet worden. Die Ukraine verübt heute wieder Gegenangriffe in Russland. Über der russischen Hauptstadt steigen in der Früh Rauchschwaden auf. Mit über 400 Drohnen will die Ukraine Moskau und die umliegenden Regionen beschossen haben. Das ukrainische Militär hat nach eigenen Angaben außerdem 7 russische Öltanker im Schwarzen Meer und Asowschen Meer angegriffen. Sie dürften Teil der sogenannten Schattenflotte sein, mit der Moskau versucht, westliche Sanktionen zu umgehen.
3: Andy Burnham wird heute neuer britischer Premier, der 7. in 10 Jahren. Der bisherige Premier Keir Starmer wird in der Downing Street Abschiedsworte sprechen und dann bei König Charles offiziell abdanken. Anschließend wird der Monarch Burnham als Premier ernennen. Burnham soll dann vor seinem neuen Amtssitz seine erste Rede halten. In Neu-Delhi in Indien sind 10.000 Menschen gegen die Regierung von Narendra Modi auf die Straße gegangen. Die Polizei ist mit Gewalt gegen die Demonstranten vorgegangen und hat Schlagstöcke und Tränengas eingesetzt. Angeführt wird der Protest von der Cockroach-Bewegung. Auslöser war die Vorabveröffentlichung von Prüfungsunterlagen für den Medizintest. Mehr als 2 Millionen Menschen mussten den Test wiederholen. Die vor allem jugendliche Bewegung wirft der Regierung Korruption und Betrug vor. Seit Mitte April sitzt in Tirol ein 44-jähriger Mann in U-Haft, weil er im Verdacht steht, seine Lebensgefährtin betäubt und vergewaltigt zu haben. Es ist der 2. derartige Fall in Österreich. Angesichts dieser Tatsache kritisieren die Grünen, dass Österreichs Strafverfolgungsbehörden nicht an der internationalen Operation Medusa teilnehmen, die gegen Vergewaltigernetzwerke vorgeht. Veronika Mauler berichtet.
5: Das kürzlich bekannt gewordene Ermittlungsverfahren in Tirol zeige, dass man es nicht mit Einzelfällen zu tun habe, sagt die Frauensprecherin der Grünen, Meredith Soski.
6: Was mich sehr vor den Kopf gestoßen hat und was ich wirklich nicht verstehe, ist, wieso Österreich hier nicht an dieser internationalen Operation mitarbeitet, um diese Netzwerke auch konsequent zu verfolgen. Ich glaube, keine Frau in Österreich versteht das.
5: Die Soski kündigt eine parlamentarische Anfrage an den Innenminister an. Das Projekt Medusa.

0: Cancer ist im April gestartet unter der Leitung von Deutschland und dem Vereinigten Königreich. Ende Juni wurden bei einer dreitägigen Operation 156 Opfer und Täter identifiziert und mehr als 270 Ermittlungsansätze gewonnen. Aus dem Bundeskriminalamt heißt es, Österreich sei daran nicht beteiligt gewesen, da es im Zusammenhang mit dieser Operation bisher keinen Bezug nach Österreich gibt.
1: Die Gebrauchtwagenpreise sinken, gleichzeitig gibt es deutlich mehr Nachfrage nach E-Autos. Die Verkaufspreise von E-Autos sind zwischen 2020 und 2025 deutlich gesunken. Einzelheiten von Cornelia Krebs.
2: Die Preise für gebrauchte Autos haben seit Jahresbeginn merklich nachgegeben. Laut dem Preisindex der Plattform Autoscout24 kostete im Juni ein Gebrauchter im Schnitt etwas mehr als 28.000 Euro. Das sind um fast 1.000 Euro weniger als noch im Jänner. Besonders Käufer von Mittel- und Oberklassefahrzeugen sowie Sportwagen durften sich über erhebliche Preisrückgänge freuen. Das Interesse an reinen E-Autos steigt merklich. Die Nachfrage lag um 40% über dem Niveau zu Jahresbeginn. In Deutschland sind Elektrofahrzeuge einer Studie zufolge zwischen 2020 und 2025 zudem deutlich günstiger geworden. Die Verkaufspreise sanken in diesem Zeitraum um 18%, wie unter anderem das Fraunhofer-Institut mitteilte.
1: Trotz der Niederlage bei der WM gegen Spanien hat Argentiniens Präsident Javier Milei einen Feiertag ausgerufen. Wann das genau diese Woche sein soll, ist noch unklar. Der Tag, an dem gefeiert werde, sei ein nationaler Feiertag, schrieb Milei auf dem Kurznachrichtendienst X. Und damit zum Wetter.
3: Am längsten sonnig haben wir es heute vom Flachgau bis zum Machfeld. Sonst kommen zum Sonnenschein auch Wolken, die vorübergehend dichter sein können. Auch einzelne gewittrige Regenschauer sind dabei. Vor kurzem hat es zum Beispiel in Klagenfurt geregnet. Am Nachmittag wird es dann stellenweise von Osttirol über Kärnten und über die Steiermark bis zum Burgenland nass oder gewittrig. In den nächsten Stunden kommt im Donauraum lebhafter Wind auf und die Temperaturen steigen heute auf 20 bis 27 Grad. So viel zum Wetter von Nathalie Auer.
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0: Wandertaube und Pyrenäensteinbock, Goldkröte und Beutelwolf, Auerochse und Riesenvampir. Das sind nur wenige Namen von Tieren, die es nicht mehr gibt. Sie sind ausgestorben, wie Milliarden anderer Tiere und Pflanzen. Und das Sterben geht weiter. Rund 1 Million Tier- und Pflanzenarten gelten als bedroht, mit Folgen für ganze Ökosysteme. An ausgestorbene Tiere und Pflanzen erinnert der Sammelband »Wir dachten, wir könnten fliegen«, 19 Geschichten über den Verlust der Arten und die Kraft der Literatur. Herausgegeben vom Leipziger Schriftsteller Matthias Jügler. Ihr Tribut an diese Arten zollen Autorinnen und Autoren wie T.C. Boyle, Alex Capu, Clemens Setz, Antje Ravik-Strobel oder Iris Wolf. Und auch Katharina Polladian, die 2026 mit dem Preis der Leipziger Buchmesse ausgezeichnet wurde. Gemeinsam mit dem Regisseur und freien Lektor und Autor Henning Fritsch hat sie einen Text über die Stellersche Seekuh geschrieben, die letzte Mazurka. Die Stellersche Seekuh wurde nach dem deutschen Naturwissenschaftler Georg Wilhelm Steller benannt. 1741 beschrieb er sie zum ersten Mal wissenschaftlich. Und keine 30 Jahre später war sie ausgestorben. Das bis zu 8 Meter lange und 10 Tonnen schwere, zutrauliche Tier war eine beliebte Nahrungsquelle für Seefahrer. Polladian und Fritsch begleiten eine Reisegruppe nach Japan. Auf einer Insel sollen sie bei einem Empfang auf eine doch längst ausgestorbene Stellersche Seekuh treffen. Es liest Jaschka Lemmert.
1: Bis Ochotsk waren wir auf dem Landweg gereist, hatten uns dort selbst eingeschifft, waren aber völlig vom Kurs abgekommen und saßen nun schiffbrüchig an diesem abgelegenen Ort fest. Ich war in Begleitung von Mr. Eugene Krapulens, Madame Chaffroy und einem gewissen Dottore Malessere, der bemerkte, dass wir in der Nachfolge des berühmten Agronomen Kegel hier gestrandet seien. Tagelang saßen wir im Salon einer einfachen Pension herum und vertrieben uns die Zeit. Madame Chaffroy las ein Buch, Dottore Malessere trank einen scharfen, nur in dieser Region erhältlichen Branntwein

0: und ich spielte mit Eugene Karten. Unsere Partien waren wenig erquicklich, denn das Blatt war unvollständig und wir hatten uns aus Nachlässigkeit nicht auf Regeln geeinigt. So warfen wir willkürlich Karten auf den Tisch und riefen Stich oder Trumpf oder der geht an mich. Ab und zu hob Madame Chaffroy den Kopf, warf uns einen verhangenen Blick zu und legte einen Finger an die Lippen. Die Lektüre. Ich ließ mein Blatt sinken und schaute aus dem Fenster auf die gefrorene Ödnis dahinter. Vulkane und Birken. Es war trostlos. Und das Schiff, das uns von hier fort und nach Japan bringen sollte, wo wir das vermutlich letzte Exemplar eines Honshu-Wolfes besichtigen wollten, würde frühestens in 4 Tagen ablegen. Etwas abseits saß ein Herr, allein, vor einem Glas Tee. Er trug eine zerschlissene, ehemals weiße Hemdbrust unter einem altmodischen Gehrock. Sein Gesicht war jugendlich, aber nicht jung. Er wippte nervös mit dem Knie und schaute immer wieder unverhohlen zu uns herüber. »Mein Herr«, rief ich, »wenn Sie unsere Gesellschaft suchen, müssen Sie sich schon zu uns bemühen. Denn nur durch Glotzen ward noch nie ein festes Band geknüpft.« Der Herr schaute sich erschrocken um, als könnte ein anderer denn er selbst gemeint sein. Da war aber niemand sonst. Und so blieb ihm nichts übrig, als sich mit nunmehr hochrotem Kopf zu erheben und die 7 Schritte zu unserem Tisch anzutreten. »Verzeihen Sie, wenn ich aufdringlich erschienen bin«, sagte er mit einer höflichen Verbeugung. »Der Verdacht, den Sie gegen mich hegten, war indes richtig. Sie haben meine Neugier geweckt. Eine Gruppe so kultivierter Reisender findet man an diesem Flecken nicht alle Tage.« Ich schaute triumphierend in die Runde. Dies war eine Abwechslung. »Erlauben Sie mir, dass ich mich vorstelle«, fuhr er fort. »Mein Name ist Paavo Pesusieni, Geodät. Darf ich fragen, was Sie in diese Gegend führt?«
1: »Wir sind auf der Durchreise«, sagte Eugene, »nach Japan. Wir suchen einen Wolf, einen sehr kleinen und sehr seltenen. Wir werden ihn untersuchen, wissenschaftlich.«
0: »Veterinärmedizinisch«, präzisierte der Dottore.
1: »Literarisch«, ergänzte Madame Chaffroy.
2: »Mythologisch«, sagte Eugene.
0: Ich schwieg. Der Herr, der sich als Paavo vorgestellt hatte, klatschte begeistert in die Hände.
1: »Ich wusste es. Gebildete Menschen. In dieser Gegend. Ich bin überglücklich, Ihre Bekanntschaft zu machen. Und um Sie meiner aufrichtigen Freude zu versichern, will ich Ihnen ein Geheimnis verraten. Nun, es ist nicht eigentlich ein Geheimnis, denn unter den wenigen 100 Seelen dieser Stadt lässt sich ein solches schwerlich bewahren. Aber es scheint mir doch möglich, dass Sie als Fremde noch nicht von der Neuigkeit gehört haben. Vor ein paar Tagen haben Fischer vor der Küste einen außergewöhnlichen Fang gemacht. Man ist sich sicher, dass es sich um eine stellersche Seekuh handelt, ein Tier von mehr als 7 Metern Länge und mehrere 1000 Kilogramm schwer.«
0: Der Dottore schüttelte den Kopf. »Eine Hydrodamalis gigas? Das ist unmöglich. Die stellersche Seekuh ist vor über 100 Jahren ausgestorben. Das letzte Exemplar wurde angeblich 1768 nahe der Berginginsel erschlagen.«
1: Paavo ließ sich nicht beirren. »Der Gouverneur der Stadt wird heute Abend anlässlich der Sensation einen Empfang geben. Man munkelt, die Seekuh selbst werde anwesend sein. Es wäre mir eine Ehre, wenn Sie mich zu diesem gesellschaftlichen Ereignis begleiten würden.«
0: Der Residenzpalast des Gouverneurs war von außen ein einfaches 2-stöckiges Holzhaus aus kräftigen Baumstämmen, an Giebeln und Fenstern mit filigranen Schnitzereien verziert. Sobald wir durch die niedrige Tür eingetreten waren, öffnete sich ein Saal von unerwarteter Pracht. Der Raum war hell erleuchtet. Es spielte eine Kapelle, in Größe und Besetzung eher schon ein kleines Orchester. Und an der ganzen Stirnseite war ein Buffet errichtet, dessen Opulenz und Vielfalt jeden Geschmack zwischen Paris und Vladivostok treffen musste. Damen in eleganter Abendgarderobe standen an der Seite von Herren im Smoking. Trotz meines Pelzkragens kam ich mir etwas unbehaglich vor, underdressed, wie Eugene sagen würde. Der indes scherte sich offenbar einen Kehricht um die Walfettflecken auf seiner Weste und mischte sich um

anstandslos unter die Leute. Champagnerkorken knallten, man grüßte, parlierte, palaberte. Es herrschte eine allgemein ausgelassene Stimmung und über allem hing ein feiner Duft nach Parfum und Sauerkraut. Ich suchte in der Menge nach Paavo, denn nicht nur wollte ich mich für die unverhoffte Einladung bedanken, auch war ich von seinem offenen Wesen angetan. Ich musste mir eingestehen, dass ich den Nachmittag in freudiger Erwartung auf das Wiedersehen verbracht hatte. »Haben Sie Paavo schon entdeckt, Dottore?« fragte ich den Veterinär an meiner Seite. Doch der leerte gerade ein Champagnerglas und fixierte die frisch geöffnete Flasche in der Hand eines Livrierten, auf die er ohne zu antworten zusteuerte. Madame Chaffroy, als einzige von uns von Kindesbeinen an mit der Landessprache vertraut, redete mit niemandem. Ihre zierliche, in schwarze Spitze gehüllte Gestalt bewegte sich langsam an der langen Seite des Saals auf und ab. Sie schien etwas zu memorieren, schloss für lange Momente die Augen und warf nur ab und zu einen kritischen Blick auf die Menge. Eugene hatte sich vor dem Gouverneur aufgebaut, das Jackett wegen der Hitze im Saal längst abgelegt, die Hemdsärmel aufgeschlagen wie für einen Boxkampf. Er erläuterte dem Würdenträger radebrechend und mit den Armen fuchtelnd seine Sicht auf die Welt und das Universum. Der Gouverneur betrachtete Eugene mit mildem Desinteresse, wandte sich dann unvermittelt ab und hielt eine kurze Rede, in der er die Gäste begrüßte und dann mit feuchten Augen der siegreichen Verteidigung der Stadt gegen Briten und Franzosen 50 Jahre zuvor im Jahre 1854 gedachte. »Ich spürte eine Hand an meinem Arm. Sie kommt«, flüsterte Paavo nah bei meinem Ohr. »Wer? Die Hydrodamalis Gigas.« Noch ehe ich mich ganz herumgedreht hatte, erblickte ich die Seekuh, die eben den Saal betrat. Nicht nur ihre Größe, vor allem ihre Grandezza zog alle in ihren Bann. Sie trug ein langes, rotes Paillettenkleid an ihrem tonnenschweren Körper, und ein Graf von sowieso wich keinen Augenblick von ihrer Seite, stets bemüht, sie mit Champagner zu versorgen und stets der Erste, dessen Feuerzeug aufflammte, wenn sie die lange Zigarettenspitze zu ihrem enormen Maul hob. Die Luft um sie herum schien sich zu verflüssigen. Sie glitt mit weichen Bewegungen von hier nach da, schaute mal dem einen, mal dem anderen Gast tief in die Augen. Ein junger Mann rang nach Luft, so ergriffen war er von der Tiefe in diesem Blick. Eugene eilte hinzu und bot ihm seinen Arm, an den er sich dankbar klammerte. Eugene tätschelte ihm die Hand und sagte, »Hüten Sie sich vor Anthropomorphismus. Er gehört ins Reich der Mythen und Legenden. Bei leichtfertiger Anwendung hat er nicht selten unerwünschte Nebenwirkungen.« Einige Kinder, die angesichts der fortgeschrittenen Stunde längst im Bett hätten sein müssen, rannten aufgeregt herum, versteckten sich unter Tischen und lugten hinter den herabhängenden Enden weißer Tafeldecken hervor, zeigten mit den Fingern auf die Seekuh, kicherten. Die Hydrodamalis Gigas machte nicht viel Konversation, denn eigentlich war sie die ganze Zeit mit Essen beschäftigt und hielt sich zu diesem Zweck stets in der Nähe des Buffets auf. Fragte höflich nach Nachschub, wenn sie das Bett aus Algen und Seetang, worauf geräucherter Fisch, Königskrabben und Kaviar angerichtet waren, verspeist hatte. Ich drängte mich durch die Menge zu Madame Chaffroy in den Hintergrund. Ich wollte wissen, was sie von der Sache hielt. »Mir kommt das alles höchst unwahrscheinlich vor«, sagte sie und nahm den Zwicker von ihrem schmalen Nasenrücken. »Und was denken Sie über den Lazarus-Effekt? Eine scheinbare Wiederauferstehung? Angeblich gibt es immer wieder Fälle, bei denen Individuen vermeintlich ausgerotteter Arten Jahrzehnte oder Jahrhunderte später plötzlich wieder auftauchen. Es mag sein, dass Vertreter verloren geglaubter Arten unverhofft wieder auftauchen, aber hier, auf einem Empfang?« Es kam der Tanz. Die Menge teilte sich und gab das Parkett in der Mitte frei. Der Gouverneur ließ sich sein Vorrecht nicht nehmen und forderte die Seekuh mit einem vollendeten Kratzfuß auf. Er wirkte klein beim Versuch, den rechten Arm um die Seekuh zu legen. Auch reichte sein linker Arm nicht recht zur Flosse, an der er die Seekuh sanft zu führen gedachte.
Schließlich breitete er beide Arme aus, soweit er es eben vermochte, und drückte sich, das Gesicht zur Seite gewandt, an den Unterbauch des gigantischen Tieres, genauer gesagt an die unzähligen Pailletten, die den Unterbauch der Seekuh wunderbar glitzern ließen. Der Dirigent hob seinen Taktstock, ich hielt den Atem an. »Habe ich zu viel versprochen?« hörte ich Paavo an meinem Ohr. Ich schüttelte den Kopf, stumm vor Verblüffung. »Der Mensch ist doch allzu sehr in seinen eigenen Dimensionen gefangen«, sagte Paavo leise. »Unsere Augenhöhe liegt selten mehr als 2 Meter über dem Erdboden, es sei denn, wir klettern auf einen Turm oder ersteigen einen Berg. Oben angekommen fühlen wir uns nichtig oder erhaben, je nach Stimmung. Aber wir haben keine Ahnung, dass wir auf dem Weg zum Gipfelkreuz in das Nest eines kleinen Nagers getreten sind, der vielleicht der letzte seiner Art war.« Der Taktstock des Dirigenten fuhr nieder, es erklangen die ersten Töne einer Masurka. Die Seekuh machte einen Schritt, stolperte, taumelte, schwankte, schwankte über der erschrockenen Menge, schwankte in konzentrischen, sich vergrößernden Kreisen. Verzweifelt drängten die Menschen an die Ränder des Saals. Einige scheuchten die Kinder unter den Tischen hervor, um selbst dort Schutz vor dem taumelnden Koloss zu suchen. Im 8. Takt stürzte die Seekuh mit der Vorderseite voran ins Orchester und begrub es fast vollständig unter sich. Nur die 2. Bratsche entging knapp der Katastrophe. Sie spielte tapfer weiter, was allgemein als taktlos erachtet wurde. Alle standen wie versteinert. Niemand trat hinzu, um der Seekuh aus der misslichen Lage zu helfen. Zu hören war nur das stoische Kratzen des Bogens der 2. Bratsche. Sie spielte die 3. oder 4. Stimme der Masurka. Nach einer Ewigkeit wälzte sich die arme Seekuh mühsam herum. In ihrem prächtigen Leib staken Geigenbögen, Trommeln, Becken, ein Kontrabass, ein Violoncello. Dunkles Blut sickerte aus den Wunden. Tief und zärtlich war ihr Blick. Die Bratsche verstummte. »Sie braucht einen Arzt«, flüsterte Paavo in die Stille. Eugene zog den Dottore aus der Bohle und schüttelte ihn. Kaum zu sich gekommen, stand der schon bei der Seekuh, tastete, drückte, zog ein Stethoskop hervor, horchte, senkte den Blick, hob ihn zur Decke, schloss die Augen, schüttelte den Kopf. »Sie stirbt«, hauchte Madame Chaffroy. »Sie stirbt«, sagte auch Eugene. »Sie ist Geschichte.« Ich weiß nicht, wie lange die Gesellschaft andächtig das sterbende Tier betrachtete. Aber ich erinnere mich undeutlich, dass sich Madame Chaffroy nach einer Weile mit Messer und Gabel der Seekuh näherte, dass sie sich rittlings auf die Verjüngung des mächtigen Körpers oberhalb der Schwanzflossen setzte, dass sie das silberne Besteck in Anschlag brachte und ein Stückchen aus dem Tier schnitt. Sie steckte das Stück in den Mund, kaute, schluckte. Ungläubig schaute ich in die Runde und gewahrte 2 Herren, die sich in diesem Augenblick Servietten um den Hals banden. Wenige Tage später bestiegen wir das Schiff. Es herrschte klarer Frost. Wir lagen in warme Decken gehüllt, in Liegestühlen am Deck und zählten Eisschollen. Endlich hielt ich es nicht mehr aus und wandte mich an Madame Chaffroy. »Ich kann nicht glauben, dass Sie an diesem geradezu kannibalischen Akt teilgenommen haben.« »Hüten Sie sich vor Anthropomorphismus«, mahnte Eugene. »Das Gehirn war das Beste«, sagte Madame Chaffroy träumerisch. »Das Gehirn der Seekuh zählt im Verhältnis zur Körpergröße zu den kleinsten, die man unter Säugetieren finden kann. Ich habe es genossen.« »Nicht das Gehirn war außergewöhnlich klein, sondern der restliche Körper war ungewöhnlich groß«,
sagte der Dottore und schenkte sich Aquavit nach. »Ihnen fehlt, Madame Chaffroy, einfach jeglicher Sinn für Verhältnisse und Dimensionen.« Unsere Reise nach Japan dauerte viel länger, als wir angenommen hatten, und wir erreichten die Präfektur Nara erst im folgenden Jahr. Der Honshu-Wolf war gerade ausgestorben.

0: Eine Mazurka mit Ursula Erhard Schwertmann, Violoncello und Elisabeth Aigner-Monard Klavier von der CD Lost and Found beenden die heutigen Radiogeschichten. Die Kurzgeschichte Die letzte Mazurka von Katharina Polladian und Hennig Fritsch hat Jaschka Lemmert gelesen aus dem Sammelband Wir dachten, wir könnten fliegen. 19 Geschichten über den Verlust der Arten und die Kraft der Literatur. Herausgegeben von Matthias Jügler, erschienen im Penguin Verlag, Gestaltung Zita B. Reuter. Schönen Vormittag mit Ö1. Gleich erwartet uns Rudolf Eigmüller mit einer Neuerscheinung in der Sendung vorgestellt. Davor werfen wir einen akustischen Blick auf aktuelle Kulturveranstaltungen.
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0: Ein Londoner Kaufmann will seine Tochter mit einem kanadischen Geschäftsmann verheiraten, als Teil eines Handelsgeschäfts. Doch Fanny, die Tochter, liebt bereits einen anderen. Als der Geschäftsmann das erkennt, verzichtet er großzügig auf die Verbindung und hilft den Liebenden, die Zustimmung des Vaters zu erlangen.
1: Soweit die Handlung von Gioachino Rossinis erster öffentlich aufgeführter Oper La Cambiale di Matrimonio, der Heiratswechsel in Kurzform. Die 1810 entstandene Farsa Comica kommt beim diesjährigen Klassikfestival Schloss Kirchstetten zur Aufführung. Happy End inklusive. 7 Vorstellungen gibt es vom 29. Juli bis zum 8. August im Maupertsch-Saal. 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
2: Wenn das wirklich das Problem wäre, würden wir keinen Unterschied zwischen den reichen und den armen Leuten aus diesen Gruppen machen, die zu uns kommen. Tatsächlich geht es dabei um eine Klassenfrage, keine Kulturfrage. Und das ist der Elefant im Raum, den niemand ansprechen will.
1: In ihren Arbeiten und Reden macht die albanisch-britische Politikwissenschaftlerin Lea Üppi immer wieder darauf aufmerksam, dass die Themen Migration und Integration und damit verbundene Probleme in Europa oft zur Kulturfrage erklärt werden und fordert einen anderen Ansatz. Sie setzt sich mit Fragen von Gerechtigkeit und Demokratie auseinander und erforscht, wie Freiheit politisch gedacht werden kann. Und sie ist eine der Akteurinnen bei der diesjährigen Ausgabe des European Forum Alpbach. Das Forum ist ein Ort zum Denken, der Raum zum Handeln schafft und junge Menschen mit innovativen Köpfen aus Politik, Wirtschaft, Zivilgesellschaft, Kultur und Wissenschaft zusammenbringt, um Ideen für ein demokratisches Europa zu entwickeln. Das European Forum Alpbach findet vom 24. August bis zum 4. September in Alpbach in Tirol statt. Und noch ein Tipp für Tirol. Ein Hochkulturfestival 1673 Meter über dem Meer. Nach dem großen Erfolg bei der Premiere 2023 lädt die Musikbanda Franui in diesem Jahr wieder auf die Unterstaller Alm bei Innerfilgratten in Osttirol. Zu 4 Tagen Musik inmitten alpiner Gebirgslandschaft. Was sie von 12. bis 15. August so erwartet, das erzählt uns Andreas Schett, Gründungsmitglied, Trompeter und künstlerischer Leiter von Franui, gleich selbst.
3: Wir haben uns viele gute Freunde und Weggefährten, musikalische Weggefährten eingeladen zu unserem Festival. Und wir wechseln unbekümmert zwischen Jazz, Klassik, volksmusikalischen Anklängen und auch zeitgenössischer Kammermusik. Es ist garantiert für jeden was dabei und es ist so, dass man eine Stunde, eine schwache Stunde, ganz sanft hineinwandert auf diese Untersteileralm und sich dort auf die Wiese legt und einfach herrliche Musik hören kann.
1: Zu den Gästen zählen in diesem Jahr unter anderem Sopranistin Christiane Karg und das Simpli-Quartett, das Vokalensemble Vox Clamantis, Nikolas Ovzarek oder The Urkings. Das Hochkulturfestival 2026 vom 12. bis zum 15. August bei Innerfilgratten in Osttirol.
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1: Gestaltung Gabriel Schett.
5: Sie hören Ö1 am Vormittag. Noch am Vormittag, die Zeit vergeht wie im Flug. Es ist 11:30 und damit Zeit für Neuerscheinungen vom Klassikmarkt. Heute klassische bis romantische Klänge, von Mozart über Schubert bis Tschaikowski und ein bisschen Liszt. 2-mal Soloinstrument plus Orchester. Einmal steht die Geige vor dem Ensemble. Den Beginn macht bei Rudolf Eigmüller das Klavier.
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6: Ja, und wir springen ohne Umschweife direkt ins Geschehen. Lukas Geniusjas, der litauisch-russische Pianist, ist alles andere als ein Geheimtipp. Zum dritten Mal haben wir ihn in vorgestellt und das hat seinen Grund. Seine Virtuosität gepaart mit seiner Musikalität ist beeindruckend. Gemeinsam mit dem Sinfonieorchester St. Gallen und Modestas Pitrenas widmet er sich zwei Fantasien. Die CD eröffnet ein Werk, das leider viel so selten im Konzertsaal zu hören ist. Die Konzertfantasie von Piotr Ilitsch Tschaikowski.

Die Exposition, der Beginn dieser Fantasie von Tschaikowski. Es folgt ein ruhiges Thema, das sich in den kommenden 15 Minuten durch Variationen entfalten würde. Geniuschas spielt Kier gewohnt klar, makellos und dennoch spielfreudig. Die Überraschung auf diesem Album ist für mich aber das Sinfonieorchester St. Gallen. Das Blech hat den nötigen Biss und das Holz verleiht diesem Tschaikowski Eleganz. Wir kommen am Ende der Sendung noch einmal zu Lukas Geniuschas und dem Sinfonieorchester St. Gallen zurück. Jetzt tauschen wir Klavier gegen die Geige. Das Sinfonieorchester St. Gallen verlässt unsere Vorgestelltbühne und es tritt auf ein Ensemble, das ebenso zu überzeugen weiß. Die Kammerakademie Potsdam. Gemeinsam mit dem Geiger Ning Feng legt man sämtliche Mozart-Violinkonzerte vor. Ganz einfach, schnörkellos kommt das zweite Konzert daher, ohne Schnickschnack, nur Ning Feng und seine Geige, begleitet von der Kammerakademie Potsdam.

Auch von diesem zweiten Satz aus dem zweiten Violinkonzert, jetzt nur der Anfang. Dieses Konzert kommt wie erwähnt ohne Doppelgriffe aus und wurde von Verlegern auch als Anfängerkonzert vermarktet. Ein großer Trugschluss, denn gerade in dieser scheinbaren Einfachheit liegt die Herausforderung, die Kunst, die Ningfeng bravourös meistert. Bei allen 5 Konzerten, die Mozart noch vor seinem 20. Geburtstag schreibt, gibt sich der Geiger mit Professur an der Hanns-Eisler-Universität in Berlin zurückhaltend elegant. Wertschätzend weiß er, wann er sich den Platz nimmt, wann er aber auch der Kammerakademie Potsdam den Vortritt lässt. Diese Balance jetzt zu hören im Finale des ersten Violinkonzerts.

Das Finale aus dem ersten Violinkonzert von Wolfgang Amadé Mozart. Es spielt hier die Kammerakademie Potsdam mit Ning Feng gemeinsam. Der Geiger, der schreibt auch für diese Gesamteinspielung alle Kadenzen neu. Diese Kadenzen, wie eben gehört, Momente, bei denen man am besten seine Instrumente hört. Warum Plural Instrumente? Feng verwendet auf der ersten CD mit den Konzerten 1, 2 und 5 eine Amati-Geige, auf der zweiten CD eine von Ruggieri. Und der Unterschied ist hörbar. Hier im Andante Cantabile des vierten Konzerts der etwas dunklere, vollere Klang der Ruggieri.

Und während dieser Kadenz steigen wir hier schweren Herzens aus. Ein Ausschnitt aus dem zweiten Satz des vierten Violinkonzerts von Wolfgang Amadei Mozart. Ning Feng hier mit eleganter Zurückhaltung, begleitet wird er behutsam von der Kammerakademie Potsdam. Erschienen sind die 5 Konzerte auf 2 CDs bei Channel Classics. Wie angekündigt, jetzt noch einmal ein Blick auf die 2. CD in dieser Sendung. Der Pianist Lukas Geniuschas widmet sich Fantasien von Tschaikowski und von Schubert bzw. Liszt. Wieso? Beziehungsweise. Franz Schubert komponiert mit der Wandererfantasie ein Werk von beinahe symphonischem Ausmaß. Das wird noch deutlicher in der Fassung für Orchester und Klavier von Franz Liszt. Aus dem ursprünglich für Soloklavier geschriebenen Werk wird so ein groß angelegtes, ja man könnte fast sagen ein Klavierkonzert. Geniuschas gestaltet diese Musik mit Klarheit und Präzision, das Orchester antwortet mit kraftvollem, dichtem Klang.

0: Lukas Geniuszas mit einem kraftvollen Klangkörper, wenn man so will, meine Entdeckung diese Woche, das Sinfonieorchester St. Gallen. Erschienen ist diese CD bei Alpha Classics und das war vorgestellt an diesem Montag. Gestaltung und Moderation Rudolf Eigmüller.
1: In 3 Minuten ist es 12, gleich das Ö1 Mittagsjournal. 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
1: Eine Bestandsaufnahme um 15.30 Uhr.
2: Es passiert wahrscheinlich nichts. Aber irgendwie so unbeschwert, wie es in anderen Parks ist, ist es hier nicht.
1: Christina Miller spielt Oscar Peterson Note für Note, on stage bei der Styriarte. Die klassische Pianistin hat Oscar Petersens Wien-Konzert im Jahr 1968 inklusive der Improvisationen transkribiert. Das Konzert, aufgenommen letzte Woche in der Helmut-List-Halle in Graz, beginnt um 19.30 Uhr. Blaue Stunde präsentiert Longyearbyen. Leben am Rande von Industrie und Wildnis von James Wellborn. Die Ö1-Produktion hat den Radiokunstpreis Prix Palma Ars Acoustica gewonnen. Eine Soundscape-Komposition aus Feldaufnahmen entstanden im Ort Longyearbyen auf Spitzbergen, wo Extremwetter, die industrielle Vergangenheit und der heutige Massentourismus das Dasein prägen. Um 21 Uhr.
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5: Aus dem Journalstudio begrüßt Sie Franz Renner am Montag, der 20. Juli, und da soll nochmal wer vom angeblichen Nachrichtensommerloch reden, heute eher das Gegenteil. Einige Schlagzeilen. Mit dem Ausmaß der Kämpfe zwischen den USA und dem Iran steigen die Preise für Benzin und Diesel an den Tankstellen nicht nur kurzfristig. Das Vereinigte Königreich bekommt heute einen neuen Regierungschef, den 7. in 10 Jahren. Die Labour-Partei sieht in Andy Burnham so etwas wie ihren neuen Messias. Wie und wieso analysieren wir mit Jörg Winter in London. Und direkt nach dem WM-Finale vergangene Nacht, Sie erinnern sich, Spanien ließ sich den WM-Titel von Argentinien nicht wegholzen, ziehen wir eine Bilanz dieser Fußball-WM mit Österreichs oberstem Fußballfunktionär Josef Pröll. Wie die Regierung ihre Einigung auf eine Medienförderung argumentiert und was die eigentlich enthält, das berichten wir auch ausführlich. Und wir riskieren einen Blick durch die Datenbrille, so eine, wie sie der Innsbrucker Bürgermeister trägt. Wir schauen auf Wirkungen und unerwünschte Nebenwirkungen. Und sonniges, warmes, nicht zu heißes Wetter sehen wir, wenn wir auf die Wetterprognose schauen. Wir beginnen mit den unmittelbaren Auswirkungen des Kriegs in Nahost zwischen den USA und dem Iran auf uns in Österreich. Dass die Waffenstillstandsbemühungen mehr oder weniger eingeschlafen sind und die Kämpfe immer mehr eskalieren, hat den zwischendurch schon recht entspannten Ölmarkt wieder nervös gemacht und aufgescheucht. Und das spüren wir direkt an den Preisen von Benzin und Diesel an den Tankstellen. Auf rund 90 US-Dollar pro Barrel der Sorte Brent ist der Preis gestiegen. Anfang Juli waren es 70 US-Dollar. Der Anstieg betrifft nicht nur die Tagespreise, sondern auch das Geschäft mit Öleinkäufen in der Zukunft. Informationen von Rainer Hasiber.
6: Seit 12 Uhr dürfen die Preise in den Zapfsäulen erhöht werden. In welchem Ausmaß, wird überblicksmäßig in einigen Stunden feststehen. Da hat die E-Control nämlich den endgültigen Überblick und wird ihn dann auch veröffentlichen. Grund für den Anstieg ist die Preisentwicklung am Ölmarkt vergangenen Freitag, und da ist es an den Ölbörsen hinaufgegangen. Damit einem heute Mittag nicht der Appetit ganz vergeht, heute früh hat es noch nach einem weiteren Anstieg ausgesehen, aber die Märkte haben sich heute Vormittag wieder beruhigt. Die Nordsee-Sorte Brent ist wieder von rund 90 Dollar abwärts zu haben, also von 90 Dollar entfernt. Dennoch, die konkrete Steigerungserwartung für heute liegt bei weniger als 10 Cent pro Liter. Damit hier noch mehr konkrete Zahlen vorkommen: Laut letzten verfügbaren Daten der E-Control war Diesel im Österreich-Schnitt um 1,91 Euro und Otto-Produkte, also Super, um 1,79 Euro zu haben. Legt man den erwarteten Anstieg für heute dazu, dann müsste es heute ungefähr zum Beispiel bei Diesel sicher fix unter 2 Euro werden. Wie gesagt, definitiv dann in einigen Stunden fix. Kurzer Einschub noch, die Margenbegrenzung ist ja nach wie vor in Kraft. Marktbeobachter sagen übereinstimmend, das wirkt auch nach wie vor preisdämpfend. Was aber den Appetit dann doch beeinträchtigen könnte, die Preisentwicklung ist nur gut für Ölproduzenten, für Kundinnen und Kunden weniger. Denn nicht nur die Tagespreise sind eher hoch, sondern auch die für Zukünftiges. Die sogenannten Futures sind ebenfalls eben hoch, und das heißt, Wenn heute teuer, nämlich in der Nähe von 90 Dollar eingekauft wird und das dann in 3 Monaten zum Beispiel verkauft wird, werden wir es dann eben merken. Ein echter Abschwung der Preise zeichnet sich daher eben nicht ab. Ausschlaggebend dafür sind 2 Faktoren. Zum einen die unsichere Lage in der Straße von Hormus, mal offen, mal zu, für Detailverliebte nicht nur die näher beim Iran liegende Seite, sondern auch die andere wird als zunehmend bedroht eingeschätzt und der Wirtschaft eben viel mit Einschätzungen, also neben schwerer Mathematik auch mit einem gewissen Bauchgefühl zu tun hat, ist die Anspannung eben auch an den Preistabellen ablesbar. Und dazu kommt noch, dass die Staaten mit ihren Ölreserven reagieren konnten. Bisher weltmarktmäßig hat vor allem China da eine große Rolle gespielt. Die haben mit ihrer gar nicht so großen Nachfrage den Markt eben nicht so angeheizt. Aber das könnte jetzt vorbei sein, denn auch China und dann auch andere Staaten haben nicht endlos Reserven. Das könnte man dann eben auch bald merken. Also insgesamt, die Lage ist angespannt als noch vor 3 Wochen, auch wenn Europa sich bisher mit Öl aus den USA, aus Kanada und vor allem auch aus Nigeria helfen konnte.
5: Berichtet Rainer Hasiwer. Nach London gehen wir jetzt in die Hauptstadt des Vereinigten Königreichs, Großbritannien und Nordirland. Das bekommt heute Nachmittag, wenn nicht Unvorhersehbares passiert, mit Labour-Chef Andy Burnham einen neuen Regierungschef. Und der nimmt den Mund vorab ganz schön voll. Er will alles oder vieles zumindest anders machen und dem Land den Wandel bescheren, den es angeblich braucht.
7: I am going to do things differently. I am going to break with the more of the same approach that has got us here. I am going to give Britain the circuit breaker it needs.
5: Burnham wird der 7. Premierminister in 10 Jahren. In London ist unser Korrespondent Jörg Winter. Guten Tag aus Wien.
8: Guten Tag.
5: Jörg, der 7. Premierminister in 10 Jahren, das ist eigentlich ein Zeichen von Dauerregierungskrise, oder?
8: Ja, in einem Satz ja, das zeigt ein politisches System, das massiv unter Stress steht. 7 Premierminister in 10 Jahren, Sie haben es gesagt. Ich bin hier genau 4 Jahre und Burnham ist der 5. Premierminister, den ich erlebe. Keiner und keine sind freiwillig gegangen, alle bis auf einen wurden von der eigenen Partei geschasst. Ausnahme Rishi Sunak von den Tories, der die Wahl verloren hat. Jüngst stecken dahinter Wählerumbrüche, ein massiver Zulauf nach rechts zu den Populisten von Nigel Farage. Das macht die etablierten Parteien nervös, die schnell nach Schuldigen suchen und am Sessel der Parteivorsitzenden sägen. Diese politische Drehtür, die wir da beobachten, ist ungewöhnlich für Großbritannien. Ein Land, das politische Stabilität eigentlich über lange Zeit in der nationalen DNA hatte.
5: Andy Burnham jetzt also der große Hoffnungsträger oder das letzte Aufgebot von Labour, wie man es halt sehen will, in aller Kürze bitte zum Biografischen. Wer ist dieser Mann? Wer ist Andy Burnham?
8: Ja, viele sagen Anti-Starmer aufgrund der Persönlichkeit und des politischen Talents. Burnham ist locker im Umgang mit der Öffentlichkeit. Er ist ein Redetalent. Er versteht, dass Politik nicht nur intellektuell im Kopf stattfindet, sondern etwas Emotionales ist. Also der Gegenentwurf, wenn man so will, zum steif und verhalt auftretenden Starmer. Ein Arbeitersohn aus Nordengland. Erster Uni-Absolvent in seiner Familie und dann gleich in Cambridge, 56 Jahre alt, Familienvater, ein guter Wahlkämpfer, aber letztlich auf nationaler Ebene noch ziemlich ungetestet.
5: Was sind denn die sogenannten größten Baustellen, die ihm sein gerade jetzt noch Regierungschef und baldige Vorgänger Keir Starmer hinterlassen wird?
8: Ich würde sagen, ein wirtschaftliches Modell in der Krise und weit verbreitetes Misstrauen in die Handlungsfähigkeit der Politik. Und da muss man auch gleich dazu sagen, Großbritannien ist da nicht alleine. Aber der wirtschaftliche Cocktail ist hier, ich glaube, besonders problematisch. Mit massiven regionalen Unterschieden beim Wohlstand, die wir in dieser Schärfe in Österreich gar nicht kennen. Mit einer extrem wohlhabenden und internationalen mächtigen Finanzmetropole London. Mit hoher Produktivität im Südosten bei uns hier und Gegenden im Nordengland und nicht nur dort, die weit zurückliegen, mit einem hohen Level an Verwahrlosung, was die Leute eben dann in die Arme jener treibt, die gleich das ganze System zerstören wollen.
5: Um ein konkretes Bild zu bekommen vom designierten neuen britischen Regierungschef, wie viel Sozialist steckt in ihm, vielleicht am Beispiel des öffentlichen Nahverkehrs in der Region Greater Manchester, wo er Bürgermeister war, erläutert?
8: Ja, das Bussystem in Manchester war teuer und der Service schlecht. Es wurde 1986 wie so vieles unter Margaret Thatcher privatisiert. Burnham hat es als Bürgermeister zurück in die öffentliche Hand geholt. Die Tarife wurden gedeckelt, die Stadtregierung in Manchester hat dann fortan die Taktung und die Linien vorgegeben und nicht mehr eine private Firma. Die Pünktlichkeit und die Fahrgastzahlen haben deutlich zugenommen. Das war ein Erfolgsmodell, das landesweit beachtet wurde. Burnham nennt das Manchesterism, ein politisches PR-Label. Kurz gesagt bedeutet das, wie er es versteht, die öffentliche Hand mischt sich beim Nahverkehr, bei Wasser, bei den Energiepreisen und im Wohnungsbereich ein und überlässt sonst der Wirtschaft das Feld und versucht parallel dazu die Bürokratie zu minimieren.
5: Viel Konkretes hat Burnham noch nicht bekannt gegeben. Welche seiner stichwortartigen Ankündigungen wird denn die sein, die am schwierigsten umzusetzen ist?
8: Nun, Burnham wird in einer guten Stunde vor der berühmten schwarzen Tür in der Downing Street Number 10 sagen, dass er dem Land und den Menschen Luft zum Atmen geben will. Das wird in seiner Rede vorkommen und das wissen wir auch schon. Luft zum Atmen und das ziemlich schnell. Es geht um die Senkung, würde ich sagen, zentral der Lebenshaltungskosten. Da muss er liefern und der größte Brocken hier, das ist das Wohnen. Der Brocken, der, wie viele sagen, schwierig und kurzfristig, es geht ja um schnelle Erfolge auch, kaum in den Griff zu bekommen ist. Warum? Es bräuchte dazu eine massive Bauoffensive. Woher soll das Geld kommen? Die staatlichen Budgets sind am Limit. Private Investoren bauen, um Geld zu verdienen. Und da entstehen dann oft Wohnungen, die sich die meisten nicht leisten können. Da würde es eine nationale Kraftanstrengung brauchen, neue vereinfachte Planungsregeln und eben genügend staatliches oder privates Kapital. Burnham ist ein Verfechter des sozialen Wohnbaus, aber seine Bilanz in Manchester ist da schon durchwachsen. Wohnungsmangel und auch hohe Preise gibt es dort nach wie vor, genauso wie in anderen britischen Städten. Also da hat er als Bürgermeister die berühmte Wunderformel sicher nicht gefunden.
5: Kurzer Ausblick auf den Tag noch. Bitte, wie wird denn die Amtsübergabe von Keir Starmer auf Andy Burnham heute ablaufen?
8: Ja, ganz so, wie es der Tradition entspricht. Starmer hält jetzt in diesen Minuten, also ich würde sagen in einer Viertelstunde, 20 Minuten, seine Abschiedsrede vor der berühmten schwarzen Tür. Dann fährt er in den Buckingham-Palast. Das wird live übertragen von Hubschrauberkameras. Der König wird sein Rücktrittsgesuch annehmen. Starmer geht, Burnham kommt durch die Tür. Der König gibt ihm den Regierungsbildungsauftrag und damit ist Burnham automatisch Premierminister. In einer guten Stunde wird er dann in der Downing Street seine Antrittsrede halten und den Nachmittag verbringt er mit Firing und Hiring. Minister werden ihre Jobs verlieren oder bekommen, andere Kabinettsposten neu werden besetzt. Am Abend sollten wir dann wissen, wie das Kabinett von Andy Burnham aussieht.
5: Und wir werden in unserem Programm weiter, vor allem Jörg Winter wird weiter darüber berichten. Danke vorerst, danke und einen guten Tag nach London.
8: Sehr gerne, vielen Dank.
5: Von einer Vorschau zu einer Nachbetrachtung, nämlich der Fußball-WM in den USA, Mexiko und Kanada. Die ist gestern mit dem Finale zu Ende gegangen. Die Edeltechniker von Spanien haben gegen die zuletzt oftmals als Holzhackertruppe beschriebenen Argentinier hochverdient mit 1:0 gewonnen. Spanien wurde damit zum zweiten Mal Weltmeister. Bevor wir mit dem Aufsichtsratsvorsitzenden des österreichischen Fußballbundes, Josef Bröll, auf diese WM zurückblicken, Wolfgang Eichinger mit den Tops und den Flops dieser Weltmeisterschaft.
9: Spanien hat eindeutig dieser Weltmeisterschaft sportlich seinen Stempel aufgedrückt. Der Höhepunkt gestern in der Verlängerung im Finale. Der Siegestreffer durch Ferran Torres, der hat eine Nation in einen Glücksrausch versetzt. Kapitän Rodri darf sich bester Spieler nennen und Trainer Luis de la Fuentes ältester Weltmeistertrainer in der Geschichte. Die Topstars, die haben bei dieser Weltmeisterschaft auch top performt, überstrahlt von Lionel Messi, der auch mit 39 Jahren die Fußballwelt und auch Marko Arnautovic begeistert hat.
10: Das ist kein Mensch, das ist für mich ein Außerirdischer, der was einen ganz anderen Sport macht, als was wir machen.
9: Die Sympathiepreise dieser Weltmeisterschaft, die gehen an das norwegische Team, das mit seinen Fans bis zum Viertelfinale gerudert ist. Und dann an den WM-Neuling Cap Verde. Das 0:0 zum Auftakt in Spanien war die Sensation des Turniers. Aus österreichischer Sicht das Highlight, der Ausgleichstreffer von Sascha Kalajdzic in der letzten Sekunde gegen Algerien, der Österreich in die K.O.-Phase bringt.
11: Ja, ist fast schon märchenhaft.
9: Die sportlich größte Enttäuschung sicherlich Deutschland. Als einer der Favoriten gestartet, hat das Team von Trainer Julian Nagelsmann nie überzeugt und ist in der ersten K.O.-Runde gegen Paraguay auch K.O. gegangen.
12: Du ausscheidest aus einem großen Turnier mit so viele Mannschaften ist es deutlich zu wenig für den deutschen Fußball.
9: Die Ära Nagelsmann ist zu Ende, Jürgen Klopp soll es in Zukunft richten. Während die Organisation dieser Weltmeisterschaft mit tollen Stadien sehr, sehr gut war, haben die Ticketpreise für Unmut gesorgt. Mehrere tausend Euro für K.O.-Spiele, die billigste Karte für das Finale um 2000 Euro. Die FIFA verdient Milliarden, für den Großteil der Fußballfans ist der Besuch einer Weltmeisterschaft unerschwinglich. Und der Top-Flop der WM ist der Kniefall der FIFA vor US-Präsident Donald Trump in der Causa von US-Stürmer Balogun. Nach seiner Sperre für das Achtelfinalspiel gegen Belgien hat Trump ganz einfach zum Hörer gegriffen und bei FIFA-Präsident Gianni Infantino direkt angerufen, mit der Aufforderung, die Entscheidung noch einmal zu überdenken.
13: But all I did, I asked for a review, because I didn't think it was a foul.
9: Und völlig überraschend hat die FIFA reagiert und Balogun hat gegen Belgien gespielt. Die USA ist zwar ausgeschieden, aber es war ein schweres Foul am Fußball. Fassungslosigkeit auch beim Europäischen Fußballverband der UEFA. Und FIFA-Präsident Gianni Infantino hat weiterhin auf der Tribüne gelächelt.
5: Wolfgang Eichinger über einige Highlights, positive wie negative, dieser Fußball-WM. Und wie schaut Österreichs oberster Fußballfunktionär Josef Pröll, Aufsichtsratsvorsitzender des Fußballbundes, auf diese WM zurück? Was nimmt er mit, was gehört noch aufgearbeitet? Jedenfalls der rote Karten-Trump-Skandal, sagt er, wiewohl er eine begeisterte Gesamtbilanz dieses Megasport-Events zieht. Österreichs Teilnahme stuft er als erfreulich und zufriedenstellend ein. Christoph Kohl hat nach dem gestrigen Finale mit Josef Pröll gesprochen.
14: Herr Pröll, Sie kommen gerade vom Stadion. Sehen Sie Spanien als würdigen Weltmeister?
15: Absolut, ein verdienter Weltmeister. Und das ganze Turnier über schon ein klarer Überhang für Spanien zu sehen gewesen. Das ist ein toller Schlusspunkt unter diese Weltmeisterschaft.
14: Wenn wir diese Weltmeisterschaft etwas Revue passieren lassen, dann gab es ja gerade im Vorfeld durchaus Kritik, Bedenken, Stichwort hohe Ticketpreise oder auch die großen Distanzen. Die Stadien waren dann aber meist gut besucht. Konnten hier die Gastgeber Mexiko, Kanada und die USA überraschen?
15: Extrem positiv würde ich heute resümieren. Unsere Fans spielen das auch wieder, dass sie hier sich sehr willkommen gefühlt haben, dass alle Unkenrufe vorher von Einreisebehemmnissen zu hohen Ticketpreisen, vielen anderen, eigentlich ad absurdum geführt wurde. Die Menschen haben sich extrem wohl gefühlt, die Stadien sind ausverkauft. Also ich muss sagen, rundherum ein wirklicher positiver Volltreffer.
14: Die Weltmeisterschaft war aber natürlich nicht ganz frei von Aufregern, allen voran die Intervention von US-Präsident Donald Trump bei der FIFA, die ja dann auch die rote Karte gegen einen amerikanischen Spieler aufgehoben hat. Sie haben im Interview mit der Presse da schon eine vollkommene Aufklärung gefordert. Wie soll die aussehen?
15: Ich habe da ein klares Bild, das schadet dem Fußball, wenn das so etwas passiert. Und das muss aufgeklärt werden seitens derer, die dafür die Verantwortung haben in der FIFA. Es gibt dort eine Kommission, die von Gianni Infantino auch gesagt, unabhängig zu entscheiden hat, hat sie das getan oder nicht und warum? Und ich glaube, diese Fragen müssen beantwortet werden, damit man auch da die richtigen Weichenstellungen für die Zukunft findet. Das ist keine Lappalie. Da habe ich eine klare Meinung. Alles, was dem Fußball schadet, muss korrigiert werden und erklärt werden.
14: Der Chef der FIFA ist Gianni Infantino. Sie haben schon angesprochen, der immer wieder kritisiert wird, auch aufgrund seines Nahverhältnisses zu Donald Trump. Sie hatten bei den Österreich-Spielen hier in den USA immer wieder die Gelegenheit, sich ausführlich mit ihm zu unterhalten. Wie stehen Sie denn zur Kritik an Gianni Infantino?
15: Ich glaube, man muss da immer abwägen. Da gibt es viele Emotionen, die da sind. Die Entscheidung, auf 48 Länder zu gehen, hat sich als absolut richtig herausgestellt. Diese größte Weltmeisterschaft aller Zeiten hat auch kleinen Ländern wie Kap Verde Möglichkeiten geschaffen, in die Auslage zu kommen wie nie zuvor. Und das ist gut für den Weltfußball. Also er hat auch sehr, sehr viel Positives erreicht und erreicht es noch immer. Dann gibt es natürlich auch diese Themen, die uns berühren, wo wir andere Sichtweise auf das haben, was wir unter Fußball verstehen. Und das muss man mit ihm auch ausdiskutieren. Und er kann das. Ich schätze ihn sehr für seine Diskussionsfähigkeit und Diskursfähigkeit.
14: Immer für Kontroversen gut sind auch Schiedsrichterentscheidungen. Jetzt meinen Beobachter, wie zum Beispiel auch Peter Stöger im Journal zu Gast auf Ö1, dass hier nicht die besten Schiedsrichter zum Einsatz gekommen seien, etwa die, die auch beim Champions League-Finale pfeifen. Muss hier der Modus geändert werden?
15: Ich glaube, dass insgesamt das Schiedsrichterniveau weltweit herangeführt werden muss an den Standard der Besten. Natürlich, eine Weltmeisterschaft soll ja auch im Schiedsrichterbereich die ganze Welt abbilden. Da geht es darum, haben wir dort einen klaren Standard gemeinsam geschaffen, der europäisch sicher on top ist für den Rest der Welt oder noch nicht? Und ich glaube, daran muss man arbeiten, dass die Standards für das das Einsetzen von Schiedsrichtern bei internationalen Wettbewerben sich an den besten Leistungen orientiert, egal woher sie kommen.
14: Sie haben es schon ein wenig angesprochen, organisatorisch war diese Weltmeisterschaft ein Erfolg. Die Fans waren begeistert von den riesigen Stadien. Gianni Infantino, der ja durchaus ambitioniert ist, dürfte sich darin wohl in seinem Plan bestätigt sehen, die nächsten Weltmeisterschaften noch größer zu machen. Was halten Sie denn davon? Wie sehr ist denn das überhaupt noch zu bewerkstelligen, beziehungsweise kann dann das ein Land noch ausführen?
15: Ich glaube schon, dass man immer einen gewissen Realismus auch anlegen muss. Jetzt sofort den nächsten Schritt zu gehen, halte ich für verfrüht. Ich glaube, man sollte das jetzt einmal konsolidieren. Die nächste Weltmeisterschaft wird in Spanien, Marokko, Portugal stattfinden. Interessant für uns Europäer natürlich auch. Und ich denke, da sollten wir wieder mit dem Modus 48 spielen. Wenn es hier weltweit andere Zielsetzungen gibt, dann müssen wir das in den entsprechenden Gremien diskutieren. Aber man sollte sich nicht selbst überfordern.
14: Die österreichische Nationalmannschaft hat geliefert, was man sich von ihr erwartet hat. Nicht weniger, aber vielleicht auch nicht mehr. Michael Gregoritsch hat zuletzt gemeint, er sei nicht ganz zufrieden. Wie zufrieden sind Sie denn?
15: Ich bin zufrieden mit dem, was wir erreicht haben. Dieses ganze letzte Jahr von der Qualifikation überhaupt zur Weltmeisterschaft nach 28 Jahren wieder zu kommen, nach 48 Jahren das erste Mal in die K.O.-Phase zu kommen, ist doch ein Gradmesser, wo man zufrieden sein kann. Ich habe in Auftrag gegeben, dass wir

0: sportliche, organisatorische und auch finanzielle Analyse dieser Weltmeisterschaft vornehmen. Wo hat was geklappt? Und das ist sehr vieles, was ich positiv sehe, sportlich, organisatorisch und wirtschaftlich. Wo hat was nicht geklappt? Da gibt es sicher auch Punkte. Diese Analyse wollen wir gründlich machen, um den Weg in die Zukunft zu skizzieren.
1: Ganz nach dem Motto, nach der Weltmeisterschaft ist vor der Weltmeisterschaft bzw. vor der nächsten Europameisterschaft. Jetzt war der österreichische Kader einer der älteren. Ralf Rangnick hat zuletzt in einem Interview gemeint, er findet keine neuen, keine jungen Stürmer. Was muss denn in der Nachwuchsarbeit, in der Jugendarbeit verändert werden?
0: Wir haben jetzt eine Strategiearbeit uns im ÖFB vorgenommen, die ist mitten in der Arbeit. Wir wollen bis Ende des Jahres eine neue Strategie für Österreichs Fußball entwickeln. Die Bundesliga tut das auch. Und ich glaube, dort liegt auch der Schlüssel in diesen gemeinsamen Zielsetzungen. Was ist zu verbessern? Wie können wir uns an Sportnationen wie Norwegen und anderen orientieren? Österreich muss weit über den Fußball hinaus viel stärker sportbewusst als Nation sich orientieren, um Jugendlichen, Kindern, Mädchen und Burschen Zukunft zu geben im Sport, egal welche Sportart sie dann wählen. Ich bin durchaus optimistisch. Ralf Rangnick hat recht, wir haben sicher ein Thema im Stürmerbereich. Das ist aber schon etwas, was uns länger begleitet. Aber insgesamt bin ich sehr, sehr optimistisch auf dem Weg in die Zukunft.
1: Sie fliegen jetzt mit vielen Eindrücken nach Österreich. Was nehmen Sie sich denn aus den USA mit?
0: Tolle Stadien, sportliche Infrastruktur zieht Menschen an und bringt Top-Leistungen. Wir müssen dieses Thema einer Infrastruktur auch für Österreich, einer Mehrzweckarena weiter vorantreiben. Alle, die hier waren, haben erlebt, was es heißt, so ein Stadion zu besuchen. Das zeigt Euphorie, ist wirtschaftlich natürlich auch möglich, betrieben zu werden. Ich glaube, auch in Amerika bleibt etwas zurück, darf man nicht vergessen, dass Soccer oder Fußball an Bedeutung gewonnen hat. Und das ist insgesamt für den internationalen Fußball auch wieder gut.
1: Vielen Dank für das Gespräch.
0: Herzlichen Dank.
2: Der Aufsichtsratsvorsitzende des österreichischen Fußballbundes, Josef Pröll, im Gespräch mit Christoph Kohl. 12 Uhr und 20 Minuten bei Themenwechseln wie diesem jetzt, sagen wir oft gewissermaßen warnend dazu, Vorsicht, harter Themenschnitt. Wie das Martyrium einer Frau, über das wir seit Samstag berichten, zeigt, ist der Fall Gisèle Pelicot praktisch überall, eben auch in Österreich. Es geht um Männer, die ihre Partnerinnen betäuben und vergewaltigen und die Videos in Social-Media-Gruppen mit anderen Teil sich gegenseitig aufstacheln. Strafbar ist der Besitz solcher Aufnahmen nicht. Das soll sich ändern, wie Justizministerin Anna Sporer im Gespräch mit Veronika Mauler ankündigt.
3: Wir haben das natürlich sehr wohl im Auge. Im Herbst wird eine Arbeitsgruppe starten, die die Evaluierung des Sexualstrafrechts vornehmen soll. Im Rahmen dieser Arbeitsgruppe werden wir uns auch darüber unterhalten und prüfen, ob auch die reine Besitz von Vergewaltigungsvideos strafbar sein sollen. Ich wäre dafür.
4: Die digitale Gewalt gegen Frauen scheint immer größere Dimensionen anzunehmen. Das machen Fälle wie der von Gisèle Pelicot oder Colleen Fernandes deutlich. Laut Opferschutzorganisationen ist das österreichische Recht hier überhaupt wie ein lückenhafter Fleckerlteppich. Warum hinkt man bei digitaler Gewalt gegen Frauen hinterher?
3: Digitale Gewalt gegen Frauen ist schon länger auf der Agenda in Österreich. Wir haben auch Gesetzesbeschlüsse gefasst gegen das Upskirting. Wir haben den Dickpic-Paragraphen voriges Jahr eingeführt. Wir werden auch die Deepfakes ins Visier nehmen, strafrechtlich verbieten und natürlich auch die Frage des reinen Besitzes von Vergewaltigungsvideos ist bei uns auf der Agenda.
4: Sie haben jetzt Upskirting, Dickpic-Paragraph genannt. Wir haben kürzlich versucht zu erfragen, wie viele Verurteilungen es seit der Einführung des Dickpic-Paragraphen gegeben hat. Und laut Ihrem Ministerium kann das gar nicht ausgehoben werden. Wie will man denn die Wirksamkeit von solchen Maßnahmen evaluieren, wenn man es nicht erhebt?
3: Das haben wir auch im Visier. Das werden wir im Rahmen der Statistiken jetzt verbessern, dass wir hier diese Tatbestände differenzieren können, damit wir auch hier zu einem Überblick kommen, wie hier die Verurteilungsquoten dann ausschauen.
4: Nach dem Fall Florent Hechtmeister, der ja Unmengen von Kindesmissbrauchsdarstellungen besessen hat, wurde ganz schnell reagiert. Da gab es politischen Konsens. Und in diesem Fall ist auch der Besitz verboten bei Kindesmissbrauchsdarstellungen. Warum hat man da nicht gleich das erweitert auf Frauen und warum dauert es jetzt bei den betroffenen Frauen länger?
3: Das kann ich Ihnen soweit nicht beantworten. Sie wissen, ich bin seit knapp 1,5 Jahren Justizministerin. Ich kann Ihnen nur sagen, Gewaltschutz und Gewalt gegen Frauen ist nicht hinzunehmen. Ich werde mich im Verein natürlich mit der Frauenministerin hier weiterhin einsetzen, dass natürlich auch erwachsene Opfer, die von diesem Missbrauchsmaterial betroffen sind, hier auch geschützt werden stärker, weil der Schaden entsteht beim Opfer. Das ist nicht hinzunehmen, aber der Schaden entsteht in der gesamten Gesellschaft und man kann dazu zu sagen, hier zeigt sich, dass das Patriarchat weiterhin seine perfide Fratze zeigt. Ich kann es nicht anders ausdrücken. Wir haben vor uns stets weitere Phänomene, wo einfach Frauen erniedrigt werden, und das werden wir nicht hinnehmen. Wir sind hier tätig und werden Maßnahmen ergreifen.
4: Frau Minister Sporer, danke für das Gespräch.
3: Bitte.
2: Veronika Mauler hat mit Justizministerin Sporer gesprochen. Zu einem anderen brisanten innenpolitischen Thema, um die Einigung in der Regierung auf ein neues Medienförderungsregime geht es. Das wurde am Vormittag präsentiert. Man könnte es banal als Wirtschaftsförderung abtun. Es ist aber viel mehr für eine Branche, die zum Teil zumindest ums wirtschaftliche Überleben kämpft. Eine Branche, die vorneweg Krone, Heute und Österreich im Vorfeld viel Druck in eigener Sache aufgebaut hat. Viktoria Waldecker hat am späten Vormittag das Pressegespräch der Regierungsparteien im Medienministerium im 3. Bezirk in Wien für uns verfolgt. Mit ihr bin ich jetzt live verbunden. Hallo.
5: Schönen Mittag.
2: Viktoria, bevor wir in die Details gehen, die Regierungseinigung bei der Medienförderung vorab einmal in den wichtigsten Punkten, bitte.
5: Ja, die Regierung hat heute ein Medienpaket mit 55 Millionen Euro präsentiert. Das enthält drei große Punkte. Zum einen soll die Zustellung von Zeitungen gefördert werden. Also wenn die Tages- oder die Wochenzeitung vor die Haustür geliefert wird. Das soll also klassische Printzeitungen absichern. Und gleichzeitig sollen Medien aber auch digitaler werden. Auch dafür soll es Geld geben. Und auch für neue Formate für junge Menschen. Die nutzen die klassischen Medien ja eher seltener. Und mit diesem Paket soll auch der Einfluss der Politik auf Medien weniger werden, verspricht Vizekanzler und Medienminister Andreas Babler von der SPÖ.
6: Der Grundsatz lautet, Medienpolitik ist für uns keine Machtpolitik, Medienpolitik ist Demokratiepolitik.
5: In der Vergangenheit habe es wenig Interesse an ernsthafter Medienpolitik gegeben, teilt Babler da auch ein bisschen gegen seine Vorgängerregierungen aus, aber das ändere sich jetzt, meint er.
2: Die Zeitungszustellförderung, wenn wir ins Detail gehen, klingt im Zeitalter der Digitalisierung ein bisschen aus der Zeit gefallen. Wie begründet das die Regierung?
5: Ja, die klassische Papierzeitung am Frühstückstisch, die gibt es bei jüngeren Menschen oft nicht mehr. Aber qualitätsvolle Informationen, die müssten allen in Österreich zustehen, egal wo man wohne. So argumentiert die Regierung heute. Aber Zeitungen in die hintersten Täler zuzustellen, das ist sehr teuer. Deswegen will die Regierung den Zeitungen damit 22,5 Millionen Euro pro Jahr unter die Arme greifen. Nur mit digitalen Ausgaben, da müssten viele Zeitungen wohl zusperren, das könnten sie wohl nicht überleben und das will die Regierung hier verhindern. Aber eben gleichzeitig soll auch digital ausgebaut werden.
2: Die Förderung der digitalen Transformation, ein nächster Punkt, ist ein eben zweiter wichtiger Punkt. Gibt es das nicht schon und vor allem, wer bekommt dafür Geld?
5: Da gab es schon einen Fonds, der wird jetzt verlängert und aufgestockt. Also ebenfalls 22,5 Millionen Euro pro Jahr werden bereitgestellt, um klassische Medien digital fitter zu machen, sage ich mal. Also das heißt wohl mehr Inhalte für online, mehr Videos, mehr Podcasts und ähnliches. Aber im Gegensatz zur Vergangenheit soll das keine Gießkanne mehr sein. Auch bei digitalen Projekten soll jetzt mehr auf Qualitätsjournalismus geachtet werden. Das wurde bei dieser Pressekonferenz heute immer wieder betont. Genaue Kriterien wurden da nicht genannt, aber das wird sich wohl an den Kriterien für die Förderung für Qualitätsjournalismus orientieren. Also rote Linien wären da zum Beispiel Aufrufe zu Gewalt gegen die Demokratie oder Hetze gegen Menschen mit anderer Religion oder Hautfarbe. Und da soll jetzt eben bei dieser Förderung viel genauer hingeschaut werden, verspricht der Medienminister.
2: Geld gibt es auch für die hehre Absicht, junge Menschen in qualitätsvolle journalistische Formate zu locken. Wie soll das gehen?
5: Ja, da hofft die Regierung ein wenig, dass mehr Geld das schon richten wird. 3 Millionen Euro sollen ab nächsten Jahr bereitstehen, um eben neue Formate für junge Menschen zu entwickeln. Da können sich aber nicht nur Medienhäuser bewerben, sondern zum Beispiel auch Influencer, die selbst recherchieren und auf Social Media eigene Infoformate haben. Also da gibt es zum Beispiel schon welche, die über österreichische Politik sprechen. Da ist vieles möglich und da wird sicher auch spannend werden, wer sich da mit welchen Ideen bewirbt und was dann schlussendlich wirklich gefördert wird.
2: Interessant ist ja auch, was die neue Medienförderung nicht enthält, eine Gratis-Zeitungsförderung nämlich. Wieso nicht und zwischen wem war das bis zuletzt umstritten?
5: Ja, vor allem die ÖVP hat da sehr stark einen eigenen Topf für Gratis-Zeitungen gefordert. ÖVP-Klubobmann Ernst Gödel hat das heute noch einmal bekräftigt.
7: Das hat durchaus aus unserer Sicht, aus ÖVP-Sicht, Berechtigung. Ich kann da wieder aus meiner eigenen Erfahrung zählen, auch in, wo ich zu Hause bin am Land. Da wird auch wöchentlich, werden auch gratis Medien zugestellt, also auch die haben einen Aufwand.
5: Da spielt Göhl eben auf die Bezirksblätter an, aber in einer Koalition müsse man sich eben einigen und da hat sich die ÖVP eben nicht durchsetzen können. Aber dieser Digitaltopf, über den wir schon gesprochen haben, der steht auch gratis Medien offen und damit zeigt sich auch die Volkspartei heute zufrieden.
2: Letztlich Medienförderung in Österreich ohne Einbeziehung des ORF ist auch nur eine halbe Sache. Gibt es die Absicht, das Mediensystem und seine Förderung da noch zu arrondieren gewissermaßen?
5: Ja, das steht bevor. Im September soll es einen Medienkonvent zum ORF geben. Über 300 Institutionen sollen da über die Zukunft des ORF sprechen. Und da geht es wohl auch sehr stark um die Strukturen des ORF. Zuletzt wurde ja immer wieder ein unabhängiger Stiftungsrat gefordert, der eben nicht von der Politik besetzt wird. Also da wird sich dann auch zeigen, wie ernst es die Politik mit unabhängigen Medien wirklich meint.
2: Das neue Medienförderungsregime berichtet und analysiert von Viktoria Waldecker. Dankeschön.
5: Vielen Dank.
2: Mit den österreichischen Landeshauptleuten sprechen wir in diesem Sommer in einer losen Serie auch heute wieder und zwar mit dem Kärntner Landeshauptmann Daniel Fellner, SPÖ, der erst kurz im Amt ist, die altbewährte oder schöne, je nach Sichtweise, Landeshauptleute-Tradition aber schon sehr gut beherrscht, nämlich wieder den Stachel in Wien zu löcken. Bei weitem nicht überall ist Fellner auf einer Linie mit der Bundesregierung, aber auch der SPÖ-Bundespartei. Das zeigt Daniel Fellner auch im Gespräch mit Felix Nowak.
8: Herr Landeshauptmann, Sie sind aktuell jetzt gerade in Wien, um dem Kanzler und dem Vizekanzler ein Forderungspapier zu übergeben. Die 8 zentralen Punkte darin sind aber im Wesentlichen Forderungen nach Geld, nach mehr Geld für den Rettungsdienst zum Beispiel, für den Straßenausbau, Bahnausbau in Kärnten. In Sparzeiten wie diesen ist das mehr als quasi eine symbolische Aktion nach dem Motto, seht her, wir probieren es zumindest?
9: Wenn man die Anliegen und die Themenstellungen, Problemstellungen, Herausforderungen in Kärnten ernst nimmt, dann glaube ich, dass es ja unsere Pflicht ist, das zu sammeln und auch dorthin zu tragen, wo wesentliche Entscheidungen der Politik auch fallen. Und das ist nun mal Wien. Ich bin sehr stolz darauf, dass es uns gelungen ist, hier eine hochkarätige Runde zusammenstellen. Also der Kanzler und Vizekanzler haben ja mich und meinen Stellvertreter Martin Gruber empfangen. Und wir haben über diese Themenstellungen gesprochen. Das ist nicht alles mit Geld verbunden, sondern bei manchen Bereichen ist es auch vielleicht nur ein guter Wille und der Mut, etwas zu verändern. Und das würde sich schon sehr positiv auf Kärnten und in manchen anderen Bereichen natürlich auch auf andere Bundesländer auswirken.
8: Ein Bereich, den ich gerne vertiefen möchte, für den Sie auch schon länger zuständig sind. Sie fordern mehr Mittel des Bundes im Bereich des Katastrophenfonds. Da geht es um Gemeinden. Aber ich würde Sie gerne generell fragen, ist das wirklich der richtige Ansatzpunkt, diese Kosten, die bei Katastrophen entstehen, immer mehr auf alle Steuerzahler zu verteilen? Oder braucht es stattdessen doch eine Pflichtversicherung gegen Katastrophenschäden?
9: Das ist ja mein Lieblingsthema, die Versicherung bei Katastrophenschäden. Ich bin ja grundsätzlich der Meinung, dass wir sowas Ähnliches wie ein Versicherungssystem haben und die Versicherungsbeiträge leisten die Steuerzahlerinnen und Steuerzahler durch ihre Steuern. Ich halte nichts davon, wenn man das auf private Beine stellt und sagt, sollen die Versicherungen das machen und wir machen eine Pflichtversicherung, ähnlich wie bei der Feuerversicherung. Weil wenn dann keine Katastrophe ist, ich die Befürchtung habe, dass die Mittel dann an Aktionärinnen und Aktionäre ausgeschüttet werden. Spanien hat meines Erachtens ein spannendes Modell, weil dort ist die Versicherungswirtschaft eingebunden, aber die Versicherungswirtschaft bekommt nur ein gewisses Geld, um diese Dinge abzuwickeln. Aber da gibt es keine Gewinnkomponente dann. Und das finde ich noch spannend. Über das lasse ich gerne mit mir reden.
8: Eine weitere Reform ist die des Wehrdienstes aktuell. Da haben Sie sich, anders als die Bundes-SPÖ, ja eine Verlängerung schon durchaus vorstellen können. Jetzt steht da ein Kompromiss im Raum. Liest man, hört man immer wieder. Ex-Verteidigungsminister Stalinger hat das allerdings, diesen Kompromiss, als höchst verantwortungslos bezeichnet. Weiterhin 6 Monate Präsenzdienst, dann 3 Monate Übungen. Geht das aus Ihrer Sicht in die richtige Richtung?
9: Ich bin kein Sicherheitsexperte, das möchte ich vorweg schicken. Und ich glaube, dass solche Fragen sehr schwer zu lösen sind, wenn dann die unterschiedlichsten Meinungen da aufeinanderprasseln von jenen, die wenig Kompetenz in diesem Bereich haben. Aber mein Vorschlag wäre ja gewesen, egal wie die Länge des Grundwehrdienstes definiert ist, dass man zumindest eines mit überlegt, ob wir Menschen, die heute schon für andere Menschen wertvolle Arbeit verrichten, nicht in irgendeiner Art und Weise belohnen können. Was meine ich damit? Wenn ein junger Feuerwehrmann von 16 bis 18 Jahre seinen Dienst bei

0: Eindrücke, dass sich SPÖ und ÖVP hier sehr wohl auf eine gut funktionierende Ausgestaltung des Grundwehrdienstes einigen könnten. Die Neos sehen das anscheinend noch ein bisschen anders.
1: Sie selbst haben ja Präsenzdienst geleistet, Sie kennen aber auch den Zivildienstbereich ganz gut. Sie waren ja Sanitäter, Sie waren in der Leitstelle. Jetzt gibt es von der SPÖ das Modell, dass es auch da Übungen geben soll, mehrere Monate beim Zivildienst. Ist das etwas, was aus Ihrer Sicht überhaupt sinnvoll wäre in diesem Bereich?
0: Meine Meinung, und ich bin für den Zivildienst in Kärnten verantwortlich, es wäre ein großer Vorteil, wenn der Zivildienst auch einen längeren Zeitraum betrifft. Das würde jene Organisationen, in denen Zivildiener arbeiten, sehr entlasten. Hier noch Übungen zu absolvieren, die Sinnhaftigkeit ist mir noch nicht, hat sich mir noch nicht erschlossen, so ehrlich muss ich sein.
1: Das heißt eben 9 Monate plus dann 2 Monate Übungen, das wäre jetzt nicht unbedingt Ihr Modell.
0: Ich glaube, dass es im Katastrophenfall, und das ist ja mit ein Thema, das hier bearbeitet worden wäre, verlasse ich mich auf ehrenamtliche Strukturen. Wir haben sehr, sehr gute Einsatzorganisationen. Wir haben die Feuerwehr, die innerhalb kürzester Zeit imstande ist, Tausende von Männern und Frauen an einen Einsatzort zu schicken. Und leider Gottes habe ich das in den letzten Jahren sehr oft erleben müssen. Mit Zivildienern hier auch noch zu arbeiten, halte ich nicht für zielgerichtet.
1: Herr Landeshauptmann, zum Schluss kommen wir noch kurz zur Situation der SPÖ, der Bundes-SPÖ. Da sind die Umfragewerte weiterhin relativ schlecht. In mehreren Bundesländern hat die jeweilige Landes-SPÖ inhaltlich einen etwas anderen Kurs eingeschlagen. Das ist bei Ihnen in Kärnten, das ist aber auch zum Beispiel vorher schon in der Steiermark gewesen. Jetzt hat die SPÖ gerade in der steirischen Landeshauptstadt in Graz gegen die KPÖ verloren. Findet die SPÖ als Ganzes, die Sozialdemokratie in Österreich, momentan kein passendes Rezept, um Wahlen zu gewinnen?
0: Ich glaube, das ist eine treffende Analyse von Ihnen, die in der Fragestellung schon abgebildet ist. Zufrieden werden Landesparteivorsitzende der SPÖ mit den derzeitigen Umfragewerten ganz bestimmt nicht sein. Und ich glaube auch, dass wir das ernst nehmen müssen, dass wir uns immer und immer wieder zusammensetzen müssen, schauen, was sind die Schritte, die wir unternehmen, damit das wieder erfolgreich wird. Weil ich schon der Meinung bin, dass die Art und Weise, wie wir Politik machen, gut für die Menschen in Österreich ist. Aber wenn die Menschen das nicht so sehen, dann haben wir ein gravierendes Problem. Ob die Ernsthaftigkeit auch tatsächlich auf Bundesebene so angenommen wird, das lasse ich jetzt einmal so im Raum stehen. Bin mir nicht sicher, ob das so ist.
1: Sie selbst haben ja in knapp 2 Jahren Ihre Wahl zu schlagen, Ihre Landtagswahl. Was würden Sie denn sagen, wie müsste jetzt die Bundespartei auftreten, sich verändern, um Ihnen Rückenwind zu geben für diesen dann doch irgendwann anstehenden Wahlkampf und jetzt keinen Gegenwind zu produzieren?
0: Man muss einmal analysieren, woran liegt das, dass sich die meines Erachtens doch sehr erfolgreiche Art und Weise, wie sie jetzt in der Verantwortung in der auf der Bundesebene gearbeitet haben, warum das bei den Menschen nicht ankommt. Da kann man ja eine sozialdemokratische Handschrift definitiv erkennen. Wir reden definitiv von Erleichterungen für die Menschen in Österreich. Woran liegt das, dass die Menschen das nicht so sehen? Und bevor wir das nicht machen, werde ich von Wien keinen Rückenwind bekommen, das bin ich mir bewusst.
1: Dann schauen wir zum Abschluss noch ein Stück weiter in die Zukunft zur Bundespräsidentenwahl. Da wird Ihr Vorgänger Peter Kaiser immer wieder als Kandidat gehandelt. Wäre das aus Ihrer Sicht eine gute Wahl?
0: Aus meiner Sicht wäre Peter Kaiser die beste Wahl.
2: Sagt der Kärntner Landeshauptmann Daniel Fellner, SPÖ, im Gespräch mit Felix Nowak. Von Rot zu Schwarz zur CDU in Deutschland. Bei der ist auch keine Rede von Sommerloch, spätestens eben mit der Leihmutter-Affäre von Jens Spahn. Spahn hat mittlerweile seinen Rücktritt angekündigt. Seitdem ist es vorbei mit der politischen Sommerruhe in der CDU. Die hektische Suche nach einem Nachfolger, einer Nachfolgerin Spahns im Vorsitz der CDU-CSU-Fraktion im Bundestag hat begonnen. Heute tagen die Parteigremien. CDU-Chef und Bundeskanzler Merz schließt auch eine Regierungsumbildung nicht aus. Aus Berlin, Andreas Jölli.
3: Es herrscht eine ungewöhnliche Stimmung bei der CDU. Die sonst meist redseligen Mitglieder des Parteipräsidiums sind heute ziemlich zugeknöpft, wer ihre Favoriten sind.
4: Das werden wir sehen.
5: Morgen, hallo.
4: Ich denke, es ist schnell gehandelt worden und das ist auch gut,
3: sagt Sven Schulze, Ministerpräsident von Sachsen-Anhalt. Klar ist aber, die CDU will die Causa Jens Spahn

0: rasch abhaken, die Leihmutter-Affäre aus den Schlagzeilen bekommen und einen neuen Fraktionschef bestimmen.
1: Wir werden relativ bald einen Vorschlag machen, aber es drängt uns jetzt die Zeit nicht,
0: sagte der deutsche Kanzler gestern im Sommerinterview. Friedrich Merz hat als CDU-Chef das Vorschlagsrecht gemeinsam mit CSU-Chef Markus Söder. Offiziell gewählt wird der neue Fraktionsvorsitzende von den Abgeordneten beider Parteien. Und da wäre Eile geboten, sagen die Politologinnen Andrea Römele und Sabine Kropp.
2: Hier ist es ganz zentral, bald jemanden zu haben, der Mehrheiten herbeiführen kann, der in die jeweiligen Lager gut vernetzt und verdrahtet ist.
3: Man muss sehr schnell einen glaubwürdigen und vermittelbaren Kandidaten präsentieren, damit diese Frage nicht länger im Zentrum des Wahlkampfs steht.
0: Im September stehen drei Landtagswahlen an, in Sachsen-Anhalt, in Berlin und in Mecklenburg-Vorpommern. Daniel Peters, CDU-Chef und Spitzenkandidat in Mecklenburg-Vorpommern, war einer der ersten, der den Rücktritt von Jens Spahn gefordert hat. Jetzt drängt er auf eine rasche Nachfolgeentscheidung.
4: Mit Blick auf die Landtagswahl in Mecklenburg-Vorpommern glaube ich nicht, dass es für uns jetzt einen sonderlichen Schaden darstellt, wenn wir zügig zu Personalentscheidungen in Berlin kommen. Ich werbe dafür. Wir haben hochkompetente, hochengagierte Mitglieder in der Bundestagswahl. Wir haben also ausreichend Kandidatinnen und Kandidaten, die die Nachfolge antreten können.
0: Auch Sven Schulze, Ministerpräsident von Sachsen-Anhalt, mahnt zu Eile.
5: Dass wir nicht permanent mit Themen aus Berlin unseren Wahlkampf überlagert sehen. Und deswegen ist es gut, dass das Thema jetzt gelöst wird und dass wir Wahlkampf auch mal machen können, ohne dass wir permanent an den Wahlkampfständen immer auf Berliner Themen angesprochen werden.
0: Es könnte aber nicht nur um eine Personalentscheidung gehen, sondern gleich um mehrere, wenn auch die Regierungsmannschaft umgebaut wird, wie Kanzler Friedrich Merz angedeutet hat.
1: Es könnte eine Gelegenheit sein, noch einmal über die Aufstellung der Bundesregierung nachzudenken.
0: Schon wegen manch kolportierter Kandidaten wäre das notwendig, wenn eine Ministerin oder ein Minister den Fraktionsvorsitz übernimmt. Im Gespräch sind Kanzleramtsminister Thorsten Frey, Innenminister Alexander Dobrindt oder Gesundheitsministerin Nina Warken. Hochgehandelt wird auch CDU-Generalsekretär Carsten Linnemann. Und wie vor kurzem bekannt wurde, soll spätestens Mitte kommender Woche die Entscheidung klar sein. Dann soll die CDU-CSU-Fraktion über die Spahn-Nachfolge abstimmen.
6: Andreas Jölli hat aus Berlin berichtet, man könnte auch sagen, als ob es für die deutsche Kanzlerpartei nicht Wichtigeres zu tun gäbe. Die Krise der deutschen Autoindustrie beispielsweise erschüttert die Grundfesten des Landes. Und über die heimischen Autozulieferer schlägt das Thema auch nach Österreich. Am Vormittag hat die in der deutschen Industrie so gewichtige Gewerkschaft IG Metall bei einer gemeinsamen Pressekonferenz mit der österreichischen ProG in Wien betont, dass Lohnverzicht oder eine Ausweitung der Arbeitszeit für sie als Maßnahme gegen die Krise nicht in Frage kämen, berichtet Maria Kern.
7: Die Industriegewerkschaft Metall, kurz IG Metall, ist die größte Gewerkschaft in Deutschland. Sie hat mehr als 2 Millionen Mitglieder und was die IG Metall sagt, hat Gewicht. Heute hat die IG Metall klargestellt, dass es bei der Tarifrunde im Herbst, also bei den Lohnverhandlungen, keine Nullenrunde geben werde, trotz der Probleme in der deutschen Autoindustrie. Die Gewerkschaft will also nicht einlenken. Horst Ott von der IG Metall Bayern sagt:
8: Wir werden sicherlich nicht als IG Metall antreten und den Arbeitgebern sagen, wir schenken euch was, weil es euch so schlecht geht. Schon gleich gar nicht, wenn ich mir die Ergebnisse der DAX-Unternehmen anschaue, wer sie an Dividende ausschütten.
7: Und zur Forderung vom Mercedes-Management, dass die Arbeitszeit ohne Lohnausgleich von 35 auf 40 Wochenstunden ausgeweitet werden soll, sagt der Gewerkschafter:
8: Mercedes haut die 40-Stunden-Woche raus und wenn man ehrlich ist, haben sie dann mal Arbeit für 35.
7: Auch Reinhold Binder, der heimische Chef der Produktionsgewerkschaft ProG, sagt, es werde auch in Österreich keinen Lohnverzicht geben.
9: Lohnverzicht kommt überhaupt nicht in die Frage, nur ich darf nur mal betonen, Österreich war genauso wie Europa noch nie ein Billigstlohnland, ist das heute nicht und wird es in Zukunft nicht sein. Es geht da um Ausbildung, Technologie und Zuversicht für die Zukunft. Da braucht es viel mehr Schlauheit, die plumpe Keule des Lohnverzichts.
7: Beide Gewerkschafter betonen dagegen, dass es einen fairen Wettbewerb geben müsse, auch innerhalb Europas. Ott mit Verweis auf den Ausbau eines Mercedes-Werks in Ungarn:
8: Wenn ich in den Ländern irre Subventionen kriege, wenn ich in den anderen Ländern quasi umsonst Grundstücke kriege, wenn in den anderen Ländern Bustransfer für die Mitarbeiter vom Staat zahlt wird, und ich das alles zusammenrechne, dann ist natürlich das andere Land innerhalb Europas günstiger. Aber auch das ist eine Art der Wettbewerbsverzerrung, die wir für falsch halten.
7: Auch im Hinblick auf chinesische Autohersteller müsse es fairere Rahmenbedingungen geben, sagen die Gewerkschafter.
8: Also wenn bei jedem BYD 10.000 Euro Subvention draufklebt, wie will ich mich dagegen konkurrenzfähig halten mit normalen wirtschaftlichen Mitteln? Das heißt, wir brauchen da Schutz an dieser Stelle.
7: Außerdem müsste es für die Autoproduzenten in Deutschland günstigeren Strom geben, so Ott. Harte Einschnitte beim Personal seien jedenfalls nicht die Lösung, meint der IG Metall-Vertreter. Die Unternehmen sehen das wohl anders. Allein im Vorjahr wurden in der deutschen Autoindustrie mehr als 50.000 Stellen abgebaut.
6: Wir werfen einen Blick in die Zukunft durch die sogenannten Smart Glasses, nämlich vereinfacht gesagt Datenbrillen. Vor kurzem ist der Innsbrucker Bürgermeister Johannes Anzengruber mit einer KI-unterstützten Datenbrille aufgefallen. Mit diesen Brillen kann man telefonieren, filmen, sich mit dem Internet verbinden und so weiter. Mag praktisch sein, aber diese Smart Glasses, die derzeit vor allem von Meta, dem Mutterkonzern von Facebook und Instagram, produziert werden, stoßen auch auf Kritik bei Datenschützern. Kritisiert wird vor allem, dass die Aufnahmen mit dieser Brille fast nicht zu bemerken sind. Verena Brucher und Beate Tomasowitsch berichten.
10: Noch dominiert Meta den Markt. Andere Tech-Unternehmen wie OpenAI oder Apple haben eigene Modelle angekündigt. Im Vorjahr soll Meta rund 7 Millionen Smart Glasses verkauft haben. Heuer sollen es 10 Millionen werden. Helfen soll dabei Instagram-Celebrity Kylie Jenner, die neueste Meta-Datenbrille bewirbt und zeigt, was die Brille kann.
11: Hey Meta, take a picture. Hey Meta, turn it up.
12: Oh, so cute.
11: Meta, translate this.
10: Filmen, Musik hören, ein Übersetzungsprogramm nutzen und das alles nur mit einer Brille auf der Nase klingt eigentlich ganz praktisch. Doch auf einen zweiten Blick ist die Nutzung solcher Smart Glasses nicht unproblematisch. Ob zum Beispiel gefilmt wird, das merkt man nur durch ein kleines Licht eingebaut im Rahmen der Brille. Die Gefahr von heimlichen Aufnahmen ist groß, sagt Matthias Kettemann von der Universität Innsbruck.
13: Wenn wir uns in der Öffentlichkeit bewegen, haben wir ein Interesse daran, nicht beobachtet zu sein. Und diese Brillen ermöglichen es, Personen zu filmen, sie aufzunehmen, ohne dass sie das wissen. Damit wird eingegriffen in unsere Rechte, unsere Datenrechte, unsere persönlichen Rechte, unsere Privatsphäre.
10: Wird man mit einem Handy gefilmt, merkt man das. Man kann sich wegducken. Bei der smarten Brille sei das kleine Licht, das anzeigt, wenn aufgenommen wird, nicht ausreichend.
13: So eine kleine Leuchte, die genügt sicher nicht den Transparenzanforderungen, die im Datenschutzrecht gestellt werden. Bei Sonnenschein zum Beispiel, bei Gegenlicht wird man das gar nicht erkennen können. Man kann es auch verkleben. Und bei reinen Sprachaufnahmen zum Beispiel ist oft gar kein Indikator, der leuchtet. Das wird also nicht ausreichen.
10: Aufnahmen im öffentlichen Raum sind datenschutzrechtlich unproblematisch, solange man sich nicht auf eine bestimmte Person fokussiert. Dann müsste man die Person nämlich informieren, dass sie gefilmt wird, sagt Matthias Schmiedl, Chef der Datenschutzbehörde.
14: Ja, dieses Licht zeigt ja im Prinzip nur, dass eine Datenverarbeitung stattfindet, aber die Informationspflichten gehen ja wesentlich weiter. Diese Informationspflichten beinhalten zum Beispiel auch Informationen über den datenschutzrechtlichen Verantwortlichen. Also das ist wird die Person sein, die diese Brille nutzt bzw. trägt und enthält auch Informationen darüber, zu welchem Zweck die personenbezogenen Daten verarbeitet werden, auf welcher Rechtsgrundlage die Daten erfolgt. Also das heißt, mit einem roten Licht wird man all diese Informationen nur schwerlich erteilen können.
10: Beschwerden über die Smart Glasses hat es bisher bei der Behörde noch keine gegeben.
6: Zu einem Programmhinweis an dieser Stelle. Übermorgen wird im sogenannten Hitlerhaus im oberösterreichischen Braunau eine Polizeistation eröffnet. Jahrelang war darüber diskutiert worden, was mit dem Haus geschehen soll.
7: Es sind heute oft ganz unscheinbare Amtsgebäude wie Bezirksgerichte, Polizeistationen oder Büros von Ministerien. In der Zeit des Nationalsozialismus haben sie eine zentrale Rolle gespielt.
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6: 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Wolfsgeheul werden Sie jetzt gleich zu hören bekommen. Im Wolfsforschungszentrum in Ernstbrunn in Niederösterreich sind vor kurzem 7 Wolfswelpen eingezogen. Die Jungtiere kommen aus verschiedenen europäischen Wildtierparks und sollen künftig an Forschungsprojekten teilnehmen. Zuvor bei der Vorbereitung darauf müssen Sie jetzt einmal ein Trainingsprogramm durchlaufen. Aus dem Wolfsgehege berichtet Miriam Steiner.
12: Genau, komm!
18: Vier von 7 Wolfswelpen lassen sich von Verhaltensbiologin Marianne Heberlein in einen abgesperrten Bereich des Geheges locken. Am Ufer eines kleinen Teichs wartet schon ein fremder Gegenstand auf sie. Eine Kartonbox, gefüllt mit Futter und getrockneten Kaninchenohren.
19: Das Neugierigsein ist eben auch sehr, sehr wichtig für die Wissenschaft selber, dass wenn man ihnen eine neue Aufgabe stellt, dass sie mal bereit sind, sich zu nähern und sich das anzuschauen.
18: Anstelle der Box könnte später mal ein Testapparat im Gehege stehen, an dem die Tiere zum Beispiel ihr Geschick unter Beweis stellen müssen. Von Natur aus sind Wölfe neophob, das heißt, sie haben eigentlich Angst vor Neuem. Bei wissenschaftlichen Tests wäre das aber eher unpraktisch, sagt die Wolfsforscherin.
19: Zusätzlicher Stress würde auch das Resultat verändern und auch verfälschen. Und wir wollen ja eigentlich in der Forschung wissen, wie reagieren die Wölfe von sich aus, was ist ihr Potenzial. Und da wäre eben gerade Stress oder Angst das Falsche.
18: Bei den Wolfswelpen hier in Ernstbrunn klappt das schon ganz gut. Der Karton wurde inzwischen von allen Seiten angeknabbert. Zwischendurch jagen die Jungtiere einander quer durchs Gehege, planschen im Teich und beschnuppern den Besuch vom Radio. Auch das stimmt Marianne Heberlein zuversichtlich.
19: Also für uns ist es wichtig, dass die Tiere eben auch fremde Menschen gut kennenlernen können, dass sie in dem Setting, wenn fremde Wissenschaftlerinnen und Wissenschaftler zu uns kommen, dass sie diese Menschen nicht als Bedrohung sehen, sondern ganz entspannt in der Nähe auch Tests durchführen können.
18: Eine der Welpen wälzt sich genüsslich im Gras. Komplett entspannt, sagt die Forscherin.
19: Dass sie doch trotzdem das Leben genießen können, das ist wunderschön.
18: Wenn sie groß sind, werden die Wölfe an Experimenten zur Analyse ihres Gangbildes teilnehmen. Es wird Verhaltenstests geben und Forschungsprojekte, in denen sie mit Hunden verglichen werden.
19: Für uns letztlich sehr wichtig ist es, dass wir etwas dazu beitragen können, diese Tiere, gerade den Wolf, aber auch den Hund letztlich besser zu verstehen, zu wissen, was sind das für Tiere, was sind ihre Bedürfnisse, aber auch, wie kann man ihnen zum Beispiel veterinärmedizinisch helfen.
18: Das große Ziel, so Marianne Heberlein, Wissen generieren, das zum friedlichen Zusammenleben von Mensch und Tier beiträgt.
19: Also wenn ich den Wolf besser verstehe, in welchen Situationen reagiert er wie, habe ich auch eine bessere Möglichkeit, beispielsweise Nutztiere zu schützen.
18: Die Kartonbox haben die Welpen jedenfalls überlistet. Sie oder vielmehr das, was von der Box übrig ist, liegt inzwischen querverteilt im ganzen Gehege. Die Kaninchenohren sind verspeist.
6: Miriam Steiner aus dem Wolf-Kindergarten im Wolfsforschungszentrum in Ernstbrunn in Niederösterreich. Zur Literatur jetzt. Luft nach unten heißt der neue Roman der slowenischstämmigen Bratschistin und Autorin Tamara Steiner. Es geht um eine slowenische Geigerin in Wien, die versucht, eine Familie zu gründen, während sie von der eigenen Familiengeschichte eingeholt wird. Mehr von Judith Hoffmann.
20: Im realen Leben wechseln sie kaum ein Wort, doch in ihren imaginären Briefen wendet sich die Geigerin Iva unverwandt an die esssüchtige Mutter daheim in Slowenien. Es ist eine wütende Anklage voller drastischer Bilder.
21: Faserige Fleischreste klebten an deinen mit dunklen Sommersprossen übersetten Wangen. Die Soße rann wie ein Sekret von deinen Mundwinkeln herab.
20: Aber auch das Zeugnis inniger Zuneigung.
21: Ich sehe dich am Strand, jene Szene nicht länger als eine Minute. Sekundenlang ist nur dein nackter, braun gebrannter, stark vorgetretener Bauch mit einer wackeligen und dicken Linea Nigra zu sehen.
22: Ich kann nur über ein Thema schreiben, das eine sehr hohe emotionale und existenzielle Dringlichkeit hat. Und das war eben bei diesem Text so.
20: Sagt Tamara Steiner, die mit ihrer emotionalen Lesung vor 2 Jahren die Bachmann-Preis-Jury beeindruckte und berührte.
22: Und diese Erzählung nahm ich dann als Nukleus, aus dem sich dann der Roman entfaltet hat.
20: Als mehrstöckiges Erzählgebäude mit vielen dunklen Gängen und verborgenen Winkeln, widersprüchlichen Wahrheiten und ambivalenten Charakteren, allen voran die Ich-Erzählung. Erzählerin.
22: Iva ist eine Frau, die sehr ungestüm ist und vor allem ungefiltert. Also bei ihr kommt alles zugleich heraus, was eigentlich jetzt in dem Moment, wo ich es sage, eine komische Behauptung ist, weil gleichzeitig ist sie auch sehr gut darin, das zu verstecken und zu verheimlichen.
20: Etwa wenn sie mit Ehemann Felix in die Kinderwunschklinik und mit der Affäre ins Hotel geht oder nach Familiengeheimnissen gräbt und die eigenen beharrlich verschüttet. Ein Todesfall führt Iva schließlich ins ehemalige Hotel ihres Vaters im mazedonischen Ohrid, wo sie als Kind die Sommer verbrachte.
22: Man nennt Ohrid eigentlich Jerusalem des Balkans und da kommen so viele verschiedene Kulturen aufeinander. Also da gibt es orthodoxen Muslime, eine katholische Gemeinde, Sinti, Roma, osmanische Tradition. Also da läuft alles aufeinander. Und trotzdem hat man so ein Gefühl, dass das so ein Mosaik ist, das ein gesamtes Bild ergibt, obwohl man vielleicht nicht alles versteht.
20: Dieses Bild übernimmt Steiner im Roman auch sprachlich. BKS, Slowenisch, Englisch und Italienisch fügen sich selbstverständlich in die deutschsprachige Erzählung, denn, so die Musikerin.
22: Ich finde es immer angenehm, wenn Klangfarben wechseln. Also ich habe immer das Gefühl, wenn Klangfarben wechseln, bleibt das Ohr interessiert. Und so ist es, glaube ich, auch mit dem Gehirn. Also wenn man wechselt, dann bleiben die LeserInnen eher dabei. Und so arbeite ich eigentlich gern mit diesen verschiedenen Texturen.
20: Die Fülle an Themen und Texturen ist überwältigend und reicht von der Partisanenvergangenheit des Großvaters über den Balkankrieg bis zur weiblichen Arbeitsmigration in der Gegenwart. Manche Nebensätze bergen die Sprengkraft einer politischen Revolte, manche Chatverläufe die Melodramatik einer Seifenoper. Am Ende fügen sich die Kontrapunkte, Kadenzen und Trugschlüsse zu einer eindrucksvollen, witzigen, zarten und furiosen literarischen Symphonie.
6: Kurz vor dem Schlussvorhang in diesem Mittagsjournal zuerst einmal der kompakte Nachrichtenüberblick von und mit Daniela Nicolai.
2: Die EU verhängt eine Rekordstrafe gegen die chinesische Online-Plattform AliExpress. Das Unternehmen soll 550 Millionen Euro zahlen, weil gefälschte Kleidung, unsichere Spielzeug und gefährliche Kosmetika wochenlang nicht von der Plattform genommen wurden. Laut EU-Kommission ist dies ein widerrechtliches Vorgehen. AliExpress gehört zum chinesischen Alibaba-Konzern. Die Regierung hat heute ein Paket zur Medienförderung in Österreich präsentiert. 55 Millionen Euro sind laut Medienminister Andreas Babler dafür vorgesehen. Mit dem Geld sollen vor allem drei Bereiche gefördert werden: die Digitalisierung, die Entwicklung neuer Medien speziell für junge Menschen und die Hauszustellung von Printmedien. In Großbritannien wird Andy Burnham heute offiziell neuer Premierminister. Der bisherige Regierungschef Keir Starmer wird bei König Charles abdanken. Anschließend wird der Monarch Burnham zum Premier ernennen. Dieser wird dann vor seinem neuen Amtssitz Downing Street eine Rede halten und am Nachmittag sein Kabinett zusammenstellen. Der ehemalige Bürgermeister von Manchester wird der 7. britische Premierminister innerhalb von 10 Jahren. Die Ukraine wirft Russland vor, ein unter türkischer Flagge fahrendes Frachtschiff beschossen zu haben. Bei dem Raketenangriff vor Odessa im Schwarzen Meer seien mindestens 10 Besatzungsmitglieder getötet worden. Die Ukraine hat ihrerseits die Region Moskau mit Drohnen angegriffen. Nach Angaben des zuständigen russischen Regionalgouverneurs wurden dabei 10 Menschen verletzt. Mehr als 400 Drohnen seien in der Nacht rund um die russische Hauptstadt abgefangen worden. Einer der letzten öffentlichen Regimekritiker in Russland gibt auf. Boris Nadeschdin hat angekündigt, auf eine Kandidatur bei den Parlamentswahlen zu verzichten. Seine Möglichkeiten in Russland auf legalem Wege Oppositionspolitik zu betreiben seien ausgeschöpft, schrieb Nadeschdin auf Telegram. Er werde zum Schweigen gebracht. Nadeschdin ist von der russischen Regierung als ausländischer Agent eingestuft worden. Die neuerliche Eskalation im Irankrieg und Angriffe auf Handelsschiffe in der Straße von Hormus haben die Energiepreise wieder nach oben getrieben. Der Preis für ein Barrel Öl ist in der vergangenen Nacht erstmals seit Juni wieder kurzfristig über die Marke von $90 gestiegen. Das US-Militär hatte davor erneut Dutzende Ziele im Iran bombardiert. Das iranische Regime reagierte mit Vergeltungsschlägen auf US-Basen in der Golfregion. In Deutschland beraten die Spitzen der Regierungspartei CDU heute, wie es nach dem Rücktritt von Fraktionschef Jens Spahn weitergehen soll. Über dessen Nachfolge soll bei einer Sondersitzung der Unionsparteien am 29. Juli entschieden werden. Spahn ist am Wochenende infolge der öffentlichen Debatte um die Leihmutterschaft zurückgetreten.
6: Danke, Daniela Nicolai. Und jetzt wollen wir noch wissen, wie das Wetter wird von Jörg Stieber, der bei mir im Studio Platz genommen hat. Jörg, das Wochenende war zum Teil sehr turbulent, heftige Gewitter, Sturm, Böen. Hat sich das Wetter wieder beruhigt?
3: Definitiv, es ist kühlere Luft eingeflossen, Hitze, Schwüle und Unwetter sind damit vorerst einmal beendet. Auch in Teilen Unterkärntens, etwa in Ferlach und in St. André im Lavanstal, ist diese extreme Hitzewelle gestern endgültig zu Ende gegangen und das nach 31 Tagen. Heute Nachmittag gibt es höchstens 20 bis etwa 27 Grad, dazu scheint im Großteil Österreichs zumindest zeitweise die Sonne. Mehr Wolken gibt es gebietsweise im Bergland und vor allem in Kärnten und der Steiermark bilden sich da und dort teils gewitterige Regenschauer. Einzelne Schauer können auch ins Burgenland und in die bucklige Welt ziehen.
6: Also eigentlich ein Sommer wie damals, wann immer dieses damals genau war. Bleibt uns dieses Wetter jetzt länger erhalten oder zeichnet sich schon die nächste Hitzeperiode ab?
3: So schnell wird es jetzt nicht wieder heiß. Zumindest bis Freitag bleiben die Temperaturen ungefähr auf dem jetzigen Niveau. Das heißt im Flachland Höchstwerte um die 25 Grad. In manchen Alpentälern aber kaum mehr als 20 Grad.
6: Also eher, Vorsicht, eine neue Wortkreation, also eher ein Wanderwetter als ein Badewetter.
3: Eher schon, wobei man sich etwas wärmer anziehen sollte auf den Bergen. In 2000 Meter hört es meist nur 5 bis 10 Grad, in 3000 Meter um die 0 Grad. Dazu bläst teilweise sehr lebhafter Nordwestwind. Auch ein paar Schauer sind dabei, einerseits am Donnerstag, da kann es fast überall einmal etwas regnen, andererseits morgen. Da sind vor allem in Kärnten ab Mittag einige kräftigere und gewitterige Schauer dabei.
6: Das war das Mittagsjournal am 20. Juli für das Journalteam mit Barbara Schieder Regie und Wilhelm Wimmer Technik verabschiedet sich Franz Renner. Haben Sie einen guten Tag und bleiben Sie dran. Hier ist es und hier kommt gleich Punkt 1.

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1: Und die immer noch anhaltende Trockenheit sorgt für bedenkliches Niedrigwasser. Letzte Woche gab es schon eine Schlagzeile: Österreich trocknet aus, in einer Zeitung. Wo auch immer Sie in Österreich sind, was Sie beobachten, erleben Sie Wassermangel und sind Sie vielleicht selbst schon von den Folgen betroffen? Punkt 1, die Sendung zum Mitreden. Rufen Sie an bei uns im Studio unter 0800 22 6979, 0800 22 6979 oder schreiben Sie ein E-Mail an punkt1@orf.at. Meine Gäste in der heutigen Sendung: Ich begrüße Günter Blöschel, Professor und Leiter des Instituts für Wasserbau und Ingenieurhydrologie der TU Wien. Guten Tag.
2: Schönen guten Tag.
1: Willkommen im Studio. Dann der Leiter der Seenkunde am Bundesamt für Wasserwirtschaft in Scharfling, direkt am Ufer des Attersees, begrüße ich Martin Luger. Guten Tag.
3: Schönen Nachmittag.
1: Grüße Sie. Und wieder hier bei mir im Studio, vor allem die Fließgewässer im Blick, hat Marie Pfeiffer, Flussökologin und Referentin für Flüsse und Gewässerschutz beim WWF Österreich. Guten Tag.
4: Schönen guten Tag.
1: Frau Pfeiffer, wir haben vor uns den Monatsbericht Wasserhaushalt Österreich vom Juni. Der Hydrographische Dienst Österreich im Umweltministerium gibt diese Berichte heraus. Hier steht: an 85% der Pegelmessstellen lagen die Abflüsse unter dem langjährigen Monatsmittel. Negativrekorde werden nicht nur, aber vor allem in Ostösterreich gemessen. Zum Beispiel am Kamp bei der Messstelle Zwettl lag der mittlere Juni-Abfluss um 83% unter dem langjährigen Juni-Mittel. Geben Sie uns mal ein Bild zu diesen Zahlen, wo auch immer Sie in Österreich zuletzt unterwegs waren. Wie stellt sich das dar, wenn man davor steht?
4: Ja, also grundsätzlich hat sich diese Situation ja schon über die letzten Monate aufgebaut. Eigentlich war auch das ganze letzte Jahr, wenn man sich die Daten anschaut, vielerorts unterm langjährigen Monatsmittel. Dann dieser sehr, sehr trockene Frühling. Und gerade im Osten Österreichs sieht man, dass Flüsse ganz oft nur mehr Rinnsal sein. Es gibt auch Berichte beispielsweise aus Oberösterreich, wo die Mattig streckenweise ganz ausgetrocknet ist. An der Mach haben wir wirklich historisch niedrige Abflussstände. Und als Ökologin an so einem Fluss kann man dann unterschiedliche Dinge beobachten. Einerseits wird der Lebensraum für beispielsweise Fische oder andere Gewässerorganismen kleiner, weil es ist einfach weniger Wasser zur Verfügung. Dann kommt dazu, dass sich dieses wenige Wasser viel schneller erhitzt. Gerade dann, wenn es beispielsweise keine Beschattung gibt, können sich diese Gewässer sehr, sehr schnell erhitzen. Und wenn dann eine lange Hitzeperiode kommt und das Wasser in der Nacht auch nicht mehr runterkühlen kann, dann bekommen die Organismen, die Fische vor allen Dingen, an Stress. Wenn sie einen Stress haben, dann verbrauchen sie mehr Sauerstoff. Und gleichzeitig kann dieses heiße oder warme Wasser weniger Sauerstoff binden. Das heißt, der Fisch oder Gewässerorganismen stehen mehrfach unter Druck. Es ist zu heiß, eben zu wenig Sauerstoff. Und für die Ökologie ist das eine ganz dramatische Situation.
1: Selbe Frage an Martin Luger. Sie haben am Institut für Gewässerökologie und Fischereiwirtschaft vor allem die stehenden Gewässer, die Seen, die Altarme im Blick und im Überblick.

0: Was würden Sie ergänzen? Wie stellt sich die Situation für Sie da rein, was Sie beobachten?
1: Ja, wir haben an den Seen, fast an allen Seen hier in der Umgebung Niedrigwasserstände. Wir sind deutlich unter dem Mittelwasserniveau und wir haben natürlich extreme Temperaturerscheinungen. Wir haben vor kurzem hier am Mondsee 28 Grad gemessen, am Ufer, an der Oberfläche. Das sind Temperaturen, die wären vor 15 Jahren kaum denkbar gewesen. Also wir auch hier erreichen wir ein Extrem nach dem anderen. Und so ähnlich wie an den Fließgewässern, niedrige Wasserstände gekoppelt mit deutlichen Temperaturmaxima und den dazugehörenden Auswirkungen.
0: Günter Plöschl, der Wasserprofessor, der Wassernobelpreisträger, war das Erste, was der Herr Luger gesagt hat, respektvoll, wie er Ihren Namen gehört hat und zu Recht auch. Letztes Jahr sind Sie mit dem Stockholm Water Prize ausgezeichnet, dem international, viele sagen, wichtigsten Preis für Wasserforschung. Also wenn Sie schon letzte Woche dann im Interview mit der APA sagen, das Land ist am Rand einer Ausnahmesituation, dann hat das einiges Gewicht. Was bedeuten diese Messwerte, die wir gehört haben und auch die Eindrücke von Leuten, die das auch seit Jahren beobachten und professionell beobachten? Jetzt, wie stellt sich die Gesamtsituation dar?
2: In den letzten Tagen habe ich eine Rundreise durch Österreich gemacht, Steiermark, Kärnten, Kaprun, Salzkammergut. Und da hat man gesehen, dass die Wasserknappheit den Wasserkreislauf, die Landschaft auf alle Ebenen betrifft. Also einerseits Wasserstände der Flüsse war deutlich zu sehen, geringere Wasserstände der Seen, so der Neusiedlersee ist nur 10 cm entfernt vom Tiefstwasserstand 2022. Speicher Kaprun, die Wasserstände niedrig. Auch in der Landschaft, in Salzkammergut ist ja ganz ungewohnt, dass die Wiesen braun sind. Ich habe sie noch nie braun gesehen. Die waren grün, die sind auch im Sommer grün. Diesmal hat man graue Braunschattierungen eben auch im Salzkammergut gesehen. Was heißt das? Also einerseits, wo kommt das her? Die Auslöser für diese Situation sind zweifach. Erstens offensichtlicherweise die geringen Niederschläge in den letzten Monaten. Wir sind da bei den 4-Monats-Niederschlägen auf 30% der langjährigen Durchschnitte. Das heißt 70% weniger als der Mittelwert in den letzten 50 Jahren einerseits. Also geringe Niederschläge, das ist klar, dass das damit zusammenhängt. Der zweite Faktor, der nicht so offensichtlich ist, ist die hohe Verdunstung. Weil durch die hohen Temperaturen, die große Energieverfügbarkeit, wird auch deutlich mehr Wasser verdunstet, als es vor 50 Jahren beispielsweise der Fall war. Und in der Kombination weniger Wasserverfügbarkeit, mehr Ausgaben, das ist wie beim Budget eines Projektes oder der Familie, wenn man weniger Einnahmen hat und mehr ausgibt, schaut das dann nicht gut aus. Und so ist das auch bei dem Wasserhaushalt. Das Wasser fehlt eigentlich, weil geringere Einnahmen, größere Ausgaben da sind. Und das Erstaunliche ist eben, das ist nicht nur eine Komponente des Wasserhaushaltes. Es sind alle durchgehend Niederschlag, Bodenwasser, Flüsse, Seen und auch das Grundwasser. Das sieht man ja nicht so direkt, wenn man durch die Landschaft fährt. Wir haben 85-90% der Grundwassermessstellen, die ein niederes oder sehr niederes Niveau aufweisen. Und deswegen hatte ich vorige Woche gegenüber der APA gesagt, wir sind am Rande einer Ausnahmesituation.
0: Ja, wir haben jetzt viel über die Oberflächengewässer geredet. Schauen wir uns noch das Grundwasser genauer an. Marie Pfeiffer hat schon gesagt, wenn wir vom Juni zum Beispiel in den Mai zurückgehen, der Bericht ist ja monatlich, hat es da noch dramatischer ausgeschaut. 90% der Messwerte waren im Mai unter dem langjährigen Mai-Mittel und 70% in der Kategorie sehr niedrig. Und noch davor ein auffallend trockener Frühling und ein auffallend niederschlagsarmer Winter auch in vielen Teilen des Landes. Das ist uns ja auch schon aufgefallen. Was müssen wir jetzt darüber wissen, wie Grundwasser funktioniert? Das hat ein Gedächtnis über längere Zeit. Oder gibt's es kommt ja mit Verzögerung an.
2: Grundwasser hat ein Gedächtnis. Das kann man sich so ähnlich vorstellen wie die Seen. Das ist ein Speicher, wo Wasser gespeichert wird, wie eine Badewanne unterirdisch. Und dieses Gedächtnis, also die Größe der Badewanne, hängt von der hydrogeologischen Situation ab. Manche Grundwasserleiter, zum Beispiel im südlichen Wiener Becken, Region Wiener Neustadt, die sind groß, die haben ein großes Speichervermögen. Das heißt, der Grundwasserstand reagiert relativ langsam auf die Änderung des Niederschlages und die Verdunstung. Andere Zonen, zum Beispiel die Flüschzone, die haben kleinere Speicher. Und wenn es ein paar Monate nicht regnet, merkt man da sofort, dass Quellen versiegen, weil der Speicher einfach kleiner ist, das kann weniger ausgleichen. Darum sieht man auch in der regionalen Verteilung der Grundwasserstände mehr Unterschiede als in der regionalen Verteilung des Niederschlages oder der Wasserstände in den Flüssen. Warum ist das so? Weil die Hydrogeologie sehr lokal geprägt ist. Und wie sich dann der Grundwasserstand exakt verhält, hängt eben nicht nur von der Wasserverfügbarkeit an, sondern von den hydrologischen Eigenschaften des Untergrundes.
0: Wir haben eine erste Anruferin, 0800 226979. Wir freuen uns auf Ihre Erfahrungsberichte. Die Frau Wallner hat uns schon angerufen. Schönen guten Nachmittag, Frau Wallner.
3: Ja, grüß Gott. Ich hätte folgende Meinung dazu. Ich habe ein Einfamilienhaus im Süden von Niederösterreich, schon etwas älter, und habe, als damals der Kanalanschluss erfolgt ist, die Senkgrube in eine Zisterne umgewandelt, wo ich mein Regenwasser vom Dach sammle. Wenn es jetzt sehr lang trocken ist, so wie es jetzt war, gieße ich ausschließlich mit dem gesammelten Regenwasser. Ich bin jetzt ausgekommen, bis jetzt die ersten Regenfälle wieder gekommen sind und meine Zisterne wieder befüllen. Vor circa 5 Jahren ist eine Reinhausanlage unmittelbar in der Nachbarschaft errichtet worden. Dort hat es kein Wassermanagement gegeben. Wenn es jetzt regnet, fließt das Regenwasser einfach ab. Und in der Trockenheit sind die Leute da gezwungen, mit dem Hauswasser, also von der Ortswasserleitung, ihre Gärten zu gießen, die Blumen zu gießen, den Pool zu befüllen. Das tut mir im Prinzip sehr weh. Und ich denke mir, wenn man jetzt die Bauordnung insofern ändern würde, das wäre eine Kleinigkeit für diese Baufirmen. Ich habe beobachtet, das sind derartig große Erdverschiebungen, dort sind Fundamente ausgehoben worden. Wenn man da nur unter Anführungszeichen mit dem Bagger ein etwas größeres Loch macht, eine Zisterne anlegt, das Regenwasser sammelt, wäre das vielleicht ein kleiner, aber vielleicht nicht unwesentlicher Beitrag, mit dem Wasser etwas besser zu haushalten und dann, wenn es trocken ist, mit dem gesammelten Regenwasser zu gießen, um nicht wertvolles Trinkwasser zu verwenden. Dankeschön.
0: Danke, Frau Wallner. Was sagen meine Gäste, Herr Blöschl?
2: Ja, gerne. Also das lokale Wassermanagement ist grundsätzlich eine gute Sache und da gibt es mehrere Möglichkeiten. Lokales Versickerung der Regenwässer, was ja auch in Wien beispielsweise jetzt vorgeschrieben ist, ist doppelterweise eine gute Sache. Erstens wird der Hochwasserabfluss reduziert, zumindest zu einem gewissen Grad. Und zweitens wird das Grundwasser neu gebildet, also ein positiver Beitrag. Wassersammeln in der Zisterne ist auch ein guter Beitrag. Die Effizienz hängt halt davon ab, wie die hydrogeologische Situation ist. Weil alternativ könnte man auch die Grundwasserleiter zum Speichern des Wassers verwendet werden. Aber in manchen hydrogeologischen Situationen ist das auch eine sehr gute Idee und hilft natürlich wesentlich dazu bei, Wasser zu sparen, speziell für Anwendungen wie Pool und Bewässerung.
0: Jetzt muss ich fragen, Herr Luger, weil sowohl der Herr Blöschl als auch ich natürlich erstaunt sind, so wie man das Salzkammergut gewohnt ist, wenn wir es heute anschauen. Wie sieht es denn da mit dem Wassermanagement aus? Da wird ja auch, ich kann mich erinnern, da ist ein Quellschutzgebiet, glaube ich, in der Nähe und da hat man auch gewisse Grundwasserspiegel, die gewohnt waren. Wird das jetzt auch schon zum Thema, wie man mit dem Wasser umgeht?
1: Ja, das ist natürlich auch bei uns Thema und auch in den umliegenden Gemeinden ist es zusehends ein Thema. Es geht vor allem um die Befüllung von Pools, wo die Wasserversorger, also großteils die Wassergenossenschaften, die hier für die Versorgung mit Trinkwasser verantwortlich sind, dass die versuchen, das besser zu steuern oder an die Verbraucher heranzutreten und nicht sozusagen ständig Pools nachzufüllen, sondern das in Absprache mit den Wasserversorgern zu gestalten, um eben diese größeren Wassermengen dem System dann zu entnehmen, wenn der Verbrauch insgesamt gering ist. Aber natürlich sieht man auch da, dass die Wassergenossenschaften auch mittlerweile sozusagen wachgerüttelt sind und sehr genau schauen müssen, wie sie die Wasserstände und die Wasserversorgung aufrechterhalten.
0: Wasserknappheit also in den stehenden Gewässern, Wasserknappheit in den Fließgewässern, in den Grundwasserträgern. Marie Pfeiffer vom WWF, wir haben jetzt gerade mal 4 Wochen Sommer eigentlich. Die Hitzewellen haben heuer schon im Juni begonnen und die Prognosen gehen davon aus, dass wir auch noch weit in den August hinein mit sehr

0: hohen Temperaturen rechnen müssen. Und die Gewässer, haben Sie gesagt, starten jetzt schon mit einer Hypothek in den Sommer hinein. Was steht uns da jetzt bevor oder was passiert da vielleicht jetzt eh schon?
1: Es gibt beispielsweise in Niederösterreich einen sogenannten Alarmplan für hitzebedingtes Fischsterben. Da geht es darum, dass mit dem Überwachungsnetz der Wassertemperatur, wenn bestimmte Grenzwerte überschritten werden, die Fischereivereine, die Fischereiaufseher, die Gewässeraufsicht informiert wird, die dann quasi ausschwärmen und darauf achten, ob und wo es kritische Situationen gibt für Fische und im Notfall dann Abfischungen durchführen. Oder beispielsweise Notfallmaßnahmen einfordern bei Kraftwerksanlagen in sogenannten Restwasserstrecken, dass man in diesen Strecken vorübergehend mehr Wasser dem Fluss zur Verfügung stellt. Also wir gehen davon aus, dass diese Notfallmaßnahmen auch diesen Sommer noch häufiger durchgeführt werden müssen. Und gleichzeitig ist dieses niederösterreichische Modell in einem Bundesland, eigentlich müsste man das auch ausrollen, müsste auch in anderen Bundesländern so weit passieren. In Salzburg gibt es auch Erfahrungsberichte, wo das bereits gemacht wurde, wenn dann beispielsweise Fische in den Gumpen drohen zu verenden, dass dann die Fischerei ausschwärmt und diese Fische rettet. Es ist allerdings keine langfristige Lösung natürlich.
0: Notfallmaßnahmen, langfristige Maßnahmen zu den Fischbeständen kann dann sicher der Martin Luger auch noch was sagen. Vorher kurz Musik. Wir haben eine Auswahl an Thema Wasser und Nichtwasser. Herrscht ja kein Mangel in der Musikgeschichte. Unser Musikredakteur Helmut Jasper hat mich versorgt. Den Anfang macht jetzt gleich Radiohead leider mit High and Dry und Sie können uns weiter anrufen unter 0800 226 979 oder uns E-Mails schreiben an punkt1@orf.at.

0: Wir reden in Punkt 1 über das Niedrigwasser, die bedenklich niedrigen Pegelstände aller Orten in Österreich und die Auswirkungen. Marie Pfeiffer vom WWF hat uns gerade die Auswirkungen auf die Fischbestände geschildert. Martin Luger in Oberösterreich, dazu können Sie auch was sagen. In der zweiten Sommerhälfte stehen bei Ihnen wieder die stichprobenartigen Fischbestandsaufnahmen an. Was erwarten Sie da heuer zu sehen?
1: Ja, da muss man prinzipiell natürlich unterscheiden, welchen Seetyp, welchen fischökologischen Seetyp man untersucht. Weil es natürlich in einem Seesaiblingsee, also in eher einem alpinen See, ganz anders ausschaut, wie in einem typischen Laubensee im Tiefland, also der eher von karpfenverwandten Fischen bewohnt ist. Also da gibt es immer prinzipiell bei unseren Seentypen große Unterschiede. Und insgesamt kann man natürlich feststellen, dass die Seetemperatur bei uns an den Seen über die letzten Jahrzehnte deutlich angestiegen ist. Vergleichbar zur Lufttemperatur, die Seeoberflächentemperatur ist ja sehr stark gekoppelt an die Lufttemperatur. Und so gesehen sind unsere Seen über die letzten 4 Jahrzehnte um 2 Grad in etwa wärmer geworden, was natürlich dann auf das ganze Ökosystem maßgebliche Auswirkungen hat. Wenn ich nur kurz ausholen darf, ist natürlich maßgeblich dieses in den Seen jährlich wiederkehrende Muster aus Durchmischung und Schichtung betroffen. Und so wie auch an Land beginnt ja auch in Seen das Jahr und die Erwärmung immer früher. Also es kommt früher zur Schichtung der Seen und später wieder zur Durchmischung. Und während dieser verlängerten Schichtungsphase, die mittlerweile um mehrere Wochen verlängert ist, sinkt der Sauerstoffgehalt im tiefen Wasser. Und das ist die maßgebliche Auswirkung jetzt einmal für die Fischbestände bei uns in den Seen, weil sozusagen in der Tiefe immer mehr Sauerstoff verloren geht und damit Fischlebensraum eingeschränkt wird. Das ist jetzt in den großen Seen, wie im Salzkammergut, ein Attersee oder ein Traunsee oder auch ein Mondsee, Seen, die 60 Meter und tiefer sind. Da bleibt nur relativ ein großes Volumen übrig als Fischlebensraum, aber in den seichteren Seen, wenn wir da an den Obertrummer See mit 35 Meter oder sogar noch seichter Wallersee mit 25 Metern denken, dort geht zum Teil gehen dort 3/4 der gesamten Wassersäule als Fischlebensraum verloren, weil der Sauerstoffgehalt so niedrig wird. Und das hat natürlich dann ganz maßgebliche Auswirkungen auf die Fischbestände. Und vor allem betroffen sind da immer die forellenverwandten Fischarten in unseren Seen, weil die eben kaltes, sauerstoffreiches Wasser benötigen. Und wenn es in einem See keinen Bereich mit sauerstoffreichem, kaltem Wasser mehr gibt, dann sind diese Fischarten Saibling und Rheinanken, vor allem bei uns in den Seen, à la longue natürlich vom Aussterben bedroht. Und es werden sich die Fischgemeinschaften eher hin entwickeln zu karpfenverwandten Fischarten. Die haben mit der Temperatur kein Problem. Die können auch, wenn man jetzt dann an den See kommt im Salzkammergut, kann man diverse karpfenverwandte Fischarten lustig am Ufer herumschwimmen sehen. Also die haben diese Gefährdung nicht und die werden sie à la longue natürlich auch durchsetzen und werden davon profitieren bei uns an den Seen.
0: Marie Pfeiffer, vom Herrn Luger habe ich den schönen Satz gehört, der Fisch an sich kann nicht auf Urlaub fahren. Das heißt, auch eine sehr kurzfristige Periode mit einer eben kritischen Temperatur, mit einer geänderten Schichtung, kann für die kälteliebenden Arten, die können nicht ausweichen, ist klar. Also die Laichsaison oder die Population ist dann stark gefährdet. Gibt es das schon, ist es tatsächlich so, dass wir ganze Fischpopulationen dieser kälteliebenden Arten verlieren könnten und dass sich, so wie es der Herr Luger beschreibt, jetzt die Ökosysteme ändern in Richtung der wärmeliebenden Arten oder dass wir dann ganz anders strukturierte Ökosysteme haben oder passiert das vielleicht sogar schon? Wie schnell geht das?
2: An den Flüssen ist die Situation ein bisschen eine andere. Mhm. Es gibt im Längsverlauf von einem Fluss unterschiedliche biozönotische Fischregionen, heißt es. Also je nachdem, wie der Fluss ausgestaltet ist und vor allen Dingen, wie hoch die Temperatur ist im Fluss, gibt es verschiedene Leitarten. Und Flüsse, die muss man als vernetzte Gewässerökosysteme verstehen. Sprich, wenn es dem Fisch, dem kälteliebenden Fisch, weiter unten zu warm wird, dann wandert er nach oben. Das macht er von ganz alleine. Also das ist ein genetischer Trieb sozusagen. Und problematisch wird es für die Fische, dann, wenn sie nicht wandern können, beispielsweise wenn der Fluss durch ein Querbauwerk unterbrochen ist.
0: In Österreich, wenn es keine Aufstiegshilfen gibt.
2: Wenn es keine Aufstiegshilfen gibt, in Österreich gibt es 27.000 nicht fischpassierbare Querbauwerke. Sprich, wenn bei einem Wasserkraftwerk beispielsweise der Fischaufstieg nicht vorhanden ist oder für die jeweilige Art nicht richtig dimensioniert ist, dann können die Fische nicht wandern, wenn es ihnen zu heiß wird oder auch für ihre Laichwanderungen. Und wenn es ihnen zu heiß wird, und das ist vor kurzem erst passiert, dann kann es passieren, dass bestimmte Fischarten sehr sensibel darauf reagieren, beispielsweise der Huchen. Gibt es ein ganz konkretes, aktuelles Beispiel aus der Ips, wo ein schöner Huchenbestand ist, der in der Hitzephase nach oben wandern wollte und dann bei der Kraftwerksmauer angestanden ist. Und dann ist es passiert, dass tatsächlich sogar zwei besonders große Exemplare von dieser streng geschützten Art, der Huchen ist europarechtlich geschützt, gestorben sind. Und gerade bei Arten, die an sich schon so stark unter Druck stehen und die so gefährdet sind und die es kaum noch gibt in Österreich, sind solche Verluste für die Gesamtpopulation wirklich gravierend.
0: Der Herr Juhas hat uns angerufen. Schönen guten Nachmittag.
3: Ja, grüß Gott, Juhas.
0: Grüß Sie.
3: Können Sie mich schon hören?
0: Ja.
3: Okay. Ja, ich bin von der Österreichischen Gesellschaft für Herpetologie. Wir beschäftigen uns mit Amphibien und Reptilien. Und hauptsächlich, also insbesondere die Amphibien, aber tatsächlich auch teilweise die Reptilien, haben ebenfalls Probleme mit dem Wassermangel. Die Amphibien natürlich noch weit mehr, weil die natürlich unmittelbar an den Lebensraum Wasser gebunden sind, insbesondere durch ihre Laichaktivität, durch ihre Fortpflanzungsaktivität. Und hier hat man eigentlich auch schon, also zumindest bei uns, also im Osten Österreichs, schon in den letzten Jahren und Jahrzehnten, allein schon durch die wärmeren Wintertemperaturen und geringeren Schneemengen schon bemerkt, dass eigentlich viele der temporären Kleingewässer mittlerweile schon in einem wesentlich schlechteren Zustand sind. Es gibt auch noch andere Faktoren, die damit reinspielen, aber das hat man schon ganz klar auch gemerkt in der offenen Landschaft, also nicht nur direkt an Flüssen oder an großen Seen, sondern auch in der offenen Agrarlandschaft, dass da eigentlich viele dieser temporären Gewässer zurückgehen. Und besonders dieses Jahr beobachte ich das, dass da die Situation wirklich dramatisch ist. Also viele Gewässer sind sehr, sehr früh ausgetrocknet. Die sind auch letztes Jahr schon im Juni teils trocken gefallen. Zum Verständnis, also die Tiere brauchen normalerweise ungefähr von März bis circa August. Mhm. Anfang August brauchen die eigentlich einen Wasserstand, um sich weiter, also um sich fortpflanzen zu können, damit die Kaulquappen eben nicht austrocknen. Und selbst angepasste Arten, wie zum Beispiel die Wechselkröte, die eigentlich sehr hohe Temperaturen aushält, sind dann in unserer offenen Agrarlandschaft ja oft sehr selten, weil einfach die Gewässer, auch die wenigen Ackersutten, die es noch gibt, eben mittlerweile schon im Juni häufig bis fast immer trocken fallen. Mhm. Und das kann man also wirklich direkt beobachten. Und da muss man auch wirklich, also insbesondere noch auf die temporären Kleingewässer schauen, weil ich glaube, die sind wirklich die allerersten Gewässer, die vollkommen verschwinden oder sehr schnell verschwinden dann, wenn es so trocken ist und die klimatischen Verhältnisse sich weiterhin so präsentieren bzw. verschlechtern.
0: Ja, vielen Dank, Herr Juhasch, für diese direkte Beobachtung. Weitere Beobachtungen sehr gerne an 0800 226 979 oder an punkt1@orf.at. Herr Professor Blöschl, ein anonymer Hörer oder Hörerin hat uns geschrieben, hier steht, vielleicht ist das eine blöde Frage, wo befindet sich das fehlende Wasser? Ich finde das eigentlich gar keine blöde Frage. Es gibt ja ein Planet, hat ja eine konstante Wassermenge. Wo ist das, wenn es uns fehlt?
4: Das ist überhaupt keine blöde Frage. Das ist eine sehr berechtigte Frage. Das ist in der Tat so. Der Planet hat eine fixe Wassermenge, wobei die Wassermenge aus Süßwasser und Salzwasser besteht. Und das Reservoir des Salzwassers ist halt so viel größer als die des Süßwassers, dass das ganz leicht durch Salzwasser aufgenommen werden kann. Aber tatsächlich ist es so, dass, wenn man die Niederschläge global betrachtet, dass die sich gar nicht so viel ändert. Wir haben in den letzten 100 Jahren eine Zunahme des globalen Niederschlages um 2 oder 3% gehabt. Also ganz eine kleine Änderung. Aber eben mit großer räumlicher und zeitlicher Variabilität innerhalb der einzelnen Regionen. Wo befindet sich das Wasser, das nicht in Österreich runterregnet? In anderen Ländern. Zum Beispiel im Norden Europas hat es viel geregnet. Oder auch weiter

0: Im Westen von Europa, da gab es dann größere Niederschläge, auch in Spanien beispielsweise hatten wir ein nasses Frühjahr. Das ist das Wasser, das bei uns nicht heruntergekommen ist.
1: Als positiv werten Sie in Ihrer Bilanz, dass das Thema langsam aber sicher in der Bevölkerung ankommt. Wir hören es auch in den Telefonen. Wie äußert sich das?
0: Das Thema kommt langsam an in der Bevölkerung. Bei den Expertinnen und Experten ist das Thema schon lange angekommen. Das Landwirtschaftsministerium hat das Thema Wasserknappheit seit Jahren, wenn nicht Jahrzehnten, sehr gut auf dem Radar. Das zeigen ja auch die guten Messungen des Hydrographischen Dienstes, die sehr präzis ausweisen, wie sich der Wasserhaushalt, die Wasserbilanz ändert. Das ist die Basis von allen Maßnahmen. Denn wenn man nicht genau weiß, wie wirklich die Situation ist, wie soll man sich dann anpassen? In der Bevölkerung ist es angekommen, auch unterschiedlich nach Sektoren, ist mein Eindruck. Wir haben ja nicht nur die Situation Wassermangel, auch die Situation Hochwasser. Verstärkte Starkniederschläge beispielsweise sind in den letzten 15 Jahren die Starkniederschläge um 15% größer geworden. Also das sind Unterschiede, die man merkt, größere Intensitäten, auch größere Gewittertätigkeit, das merkt die Bevölkerung. Und je nach Situation, je nach Region, stellen sich dann die Menschen unterschiedlich darauf ein. Der Bereich Landwirtschaft ist ein ganz wichtiger Sektor, der aus wirtschaftlicher Sicht vielleicht der wichtigste Sektor ist, der durch Trockenheit betroffen ist. Aber natürlich Wasserversorgung ist ein Thema, Wasserkrafterzeugung, Schiffbarkeit der Donau und ökologische Aspekte natürlich in allen Bereichen. Je nach Sektor sind dann auch die Sichtbarkeiten und die Wahrnehmungen etwas unterschiedlich.
1: Und darüber reden wir gleich weiter. Wir freuen uns auf Ihre Wahrnehmungen unter 0800 226 979 unter Punkt 1 @orf.at.

0: Wir reden in Punkt 1 über Österreichs Wasserhaushalt und wie es damit weitergeht. Das Thema kommt in der Bevölkerung an, bei den Verantwortlichen sowieso schon länger, hat Günter Blöschel gerade gesagt. Und Sie können uns Ihre Meinung sagen. Unser nächster Anrufer ist der Herr Hartmann. Guten Tag, Herr Hartmann.
1: Ja, grüß Sie. Also da muss ich dem widersprechen, dass das mit der Bevölkerung angekommen ist. Vielleicht bei einzelnen Personen. Also ich besuche da südlich von Wien immer ein Bad, ein öffentliches,

0: gebe, der Direktion macht nichts dagegen oder hängt vielleicht ein Schild auf, wo man sagt, hey, das ist alles Trinkwasser, oder was ich auch jetzt beobachten konnte, umso heißer, dass es geworden ist und umso mehr sind die Gärten gegossen worden. Also, dass man ja seine grüne Wiese hat, obwohl es ja völlig wurscht ist. Ja, wenn ich mir denke, am Paradeiser gieße ich, den kann ich essen, na gut, wird man gießen. Wenn ich eine Wiese gieße, nur dass sie grün ist, das ist so etwas von unnötig überhaupt. Wenn es wenig Wasser gibt, und deshalb war auch diese Frage, wo ist denn das ganze Wasser, finde ich sehr, sehr gut, weil man sieht, du kannst dich irgendwo hin begeben, ja, du baust irgendwo ein Haus und nach 100 Jahren kann alles ganz anders sein und auf das nehmen wir viel zu wenig Rücksicht. Mhm. Wir hören, seit 50 Jahren wird es immer schlechter, aber dem Klima ist ja wurscht, wo es runterregnet. Und wir nehmen das immer so persönlich. Wir wissen, dass es so sein könnte. Und dann sagen wir, Hilfe, Hilfe, Hilfe. Und man hört auch seitens der Politik sehr wenig, wenn wir wissen, dass so viele Swimmingpools jedes Jahr gefüllt werden. Ja, da könnte man ja mit einer Verteuerung, dass man sagt, was auf ein Haushalt braucht so und so viel Liter Wasser. Wenn du ein Swimmingpool hast, dann wissen wir das, dann brauchst du so und so viele hunderte Liter mehr, dann zahlt dafür pro Kubikmeter 20 Euro, leistet dir das. Ja. Und dann werden sich sicher die Leute ein bisschen einschränken, aber es passiert ja alles nicht.
1: Dazu muss man was sagen, in Westösterreich zum Beispiel, Martin Luger, haben wir Regionen, wo Generationen damit aufgewachsen sind, dass man sich keine Gedanken macht, wie lange man jetzt duscht oder so, das schaut vielleicht in Südfrankreich schon anders aus. Aber ich habe auch noch in der Schule gehört, Pinzgau, das ist eine wasserreiche Region. Probleme gibt es vielleicht in Ostösterreich oder im Waldviertel. Aber wir haben da die Berge als Wasserspeicher. Wir haben eben die Wasserkraft, ist auch schon angesprochen worden und so weiter. Und jetzt auch schon seit einigen Jahren könnten die Leute eben von ihrer Gemeinde hören, wir müssen uns das Wasser einteilen. Also der private Pool hinterm Haus muss jetzt vielleicht einmal warten, gerade auch wenn Hitzewelle ist. Und das kann eben auch das westliche Oberösterreich und Salzburg betreffen. Wie spielt sich das ab, Stichwort Bewusstseinswandel, Herr Luger?
2: Naja, momentan, glaube ich, ist es kaum mehr zu übersehen, auch für Mitbewohner und Mitbewohnerinnen der Gegend, die nicht thematisch täglich damit befasst sind. Wenn man zum Beispiel an den Flüssen hier in der Gegend entlang fährt oder entlang geht, muss man zum Teil schauen, wo rinnt noch Wasser, rinnt überhaupt noch Wasser? Und es ist sicher, also wie der Herr Professor Blöscher schon gesagt hat, es ist jetzt die Summe des ganzen Jahres. Wir haben schon den Winter mit extrem geringen Niederschlagsmengen gehabt, dann das Frühjahr. Ich habe jetzt gerade vor 2 Tagen gelesen, dass in Salzburg an der Messstelle Flughafen die Hälfte des durchschnittlichen Jahresniederschlags gemessen worden ist, heuer im ersten Halbjahr. Wenn man diese Zahlen liest, muss man eigentlich nicht mehr viel drüber nachdenken, wo das Wasser geblieben ist. Es fehlt einfach mehr als die Hälfte und das schon das ganze letzte halbe Jahr. Und die Auswirkungen werden halt jetzt in den Flüssen und auch an den Seeständen sichtbar und auch an den Wiesen, wie der Herr Professor Blöschel gesagt hat, dass momentan, wenn man durch das Salzkammergut fährt, fällt es einem auf, dass die Wiesen zum Teil braun sind. Und der Punkt ist natürlich, dass gerade das Salzkammergut ist, wenn man die Niederschlagskarte von Österreich kennt, ist ja eine der Regionen mit dem meisten Niederschlag in einem durchschnittlichen Jahr. Und dementsprechend ist auch da bei uns die Bevölkerung lebt in der Vision, Wasser ist bei uns sowieso kein Thema, Wasser gibt es im Überfluss. Und dementsprechend ist es sicher bei uns jetzt in der Gegend, dass heuer da das fehlende Wasser so offensichtlich wird, eine größere Ausnahmeerscheinung wie in Gegenden, keine Ahnung, im Nordosten von Österreich oder im Südosten, wo sowieso von Haus aus weniger Niederschlag ist. Und dementsprechend hat man schon den Eindruck, dass in der breiten Bevölkerung das momentan doch deutlich mehr wahrgenommen wird als in vergangenen Jahren.
1: Dann schauen wir noch ans andere Ende, nach Ostösterreich. Unser Hörer Christian Riederer hat uns per E-Mail geschrieben, Ende Juni, eigene Beobachtung im Marchfeld, wird hektarweise sprühbewässert in der Mittagshitze und trotz Wind. Wenn die Marchfeldbauern keinen Marchfeldkanal hätten, wäre das Marchfeld Steppe und die Bauern am Ende. Ich war mal mit einem Kollegen von der Frau Pfeiffer vom WWF, dem Gebietsbetreuer, dem dortigen im Auenreservat bei Marchegg. Da sieht man schön die Effekte von einer naturnahen Aulandschaft auf den

0: der Haushalt, auf die Ökosysteme. Rundherum das Machfeld. Das Machfeld ist eine wesentliche landwirtschaftliche Produktionsfläche. Und es stammt aus einer Zeit, wo wir stolz waren auf diese Flächengewinnung, eigentlich einer landwirtschaftlichen Fläche. Wir haben da bis heute eigentlich eine Infrastruktur, die darauf ausgelegt ist, Wasser aus der Region abzuleiten, statt Wasser in der Region zu halten, zu speichern. Herr Professor Blöschel, wenn wir von einem Umdenken also sprechen, wie groß, wie strukturell müsste dieses Umdenken jetzt eigentlich sein?
1: Ja, dieses Umdenken ist notwendig. Überhaupt, wenn wir uns im Längenschnitt das 20. Jahrhundert ansehen, dann war am Anfang des 20. Jahrhunderts in der Wasserwirtschaft sehr stark die Hochwassersituation im Vordergrund. Dann kam die Wasserkraft dazu, ungefähr Mitte des 20. Jahrhunderts. Dann in den 70er Jahren, 80er Jahren die Wasserqualität. Und die hat auch natürlich sehr viel verbessert. Wenn wir gerade an das Salzkammergut denken, die Wasserqualität ist durch die Ringleitungen wesentlich besser geworden. Jetzt kommt ein zusätzlicher Aspekt dazu. Das heißt nicht, dass die alten Aspekte Hochwasser, Wasserqualität nicht mehr wichtig sind. Es kommt zusätzlich der Wassermangel dazu. Also das braucht dieses Umdenken, dass es nicht nur Hochwasserfragen, nicht nur Wasserqualitätsfragen gibt, sondern dass es auch Wassermangelfragen gibt. Das ist das Umdenken, das wir brauchen. Das betrifft die einzelnen Bürgerinnen und Bürger und das trifft die einzelnen Sektoren, wie zum Beispiel die Landwirtschaft.
0: Frau Pfeiffer, auch beim WWF liegen Pläne ja auf dem Tisch, auch nicht erst seit gestern. Man kann den österreichischen Gewässern helfen, man kann zur Stabilisierung der Gewässer, der Umgebungen, der ganzen Ökosysteme beitragen. Sehen Sie auch Fortschritte bei der Bewusstseinsbildung und wie zufrieden sind Sie, wenn es dann an die Umsetzung solcher Maßnahmen geht?
2: Spannende Frage. Ein Riesenfortschritt, ein wirklich großer Wurf war die EU-Wiederherstellungsverordnung. In der auch genannten Renaturierungsgesetz, da gibt es ganz gute, wirklich gute Ansätze, frei fließende Flüsse wiederherzustellen, den Fluss zusammen mit seinem Umland zu denken, auch weiter in die Kulturlandschaft reinzugehen mit Maßnahmen und das Ganze vernetzt zu betrachten. Das heißt, dass es dieses Gesetz gibt, war ein Riesenwurf. Die Frage ist, wie wird es umgesetzt in Österreich? Da gibt es ganz gute vorliegende Pläne bei den Flüssen. Die Frage ist, wie gehen andere Ökosysteme damit um? Schafft man es, aus dem linearen Flussdränken rauszukommen und auch in der Landschaft zu denken, Auen als vernetzte Gewässerökosysteme zu denken? Bitte, Herr Blöschel.
1: Ja, die Renaturierungsforderung ist eine tolle Sache aus ökologischer Sicht. Vernetzung total wichtig für die Ökosysteme, weil es eben ein vernetztes System ist. Wenn der Austausch, der räumliche Austausch der Organismen nicht stattfinden kann, dann führt das oft zum Desaster. Aber für die Wasserwirtschaft muss man das insofern differenziert betrachten, weil eine Renaturierung des Flusses den Wasserhaushalt per se einmal nicht ändert. Das heißt, es regnet nicht mehr, ändert die Verdunstung nicht. Auch der Einfluss auf die Hochwässer kann regional gegeben sein, aber in Einzelfällen dann oft auch nicht. Das heißt, wir müssen dann unterscheiden, ja, Renaturierung ist eine tolle Sache, muss man tun, soll man tun, finde ich ganz wichtig, wird aber nicht alle Probleme der Wasserwirtschaft lösen. Das heißt, wir müssen da auch andere Dinge andenken für die Landwirtschaft, für die Wasserversorgung, für die Wasserkraft, für den Hochwasserschutz. Es ist ein Beitrag, aber nicht das einzige Mittel zur Lösung aller Probleme.
2: Dem würde ich absolut beipflichten. Es braucht in der Wasserwirtschaft viele unterschiedliche Maßnahmen. Das Schöne bei der Renaturierung ist, dass sie viele unterschiedliche Boxen abhakt sozusagen. Also wir können lokalklimatische Bedingungen verbessern. Es ist vollkommen richtig, dass wir mit Renaturierung keinen vollkommenen Hochwasserschutz schaffen werden. Allerdings, indem man Flüssen wieder mehr Raum gibt, schafft man es, diese Hochwasserspitzen abzumildern, also weniger hoch zu machen, sie langsamer abfließen zu lassen, was uns dann im Ernstfall auch mehr Zeit bringen kann, um uns auf Katastrophenereignisse vorzubereiten. Plus die Ökologie natürlich, der Naherholungsraum, ganz ein wichtiger Faktor. Also es gibt viele Benefits der Renaturierung.
0: Das heißt, Sie haben so schön gesagt, man muss ein bisschen in die Kulturlandschaft hineingehen. Das heißt, übersetzt, irgendwer muss auf Produktionsfläche halt hergeben, oder?
2: Also da gibt es auch ein super spannendes Beispiel, das Projekt Land for Climate.
0: Okay.
2: Das setzt sich damit auseinander, wie man privat genutzte Flächen so gestalten kann durch Fördersysteme, beispielsweise, dass der Wasserrückhalt in der Landschaft durch die Umstellung der Kultur, durch die Anlegung von Gewässerrandstreifen beispielsweise, dass der Wasserrückhalt besser funktioniert, dass weniger Sedimente, weniger Nährstoffe in den Fluss eingetragen werden. Das ist ein Pilotprojekt, das ist getestet worden in zwei Regionen in Österreich, im Lafnitztal, und wird jetzt quasi repliziert im Weinviertel, glaube ich. Mhm. Und da gibt es Ansätze. Man muss sie nur dann auch flächendeckend ausrollen. Und dafür bietet die Wiederherstellungsverordnung eigentlich einen sehr, sehr guten Rahmen.
0: Nachhaltig auch rentabel für die Landwirtschaft, meint Ewald Grünzweil, der uns geschrieben hat, er ist Biobauer aus Vorderweißenbach, das liegt im Mühlviertel. Und er schreibt, Wasser wird künftig eine der wichtigsten Zukunftsfragen. Deswegen müssen wir den Fokus stärker auf den Wasserrückhalt in der Landschaft legen. Humusaufbau, gesunde Böden, Hecken, Moore und Rückhalteflächen helfen, Regenwasser dort zu speichern, wo es fällt. Das schützt Landwirtschaft, Trinkwasser und Gemeinden gleichermaßen. Vorsorge, schreibt unser Hörer, ist günstiger als später die Folgen der Trockenheit zu bekämpfen. Martin Luger, wie schaut es aus mit der Fischereiwirtschaft? Gibt es da einen Zielkonflikt zwischen dem Umweltschutz und der Wirtschaft? Weil eigentlich müsste ja das ein gemeinsames Ziel sein, dass wir auch morgen noch Fischbestände haben, gerade auch bei den wirtschaftlich interessanten Arten.
3: Ja, ein wesentliches Thema in der Seenfischerei, mhm, ist, dass sozusagen die vorhin erwähnten beiden Arten, die Rheinanken und die Seesaiblinge, die Hauptwirtschaftsfischarten in der klassischen Seenfischerei sind. Ja? Genau. Und durch diese Klimaerwärmung bedingten Auswirkungen im Sauerstoffdefizit im tiefen Wasser und zu warmes Wasser an der Oberfläche verlieren die zusehends ihren Lebensraum. Und das hat natürlich auf die klassische Fischereiwirtschaft an den Seen allalong Auswirkungen. Ja. Momentan an den großen Seen wird man das eine Weile noch nicht besonders merken, aber an den kleineren Seen, wo für diese sensitiven Fischarten der Lebensraum phasenweise schon oder beinahe verloren geht, weil eben zwischen 6 Meter Wasserschicht mit 25 Grad und in 7 Meter der Sauerstoff schon Gehalt nicht mehr geeignet, sozusagen fast kein Lebensraum mehr bleibt. Und dort kommt auch mein Ausspruch her, die Fische können dann, auch wenn es nur 2 Wochen sind, nicht auf Urlaub fahren, sondern Fische brauchen einen ganzjährigen Lebensraum. Und selbst wenn es 50 Wochen im Jahr passt und nur 2 nicht, werden diese Fischarten in diesen Seen verschwinden. Das kann man zum Teil auch schon beobachten, dass diese Bestände weniger werden, weil die eben phasenweise nicht mehr ideale Bedingungen vorfinden. Das hat dann die Auswirkung, dass die sozusagen weniger fressen, dass die gerade jetzt im Sommer, wo die natürlich maßgeblich Energie aufnehmen müssten, um dann die Eier aufzubauen, die sie dann, diese Fischarten dann im Winter ablegen. Das ist sozusagen multifaktoriell in den Auswirkungen und kann man an manchen Seen schon beobachten, dass diese Bestände der Rheinanken vor allem schon rückläufig sind, beziehungsweise dort und da auch die Seesaiblinge. Und das ist das Problem, dass genau die wirtschaftlich relevanten Fischarten jetzt da maßgeblich betroffen sind. Ja. Und es wird allalong, wenn an Seen diese Fischarten verloren geht, wird natürlich dort sozusagen, werden sich die Zielfische ändern müssen. Nicht? Und dann wird man halt aus den jetzt eher vernachlässigten karpfenverwandten Fischarten irgendwelche Produkte erzeugen müssen, was ja sehr gut möglich ist. Man muss nur wissen, wie man diese Fische halt zubereitet. Die sind aufgrund der Meergräten bei den Köchen weniger beliebt, aber auch das sind naturgewachsene Fische, die hervorragend munden, wenn man weiß, wie man sie zubereitet.
0: 4 Minuten haben wir noch, ein Thema, über das wir noch gar nicht geredet haben. Viele, viele Hörer und Hörerinnen fragen sich, ob es eine gute Idee ist, in Zeiten der Klimakrise jetzt ein riesiges Rechenzentrum nach Oberösterreich hineinzubauen mit sehr viel Abwärme. Zum Beispiel Mira lebt in Steyr und schreibt, in der Nähe von uns in Kronsdorf wird das große Google-Rechenzentrum gebaut. Nun hört hört man, dass da sehr viel Kühlwasser von der Enz entnommen wird, dieses dann viel zu heiß dem Fluss wieder zugeführt wird. Was für Auswirkungen sind für das Ökosystem der Enz und der folgenden Flüsse zu erwarten? Frau Pfeiffer, ist das schon ein Thema beim WWF?
2: Ja, es ist aus dem Grund ein Thema, weil das Google-Rechenzentrum in Kronsdorf ein riesiges Projekt ist mit unterschiedlichsten Auswirkungen. Also angefangen vom Bodenverbrauch, Bodenversiegelung, über den enormen Energiebedarf bis hin eben zum Thema Kühlwasser. Es wird aus Brunnen entnommen und wird dann, wie die Dame schreibt, mit einer höheren Temperatur in die Enz zurückgeleitet. Und das grundlegende Problem dahinter ist, aus unserer Sicht, dass man solche großen Projekte eigentlich in Form einer Umweltverträglichkeitsprüfung genau prüfen muss, in allen Ebenen, wie wirken diese Ebenen zusammen. Und da gibt es aktuell in Österreich eine Gesetzeslücke. Also Rechenzentren werden nicht UVP geprüft.
0: Offensichtlich, weil da könnte ich sehr viele Pools befüllen, oder? Weil da kann die Gemeinde mit Verordnung offensichtlich sagen, den Pool darfst du jetzt nicht anfüllen, aber...
2: Aber sehr, sehr, sehr große Bauprojekte für Rechenzentren in dem Fall prüfen wir in Einzelverfahren und nicht umfangreich.
0: Gut. Herr Blöschl, Sie haben das Schlusswort. Sie sind gerade dabei, mit einem Team den Forschungsbericht zum Wasser im Klimawandel fertigzustellen. Wenn wir in die Zukunft schauen, wird natürlich auch die interessante Frage sein, wie sich die langfristig die Niederschläge über das Jahr verteilen. Haben wir jetzt dann zukünftig wieder mal Winterniederschläge oder wie wird sich das, was weiß man jetzt schon darüber, wie es weitergeht?
1: Ja, das ist ein groß angelegtes Projekt, beauftragt vom Landwirtschaftsministerium, durchgeführt von der TU Wien und anderen Partnern in Österreich. Mhm. Untersuchen wir einerseits, wie war die Situation in den letzten Jahrzehnten? Das ist die Basis, um auch Prognosen zu machen für die nächsten Jahrzehnte. Die Studie ist noch nicht fertig, die wird am späten Herbst präsentiert, auch mit einer Pressekonferenz mit Bundesminister. Aber es ist jetzt schon abzusehen, dass sich die Situation nicht entspannen wird. Und einer der interessanten Fragen bezüglich Trockenheit ist, nicht nur wie viel regnet es insgesamt im Jahr, sondern regnet es eher mehr im Winter, da regnet es eher mehr im Sommer. Und das ist insofern ganz wichtig, weil im Winter trägt der Regen zur Grundwasserbildung bei, während es im Sommer verdunstet er größtenteils. Hätten wir also Zunahme der Winterniederschläge, hätten wir mehr Grundwasserneubildung, eine gute Sache. Haben wir weniger Winterniederschläge, mehr Sommerniederschläge, dann wäre das umgekehrt, dann wäre das ungünstig. Und diese Studie untersucht das, um da gute Szenarien, Abschätzung machen zu können für die nächsten Jahrzehnte.
0: Und mit sehr relevanten, auch für unseren Alltag dann, Ergebnissen sind wir gespannt. Vielen Dank an meine Gäste fürs Mitdiskutieren in der heutigen Sendung. Wir sind am Sendungsende morgen in Punkt 1. Unser Gehirn hinkt einer modernen, sich im Wandel befindlichen Welt hinterher. Na, da haben wir's. Toleranz und Resilienz müssen erst antrainiert werden, sagt die Politikwissenschaftlerin und Philosophin Lea Yu. Sie ist morgen zu Gast in Punkt 1 bei Andrea Hauer und wird erklären, wie das gelingen kann, etwa in Debatten über Zuwanderung oder Klimawandel. 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
2: Welche Schmetterlinge flattern durch Österreich und wo gibt es besonders seltene Exemplare? Das versucht ab heute eine landesweite Schmetterlingszählung herauszufinden. Und was wäre, wenn der Mond verschwindet? Dieser Frage gehen wir heute am Internationalen Tag des Mondes nach. Am Mikrofon Barbara Reichmann. Mitforschen heißt es ab heute in ganz Österreich, denn ab sofort startet die große Schmetterlingszählung. Alle, die wollen, können Schmetterlinge kurz beobachten und melden und so Österreichs Forschung unterstützen. Mehr weiß Ruth Hutsteiner.
3: Egal ob beim Wandern über Blumenwiesen, beim Schlendern durch den Stadtpark oder beim Kaffee zu Hause am Balkon. Wer 15 Minuten Zeit hat, seine Umgebung zu beobachten, kann entdeckte Schmetterlinge fotografieren. Die Schmetterlingsfotos werden auf die kostenlose App Schmetterlinge Österreichs oder auf die Webseite schmetterlingsapp.at hochgeladen und mit Hilfe von der App bzw. anderen Nutzern bestimmt. Die Fotos landen dann unter anderem beim Biodiversitätsforscher Johannes Rüdiser von der Universität Innsbruck.
4: Diese Erhebungen helfen uns Biologen natürlich auch, einen Überblick zu bekommen über die Verbreitung von verschiedenen Arten. Wir erfahren so einfach, wo welche Arten vorkommen und das insbesondere in siedlungsnahen Lebensräumen.
3: Die privat und öffentlich finanzierte Citizen Science Aktion läuft noch bis zum 9. August.
2: Internationaler Mondtag ist heute. An diesem Montag. Die Übereinstimmung ist übrigens Zufall. Der Mondtag kann nämlich auch auf ganz andere Wochentage fallen, wie dem auch sei. Wir haben uns anlässlich dieses Tages als Wissenschaftsredaktion die Frage gestellt, die auch viele Fachleute beschäftigt, was wäre, wenn es keinen Mond gäbe? Mein Kollege Robert Czeppel hat sich das genau angesehen. Robert, eine Welt ohne Mond. Wie wäre die?
5: Lass mich bitte kurz etwas zur Frage noch sagen, weil die ist ja gar nicht so weit hergeholt. In Urzeiten hatte die Erde ja gar keinen Mond. Der ist erst vor 4,5 Milliarden Jahren entstanden, und zwar durch eine Kollision mit einem etwa marsgroßen Planeten. Und dieses Ereignis war zwar katastrophal, aber nicht zwingend. Also wäre eine Welt ohne Mond absolut denkbar. Aber zurück zur Frage, sagen wir, der würde einfach verschwinden, der Mond, von jetzt auf gleich sozusagen. Was wäre dann? Also es gibt sehr offensichtliche Dinge, wie zum Beispiel ein dunklerer Nachthimmel, ohne Mond eben, oder auch stark abgeschwächte Gezeiten, das wäre zwingend.
2: Und langfristig, wie würde sich das auswirken?
5: Langfristig hätte das natürlich viel dramatischere Auswirkungen. Das ist zum einen der Einfluss auf die Erdachse, der Mond stabilisiert die, soll heißen, ohne Mond wird die Erde viel stärker wackeln oder schlingern und das würde die Jahreszeiten komplett verändern und überhaupt gäbe es dann extreme Verhältnisse auf der Erde mit Eiszeiten und tropischen Verhältnissen an den Polen, also Klimachaos könnte man sagen.
2: Das klingt ungemütlich.
5: Du sagst es, das könnte so weit gehen, dass tierisches Leben langfristig gar nicht mehr möglich wäre auf diesem Planeten. Aber man muss schon auch sagen, da sind sehr viele Szenarien möglich und wir befinden uns da wirklich auch im Bereich der Spekulation. Was man aber mit Sicherheit sagen kann, ist, dass zum Beispiel die Tage deutlich kürzer wären. Nur 6 bis 12 Stunden wurde ausgerechnet. Das war übrigens in Urzeiten tatsächlich schon so. Vor 1,4 Milliarden Jahren hatte der Tag nur 18 Stunden, wie Geologen kürzlich ausgerechnet haben.
2: Warum ist das so?
5: Weil der Mond die Erdrotation verlangsamt. Durch die sogenannte Gezeitenreibung passiert das. Die Tage werden also immer länger. Ich habe mir den Wert rausgesucht. Ich hoffe, ich verlese mich nicht. 0,00003 Sekunden pro Jahr. Also 13 Millionstel Sekunden.
2: Und stellen wir uns kurz vor, es hätte nie einen Mond gegeben.
5: Das ist eine gute Frage. Es gibt Forscher, die sagen, dann wäre vielleicht gar kein Leben entstanden auf der Erde. Aber ziemlich wahrscheinlich ist, dass zumindest andere Formen von Leben entstanden wären, also auch keine Menschen.
2: Das wäre doch schade.
5: Stimmt. Und darum können wir eigentlich froh sein, dass es ihn gibt, den Mond.
2: Danke, Robert Czeppel. Und alle Details zu diesem Thema nachlesen können Sie bei uns online auf science.orf.at.
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7: Im Studio Daniela Nicolai. Bundeskanzler Christian Stocker fordert Konsequenzen aus der Affäre in der Wiener Wirtschaftskammer. Deren Präsident Walter Ruck hat freimütig über seinen Einfluss auf Postenbesetzungen gesprochen. Aufzeichnungen davon waren mehreren Printmedien zugespielt worden. Mehr von Daniel Ammerhauser.
8: Der Bundeskanzler fordert volle Aufklärung und Konsequenzen, falls sich die Vorwürfe bestätigen. Der Tiroler ÖVP-Nationalratsabgeordnete und Wirtschaftskammerfunktionär Franz Hörl nennt Rucks Verhalten ungustiös und meint, er solle in sich gehen. Der Generalsekretär der Freiheitlichen Wirtschaft, Reinhard Langthaler, meint, Ruck könne Unternehmensinteressen nicht länger vertreten. Die Wiener Wirtschaftskammer brauche einen Neustart. Wiens Wirtschaftskammer-Vizepräsidentin Margarete Gritz-Zwitt Kowitz stellt sich hinter Walter Ruck. Seine Bilanz sei wichtiger als flapsige Saga. Die Kampagne laufe ins Leere, die Tonaufnahmen seien möglicherweise illegal. Laut den Protokollen prahlt Ruck in einem Gespräch vor ein paar Monaten mit Einfluss bei Postenbesetzungen und spricht über sein schwieriges Verhältnis zu Frauen. Ruck weist die Vorwürfe zurück.
7: Auf der Baustelle des Semmering-Basistunnels in Niederösterreich hat sich am späten Vormittag ein schwerer Unfall ereignet. Ein Arbeiter kam dabei ums Leben, ein weiterer wurde schwer verletzt. Jürgen Winterleitner berichtet.
9: Laut ÖBB hat sich der Unfall nicht im Tunnel, sondern oberirdisch beim Abbau einer Werkstätte ereignet. Kurz vor 11 Uhr sind die Einsatzkräfte alarmiert worden, hieß es von der Polizei. Der Unfallort befindet sich auf der Baustelle Göstritz im Gemeindegebiet von Schottwien im Bezirk Neunkirchen. Ein 45-jähriger Kroate ist gestorben, ein 54-jähriger Österreicher wurde schwer verletzt. Er wurde ins Universitätsklinikum Wiener Neustadt geflogen, sagte Polizeisprecher Stefan Leudl. ÖBB-Sprecher Daniel Pinker sagt gegenüber Radio Niederösterreich, die beiden Arbeiter seien keine Beschäftigten der ÖBB, sondern Mitarbeiter einer beauftragten Baufirma. Zu den näheren Umständen des Unfalls konnten die ÖBB noch keine Auskunft geben. Der genaue Unfallhergang werde gemeinsam mit der Staatsanwaltschaft analysiert.
7: Ryanair-Chef O'Leary hat erstmals zu einem schweren Zwischenfall in einer Maschine der Billigfluglinie Anfang Juli Stellung genommen. Ein Fremdkörper könnte ein Triebwerk getroffen haben, das habe die erste Untersuchung ergeben, teilte er mit. Das Alter oder der Wartungszustand der Maschine sei nicht die Ursache gewesen. Auf dem Ryanair-Flug war kurz nach dem Start in Thessaloniki ein Teil des Triebwerks abgebrochen und hatte ein Kabinenfenster zertrümmert. Ein Passagier wurde durch den Sog teilweise aus dem Fenster gezogen und konnte quasi in letzter Sekunde gerettet werden. Die EU-Kommission verhängt eine Rekordstrafe gegen AliExpress, ein Unternehmen des chinesischen Online-Riesen Alibaba. Nach Angaben der Behörde in Brüssel verstößt die Plattform gegen EU-Recht. Die Einzelheiten von ORF-Korrespondentin Verena Sophie Meyer.
10: AliExpress muss jetzt 550 Millionen Euro Strafe zahlen, weil über die chinesische Plattform viele illegale Produkte verkauft werden. Gefälschtes Gewand, gefährliches Spielzeug oder Kosmetika. Und weil es AliExpress nicht schafft, dem Ganzen einen Riegel vorzuschieben. Rund 15 Millionen Fake-Produkte sind Userinnen und Usern im Vorjahr empfohlen worden. Laut der EU-Kommission werden sie oft wochenlang nicht von AliExpress entfernt. Es gibt etwa viel zu wenig Personal, um diese Menge zu bearbeiten. AliExpress muss jetzt bis Oktober einen Aktionsplan dagegen vorlegen, sonst drohen dem chinesischen Konzern noch mehr Strafen.
7: In Neu-Delhi in Indien haben zehntausende Menschen gegen die Regierung von Premier Narendra Modi demonstriert. Die Polizei reagierte mit Gewalt und setzte Schlagstöcke und Tränengas gegen die Demonstranten ein. Angeführt wird der Protest von der sogenannten Cockroach-Bewegung, die der Regierung Korruption und Betrug vorwirft. Das Schweizer Filmfestival von Locarno zeichnet heuer den US-Regisseur James Gray aus. Der 1969 geborene Filmemacher erhält am 9. August den Leoparden für sein Lebenswerk. Im Anschluss wird sein neuester Film Paper Tiger gezeigt. Die Geschichte zweier Brüder im New Yorker Stadtteil Queens. Das waren die Nachrichten. Und jetzt zum Wetter.
11: Im Großteil Österreichs geht es zumindest zeitweise sonnig durch den Nachmittag. Etwas mehr Wolken gibt es gebietsweise im Bergland und vor allem in Kärnten.

0: Kärnten und der Steiermark bilden sich da und dort teils gewittrige Regenschauer. Einzelne Schauer können auch ins Burgenland und in die buckelige Welt ziehen. 27 Grad hat es jetzt in Wien, 17 in Tannheim und teilweise weht sehr lebhafter Westwind. Morgen dann meist abwechselnd sonnig und wolkig und nur vereinzelte Schauer. Im Süden dagegen überwiegend bewölkt und vor allem in Kärnten einige Schauer und auch einzelne Gewitter. So viel zum Wetter mit Jörg Stibor.
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2: Herzlich willkommen. Bevor wir in die nähere Zukunft unseres Programmes schauen, ein Blick zurück. Vergangenen Donnerstag präsentierte Andreas Felber in den Ö1-Spielräumen ein Konzert, das Oscar Peterson mit dem Bassisten Sam Jones und dem Schlagzeuger Bobby Durham am 9. November 1968 im Wiener Konzerthaus gab, mit virtuos und entspannt swingenden Standards und populären Songs der damaligen Zeit.
3: Die Musik dieses Konzerts wurde jüngst sogar zweifach wieder zum Leben erweckt. Zum einen ist die Original ORF-Aufnahme von 1968 auf LP erschienen und zum anderen interpretiert die russische Pianistin Christina Miller den Klavierpart eben dieses Konzerts von Oscar Peterson.
2: Christina Miller transkribierte die ORF-Aufnahme von 1968 Note für Note, um das Resultat mit Kontrabassisten Tibor Fonay und Schlagzeuger Gerge Borlai zu präsentieren. Das hat sie unter anderem am 11. Juli im Rahmen der Styriarte gemacht. Zu hören heute Abend in Ö1 in der Sendung On Stage. Jetzt gleich gibt es alte Musik im Konzert, abseits von Georg Friedrich Händel und Arcangelo Corelli, von Komponisten des sogenannten musikalischen Underground jener Zeit in London, die eine ganz eigenständige Musiksprache entwickelten. Was es mit der Bezeichnung Underground auf sich hat, erfahren Sie gleich von Jörg Duit.
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4: Einen schönen Nachmittag. Im musikalisch höchst aktiven England des 18. Jahrhunderts gab es eine Schicht von Musikschaffenden, die angesichts der welterfahrenen Stars, die auf die britischen Inseln kamen, oder deren Musik sich zumindest dort verbreitete, in keiner Weise die Beachtung fand, die sie mit ihren wertvollen Werken verdient hätte. Und tendenziell sind dies auch die Personen, die vielleicht lokal und im kleinen Kreis bekannt waren und gehört wurden, aber deren Beiträge zum Musikgeschehen entweder nicht die Einzigartigkeit der ganz großen Namen hatten oder die sich aus welchen Gründen auch immer nicht so effektvoll verkauften wie eine Handvoll anderer, die auch mit ihrer ausgefeilten Marketingstrategie die vielfältige Musiklandschaft der Metropole an der Themse im Sturm eroberten. Das Concerto Copenhagen, das seit nunmehr über 30 Jahren vor allem Musik der Barockzeit, der Wiener Klassik und der frühen Romantik erforscht und sein Repertoire damit stetig erweitert, hat sich neben der eigenen skandinavischen Musiktradition abseits des Mainstream nun auch diesen unbekannteren Komponisten zugewandt und ihre Werke dem Publikum präsentiert. Das entsprechende Programm trägt den schönen Titel London Underground und beinhaltet neben Händel, Corelli und dem vergleichsweise noch gut bekannten Charles Avison Musik von bei uns tatsächlich kaum gehörten Namen wie William Babel, Michael Christian Festing, Andrew Parcham oder Richard Mudge. Ihre Werke wurden am 11. August 2025 in der Queen's Hall der Königlichen Bibliothek von Kopenhagen gespielt. Eröffnet wurde das Programm von Concerto Copenhagen dennoch mit einem Konzert von Georg Friedrich Händel, dem Concerto Grosso in D-Moll, Händel-Werkverzeichnis 328. Darauf folgt ein Prelude von William Babel, am Cembalo gespielt von Lars Ulrich Mortensen, dem Gründer und Leiter des Ensembles. Attacca gefolgt von einem Konzert für die, besonders in England und da vor allem von Babel, verwendete Sixth Flute, eine Sopranflöte, die eine Sechst über der Altblockflöte liegt. Pernille Pedersen spielt den Solopart in diesem viersätzigen Konzert des mit knapp über 30 Jahren in London verstorbenen

Pernille Petersen an der Sopranblockflöte in D, die unter dem Namen Sixth Flute vor allem im barocken England Verwendung fand. Die dänische Musikerin spielte den Solopart des Konzertes in E-Moll Opus 3 Nummer 3 von William Babel. Circa 1690 bis 1723 hat er gelebt, einer der Komponisten, die das Concerto Copenhagen unter Lars Ulrik Mortensen bei einem Konzert in der Königlichen Bibliothek von Kopenhagen ins Rampenlicht rückte. Davor spielte Lars Ulrik Mortensen ein Cembalo-Prelüt dieses Komponisten und zu Beginn hörten sie das Concerto Grosso in D-Moll, Händel-Werkverzeichnis 328 von Georg Friedrich Händel. Händel war einer der beiden ausländischen Musiker, die in den goldenen Barockjahren Englands den Ton angaben. Eine Ikone als Komponist, Ausführender und auch als versierter Unternehmer. Der zweite, Arcangelo Corelli. Und das, obwohl der italienische Geiger und Komponist niemals einen Fuß auf englisches Staatsgebiet gesetzt hatte. Sein wegweisender Stil wurde in Großbritannien zum Inbegriff europäischer Musiksprache, in Form und Harmonie, Melodik und Dramaturgie vielfach nachgeahmt. Am Ende des nun folgenden Musikteils wird Concerto Copenhagen Corellis Sinfonia in D-Moll, Werk ohne O,

Opus Zahl 1 mit dem Titel Santa Beatrice d'Este spielen. Dieses fünfteilige Werk war die Ouvertüre zum gleichnamigen geistlichen Musikdrama von Corelli und gibt Zeugnis von dessen schillernden Klangfarben, die in England auf so fruchtbaren kompositorischen Boden fielen. Davor spielt das Ensemble bei diesem Heimspiel in Kopenhagen Charles Avisons Violinkonzerto in G nach einem anderen berühmten Italiener, nämlich Francesco Geminiani. Der Solist ist Frederik Fromm, seit vielen Jahren Konzertmeister beim Concerto Copenhagen. Diese beiden Stücke umrahmen ein Werk des Engländers Michael Christian Festing, der sich sowohl als Komponist, aber auch etwa als Mitbegründer der Academy of Ancient Music und der späteren Royal Academy of Musicians, wie auch als Direktor des Orchesters am italienischen Opernhaus in London einen Namen gemacht hatte. London Underground. Im Konzert mit diesem Titel, das Concerto Copenhagen unter Lars Ulrik Mortensen am 11. August vergangenes Jahr in der Queen's Hall der Königlichen Bibliothek von Kopenhagen gab, hören Sie nun also zunächst Charles Avison, dann Michael Christian Festing und schließlich Arcangelo Corelli.

Im Ö1-Konzert heute am Montag, dem 20. Juli, hören Sie ein Programm, in dem Londons fast vergessener musikalischer Underground zum Zug kommt. Das Ensemble Concerto Copenhagen spielte vergangenes Jahr am 11. August in der Queen's Hall der Königlichen Bibliothek von Kopenhagen zwar auch Musik von Arcangelo Corelli, wie die soeben gehörte Sinfonia in D-Moll, Santa Beatrice d'Este, aber auch Werke wie das davor gespielte Concerto in D von Michael Christian Festing, ungefähr 1705 bis 1752. Und schließlich zu Beginn des eben gehörten Musikteils das Violinkonzert in G-Dur nach Geminiani von Charles Avison, wo der Konzertmeister des Orchesters Frederick Fromm den Solopart gab. Mit Andrew Parcham und Richard Mudge kommen wir zum Finale dieses Abends in Kopenhagen. Über Andrew Parcham ist sehr wenig bekannt. Und das, was man leicht nachlesen kann, ist widersprüchlich. Gibt es doch einen deutsch-niederländischen Musiker namens Andreas Parcham mit in etwa den gleichen Lebensdaten, aber auch den dezidiert britischen Barockkomponisten Andrew Parcham. Von dem ist hier jedenfalls die Rede. Richard Mudge hingegen ist definitiv der Sohn eines Priesters und hat auch selbst an der Universität von Oxford nachgewiesenerweise Theologie studiert. Erst in den letzten Jahrzehnten wurden Mappen mit Manuskripten seiner Musik entdeckt und bei King's Music publiziert. Richard Mudge gehört zu den Komponisten, an deren Werk man deutlich die Nähe zu den beiden Meistern Francesco Geminiani und Georg Friedrich Händel erkennen kann. Hintergedanke des Konzerts von Concerto Copenhagen war ja unter anderem auch die Nachvollziehbarkeit der in London vorherrschenden Stile und musikalischen Moden in der ersten Hälfte des 18. Jahrhunderts. Am Werk von Richard Mudge ist das klingend gelungen. Hören Sie jetzt wieder ganz neue Farben im solistisch besetzten Konzert für Flöte und Continuo von Andrew Parcham. Concerto Copenhagen hat die Besetzung Blockflöte, Fagott, Barockgitarre und Cembalo gewählt. An den betreffenden Instrumenten hören Sie Pernille Petersen, Jane Gover, Frederik Bock und am Cembalo Lars-Ulrik Mortensen. Und zum Ausklang ist dann wieder das gesamte Orchester zu hören und spielt Richard Mudges Concerto Nummer 5 in B in vier Sätzen.

0: London Underground. Am Schluss waren das die beiden Komponisten Andrew Parchin und Richard Mudge, zwei Vertreter der britischen Musik in der ersten Hälfte des 18. Jahrhunderts, die neben den tonangebenden Meistern Georg Friedrich Händel und Arcangelo Corelli oder Francesco Gemignani ein verhältnismäßig unpopuläres Musikerschattendasein geführt haben, jedenfalls aus heutiger Sicht. Concerto Copenhagen unter Lars Ulrik Mortensen hat diese zweite Reihe bei einem Auftritt in der Queen's Hall der Königlichen Bibliothek Kopenhagen am 11. August vergangenes Jahr einmal in die erste Reihe gerückt. Am Schluss mit einem Quartettkonzert von Andrew Parchin und einem Tutti-Konzert des Theologen und Komponisten Richard Mudge. Für Ihre Aufmerksamkeit heute dankt Jörg Duit.
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2: Der Klang des Sommers ist einfach ein Klang der Heuschrecken.
3: Sagt Georg Derbuch, der Insektenforscher, erkennt viele heimische Heuschreckenarten an ihrem Gesang.
2: Also wenn ich plötzlich einen Gesang höre oder irgendeine Heuschrecke sieht, die ich nicht kenne, dann ist schon so irgendwie, jetzt muss ich schon wissen, was das ist. Und
3: Georg Derbuch treffen wir heute Abend um 19.05 Uhr in den Dimensionen auf einer Wiese bei Graz. Dort erzählt er uns von akustischer Feldarbeit, von gefährdeten Lebensräumen und von einer Liebe zur Natur, die mit genauem Hinhören beginnt. Apropos öffentlicher Raum. Rund um die U-Bahn-Station Gumpendorfer Straße in Wien und das dortige Tageszentrum der Suchthilfe ist in den vergangenen Jahren ein Brennpunkt der offenen Drogenszene entstanden. Jetzt ist dort eine Schutzzone eingerichtet worden. Ob und was sich dadurch verändert, hören Sie im Folgenden.
4: Moment.
5: Naja, von daher bis hierher wollte man mir viermal Morph verkaufen und einmal Schlaftabletten. Und das nur vom Hergehen von da drüben bis hierher. Hier fühlt sich keiner gestört von der Polizei, sage ich mal. Ja.
6: Drogen-Hotspot Wiener Gumpendorfer Straße.
7: Wir sehen auch immer wieder Familien und auch Kinder und auch so, also vielleicht ältere Kinder als meine Tochter, die auch alleine herkommen. Also es passiert wahrscheinlich nichts, aber irgendwie so diesen Beschützerinstinkt der Mama bringt man einfach nicht weg. Und so unbeschwert, wie es in anderen Parks ist, ist es hier nicht.
6: Bestandsaufnahme der Schutzzone.
8: Wer nicht kann, von dem etwas zu fordern, was nicht geht, ist sinnlos. Und wenn die Auswirkungen des Ganzen deutlich mehr kosten, als wenn man entsprechend intervenieren würde, dann ist es natürlich allemal gescheiter, auch für die Unbeteiligten, die zuschauen, diese Angebote zu machen.
6: Eine Sendung von Magdalena Burkhardt.
9: Gumpendorfer Straße. Umsteigen zu U6. 57A.
10: Wien, U6-Station Gumpendorfer Straße. Es ist Anfang Mai. Seit wenigen Tagen gilt hier die Schutzzone. Die Stadt Wien und die Landespolizeidirektion Wien wollen damit die Drogenszene rund um die Station eindämmen. An der Kreuzung vor der U-Bahn-Station steht das Jedmeier, Österreichs größtes Suchthilfezentrum.
11: Natürlich die Leute, die was verkaufen, und dadurch, dass jetzt mehr Polizeipräsenz ist, dass man natürlich dann auch gleich in Häfen geht oder sonst irgendwas, ist klar, dass die Leute mehr aufpassen.
10: Das ist Phil. Wir bleiben bei diesem Vornamen, den er sich gerade selbst gegeben hat. Seit ein paar Tagen hat er keine Zähne mehr. Die musste er sich ziehen lassen, wegen dem Gift, sagt er.
11: Jetzt haben wir Mai, ich schätze mal Ende Juni wird da gar nichts mehr los sein. Die Leute treffen sich nachher irgendwo anders, aber wo kann ich das echt sagen?
10: Jahrzehntelang war Phil heroinabhängig. Heute nimmt er Substitute, Medikamente, die ihm der Arzt verschreibt. Vor dem Eingang des Suchthilfezentrums mit Notschlafstelle, Betreuung und einem Tageszentrum drängen sich einige suchtkranke Menschen unter das Vordach. Ein Bekannter von Phil stellt sich zu uns. Üblicherweise werden Menschen, die unter Alkohol- oder Drogeneinfluss stehen, nicht interviewt. In diesem Beitrag kommen Suchtkranke dennoch vor, damit sie für sich selbst sprechen können.
5: Hier werden sie angeblich auch so eine Schutzzone aufbauen.
11: Gibt schon seit 8 Jahren.
5: Ist schon, oder?
11: Seit 8 Jahren.
5: Ernsthaft?
11: Ja. Ich habe 30 Tage Verbot.
5: Habe ich nicht mitbekommen.
11: Wenn ich jetzt aufgehalten werde, dann muss ich Strafe zahlen.
10: Phil wurde vor ein paar Tagen im Park um die Ecke mit Marihuana erwischt. Er musste den Park verlassen und darf sich dort, sowie in den Gassen um das Suchthilfezentrum, die zu der Schutzzone gehören, 1 Monat lang nicht aufhalten. Die Zone erstreckt sich über jeweils 3 Häuserblocks, entlang der Gumpendorfer Straße und am Gürtel. In diesem Bereich darf die Polizei Menschen wegweisen und Betretungsverbote aussprechen, wenn es Hinweise gibt, dass sie dort Straftaten begehen könnten, etwa nach dem Suchtmittelgesetz. Die Zone sei nötig, um Gewalttaten vorzubeugen und
3: das subjektive Sicherheitsgefühl der Bevölkerung zu stärken und der Polizei ein rasches und wirksames Einschreiten bei problematischen Erscheinungsbildern im öffentlichen Raum zu ermöglichen.
10: Heißt es von der Wiener Polizei. Was ein problematisches Erscheinungsbild ist, wurde nach mehrfacher Nachfrage nicht konkret beantwortet. In der linken Hand hält Phil eine Bierdose. Mit der rechten zeigt er auf einen Straßenmast. Vor der Eingangstür des Suchtzentrums hängen 3 A4-Zettel in Klarsichthüllen. Darauf steht:
3: Verordnung der Landespolizeidirektion Wien vom 24. April 2026 betreffend die Errichtung der Schutzzone Fritz-Imhof-Park in Wien-Maria-Hilf und Rudolfsheim 5 Haus.
10: Auf den ersten beiden Zetteln steht in Paragraphen- und Juristendeutsch, was in der Schutzzone gilt. Auf dem dritten ist eingezeichnet,

0: Werden von Anrainerinnen und Anrainern reagierte die Stadt Wien mit einem Maßnahmenpaket. Die Schutzzone um die Gumpendorfer Straße ist Teil davon. Ziel sei, vor allem Kinder und Jugendliche zu schützen. Die U-Bahn-Station liegt für viele Schülerinnen und Schüler auf dem Schulweg. Der Schulsprecher des Gymnasiums Flora Fries, einer Schule im angrenzenden 15. Wiener Gemeindebezirk, beschwerte sich in einem offenen Brief beim Wiener Bürgermeister, erzählt Phil vor dem Suchthilfezentrum.
1: Es gibt nämlich Leute, die schauen überhaupt nicht, wer vor ihnen steht. Die fragen teilweise eine Mutter mit einem Vierjährigen und einem 6 Monate alten Baby im Kinderwagen: Brauchst du Suchthilfe, brauchst du das? Und ich denke mir, Alter, Haberer, was ist los mit dir? Du kannst nicht deine Mutter fragen, die was da einfach nur umsteigt, ob sie einen Morph braucht. Das sind also Sachen über Jahre, na sicher, wird die Polizei nachher auch raus. Sicher machen die was dagegen. Ich bin selber Vater, ich pack sowas überhaupt nicht.
0: Phil versucht seit Jahren, von den Drogen wegzukommen. Mit 13 begann er, Marihuana zu rauchen. Mit 14 nahm er Heroin und Kokain. Der 36-Jährige ist heute trotz seines Betretungsverbots hier, weil es ihm hilft, Menschen zu treffen. Seine Haverer, wie er sagt. Wenn er zu Hause bleibt, falle er in ein Loch. Arbeiten war mit der Sucht nur ab und zu möglich. Über längere Strecken ging es nicht, sagt der Elektriker. Phil war einige Jahre obdachlos. In der Zeit waren Treffpunkte wie die Gumpendorfer Straße noch wichtiger für ihn. Da verbrachte er manchmal den ganzen Tag hier.
1: Ich bin heute einfach nur da, weil ich mal schauen wollte, was los ist. Ja. Gewisse Leute sind auch jeden Tag da. Und sind auch Freunde, so gut das halt in der Szene halt vorhanden ist. Jeder Mensch sucht den anderen, der was ihm auch natürlich ähnlich ist, wo man Gleichheiten findet. Und das schweißt unter Anführungszeichen die Leute auch zusammen.
0: Gegenüber ziehen sich die Stadtbahnbögen entlang. Davor steht ein Container der Polizei. Immer wieder fährt eine Streife vorbei. Vor ein paar Wochen seien hier noch deutlich mehr Menschen aus der Drogenszene gewesen, erzählt Phil. In der U-Bahn-Station, vor dem Suchthilfezentrum Jedmeier, auf den Stiegen.
1: Wenn du als nicht Konsument, sondern als ganz normaler Bürger da vorbeigehst und da sitzen alle dann wach und dumm, ich kann das voll verstehen, damit das nicht, was ist das für ein Stadtbild, ne?
0: Während unseres Gesprächs werden wir zweimal gefragt, ob wir etwas kaufen wollen. Anrainerinnen und Anrainer beschwerten sich in den vergangenen Monaten über herumliegende Spritzen und Drogenhandel rund um die U-Bahn-Station Gumpendorfer Straße und in den angrenzenden Straßen.
2: Es war immer so, dass diese Unterteilung in Süchtige und Dealer die Diskussion geprägt hat. Das macht es sehr einfach. Da gibt es die Opfer, wo man sagt, Therapie statt Strafe, und dann gibt es die Bösen, wo man sagt, hier muss man mit Gewalt durchgreifen, lange Gefängnisstrafen, hoher Druck durch die Polizei. Und diese Unterteilung in diesem Sinn ist natürlich unsinnig.
0: Alfred Uhl unterrichtet an der Sigmund Freud Privatuniversität Wien und forschte am Ludwig-Boltzmann-Institut für Suchtforschung. Seit Jahrzehnten beschäftigt er sich mit Prävention und Suchtpolitik und berät nationale und internationale Gremien. In der Diskussion um die Schutzzone Gumpendorfer Straße war er bisher nicht involviert. Eine rein repressive Politik verschlechtert die Lage, sagt Uhl. Das zeige die Geschichte.
2: Immer wieder zitiert wird die Situation aus Amerika, wo die Gefängnisse voll sind mit Leuten mit Drogenproblemen. Die haben 10-mal so hohe Mordrate. Das heißt, es ist relativ unsicher in vielen Gebieten. Die haben eine vielfach höhere Anzahl von Personen im Gefängnis mit langen, strengen Strafen. Und es hat trotzdem nichts geändert. Das heißt, die Leute, denen es psychisch sehr schlecht geht, die in sozial schwierigen Situationen sind, die verwenden weiterhin Drogen, besorgen sich das irgendwie. Wenn sie kriminell sind, landen sie in einem Gefängnis. Wenn sie nicht kriminell sind, sondern nur Riesenprobleme haben, dann sitzen sie auf der Straße, übernachten und erfrieren teilweise im Winter. Das heißt, die ganz harte drogenpolitische Linie, die es in Amerika gegeben hat, der sogenannte Krieg gegen die Drogen, hat nichts gebracht.
0: Für Alfred Uhl ist nicht die Frage, Schutzzone ja oder nein, entscheidend. Ob sie wirkt, hängt für ihn von zwei Dingen ab. Erstens davon, wie sie umgesetzt wird, wie Polizei und Sozialarbeit zusammenarbeiten. Eine stärkere Polizeipräsenz dürfe suchtkranke Menschen nicht davon abhalten,

0: halten, Hilfsangebote wie das Suchthilfezentrum Jedmeier aufzusuchen. Und zweitens, ob die Schutzzone Teil einer größeren Strategie ist. Langfristig brauche es Suchthilfe, Sozialarbeit, medizinische Versorgung und Wohnungsangebote. Eine Kombination verschiedener Maßnahmen, die Verbindung von Substitution, also Ersatzmedikamenten, und sozialer sowie medizinischer Unterstützung funktioniere in Wien bereits gut, so Alfred Uhl. Diese Angebote brauchen entsprechende Mittel, Personal, Betreuung und Budget.
1: Es ist in einem politischen System nicht ganz einfach zu vermitteln, dass man sozial auffälligen Personen, psychisch auffälligen Personen, die viele Leute eher stören und nicht gerade den Reflex, denen muss man helfen, auslösen, wenn man für die zu viele Angebote macht. Und ich kann mich erinnern, in einer Einrichtung im 9. Bezirk, wo Süchtige den Tag verbringen können, sie duschen können, ist plötzlich dann eben in den Medien gestanden, wieso kriegen die eine Semmel und einen Kaffee und wir müssen uns den kaufen. Und auf dieser Ebene wird es natürlich sehr schwer, wenn solche Dynamiken beginnen, dann steht man auch als Politiker in einer schwierigen Situation. Es ist absolut nötig, dass es diese Plätze gibt.
0: Im Jedmeier gibt es 26 Notschlafplätze und 25 betreute Wohnplätze. Suchtkranke Menschen können rund um die Uhr Spritzen tauschen und ein Krisentelefon erreichen. Alfred Uhl erinnert an die Drogenszene am Wiener Karlsplatz. Auch dort versammelten sich in den 1980er und 90er Jahren viele suchtkranke Menschen rund um die damalige Drogenberatungsstelle. Auch dort wurde mit Drogen gehandelt. Der öffentliche Druck wurde größer. Der Karlsplatz liegt mitten in der Stadt. Viele Touristinnen und Touristen kommen dort vorbei. Für Suchtkranke sei wichtig, dass die Einrichtung zentral liegt und einfach erreichbar ist. In Deutschland können Suchtkranke unter Beobachtung von Sozialarbeitern und Ärzten konsumieren. Super läuft es in Deutschland aber nicht, oder?
1: Es kann mit sehr schwierigen psychiatrischen Patienten nicht super laufen. Das heißt, Leute, die wirklich mit sich selbst nicht und der Umgebung überhaupt nicht zurechtkommen, die Drogen nehmen, um ihre Probleme irgendwie erträglich zu machen, da kann man nicht erwarten, dass man die in einer Richtung umändert, dass die Durchschnittspersonen wären, die einen 40-Stunden-Arbeitstag aushalten. Das ist unrealistisch.
0: Anfang Juli nach über 7 Wochen Schutzzone ein erneuter Besuch. Diesmal im Fritz-Imhof-Park. Dem Park, der immer wieder Grund für Anrainerbeschwerden war. Jetzt ist er eingezäunt und in der Nacht versperrt. Auch hier hängen die Informationsblätter mit der Aufschrift Verordnung. Auf den Parkbänken sitzen einige Menschen in der Sonne.
2: Ja, also gerade letzten Sommer war ich hier, also sagen wir mal, Hotspot für Drogenabhängige. Das heißt, dass hier alle diese Bänke, die Sie sehen, inklusive dieser Kinderzone, war belegt mit Drogensüchtigen. Und ich habe mich auch beschwert. Ich wurde auch körperlich angegriffen. Und ich begrüße eigentlich die Schutzzone, so wie sie jetzt ist.
0: Sie möchte weder Name noch Beruf nennen. Die 60-jährige Frau kommt inzwischen mehrmals täglich hierher, um mit ihrem Hund in den Park zu gehen. Seit 15 Jahren wohnt sie 2 Minuten vom Fritz-Imhof-Park. Den Hund hatte sie vergangenen Sommer zwar noch nicht. Sie glaubt aber, so oft wie heute wäre sie damals nicht in den Park gekommen.
2: Ich meine, es ist so wirklich sehr schweres Thema, weil es sind Menschen, die in eine schreckliche Situation geraten sind. Es ist nicht ein optisches Problem. Die Situation hier war wirklich jenseits. Jetzt sehen Sie am Nachmittag, wenn Sie in den Park kommen, Leute sitzen miteinander auch, die Kinder spielen. Also es ist wirklich ein normaler Park geworden. Das war ein Prozess. Also die Leute sind nicht hier von heute auf morgen verschwunden. Es sind auch Änderungen, zum Beispiel diese Büsche hier. Sie waren sehr üppig, wo man sich auch hat gut verstecken können. Und jetzt sehen Sie, also es gibt keinen Versteckplatz mehr. Aber sagen wir, es ist wirklich ein sehr schöner Park.
0: Die Frau geht weiter, vorbei an den geschnittenen Büschen, zu einer Bank neben dem Spielplatz. Daneben sitzen zwei Studierende in der Sonne, die Skripten auf dem Schoß.
3: Wir wohnen ganz in der Nähe, so 2 Minuten von der U-Bahn-Station entfernt. Und im Winter vor allem ist es schon ab und zu vorgekommen, dass jemand bei uns eingebrochen ist. Ja, teilweise auch, um sich halt irgendwie zu spritzen. Und da merkt man, finde ich, einfach, dass es irgendwie ein Fehlansatz ist, diese Leute einfach zu verdrängen, weil sie haben halt keinen Ort, wo sie irgendwie konsumieren können. Ist eine Krankheit, sie müssen irgendwie besser unterstützt werden, meiner Ansicht nach. Und es bringt nicht viel, irgendwie so Zäune zu errichten und Polizeipräsenz zu verstärken und das Problem einfach irgendwie rauszudrängen aus dieser Gegend.
4: Die Leute am Abend nur an diesen Tag einfach nicht mehr reinzulassen, sondern halt direkt vor der Tür stehen zu lassen, das scheint mir nicht so, als würde es irgendein Problem lösen, ehrlich gesagt. Und dann soll es halt beim U-Firma Gerätengürtel stattdessen Fuß fassen praktisch, bis zur Arbeitergasse wandert oder was.
0: Der Margaretengürtel und die Arbeitergasse im angrenzenden 5. Wiener Gemeindebezirk. Wie mit der Situation umzugehen ist, darauf haben sie keine Antwort. Die Wiener Wochenzeitung Falter berichtete Anfang Juni über ein Treffen von Anrainerinnen und Anrainern mit der Maria Hilfer Bezirksvorsteherin. Medien waren nicht zugelassen. Die Stimmung sei zeitweise aufgeheizt gewesen, so sagte man der Zeitung. Ein Thema war der Drogenkonsum in umliegenden Stiegenhäusern. Dabei kam die Frage auf, warum es in Österreich keine Konsumräume gäbe. Darauf hieß es, das sei nicht Sache des Bezirks. Dafür müssten Bundesgesetze geändert werden.
4: Ich kann es sehr gut verstehen, dass sich Leute da irgendeine Veränderung wünschen, auf jeden Fall. Und ich habe auch von Leuten gehört, die so geschwärmt haben, dass dieser Park so idyllisch war vor 20 Jahren und was auch immer. Aber es ist halt ein so schwieriges Problem, wo ich mir denke, ich weiß nicht, wie der Bezirk alleine dagegen groß was machen kann, sodass es tatsächlich sich so eine langfristig positive Auswirkung hat. Ich meine, was man wahrnimmt, ist, dass hier einfach extrem viel suchtkranke Menschen unterwegs sind, die aber irgendwie so aus meiner Erfahrung extreme Eigenbrötler sind und dass selten man mit ihnen in Kontakt kommt, wenn man das nicht möchte.
5: Fühlst du dich wohl?
4: Ich fühle mich schon wohl hier. Ja. Also ich verstehe auch, wenn jetzt viele Leute ihre Familien halt da gründen wollen, dass das irgendwie nicht so der Hit ist. Aber prinzipiell ist es eine total angenehme Gegend, die irgendwie einen sehr schlechten Ruf abbekommt. Aber das ist halt eine persönliche Erfahrung.
6: Also es gibt einerseits Personen, die kennen wir, da haben wir von der sozialen Arbeit auch schon Vertrauen aufgebaut. Das sind dann auch häufig Personen, die nutzen die Einrichtungen der Suchthilfe Wien, wie zum Beispiel das medizinische Ambulatorium oder das Tageszentrum. Und die unterstützen wir auch dabei, dass sie sozusagen hierher kommen können und dass sie durch die Schutzzone da jetzt nicht davon abgehalten werden.
0: Markus Buska. Er leitet die SEM-Teams in Wien. SEM steht für sozial, sicher, aktiv, mobil. Die Sozialarbeiterinnen und Sozialarbeiter gehen durch Parks, U-Bahn-Stationen, Bahnhöfe.
6: Natürlich gab es Personen, die aufgrund ihrer Vergangenheit schlechte Erfahrungen gemacht haben mit der Polizei oder sonstigen repressiven Maßnahmen der Firma, natürlich auch Gespräche und versuchen diese Personen dann gut zu den weiteren Einrichtungen zu begleiten.
0: Das Gespräch mit Markus Buska findet in einem Büro des Suchthilfezentrum Jedmeier statt. Das Suchthilfezentrum gehört zur Suchthilfe Wien, einer Tochtergesellschaft der Sucht- und Drogenkoordination Wien. Nach Angaben der Sucht- und Drogenkoordination geht es bei der Schutzzone um zwei Ziele: Minderjährige schützen und verhindern, dass sich der Drogenhandel an einem Ort festsetzt. Drogenhandel vollständig aus einer Großstadt zu verdrängen, sei nicht möglich. Beim Gespräch mit Markus Buska sitzt ein Pressesprecher dabei. Das sei üblich, sagt er. Die SEM-Teams finden Suchtkranke nun gehäuft am Rand der Schutzzone auf.
6: Dann kann man auch einmal ein Stück beiseite gehen und kann mit den Personen quatschen und kann dann erklären, schau mal, so und so ist das. Wenn dich Polizei anspricht, dann Es ist wahrscheinlich einfach sinnvoll zu kooperieren und mit denen ins Gespräch zu kommen und nicht in Panik zu verfallen oder sowas. Ja, also das sind dann, glaube ich, ganz konkrete Tipps, die wir dort geben können. Da kann es natürlich auch vorkommen, dass dann sozusagen Informationen auch gestreut werden, die nicht ganz richtig sind. Ja, also insofern müssen unsere Kolleginnen dann nicht nur dauernd erzählen, okay, um was geht's da jetzt, was ist die Schutzzone, was darfst du und welche Möglichkeiten hast du, aber auch die Polizei. Ja, dann auch, man kann es eh nicht ganz verhindern, aber zu schauen, dass da nicht so viel Angst und Ärger und Emotionen dann die Runde macht.
0: Auch mit einem Betretungsverbot sollen suchtkranke Menschen weiter ins Jedmeier kommen können. Denn das Suchthilfezentrum liegt mitten in der Schutzzone. Diese Ausnahme sei mit der Polizei abgesprochen, heißt es von der Sucht- und Drogenkoordination Wien.
6: Viele von den Polizistinnen sind da auch schon sehr gut geschult und wissen, dass es da auch manchmal eine psychische Not gibt, ja. Man, wer sehr verärgert ist oder sehr unter Druck steht, dass man deswegen nicht irgendwie hochverdächtig ist, ja, sondern dass das halt ein Zeichen ist, dass man jetzt das Hilfsangebot benötigt und dann auch passieren kann. Ja. Wenn diese Person, die in das Tageszentrum möchte, dann ein Suchtmittel einstecken hat und die werden gefunden, ja, dann können wir nichts dran ändern. Ja. Dann ist es so und dann wird die Person möglicherweise eine Anzeige kriegen oder ein Platzverbot. Aber ganz grundsätzlich sind wir einfach so gut im Austausch über die letzten Jahre schon gewesen, dass es da ein gegenseitiges Verständnis von der Arbeit gibt. Ja. Und insofern das ganz gut funktioniert.
0: Einmal pro Woche treffen sich unter anderem Polizei, Sozialarbeiterinnen und Sozialarbeiter sowie Mitarbeitende der Wiener Linien. Sie tauschen sich darüber aus, was sich in der Schutzzone verändert hat. Die Landespolizeidirektion Wien spricht von ersten sichtbaren Effekten, präzisiert aber auf mehrfache Nachfrage nicht, woran sich diese festmachen lassen. Für eine belastbare Bewertung sei es aber noch zu früh. Im November soll im Rahmen der Gespräche entschieden werden, ob die Schutzzone verlängert wird. Manche Suchtkranke seien mit sozialer Arbeit nicht erreichbar, so Markus Buska.
6: Soziale Arbeit heißt in den allermeisten Fällen das Prinzip der Freiwilligkeit. Ja. Es gibt einfach auch Personen im Umfeld der U-Bahn-Station, die wollen nichts mit uns zu tun haben. Und da haben wir keinen Auftrag von der sozialen Arbeit und da brauchen wir auch die Polizei, um die Einhaltung von Regeln sicherzustellen.
0: Bis zum 13. Juli sprach die Polizei 329 Betretungsverbote aus und erstattete 148 verwaltungsstrafrechtliche Anzeigen, so die Wiener Polizei. Nach dem Besuch im Park Anfang Juli zurück bei der U-Bahn-Station Gumpendorfer Straße. Im Vergleich zum Besuch Anfang Mai wirkt es ruhiger. Eine Gruppe Jugendlicher streift mehrmals vorbei, zwei junge Polizisten gehen ihre Runde. Einige suchtkranke Menschen wollen kein Interview geben. Die wenigen Bemerkungen zur Schutzzone reichen von alles gleich bis zu natürlich ist viel weniger los. Dann bleibt doch jemand länger stehen. Er nennt sich Paul. Zuerst will er einen Presseausweis sehen. Immer wieder fragt er, ob die Reporterin nicht doch von der Kiewerei der Polizei ist. Er schaut hin und her, seine Augen tasten die Umgebung ab.
7: Es ist katastrophal. Ich bin sogar jetzt, werde ich anfangen, wegen Spritzen aufglauben und so. Ich arbeite fix und fertig und das finde ich gut. Mache ich was Gutes, finde ich. Und ja.
0: Paul arbeitet bei Fix und Fertig, einem Arbeitsprojekt der Suchthilfe Wien für Menschen mit Suchterfahrung. Die Beschäftigung hilft ihm, sagt er. Paul kommt fast jeden Tag her. Während wir miteinander sprechen, warten drei Frauen hinter ihm. Eine winkt ihm zu. Er soll mitkommen.
7: Jedmeier, ich gehe tauschen und gesundheitlich ist Jedmeier Hammer. Sonst weiß ich nicht. Ich weiß, keine Ahnung, wie es noch wird. Es kann eine Schutzzone sein oder nicht, die Leute scheißen sich trotzdem nicht. Bis sie erwischt werden, erst einmal. Beim zweiten Mal drohen sie dann die Strafe an und ja, und dann wird schon anders. Dann fangen sie schon zum Überlegen. Ne? Und trotzdem machen sie es, weil halt das Gift wichtiger ist. Das ist klar. Aber ich muss jetzt weg, okay?
0: Paul geht zu den drei Frauen hinüber. Sie setzen sich hinter die parkenden Autos und falten ein Stück Alufolie.
8: 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Morgen im Moment Erholungsort, sozialer Treffpunkt und Platz für alle. Die Donauinsel. Redaktion heute Lukas Tremetsberger.
9: Betrifft Geschichte. diese Woche von Ämterkauf und Freundalwirtschaft zur Geschichte der Korruption. Bereits die Griechen und Römer diskutierten und stritten über Bestechung und Eindämmung von Korruption. Im ersten Teil dieser Reihe spricht der Historiker Nils Grüne über den Begriff der Korruption und über historische Korruptionsdebatten.
10: Mehr noch als bei anderen historischen Themen muss man bei Korruption erst einmal abstecken, was damit eigentlich gemeint ist. Das lateinische Verb corrumpere heißt ja zunächst nur zerreißen und im weiteren Sinn verderben und zerstören. Corruptio bezeichnet demzufolge Zersetzung und Verfall. In dieser allgemeinen Bedeutung wurde es in früheren Geschichtsepochen seit der Antike sehr vielseitig angewandt. Etwa in der Kunst, Verfall als Abkehr von einem überlieferten Stilideal, auf moralischer Ebene als sittliche Verderbnis oder auch in der christlichen Theologie für die sündhafte, eben korrupte Natur des Menschen. Heutzutage haben wir natürlich ein spezifischeres Verständnis von Korruption. Es gibt zahlreiche wissenschaftliche Definitionen. Für uns genügt es, die bekannte Formulierung von Transparency International heranzuziehen. Danach ist Korruption der Missbrauch von anvertrauter Macht zum privaten Nutzen oder Vorteil. Anvertraute Macht bezieht sich darauf, dass Entscheidungsbefugnisse an Amtsträgerinnen und Amtsträger delegiert sind. Missbrauch impliziert, dass gegen die Regeln für die Ausübung der betreffenden Funktion verstoßen wird. Und wenn vom privaten Nutzen und Vorteil die Rede ist, besagt das, dass die Amtsträgerinnen selbst und für gewöhnlich auch andere Personen in ihrem Umfeld von der Pflichtverletzung profitieren. Ein klassisches Beispiel sind sogenannte Kickbacks. Ein für die Vergabe öffentlicher Bauaufträge zuständiger Beamter zum Beispiel vereinbart heimlich mit einem Bauunternehmer, dass dessen vergleichsweise teures Angebot den Zuschlag erhält. Das zeigt auch, privat in der Definition von Transparency International verweist im Umkehrschluss auf den wahren, nämlich öffentlichen Zweck des Amtshandelns. Dieses Amtshandeln soll dem Gemeinwohl und nicht partikularen Interessen dienen. Korruption zielt also auf eine bestimmte Form von Devianz, also abweichendes Verhalten oder Regelverstoß, im institutionellen Kontext von Politik und Verwaltung. Juristisch bewegen wir uns auf dem Gebiet der Vorteilsannahme und Gewährung bzw. der Bestechlichkeit und Bestechung. Man erkennt schnell, dass dieser auf Amt und Gemeinwohl fokussierte Begriff von Korruption sehr viel über Staat und Gesellschaft verrät. Über Wertvorstellungen, Verhaltensanforderungen, soziale und politische Strukturen. Das gilt besonders für explizite Kritik an Korruption. Korruptionsvorwürfe und die Reaktionen darauf gehören immer zu einer Diskussion darüber, wo die Grenzen zwischen legitimem und illegitimem Handeln im öffentlichen Raum verlaufen. Damit kreisen sie automatisch um Aspekte der politischen Ordnung, Kultur und Macht. Und genau deshalb interessiert sich die historische Korruptionsforschung vor allem für Debatten über Korruption. Ja, wo liegen nun aber die Anfänge politisch relevanter Devianzzuschreibungen mit Korruptionsbezug? Bei flüchtiger Betrachtung könnte man antworten, in Europa und Nordamerika ungefähr seit Mitte des 18. Jahrhunderts. Tatsächlich mehrten sich in dieser Zeit der Aufklärung und der Revolutionen die Fälle, in denen Zeitgenossen die Herrschaftsverhältnisse und das Gebaren von Amtseliten ausdrücklich als Korruption brandmarkten. Die Forschung ist deswegen lange davon ausgegangen, dass vor dieser Phase, also vor Mitte des 18. Jahrhunderts, kein Bewusstsein von der Trennung zwischen öffentlicher und privater Sphäre existiert habe und dass es folglich auch an Sensibilität für korrupten Amtsmissbrauch gemangelt habe. Das ist jedoch eine Fehleinschätzung. Sie rührt daher, dass nur auf die Verwendung des Wortes Korruption zur Kritik an Amtspflichtverletzungen geachtet wird. Wie sich zeigen wird, ist der Korruptionsdiskurs in Wahrheit jedoch deutlich älter. Allerdings artikulierte er sich vor dem 18. Jahrhundert sprachlich meist auf eine andere Weise.
9: Das war der erste Teil der Reihe von Ämterkauf und Freundalwirtschaft – Geschichte der Korruption mit dem Historiker Nils Grüne, Gestaltung David Winkler-Ebner.
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12: Im Studio Daniela Nicolai. Viele traditionelle Medien kämpfen ums Überleben, vor allem wegen der übermächtigen Konkurrenz im Internet. Die Regierung hat deshalb ein Paket mit Förderungen präsentiert, um Printmedien abzusichern, aber auch um neue digitale Formate zu unterstützen. Viktoria Waldegger mit Details.
13: 55 Millionen Euro hat die Regierung für neue Medienförderungen vorgesehen. Damit soll die Zustellung von Tages- und Wochenzeitungen vor die Haustür unterstützt werden, aber auch digitaler Journalismus stärker gefördert werden. Auch für neue Formate, etwa auf Social Media, soll es einen Fördertopf geben, sagt Vizekanzler und Medienminister Andreas Babler von der SPÖ. Denn die Medienwelt habe sich verändert.
14: Journalismus findet dort statt, wo Journalistinnen und Journalisten Informationen recherchieren, prüfen und einordnen und die Bevölkerung im Anschluss damit erreichen.
13: Mehr Geld ist auch für die Stärkung von Medienkompetenz und Maßnahmen dazu vorgesehen, denn das werde immer wichtiger.
14: Desinformation und gezielte Manipulation von Menschen mit Fake News, das ist eine echte Gefahr für uns alle.
13: Die neuen Förderungen sollen ab dem nächsten Jahr zur Verfügung stehen. Bei der Vergabe werde Qualitätsjournalismus im Mittelpunkt stehen, so der Medienminister.
12: Bundeskanzler Christian Stocker fordert Konsequenzen aus der Affäre in der Wiener Wirtschaftskammer. Deren Präsident Walter Ruck hat freimütig über seinen Einfluss auf Postenbesetzungen gesprochen. Tonaufnahmen davon waren Medien zugespielt worden. Rucks kolportierte Aussagen seien zutiefst irritierend. Alle Vorwürfe müssten aufgeklärt werden, so Stocker. Die künstliche Intelligenz soll auch in Österreichs Verwaltung einziehen. Das Bundeskanzleramt hat heute eine eigene KI-Anwendung vorgestellt. Government oder kurz GovGPT soll die behördeninterne Arbeit vereinfachen bzw. beschleunigen. Felix Nowak berichtet.
15: Mit der KI-Anwendung soll die Verwaltung auf die bevorstehende Pensionierungswelle vorbereitet werden. Nur jede zweite Stelle wird nachbesetzt. Das Verwaltungspersonal müsse daher entlastet und unterstützt werden, sagt Digitalisierungs- und Beamtenstaatssekretär Alexander Pröll von der ÖVP.
16: Man kann mit Dokumenten chatten, man kann mit Wissensquellen chatten, man kann sich Dokumente zusammenfassen lassen. All das, was wir da draußen in der Privatwirtschaft schon kennen, aber jetzt im sicheren Einsatz des öffentlichen Dienstes.
15: Pröll verspricht 100%igen Datenschutz.
16: Es ist im Rahmen des Bundesrechenzentrums mit einer souveränen Lösung gebaut. Das heißt, die Daten verlassen Österreich nicht.
15: Bis Jahresende sollen 250.000 öffentlich Bedienstete auf die interne Anwendung zugreifen können, so das Ziel. Bürgerinnen und Bürger sollen von einer effizienteren und schnelleren Verwaltung profitieren.
12: In Großbritannien hat Andy Burnham heute offiziell das Amt des Premierministers übernommen. Er wurde von König Charles zum Regierungschef ernannt. In seiner Antrittsrede stellte Burnham einen 10-Jahres-Plan in Aussicht, um Großbritannien wirtschaftlich und sozialpolitisch wieder stärker zu machen. Zwischen dem New Yorker Bürgermeister Soran Mamdani und der israelischen Regierung ist ein Streit entbrannt. Mamdani hat angekündigt, prüfen zu wollen, ob Israels Premier Netanyahu festgenommen werden kann, wenn dieser im Herbst zur UNO-Generalversammlung nach New York kommt. Martha Georgiev.
17: Benjamin Netanyahu sei ein Kriegsverbrecher und gehöre nach Den Haag, schreibt Soran Mamdani auf der Online-Plattform X. Er wolle juristisch prüfen lassen, ob die New Yorker Polizei Netanyahu festnehmen dürfe, wenn er im September an der UNO-Generaldebatte teilnimmt. Das Büro von Netanyahu reagiert schriftlich. Mamdani wolle mit seinen Attacken gegen den Premier der einzigen Demokratie im Nahen Osten nur von eigenen Fehltritten ablenken, heißt es. Der Internationale Strafgerichtshof in Den Haag hat vor 2 Jahren einen Haftbefehl gegen Netanyahu und den Ex-Verteidigungsminister Israels erlassen, wegen mutmaßlicher Kriegsverbrechen im Gazakrieg. Dass Netanyahu in den USA, die ja mit Israel verbündet sind, festgenommen wird, gilt als unwahrscheinlich. US-Präsident Trump hat wegen des Haftbefehls auch Sanktionen gegen den Strafgerichtshof verhängt.
12: Spaniens Fußballnationalmannschaft ist nach ihrem WM-Sieg nach Madrid heimgekehrt. In Kürze wird das Team von König Felipe und Regierungschef Sanchez empfangen. Im Anschluss sollen die Spieler in einem offenen Bus durch die spanische Hauptstadt fahren, wo hunderttausende Menschen auf den Straßen erwartet werden. Das waren die Nachrichten zum Wetter.
18: Auch in den nächsten Stunden überwiegt im Großteil Österreichs der Sonnenschein. Etwas mehr Wolken und einzelne Regenschauer gibt es aber von Osttirol über Kärnten und die Steiermark bis ins Burgenland. Zum Teil bläst sehr lebhaft der Westwind. 28 Grad hat es in Landeck und Wien, nur 16 bei dem Regenschauer in Rohrbach an der Lafnitz. Morgen dann im Süden überwiegend bewölkt und vor allem in Kärnten ab Mittag einige gewittrige Regenschauer. Sonst höchstens einzelne Schauer und zumindest zeitweise sonnig. So viel zum Wetter mit Jörg Stibor.
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9: Herzlich willkommen. In Daphne Rubis Science Arena zum Thema Corona, Aufarbeitung der Aufarbeitung, die wir Ende April ausgestrahlt haben, ist es ihr gelungen, dass zwei Menschen, die unterschiedliche Standpunkte zu diesem Thema vertraten, miteinander in einen Dialog getreten sind. Das hat viele positive Reaktionen sowie ein reges Interesse an der Sendung ausgelöst und der Redaktion war klar, es muss einen zweiten Teil geben. Diesen können Sie gleich hören. Es geht darum, was die Corona-Jahre konkret für Menschen bedeutet hat und wie unterschiedlich sich damals die Lebensrealitäten gestaltet haben. Wie lebt es sich in der Haut des anderen? Das ist die Ausgangsfrage der Sendung.

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1: Der Punkt ist, es empfinden dann viele als Schande oder als demütigend zu sagen, ich habe geirrt. Und deswegen passiert überhaupt keine Aufarbeitung. Aber ich finde, das ist total wichtig, dass wir alle auch in uns gehen und sagen, da habe ich geirrt und das tut mir leid und da bitte ich auch um Verzeihung. Ja, das würde ja vielleicht auch diese Lager versöhnen, ja, wenn das auch die Politik machen würde. Aber das tun sie nicht.
2: Das zweite ist, dass wir über unsere Gefühle reden können, aber dass wir die Gefühle letztendlich auch lernen, von der Situation zu entkoppeln. Wer seine Gefühle vollkommen erlebt, die Wut, die Scham und es entkoppelt, der fühlt. Der andere Mensch, der koppelt, erlebt dieselbe Wut wie in der Corona-Zeit und daraus entsteht eine Schleife. Wir erleben ständig unsere Vergangenheit wieder. Der Mensch kann keine neuen Erfahrungen machen. Er macht dieselbe Erfahrung in einem neuen Gewand immer und immer wieder. 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
3: it feels. Also ich begleite eine Klientin und die hat einen Sohn, der an Long-Covid erkrankt ist. Aber das Interessante ist, dass diese Klientin erzählt, dass aufgrund dieser Erkrankung ihres Sohnes diese Spaltung wieder befeuert wird im eigenen Umfeld. Kann das noch von Corona sein? Das kann ja nicht sein. Und auch zum Beispiel eine Klientin, die hat definitiv sehr schwere Nebenwirkungen seit ihrer dritten Corona-Impfung. Und auch sie macht die Erfahrung, dass das abgetan wird. Sie bildet sich das ein,

0: Wenn ich doch nur einen Deal mit Gott machen könnte. Ich würde ihn bitten, unsere Plätze zu tauschen. Was sich die Band Placebo hier musikalisch herbeisehnt, soll in dieser Science Arena ermöglicht werden. Raum zu geben, um zu ergründen, um zu erspüren, wie hat es sich in den Corona-Jahren gelebt? Wie hätte es sich gelebt? Und wie würde es sich heute weiterleben? So in der Haut des anderen.
1: Prolog. Was kränkt, macht krank.
0: War der Psychiater und Seelendoktor der Nation Erwin Ringel Zeit seines Lebens überzeugt. 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Eine ehrliche Reflexion beginnt man am besten bei sich selbst. Dementsprechend selbstkritisch frage ich als Sendungsgestalterin vorweg. Am 1. Juli 2023 wurde die Pandemie in Österreich offiziell für beendet erklärt. Ist Corona also überhaupt noch ein Thema?
2: Oh ja, es ist absolut Thema, aber es ist vom Bewussten ins Unbewusste geschwappt.
0: Analysiert Sabine Felgitsch, psychosoziale Beraterin und Supervisorin in der Steiermark sowie studierte Beratungswissenschaftlerin mit dem Fokus auf soziale Systeme. In dieser Rolle hat sie vor, während und nach der Corona-Pandemie sowohl Kinder und Jugendliche und ihre Eltern als auch Fachpersonal in Schulen und gesundheitlichen Einrichtungen betreut. Sabine Felgitsch hat demnach einen guten Überblick über die Auswirkungen dieser Jahre.
2: Also ich arbeite ja auch tiefenpsychologisch und phänomenologisch und ich kann beobachten, dass sehr viel Spannung und sehr viel Atmosphärisches nach wie vor schwingt im Kollektiv, in Gruppen, in Systemen und wir uns so schwer tun zu benennen. Also es sind ja Verwundungen und Verletzungen geschehen. Dieses Starren auf Zahlen ist ja für mich auch der Ausdruck gewesen, die Gefühle, die sperren wir jetzt weg. Wir schauen auf die Zahlen. Das gibt uns Sicherheit, das gibt uns Struktur. Das kann ich auch total gut nachvollziehen. Und gleichzeitig haben wir außer Acht gelassen, dass Gefühle, nur weil sie nicht Raum bekommen, nicht weggehen.
0: Im Gegenteil. Unausgesprochen und unaufgearbeitet suchen sich diese Gefühle ein anderes Ventil und brechen dann oft unvermittelt hervor, erklärt Sabine Felgitsch und bringt ein Beispiel.
2: Ich habe eine Krankenschwester supervidiert, begleitet, die immer wieder Sterbende alleine lassen musste, die infiziert waren mit dem Virus. Die hatten zum Teil gar keine großen Symptomatiken, aber sie waren infiziert. Das heißt, sie musste diese Menschen in einen Raum geben und musste sie alleine lassen, konnte auch die Angehörigen nicht dazulassen. Und das ging gegen ihr moralisches Verständnis von Palliativ, von Versorgung, von Mitmenschlichkeit. Was hat diese Frau gemacht? Sie hat die Regel gebrochen. Sie ist zu diesen Sterbenden hinein und hat ihnen immer wieder die Hände gehalten, mit ihnen gesprochen, mit ihnen gebetet. Jetzt ist die natürlich aus der damaligen Sicht mit einem Bein in der Illegalität gestanden.
0: Die Regierung wollte eine Ausbreitung des Virus in Krankenanstalten und Pflegeeinrichtungen und damit eine Ansteckung vulnerabler Gruppen verhindern. Dieses gesundheitspolitisch verständliche Ansinnen, das aus der Ferne verordnet wurde, hat in der konkreten Situation selbst zu großen Verletzungen und inneren Konflikten geführt. Es seien Moral Injuries entstanden, wie es im Fachjargon heißt.
2: Das ist eine moralische Verwundung, wenn das über lange Zeit passiert und nicht besprochen werden kann, in einem geschützten Rahmen, auch mit den Führungskräften, mit dem Team, dann entsteht eine Wunde, die bleibt.
0: Eben diese Aussprachen in geschütztem Rahmen habe es aber kaum bis gar nicht gegeben, moniert die psychosoziale Beraterin. 3,5 Jahre hat Covid-19 unser aller Leben bestimmt. Und dann war es plötzlich von einem Tag auf den anderen vorbei. Die individuellen Gefühle und Erfahrungen, die in sich auch völlig unterschiedlich gewesen sind, blieben allerdings zurück.
2: Also das macht ja was mit den Menschen. Die eine entscheidet dann zu gehen, die andere entscheidet Beruhigungsmittel zu nehmen, die nächste sucht sich vielleicht doch eine Art von Reflexionsmöglichkeit. Also je nachdem, welche Bewältigungsstrategien auch die Menschen bis dato gelernt hatten, wie resilient sie sind und wie komplex das System ist.
0: Komplex ist eine Aufarbeitung auch deswegen, weil sich persönliche Verwundungen nicht in kalten Zahlen, Daten und Fakten abbilden lassen. Einem Menschen, der einen Angehörigen an Corona verloren hat, ist es gleichgültig, dass dieses Virus für den Großteil der Bevölkerung nicht tödlich war. Ein Mensch, der monatelang vom sozialen Leben ausgeschlossen blieb und dem Politiker die Zugehörigkeit zum eigenen Land absprachen, wird die Maßnahmenpolitik nicht einfach vergessen können. Diese Erlebnisse alleine auf der kognitiven Ebene zu adressieren, wird an dem Punkt, an dem wir als Gesellschaft gerade stehen, nicht funktionieren, prophezeit Sabine Felgitsch. Und es werde nicht nur nicht funktionieren, es sei darüber hinaus auch
2: unglaublich entmutigend, auch wenn ich selbst in Diskussionen gerate, wo ich versuche, die pandemischen Maßnahmen und die Nachwirkungen, die sie hatten und haben, auf Kinder und Jugendliche zu erläutern. Und mit Zahlen und Daten macht man mich sofort mundtot. Also wenn jemand kommt und sagt, aber in diesem Krankenhaus war das so oder so, ich schweige, ich verstumme. Weil es ist so entwürdigend und entmenschlicht, wenn ich Verlust, Würdeverletzung, Verwundung mit Zahlen, Daten und Fakten versuche gegenzurechnen. Denn Zahlen und Daten und Fakten schaffen grundsätzlich eine Distanz. Und dass jene, die mit Zahlen und Daten und Fakten argumentieren, das tun, kann ich auch verstehen, denn es schafft Distanz zu etwas, das emotional irrsinnig schwer auszuhalten ist. Also ich glaube, beide Seiten versuchen, eine gewisse Art von Distanz zu schaffen zu etwas, das schwer auszuhalten ist. Und beide ringen eigentlich um dieses, ich brauche Halt, ich muss loslassen.
0: Dabei übersehen beide das Phänomen der Gleichzeitigkeit. Covid-19 hat einigen Menschen das Leben gekostet, während einige andere Menschen durch die Maßnahmenpolitik zu Schaden gekommen sind. Und das eben zur gleichen Zeit. Wie also kann man sich diesem derart komplexen und jeden Lebensbereich betreffenden Thema nähern, das noch dazu ganz unterschiedlich erlebt wurde?
2: Der erste Punkt ist die Stabilisierung. Und Stabilisierung heißt immer, es gibt jetzt den Raum, der gehalten wird. Also keinen Debattenraum, wo es darum geht, Argumente zu sammeln, sondern einen Raum, wo Erzählungen und Geschichten erzählt werden dürfen. Und dann müssen aber jene geschützt werden, die sehr verletzt sind. Denn wenn ich wieder in diese Argumentationsrichtlinie gehe und in diesen klaren, harten Debattenraum, dann ist die Gefahr, dass Verwundungen und Verletzungen reaktiviert werden.
0: Und genau diesen Raum will diese Science-Arena nun bieten.
3: Oh, I feel so bad.
1: Kapitel 1.
3: I wonder what's wrong with me.
1: Wie ist Corona in ihr Leben getreten?
0: Schon hier beginnen die Unterschiede. Denn verschiedene Lebenswelten hat es von Anfang an gegeben. Sie entsprangen divergierenden Realitäten, die jede für sich genommen tatsächlich existiert hat. Schließlich kam es darauf an. Es kam darauf an, wo, unter welchen Umständen und mit welchen Prägungen sowie Vorerfahrungen man in den Winter 2020 gestartet ist. In jene Zeit also, in der Covid-19 offiziell Europa

0: bin im Februar 2020 im Bett gelegen und habe eine fürchterliche Grippe gehabt und habe nichts gerochen und habe mir gedacht, so trocken war meine Nase noch nie.
1: Das war Reginas erster Kontakt mit dem damals neuartigen SARS-CoV-2. Eine frühe Erkrankung an eben diesem. Vermutlich, denn breitflächige Tests gab es damals noch nicht. Regina sitzt in ihrer Wohnung in Wien. Ihr gegenüber hat Alexander Platz genommen. Er hat diese Zeit völlig anders erlebt. Die beiden sind sich zuvor noch nie begegnet. Heute haben sie sich zusammengefunden, um dem Gegenüber über die eigenen Erfahrungen zu berichten und in die Lebensrealität des jeweils anderen einzutauchen. Regina hat die meisten der Corona-Maßnahmen befürwortet, Alexander viele kritisch gesehen. Diese zwei Menschen sollen für einen friedensstiftenden Brückenbau zwischen den teils bis heute verfeindeten Lagern stehen. Regina fährt in ihrem Rückblick fort. Trotz ihrer Erkrankung sei ihr Alltag zu Beginn ganz normal weitergelaufen.
0: Ich habe wie immer einiges Radio gehört und ferngeschaut.
2: Aber ich habe natürlich auch noch drüber gelacht, ganz ehrlich.
1: Also da war noch keine Angst da?
2: Nein, da war überhaupt keine Angst am Anfang.
0: Naja, und dann hat das alles seinen Lauf genommen. Wir haben jeden Tag ferngeschaut und ja, dann kam eins nach dem anderen.
1: Und so kamen im März 2020 auch die Bilder von Bergamo. Aus jener norditalienischen Stadt, die bis heute wie kaum ein anderer Ort für die verheerenden Konsequenzen steht, die dieses Virus mit sich bringen kann. Was viele allerdings nicht wissen: Die zahlreichen Todesfälle in der Lombardei sind unter anderem auch auf ein folgenschweres Missmanagement seitens der italienischen Politik zurückzuführen. Italien hatte in den Jahren zuvor große Einsparungen im Gesundheitssystem vorgenommen und Krankenhausbetten reduziert. Diese Entscheidung kam dem Land 2020 bitter zu stehen. Aus lauter Überforderung, aber auch aufgrund von Spitalsüberlastungen, wurden Corona-Erkrankte zu Beginn teils auch in Altersheimen und Pflegeeinrichtungen untergebracht. Also ausgerechnet dort, wo sich die gefährdetsten Gruppen aufhielten. Ein tödlicher Fehler, der auch zu Anklagen seitens Hinterbliebener geführt hat. Nichtsdestoweniger, auch in Österreich hat sich Bergamo tief eingebrannt.
0: Die Bilder von Bergamo waren schon sehr beunruhigend. Und ich habe halt den Eindruck gehabt, wenn ich mich an diese Regeln, die es jetzt gibt, halte und eben sehr viel Distanz habe und immer nur zu Hause bin, dann kann es mir eigentlich nicht passieren. Aber prinzipiell, dadurch, dass ich ja dauernd ferngeschaut habe, habe ich diese fürchterlichen Bilder auch dauernd gesehen und war natürlich auch voll Hoffnung, dass es dort besser wird, dass es vorbeigeht, dass sie es schaffen.
3: Also für mich ist dieses Gespräch sehr spannend, weil wir haben ja dieselbe Zeit erlebt, aber es ist wie zwei verschiedene Universen und das ist sicher der Örtlichkeit geschuldet. Mhm. Bei mir ist es einmal anders, ich komme nicht aus der Stadt, sondern aus dem Land, aus einem sehr, sehr ländlichen Gebiet. Ich habe natürlich Fallzahlen mitbekommen und wie gefährlich und das Bild habe ich auch mitbekommen. Aber dann habe ich im Dorf geschaut. Es hat niemand irgendjemanden gekannt, der irgendein Problem hat. Dann habe ich ins nächste Dorf geschaut. Es hat einfach niemand Probleme gehabt. Also sehr, sehr früh in dieser Zeit, weil wir vielleicht so viel Abstand haben, ist für mich das Bild, was medial verbreitet wurde, und meine Realität, ich sage nicht, dass das die Realität ist, aber die Realität in dem Dorf, wo ich lebe, das waren zwei verschiedene Welten. Weil die ganze Zeit wird mir erzählt, wir sind in der tödlichsten Pandemie überhaupt, nur ist bei uns niemand gestorben. Oh, not some other man was taking my
1: place. Einen ganz anderen Platz hat Ramin Niksat in dieser Zeit eingenommen. Der Allgemeinmediziner hat sich gleich zu Beginn freiwillig zum Dienst auf der Triage-Station des Wiener AKHs gemeldet. Und so hat Ramin Niksat, gemeinsam mit Kollegen und mit Maske, Schutzanzug und Brille ausgerüstet, in 12-Stunden-Schichten Corona-Verdachtsfälle und überhaupt jeden, der in das Spital hinein wollte, auf das Virus getestet, leichte Fälle vor Ort behandelt und schwer Erkrankte auf entsprechende Spezialstation weitergeleitet. Mit ein Grund für dieses Prozedere seien erwähnte Bilder aus Bergamo gewesen. Denn genau diese Zustände hätte man unter allen Umständen vermeiden wollen. Ramin Nixat weiß, wie sich ein schwerer Covid-19-Verlauf gestaltet. Im Unterschied zu vielen anderen, sagt der Arzt.
4: Also das habe ich ganz stark beobachtet, dadurch, dass es ja in Österreich insgesamt noch aufgrund der Maßnahmen relativ glimpflich verlaufen ist, hatten viele überhaupt keine Berührungspunkte. Das heißt, die kannten niemanden, der einen schweren Verlauf hatte, die haben das nie gesehen und ihre subjektive Wahrnehmung war, naja, das ist ja eh nur ein grippaler Infekt. Weil die kannten halt wirklich nur Leute, die halt ja ein bisschen Husten, Schnupfen oder maximal halt schon eine Woche im Bett waren mit Fieber, aber das kann bei jedem Infekt oder bei der Influenza insbesondere auch sein. Und das ist eben auch Teil dieses Präventionsparadoxons, nicht? Dass gerade wenn man die Prävention gut macht, dann verläuft's Gott sei Dank nicht dramatisch. Und das Paradoxon ist, dass dann der Großteil der Bevölkerung das Gefühl hat, das ist übertrieben.
1: Zugleich wurde den Menschen vom damaligen Bundeskanzler Sebastian Kurz ausgerichtet, jeder werde bald jemanden kennen, der an Corona verstorben ist. Eine Prognose, die ebenfalls nicht eingetreten ist. Diese beiden Extreme standen diametral zueinander und sie haben viele Leute verwirrt. Ramin Nixat befand sich quasi an medizinischer Front. Das habe natürlich seinen Blick auf das Geschehen geprägt, räumt der Arzt ein. Er habe sich zum Teil auch von der restriktiven Maßnahmenpolitik treiben lassen. Das führte etwa dazu,
4: dass ich anfangs auch die Schulschließungen verteidigt habe und so. Und ich glaube, der Punkt ist, es ist ja keine Schande, einen Fehler einzugestehen. Also dass man sagt, rückblickend habe ich geirrt. Und das ist das, wo ich so das Gefühl habe, das empfinden dann viele als Schande oder als demütigend zu sagen, ich habe geirrt. Ja. Und deswegen passiert überhaupt keine Aufarbeitung. Aber ich finde, das ist total wichtig, dass wir alle auch in uns gehen. Und ich meine, ich habe sogar am Anfang Parkschließungen, da wurden ja diese Bundesgärten geschlossen. Ne? Also denke ich mal rückblickend absurd. Ja, aber das war halt wirklich ganz am Anfang und wir wussten es nicht und da ist man halt auf Nummer sicher gegangen. Aber ich glaube, im Verlauf dieser 3 Jahre hätte es sehr wohl Punkte gegeben, wo man schon wusste, das ist eigentlich übertrieben. Also gerade das mit den Schulschließungen, nicht? Das hätte man ja, wenn man in die Schweiz geschaut hat, schon viel früher sehen können, dass die nicht notwendig sind. Und trotzdem ist man dabei geblieben. Und das sind so Dinge, wo ich sage, da kann man auch sagen, da habe ich geirrt und das tut mir leid und da bitte ich auch um Verzeihung. Ja, das würde ja vielleicht auch diese Lager versöhnen, ja, wenn das auch die Politik machen würde. Aber das tun sie nicht.
1: Als Fehler werden die langen Schulschließungen hierzulande mittlerweile auch von einigen Politikern bezeichnet. Allerdings stets mit dem Nachsatz, man habe es nicht besser wissen können. 39 Wochen blieben die Bildungseinrichtungen hierzulande entweder ganz oder teilweise versperrt. Zum Vergleich, in der Schweiz waren es 6 Wochen und das auch nur im Jahr 2020. Insgesamt sind in der Schweiz schlussendlich weniger Menschen an Corona verstorben als in Österreich, wie unter anderem eine Studie im Fachmagazin ÖKZ zeigt. Grundsätzlich sind Ländervergleiche heikel. Denn man muss nicht nur jede einzelne Maßnahme einander gegenüberstellen und dabei auch darauf achten, zu welchem Zeitpunkt und in welchem Ausmaß diese verhängt wurden, sondern zudem die unterschiedlichen Gesellschaftsstrukturen berücksichtigen, sprich die Alterszusammensetzung sowie den generellen Gesundheitszustand einer Bevölkerung, die Gesundheitsversorgung eines Landes und. Eigentlich eine Aufgabe wie geschaffen für die sogenannte KI. Nur machen müsste man es halt. Angebracht wäre es auf jeden Fall, auch hinsichtlich einer Vorbereitung auf weitere Gesundheitskrisen, appelliert Ramin Nixat.
4: Und ich habe nicht das Gefühl, dass das passiert. Also vielleicht passiert es schon in sozusagen speziellen Institutionen, die sich damit auseinandersetzen, aber es passiert nicht auf einer öffentlichen Bühne. Und das finde ich ganz, ganz schlecht. Und das hat meiner Meinung nach mit dieser Spaltung zu tun. Die Politiker, die damals für die Maßnahmen waren, das waren in Österreich ja alle, bis auf die FPÖ. Die FPÖ war eben extrem dagegen, die war ja gegen alles. Und diese Politiker haben überhaupt kein Interesse mehr, habe ich das Gefühl, dass Corona überhaupt noch thematisiert wird, weil es ein Wunderpunkt ist. Ne? Da müssten sie sich sozusagen rechtfertigen dafür, warum sie eben die Schulen geschlossen haben, ja. Aber ich fände es notwendig, ja. Und man kann das schon auch von einem Politiker erwarten, dass er sich dem auch stellt.
1: Ramin Nixat stellt sich seinen damaligen Überzeugungen und das selbstkritisch. Doch wie ist es zu dieser Dynamik gekommen, dass er und viele andere Maßnahmen wie das Schließen von Schulen oder Bundesgärten befürwortet haben? Obwohl schon sehr früh bekannt war, dass Kinder nicht die Superspreader gewesen sind und eine Übertragung an der frischen Luft sehr unwahrscheinlich ist?
4: Ich glaube, es ist ein Phänomen, was wir Mediziner und Medizinerinnen haben. Es ist dieses auf Nummer sicher gehen. Wir werden schon sehr stark so sozialisiert. Das ist auch das, wenn es um Untersuchungen geht, also eigentlich klinisch und dann vor allem, wenn man ja doch schon eine gewisse Erfahrung hat, weiß man eigentlich genau, das ist nichts. Man macht aber trotzdem noch eine Untersuchung, damit man es schwarz auf weiß hat, dass da nichts Schlimmes dahinter steckt. Und ich glaube, das war die Dynamik, die dazu geführt hat, dass wir Mediziner und Medizinerinnen da immer so ganz an Bord waren mit allen Maßnahmen.
1: Bei sämtlichen Maßnahmen mitgesegelt sind aber eben keineswegs alle Medizinerinnen und Mediziner und auch nicht alle Wissenschaftler und Wissenschaftlerinnen. Alexander ist in einem Gesundheitsberuf tätig und kennt daher viele Fachkräfte aus dem Bereich. Und innerhalb dieser ihm bekannten Medizinergruppe bestand
3: ein 50-50-Lager. Ich wäre beunruhigt gewesen, wenn 70-80% meiner Ärztefreunde gesagt hätten, du pass auf, bleibt zu Hause, haltet euch an das. Aber das war nicht der Fall, sondern es war relativ schnell eine ganz klare Trennung, ungefähr 50-50. Die einen haben mir gesagt, das Schlimmste vom Schlimmen, und die anderen haben mir gesagt, das ist sehr gefährlich für die vulnerable Gruppe, für die Älteren, für die vorerkrankten Personen, aber für dich, für deine Familie, für Leute, die halbwegs gesund sind. So wurde mir das gesagt. Und ich kann sie auch nur hören und beobachten.
1: Unsolidarisch oder respektlos, wie es Maßnahmenkritikern oft unterstellt wurde, hätten er und seine Frau sich allerdings nie verhalten, sagt Alexander. Im Gegenteil.
3: Wir haben als Shiatsu-Praktiker das Intensivpflegepersonal, sind wir hingefahren und haben dort behandelt als Dank dafür, dass sie das tun. Die haben mir auch andere Sachen erzählt, als was ich in den Medien, die ich bis dahin konsumiert habe, gehört habe. Schlimm, aber sie haben gesagt, es ist immer schlimm dort. Sie haben immer Stress gehabt.
1: Dem hält Allgemeinmediziner Ramin Nixat wiederum seine Erfahrung mit Patienten mit schwerem Verlauf entgegen.
4: Also die kommen wirklich mit einer massiven Atemnot und die haben dann eben auch messbar einen reduzierten Sauerstoffgehalt im Blut. Das habe ich wirklich nur bei Corona gesehen. Also so einen absolut quälenden Dauerhusten. Also die husten einfach durch.
1: Diese divergierenden Beobachtungen aus divergierenden Lebensrealitäten heraus haben sich so aber nicht in der Medienberichterstattung wiedergespiegelt, attestiert Sabine Felgitsch. Die psychosoziale Beraterin sagt, in den traditionellen Medien sei der virologische Blick, das auf Nummer sicher gehen, dominant gewesen und über die Jahre auch immer dominanter geworden.
5: Also auch ich selbst habe ja damals, wie ich die ersten Zoom-Vorträge gehalten habe und meine Workshops versucht zu erläutern, worum geht's. Es geht darum, flatten the curve, also halten wir diese Ansteckungsrate niedrig etc. Und dann habe ich gemerkt, Moment, da wird ja auch ein großer Teilbereich ausgespart, nämlich was macht es mit den Menschen? Und der eine sagt, ich gehe auf Nummer sicher, dem ist jetzt der Wert, ich nenne es jetzt einfach auch gehorsam, korrekt, perfektionistisch zu agieren und der andere sagt, ne, ich habe Kontaktabbruch, Liebesentzug erlebt, ich will das auf keinen Fall zusätzlich befeuern. Und wenn wir jetzt Bildungssysteme und Strukturen nehmen, auf Nummer sicher zu gehen, es geht auch in der Pädagogik darum. Es hat in der Pädagogik auch vor Corona begonnen, wir müssen Entwicklung plan- und kontrollierbar machen. Also mit dieser Zunahme der Lehrpläne, der Bildungsrahmenpläne.
1: Unsere Gesellschaft strebe danach, alles und jeden abzusichern, sagt Sabine Felgitsch. Und diese Gesellschaft der Planbarkeit und Sicherheit sei dann plötzlich mit einem für sie neuen Ereignis konfrontiert gewesen, einer Pandemie.

0: Das habe nicht nur viele verunsichert, sondern zudem das Bedürfnis nach noch mehr Sicherheit und einer möglichst schnellen Rückkehr in gewohnte Verhältnisse hervorgerufen. Dieser Wunsch war in der Bevölkerung, in Politik, in Medien, in Gesundheitseinrichtungen, in Schulen, in Wirtschaft, in Wissenschaft, kurz gesagt in sämtlichen Gruppen der Gesellschaft zu finden. Nur beim Weg dorthin war man sich uneins. Ein Charakteristikum übrigens, das aufgeklärt demokratische Gesellschaften und zudem den Wissenschaftsbetrieb kennzeichnet.
1: Hello, it's me. I was wondering if after all these years you'd like to
2: Kapitel 2.
1: To go over everything.
2: In einer echten Gemeinschaft wird aus vielen Ich ein Wir.
0: Dieser Appell Erwin Ringels hat in den vergangenen Jahren stark gelitten. Der Psychiater beschäftigte sich intensiv mit der Frage, wie körperliche und seelische Verletzungen in der Erziehung und Sozialisation eines Menschen in Gewalt und Hass umschlagen. Verhaltensweisen, die sich nach außen, aber auch gegen einen selbst richten können.

0: Den Lockdown Nummer 1 haben Regina und Alexander noch als gesellschaftlichen Zusammenhalt, als Gefühl des »Wir schaffen das gemeinsam« im Gedächtnis. Einig sind sich die zwei auch darin, dass sich der Sommer 2020 eigentlich ziemlich normal angefühlt hätte. Fast wie als wäre diese Krise nun auch schon wieder vorbei gewesen. Was für ein Trugschluss. Aus der Idylle herausgerissen wurde Regina aber zunächst von einer privaten Erschütterung.
1: Meine Mutter hatte dann im Sommer 2020 einen schweren Herzinfarkt. Und deswegen war ich natürlich schon die ganze Zeit über beunruhigt, wie es mit ihr weitergeht. Und da habe ich gewusst, dass ich auf sie irgendwie besonders aufpassen muss, weil sie wollte da sich überhaupt nicht dran halten. Also ich habe Masken genäht. Da waren noch diese Stoffmasken. Und meine Mutter hat mir einen Stoff gegeben, der ganz luftdurchlässig war. Und ich habe gesagt, Mama, mit dem kann ich dir doch keine Maske nähen. Sie hat gesagt, ja, oh ja, aber da kriege ich dann besonders gut Luft. Ja, weil ich schon gewusst, meine Mutter, ja, die muss ich da ein bisschen durchführen.
2: Zu der Maske, das ist eine unlustige Geschichte.
0: Meldet sich Alexander zu Wort. Er hat die Maskenverordnung aus anderer Perspektive erlebt. Genauer gesagt war es seine Tochter. Schülerinnen und Schüler mussten, im Gegensatz zu vielen anderen, die Maske nicht nur kurz aufsetzen, um beispielsweise an einer Sitzung teilzunehmen oder einkaufen zu gehen. Die Kinder und Jugendlichen trugen sie den ganzen Unterricht hindurch. Für Alexanders Tochter war diese Regel gesundheitsgefährdend. Denn das Mädchen litt an Anämie, landläufig Blutarmut genannt. Aus diesem Grund besaß sie anfangs auch ein Maskenbefreiungsattest ihres Arztes.
2: Und per 01.01.2021 war das auf einmal ungültig. Das Ergebnis war, sie hat also wieder diese FFP2-Maske getragen, in der Schule, in der sie sehr gut behandelt wurde, und ist umgeflogen. Natürlich, weil sie war geschwächt, tragt die Maske 8 Stunden am Tag, plus im Internat hat sie es auch tragen müssen. Jetzt fliegt sie um. Steht aber wieder auf. Na, dann gehen wir zum Arzt. Sag ich, ja, wir brauchen einen Maskenbefreiungsattest. Sagt er, ja, geht nicht. Sage ich, ja, aber Sie sehen ja, wie sie ausschaut. Sagt er, ja, er sieht das, er sieht auch die Werte, er sieht alles. Er kann es nicht ausstellen, sonst muss er zusperren. Weil zwei seinen Kollegen ist das passiert. Sie haben keine Rückendeckung von der Ärztekammer. Sage ich, ja, aber was sollen wir jetzt machen? Sagt er, eine Möglichkeit gibt es. Sie soll wieder die Maske tragen, sie soll umfliegen und sie muss so lange liegen bleiben, bis ein Arzt kommt, der bestätigt, dass sie kollabiert ist. Dann kann ein Maskenattest ausstellen. Das war unsere Realität betreffend Maske.
0: Angesprochene Ärztekammer wollte sich auf Seins-Arena-Anfrage nicht dazu äußern. An dieser Stelle sei angefügt, es gab auch Ärzte, die Atteste ausstellten, ohne die Patienten jemals gesehen zu haben und denen daraufhin die Zulassung entzogen wurde. Bei Alexanders Tochter basierte das Anliegen auf Maskenbefreiung auf medizinischen Befunden. Mit der Zeit wurden die Verordnungen aber immer restriktiver und Ausnahmen, auch wenn sie noch so begründet waren, zunehmend unmöglich, kritisiert Alexander.

Ein Stück Stoff wurde politisiert. Es wurde für einige zum Symbol, auf welcher Seite man stand, sagt Kurt Usar. Der Allgemeinmediziner mit eigener Praxis in Graz erinnert sich an Szenen in seinem Wartezimmer.

0: was sie entwickelt haben, allein das zu koordinieren, ja, das sagen ja die Leute sich auch nicht vermeintlich oder tatsächlich im Wortebereich gegenseitig gefährden etc. Das war außerordentlich anspruchsvoll, ja.
1: Doch wer hat diese Angst befeuert? Regina und Alexander sind hier teils gleicher und dann noch wieder ganz konträrer Meinung.
2: Was ich halt dann erlebt habe, ist dieses Angstmachen der Regierung. Das eine war eben der Satz, jeder wird irgendwen kennen und so weiter. Aber später wurde das dann ziemlich ausgeschlachtet, dass der Bevölkerung Angst zu machen von einer gewissen Seite.
3: Von welcher Seite jetzt? Weil das sagen unterschiedliche. Manche sagen von der FPÖ-Seite und die anderen sagen von der Regierungsseite.
2: Also für mich ist es die FPÖ-Seite, die da drauf den Karren aufgesprungen ist, den Leuten Angst zu machen, sie damit zu vereinigen, sozusagen wir gemeinsam gegen die Maßnahmen. Und das Ganze auf Basis der Angst. Und das habe ich immer schon fürchterlich gefunden.
4: Ja, willkommen in der spiegelverkehrten Welt. Also ich komme aus dem links-linken Spektrum 2020, links-linkes Spektrum. Für mich kam die Angstmache rein von den zwei Regierungsparteien, wobei ich eine von denen gewählt habe.
1: Welche der beiden damaligen Regierungsparteien, die da hießen ÖVP und die Grünen, es in Alexanders Fall gewesen ist, geht wohl spätestens aus folgender Erläuterung hervor.
4: Und das ist ein ganz faszinierender Nebenaspekt. Ich habe meine politische Heimat verloren. Ich wurde vom damaligen Obmann als Faschist, gibt es diese legendäre Parlamentsrede von Herrn Kogler, bezeichnet, weil alle, die da mitgehen auf der Demonstration, die sind das.
1: Genau genommen hat der damalige grüne Vizekanzler Werner Kogler gemeint, die Demonstrationsteilnehmer würden Neonazis und Neofaschisten hinterherhoppeln, die dort auch zugegen gewesen seien.
4: Eine Frau Edtstadler hat mir das Wohnrecht in Österreich abgeredet.
1: Aussagen wie letzteres sind auf höchster politischer Ebene erst gefallen, als die Corona-Impfungen verfügbar waren. Das war die Lunte, an der sich die Spaltung entzündete. Darin sind sich alle in dieser Sendung befragten Menschen einig. An der Impfung selbst entzweien sich dann aber auch schon wieder die Geister. Für Regina stand der Schutz ihrer vorerkrankten Mutter im Fokus.
2: Wie dann das mit den Impfungen aufgekommen ist, habe ich gewusst, ich werde schauen, dass sie so schnell wie möglich geimpft wird, damit sie irgendwie sicher ist. Also das war natürlich mit ein Grund, wo ich sozusagen die Angst, die ich selber hätte haben können, eigentlich projiziert habe auf alle Fälle auf meine Mutter. Ich muss sagen, ich habe mich damals informiert, wie diese mRNA-Impfung prinzipiell funktioniert und habe das großartig gefunden. Ich dachte, wow, was ist das für eine tolle Erfindung? Und wir haben uns alle impfen lassen und das war ein sehr schönes Erlebnis.
4: Glaube ich. Ich entscheide mich für eine Impfung, weil ich mich informiere. Das Erste, was mich interessiert bei der Impfung, ist die Krankheit. Da ich nicht als gefährdet gegolten habe und die Ärzteschaft, denen ich mehr gefolgt bin als den Ärzten, die mir die Regierung gegeben hat, die haben von Anfang an gesagt, wenn die Impfung kommt, wird sie im besten Fall dich selber schützen.
1: Diese Prognose hat sich bewahrheitet. Die Corona-Impfungen schützen vor einem schweren Verlauf. Sie verhindern aber nicht, dass man sich selbst mit Corona infiziert und auch nicht, dass man das Virus an andere weitergeben kann. Sie erzeugen also keine sogenannte sterile Immunität.
4: So, dann war es für mich klar, das ist eine Risikoabwägung. Wie hoch ist der Nutzen von der Impfung für mich? Wie hoch ist die Gefahr der Impfung für mich? Ist die Gefahr der Erkrankung sehr hoch für mich? Nein. Also lasse ich mich nicht impfen. Es war nur so, dass zu dieser Zeit wurde ja propagiert, dass die Impfung das Pandemietreiben sozusagen
2: Die
4: stoppt.
2: Herdenimmunität.
4: Genau. Aber allen Ärzten, denen ich dann gefolgt bin, weil ich in den Medien, die ich bis dahin konsumiert habe, einfach nur Widersprüche erlebt habe zu dem, was ich erlebe und zu dem, was mir auch viele Ärzte gesagt haben, das war dann ganz eine komische Zeit. Also das war wirklich eigenartig für mich. Und es war nicht die Impfung, die mir Sorgen gemacht hat, sondern die Impfpflicht. Und auch nicht die Impfpflicht für mich. Aber dann sind die gekommen mit den Kindern. Was für dich die Mama war, also der Trigger, waren für mich die Kinder. Und sie haben bei den Kindern nicht Schluss gemacht.
1: Obwohl sehr schnell klar war, gesunde Kinder gehören nicht zur Risikogruppe einer Covid-19-Erkrankung. Anfangs wollte man die Corona-Impfung ab 14 Jahren verpflichtend machen. Geplant waren hohe Geldstrafen.

0: und auch eine Beugehaft für Impfverweigerer wurde von manch einem kurzzeitig angedacht. Als das Gesetz schlussendlich im Jänner 2022 mit großer Mehrheit im Nationalrat beschlossen wurde, galt es für Menschen ab 18 Jahren. Dagegen gestimmt haben die FPÖ, 4 Abgeordnete der NEOS und 1 Abgeordneter der Sozialdemokraten. Anfang Februar 2022 trat die Impfpflicht dann in Kraft. Einen Monat darauf wurde sie wieder ausgesetzt. Abgeschafft hat man sie allerdings erst ein halbes Jahr später, im Sommer 2022.
1: Sie fand diese Impfpflicht unsäglich. Also das war meiner Meinung nach wirklich ein absoluter Tiefpunkt in dieser ganzen Zeit politisch. Ich habe das auch überhaupt nicht verstanden.
0: Und das, obwohl Ramin Niksat aufgrund seines öffentlichen Eintretens für vorherige Maßnahmen wie Maskentragen und Schulschließungen in den digitalen Medien beschimpft wurde und teils sogar Morddrohungen erhielt, wie er erzählt. Auch für die Impfung habe er plädiert, allerdings auf freiwilliger Basis. Bei der Impfpflicht sei für ihn als Arzt aber Schluss gewesen. Und das aus gutem Grund, wie sich nun herausstellt. Denn der Allgemeinmediziner berichtet aus seiner Praxis, die Impfbereitschaft sei seither gesunken. Manche Menschen ließen sich und ihre Kinder heute gegen gar nichts mehr vakzinieren. Hinzu komme noch die politische Dimension.
1: Ich kenne Kolleginnen, die wählen nur deshalb die FPÖ, weil sie sagen, das war die einzige, die uns geschützt hätte vor dieser Zwangsimpfung. Die hätten halt auch wirklich fast ihre Jobs verloren, muss man sagen, als Ärztinnen. Und das ist zum Beispiel etwas, das muss man in irgendeiner Weise aufarbeiten. Ich glaube, das war ein wirklich ganz, ganz schwerer Fehler und hat wirklich also auch politisch nachhaltig das Land verändert und eben auch wirklich das Vertrauen in die Gesundheitspolitik und ins Gesundheitswesen von vielen Menschen sehr schwer erschüttert und eben, wie wir auch eingangs schon gesagt haben, eben auch wirklich zu noch mehr Impfskepsis geführt.
0: Dieser Eindruck wird von Allgemeinmediziner Kurt Usa aus seiner niedergelassenen Ordination in Graz bestätigt.
2: Diese Leute haben sich gefürchtet, einen Arzt aufzusuchen, weil das irgendwie mit der Staatsmacht in eins geworfen wurde, ja, und haben begonnen, sich nur mehr selbst zu behandeln oder eben zu irgendwelchen alternativen Heilpraktikern oder Energetikern zu gehen. Die sind aus dem Medizinsystem verschwunden.
0: Arzt Ramin Niksat wiederum hat sich im Frühjahr 2025 in einem öffentlichen Posting bei den Ungeimpften entschuldigt. Warum?
1: Weil ich eben in der Phase, wie gesagt, bis zur Impfpflicht, da bin ich dann echt auch ausgestiegen. Also da habe ich gleich gesagt, nein, das geht einfach nicht. Aber bis dorthin war ich schon auch sehr spalterisch unterwegs. Also da habe ich wirklich also auch die Ungeimpften als verantwortungslos und als egoistisch und so weiter auf sozialen Medien verurteilt. Und das tut mir eben im Nachhinein wirklich leid. Und es ist wirklich schade, dass in der Politik man das wirklich selten erlebt, eigentlich auch in anderen Materien, nicht? Dass Politiker hergehen und um Verzeihung bitten. Ja? Ich glaube aber schon, das kann sehr wohl versöhnlich sein.
0: Im Gegenzug könnten sich auch jene Menschen entschuldigen, die Ramin Niksat und andere aufgrund ihrer Maßnahmenbefürwortung beschimpft oder sogar mit Gewalt gedroht haben. Die Regierung habe der evidenzbasierten Medizin einen Bärendienst erwiesen, meint Alexander. Er selbst gehe weiter zum Arzt und er sei auch kein genereller Impfkritiker. Aber der Zwang bei der Corona-Impfung und das über sämtliche Gruppen hinweg, ganz gleich wie hoch das individuelle Risiko einer Covid-19-Erkrankung war, das sei ihm aufgestoßen. Und auch die Massenabfertigung in riesigen Impfzentren oder an medizinisch ungeeigneten Plätzen, in Wien etwa wurde auch in Bordellen geimpft, sei für ihn verstörend gewesen.
3: Weil so wie ich Impfen bei unseren Kindern erlebt habe, war es so, ich bin zum Arzt gegangen und habe gesagt, ich möchte diese Impfung.
4: Vor Corona.
3: Vor Corona. Geben Sie mir alle Informationen, die Sie über die Impfung grundsätzlich haben, über alle am Markt verfügbaren Impfstoffe und klären Sie mich auf, welchen Nutzen hat es, welches Risiko hat es. Und so hat unser Arzt uns über jede einzelne Impfung aufgeklärt. Das ist für mich Schulmedizin. Das heißt, es muss immer im Einzelfall genau geprüft werden. Der geimpft wird, muss aufgeklärt werden. Es ist ja niemand, der geimpft wurde, aufgeklärt worden. Ich glaube nicht, dass irgendjemand sich durchgelesen hat, was er da unterschrieben hat. Oder?
5: Also ich habe mich im Vorfeld schon informiert.
4: Aber nicht vor Ort. Vor Ort, nein, vor Ort könnte ich mich nicht daran erinnern. Hätte ich auch nicht wollen, weil das dann noch zu lesen in der Schlange, nein, das hätte ich nicht gemacht.
3: Ja, aber meine Meinung ist, es ist die Verpflichtung des Arztes, wenn er eine medizinische Handlung setzt, dass er mich im Vorfeld aufklärt. Das ist ja das Vertrauen, was wir in die Schulmedizin haben, dass wir einfach schon im Vorfeld aufgeklärt werden. Das ist die höchste Qualität, die die Schulmedizin für sich beansprucht und auch beanspruchen soll. Also meine Meinung ist, dass das Problem nicht nur von der Politik verursacht wurde, sondern auch von der Ärztekammer.
0: Diese habe teilweise Druck auf Ärztinnen und Ärzte ausgeübt, die beispielsweise die Corona-Impfung für Kinder skeptisch betrachteten. Das berichten auch Betroffene. So sieht sich etwa eine Kinderärztin bis heute mit einem Disziplinarverfahren seitens der Ärztekammer konfrontiert, weil sie laut eigener Angaben zu Beginn der Impfkampagne auf ihrer Website darauf hingewiesen hat, dass der Impfstoff für Kinder damals noch nicht zur Genüge erprobt gewesen sei. Darauf angesprochen und darüber hinaus auch zur Frage, wie viele Disziplinarverfahren gegen Ärztinnen und Ärzte angestrengt wurden und weiter werden, die sich kritisch zu einzelnen Maßnahmen geäußert haben, auch über die Impfung hinaus, heißt es aus der Presseabteilung der österreichischen Ärztekammer in einer schriftlichen Stellungnahme:
5: Wie bereits ausgeführt, sind Auskünfte über allfällige Disziplinarverfahren gemäß § 194 Ärztegesetz 1998 untersagt. Die von Ihnen angefragten Auswertungen werden nicht vorgenommen und liegen daher auch nicht vor. Darüber hinaus wird keine Stellungnahme abgegeben.
0: Zugleich hat die Ärztekammer aber auch so manchen Arzt öffentlich zur Raison gerufen, der in seiner Ordination nur mehr geimpfte Menschen behandeln wollte. Hier pochte die Ärztekammer darauf, dass ausnahmslos alle Patientinnen und Patienten zu versorgen sind.
4: Es ist ja eigentlich auch darum gegangen, mit diesen Maßnahmen nicht nur sich zu schützen, sondern sozusagen auch was beizutragen, für die Gesellschaft nicht ansteckend zu sein oder Maßnahmen zu treffen, um es nicht noch weiter voranzutreiben. Und diese Bereitschaft wurde auch durch den Ausschluss der Ungeimpften wahrscheinlich genommen.
0: Worauf Regina hier anspielt, ist der Lockdown für Ungeimpfte. Eine weltweit einzigartige Maßnahme, die nur in Österreich verhängt wurde. Sie betraf knapp 2 Millionen Menschen, die sich entweder nicht oder zu wenig oft gegen Corona impfen haben lassen und mindestens 12 Jahre alt waren. Ungeimpfte oder unzureichend Vakzinierte durften von Mitte November 2021 bis Februar 2022, also fast 3 Monate lang, nur lebensnotwendige oder berufliche Wege erledigen. Das öffentliche Leben und diesbezügliche Sozialkontakte blieben ihnen verwehrt. Zu diesem Zeitpunkt hat die weniger tödliche Virusmutation Omikron weltweit bereits 90% aller Corona-Fälle verursacht. Und zu diesem Zeitpunkt hat Christian Drosten, Virologe sowie Institutsdirektor an der Berliner Charité und wohl der bekannteste Corona-Berater der deutschen Bundesregierung, öffentlich betont: Wir haben keine Pandemie der Ungeimpften. Denn obwohl die Impfung vor schweren Verläufen schütze, verhindere sie eben nicht die Übertragung. Gleichzeitig meinte Christian Drosten 2025, die Impfung sei, Zitat, eine Rettung gewesen. Der Lockdown für Ungeimpfte hat die Spaltung noch weiter aufgerissen.
4: Und das ist sehr schade gewesen, weil im Prinzip, wie am Anfang, da war ja auch noch so eine gewisse Gemeinsamkeit eben da. Und man hat aufeinander geachtet und hat auch Abstand gehalten und so weiter. Das ist halt dann immer weniger geworden, weil es auch lästiger geworden ist, natürlich.
0: Lästig wurden die Maßnahmen wohl vielen. Manche Menschen begannen dann aber, die Schuld auf andere zu projizieren und alles den Ungeimpften in die Schuhe zu schieben. Auf der Seite der Ungeimpften existierten aber teils auch extreme Positionen und die Weigerung, bei irgendetwas mitzumachen. Alexander hat die Maske getragen und sich auch regelmäßig testen lassen. Ausgeschlossen blieb er dennoch. Was das konkret bedeutet hat?
3: Ich konnte nicht einfach für die Kinder einen Radiergummi und einen Bleistift kaufen. Ich konnte den Kindern keine Winterjacke kaufen. Das ging einfach nicht, weil wir bei bestimmten österreichischen Geschäften, in die ich natürlich jetzt auch nicht mehr hingehe, keine Möglichkeit bekommen. Lassen Sie sie impfen, dann können sie rein. Ich gebe Ihnen hier 10 Euro, ich brauche das. Na, lassen Sie sich impfen, dann können Sie rein. Das war das, was mir begegnet ist. Dann kam kurz nach diesem unsäglichen Saga, dass man mir bitte die Zügeln etwas straffer ziehen soll vom Herrn Schallenberg und wir wünschen Ihnen ungemütliche Weihnachten, kam dann eine Einkaufsliste, die habe ich heute noch am Handy. Da steht genau drauf, was im Supermarkt, was Sie mir verkaufen durften. Das heißt, einen Uhu durfte ich nicht kaufen. Davor hat dann noch ein Landeshauptmann gemeint, die Geimpften, die sollen so ein Bändchen tragen, dass man sie erkennt. Der Mechanismus oder die Dynamik, die da entstanden ist, dass man eine Gruppe isoliert, genau framed und dann permanent im Fernsehen und im Radio als die Bösen darstellt.
0: Vor dem Lockdown für Ungeimpfte hat es bereits Zutrittsbeschränkungen in Geschäften, Lokalen und Freizeiteinrichtungen gegeben. Diese reichten wahlweise von 1 bis 3G, also von nur geimpft oder doch auch genesen oder zusätzlich um die Option getestet erweitert und wurden im Laufe der Corona-Jahre verschiedenortig, verschiedenartig praktiziert.
4: Aber haben wir den Impfpass immer mitgehabt? Nein.
6: Der ist sicher am Handy.
4: Ah ja, stimmt. Schau, habe ich schon vergessen. Ja, am Handy, ja genau.
3: Ich habe da einen Vergleich. Wir wohnen an der ungarisch-slowenischen Grenze und ich durfte geschäftlich in ein anderes Land reisen. Also bin ich wöchentlich nach Ungarn gereist, geschäftlich. Und dort ab 20. Juni 2021 gab es nichts. Keine Masken, keine Tests, keine Schließungen, nichts. Ich bin also 7 Minuten mit dem Auto gefahren durch Österreich, beim Bundesheer irgendwie vorbei, nach Ungarn und dort war nichts. Wir sind dort essen gegangen, Kaffeehaus, Massage, alles ganz normal.
4: Aber ich habe noch eine Geschichte, die muss ich jetzt auch noch loswerden. Und zwar meine Mutter, wie ich schon öfter gesagt habe, war eben herzkrank. Also sie war dann schon einmal geimpft und dann gab es die dritte. Also wir sind in den Stephansdom gegangen, es war eine ganz lange Schlange und eigentlich eine sehr schöne Stimmung. Und ja, sie wurde geimpft und ist 2 Wochen später verstorben. Und das war natürlich ein Schock und traurig, ist ja ganz klar. Aber dann habe ich von 2 Leuten gehört, statt einer Kondolenz, ja, die ist sicher gestorben, weil du sie hast impfen lassen. Und das hat mich, wie soll ich sagen, es hat mich nicht empört. Ich bin einfach ganz leer gewesen in dem Moment. Und dann habe ich gedacht, okay, was nützt mir das jetzt? Ich habe das schon sehr ungeheuerlich gefunden, mir das dann sozusagen vorzuwerfen. Hätte ich sie nicht impfen lassen, dann wäre sie nicht gestorben. So könnte man es im Umkehrschluss ja auch sagen.
6: Wie haben Sie darauf reagiert?
4: Nix, ich habe einfach nichts gesagt, weil, wie gesagt, was hätte ich tun sollen? Sie war tot und es war traurig. Eigentlich eine sehr boshafte und heftige Reaktion auf den Tod meiner Mutter.
6: Haben Sie jemals in Betracht gezogen, dass das hätte sein können?
4: Nein, eigentlich nicht. Ich meine, ja, ich kann es nicht wissen. Also sie ist an einem schweren Schlaganfall gestorben. Was bei der Medikamentation, die sie schon die ganze Zeit gebraucht hat, ja, wie soll ich sagen, der Verlauf ist nicht sehr verwunderlich gewesen. Also, dass da jederzeit so ein Schlaganfall sein kann, ja, das ist so.
3: Ja, ich glaube, da kommt ein Thema rein, das beobachte ich, aber wahrscheinlich vorrangig in meinem Kopf, und zwar diese Kausalketten. Zum Beispiel jetzt rede ich jetzt, ich als Ungeimpfter, und ich registriere auch, dass ich ganz bestimmte Gedankenmuster habe. Wie du jetzt gesagt hast, ja, meine Mutter ist 2 Wochen nach der Impfung gestorben. Es ist mir wie ein Blitz durch den Kopf geschossen. Oje, wahrscheinlich die Impfung. Das ist eine spannend, Programmierung, oder? In meinem Kopf. Das ist eine Kausalkette, die ich erstellt habe. Genauso wie dieses, der hat die Maske nicht getragen und hat den angesteckt und deshalb ist er krank. Das kann doch keiner beweisen. Das wissen wir ja nicht. Und das passiert jetzt aber ständig. Es ist ja auch Corona-übergreifend. Wir erstellen ja auch Corona-übergreifend Kausalketten. Das heißt, viele Hörer, die mich jetzt hören, werden mich einem gewissen Spektrum einordnen, vielleicht sogar als Wissenschaftsfeind oder Impfverweigerer. Und dann geht ja die Kette in andere Themen sofort weiter. Als ob das fix wäre. Aber das ist ja nicht. Es ist ja nicht fix. Vorrangig muss Anteilnahme da sein. Das Erste ist, du verlierst jemanden. Wir müssen uns zuerst auf der emotionalen Ebene begegnen, weil wir sitzen hier, erzählen Gott und der Welt dieselbe Geschichte aus 2 verschiedenen Seiten, aber verstehen können wir uns trotzdem. Wir können zumindest spüren, was bei dir Sicherheit auslöst, sage ich dir, Wahnsinn, bei mir hat das Unsicherheit ausgelöst. Das müssen wir in die Gesellschaft wieder bringen. Egal, welche Position wir momentan beziehen. Und jeder bezieht eine Position, bisschen eine zu.
0: Wir müssen nicht auf gleiche Weise auf diese 3,5 Jahre zurückblicken. Wir müssen auch keineswegs bei allem und jedem einer Meinung sein. Aber wir sollten gewillt bleiben, dem anderen zuzuhören. Regina und Alexander haben diese Zeit sehr unterschiedlich erlebt. Und trotzdem verbindet die beiden auch so einiges. Alexander resümiert mit einer Analogie zur Freiwilligen Feuerwehr.
3: Du sitzt beim Wirten, da hast einen blauen, einen roten und einen schwarzen und da wird geschimpft. Aber im Feuerwehrauto beim Einsatz sind immer alle gemeinsam. Wenn jemand ein Dach baut, dann gehen alle hin. Und in der Dorfstruktur hat dieser Heilungsprozess für mich bereits stattgefunden. Das Stadtleben und das Landleben, das sind zwei Paralleluniversen.
4: Ja, das glaube ich auch. Ich glaube, was es braucht, ist eben die Größe, dass jeder die Größe hat, auch zu akzeptieren, dass jemand einen anderen Standpunkt hat und dass man in Ruhe diskutiert und eben sich bewusst ist, dass Spaltung gar nichts bringen wird, außer Ausgrenzung. Und letztendlich wollen wir ja alle in einer schönen Welt leben. Es gibt genug Probleme, die wir angehen müssen. Wahrscheinlich ist es sinnvoll, über die Corona-Aufarbeitung eben sich bewusst zu machen, dass die Spaltung, die damals stattgefunden hatte, uns nicht weiterbringt, sondern dass man eben vielleicht durch diese Aufarbeitung auch die Möglichkeit sieht, okay, schauen wir lieber auf das Verbindende. Was brauchen wir alle gemeinsam? Was ist uns allen wichtig? Ja, das Miteinander wäre schon schön, wenn man das eher in den Vordergrund rückt und nicht das Trennende.
6: Ich danke euch ganz, ganz herzlich.
7: Danke.
8: Zum Thema Corona. Wie lebt es sich in der Haut des anderen? Eine Sendung von Daphne Rubé war das. In der nächsten halben Stunde gibt es viel Information. Zuerst zum aktuellen Weltgeschehen und dann berichten wir im Kulturjournal ab 17.09 Uhr über das Lakeside Festival in Kärnten, das vergangenes Wochenende stattgefunden hat und unter anderem Bodo Jürgens aufgetreten ist, und über den neuen Roman von Tamara Steiner, Luft nach unten.
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1: Christine Tönicke-Frenkenberger im Studio und mit diesen Themen. Nach Vorwürfen um Postenschacher legt die Präsidentin der Wirtschaftskammer Martha Schulz dem Wiener Landeskammerpräsidenten Ruck den Rücktritt nahe. Die Sorge vor einer Ausweitung des Iran-Kriegs wächst. Gleichzeitig ist der Höhenflug der Ölpreise vorerst gestoppt, was die Spritpreise heute stabil hält. Und in Großbritannien tritt der neue Premierminister Andy Burnham sein Amt mit ehrgeizigen Zielen an. Das Wetter morgen Sonne und im Süden Schauer. Das Protokoll eines Gesprächs in vertrauter Runde bringt den Wiener Wirtschaftskammerpräsidenten Walter Ruck zunehmend unter Druck. Laut Krone und Profil spricht er dabei, wie berichtet, offen über Postenschacher und auch darüber, dass er sich mit Frauen schwer tue. Kanzler Stocker verlangt heute Aufklärung in der Sache. Maria Kern berichtet.
2: Martha Schulz, die Präsidentin der Bundeswirtschaftskammer, kritisiert die bekannt gewordenen Äußerungen von Walter Ruck zu Postenbesetzungen und Frauen scharf. In einer Stellungnahme legt Schulz Ruck den Rücktritt nahe. Zitat:
3: Ich bin überzeugt davon, dass sich Walter Ruck der Tragweite seiner Äußerungen bewusst geworden ist und weiteren Schaden von der Wirtschaftskammer abwenden will. Ich gehe davon aus, dass er die richtigen Schritte setzt.

0: verstanden wird.
1: Bundeskanzler Christian Stocker von der ÖVP wiederum sagt, wenn die Vorwürfe der Wahrheit entsprechen sollten, könne das nicht ohne Konsequenzen bleiben. Wiens Vizekammerpräsidentin Margarete Kritz-Zwitkowitz stellt dagegen Absprachen bei Postenbesetzungen rund um Ruck in Abrede. Walter Ruck selbst war für eine Stellungnahme zu all dem nicht erreichbar.
0: Großbritannien hat seit Mittag einen neuen Premierminister. Er ist der 7. Premier in 10 Jahren. Andy Burnham, der ehemalige Bürgermeister von Manchester, verspricht einen radikalen Neuanfang und steht vor nicht minder großen Herausforderungen als der scheidende Premier Keir Starmer. Aus London berichtet Jörg Winter.
2: Es war das Privileg meines Lebens, sagt der scheidende Premierminister. Dann nimmt der König Starmers Rücktritt an, empfängt seinen Nachfolger, macht Andy Burnham zum Premierminister. Der hält in der Downing Street seine Antrittsrede. Er redet frei, ohne Vorlage und Schummelzettel. Wir waren nicht gut genug, wir müssen besser werden und treten jetzt die größten Veränderungen der vergangenen 4 Jahrzehnte los. Das Land habe sich von den großen Privatisierungswellen der Vergangenheit noch immer nicht erholt. Wichtige Dienstleistungen im Alltag, Stichwort Nahverkehr oder Wasserversorgung, müssten wieder stärker unter öffentliche Kontrolle. Burnham verspricht ein neues Wirtschaftsmodell und Hilfe bei den Lebenshaltungskosten. Den Worten müssen jetzt Taten folgen, die Wähler sind ungeduldig, die Herausforderungen riesig. Meistern will sie Burnham, der Sohn einer Arbeiterfamilie aus Nordengland, mit einem neuen Team. Die Ernennungen für sein Kabinett laufen derzeit.
0: Und der Krieg im Iran ist eine der Herausforderungen für die Politik. Die USA und der Iran setzen die gegenseitigen Angriffe fort. Beide Regierungen äußern zugleich die Bereitschaft, weiter zu verhandeln. Die Ölpreise sind wieder gestiegen, nachdem es die 9. Nacht in Folge zu Bombardements gekommen ist. Hartmut Fiedler informiert.
3: Die USA bombardieren laut eigenen Angaben jede Nacht militärische Stellungen im Iran. Der Iran nimmt als Reaktion die Golfstaaten ins Visier, außerdem Ziele in Jordanien und im Irak. Die USA haben in den Ländern Stützpunkte. Zuletzt sind wieder 3 amerikanische Soldaten ums Leben gekommen. In der Golfregion wächst die Angst, dass der Krieg wieder eskaliert. Gleichzeitig sind weitere Vermittlungsbemühungen im Gang, angeblich mit dem Ziel einer neuerlichen Feuerpause. Der Iran bestätigt, dass es den Versuch gibt, der Sprecher des Außenministeriums will aber keine Einzelheiten nennen. US-Außenminister Marco Rubio sagte, die USA seien offen für Gespräche, würden derzeit aber auf das antworten, was der Iran tue, nämlich Raketen und Drohnen auf Schiffe schießen.
0: Die Ölpreise gestiegen, die Spritpreise haben sich heute überraschenderweise nicht bewegt. Diesel und Super sind nahezu unverändert geblieben. Das ist überraschend, da die Rohölpreise in den vergangenen 24 Stunden doch deutlich ausgeschlagen haben. Allerdings eben nicht an den heimischen Zapfsäulen, wie Rainer Hasiber berichtet.
4: Im österreichweiten Durchschnitt ist der Preis für Diesel gestern noch 1,919 Euro gewesen, so der Strompreisrechner der E-Control. Und die Tankstellenbetreiber haben ja die heutigen Preise zu Mittag einmelden müssen. Und siehe da, um beim Diesel zu bleiben, österreichweiter Durchschnittspreis laut E-Control heute 1,914 Euro. Also de facto ist Diesel genauso teuer wie am Wochenende und für Superbenzin gilt dasselbe. Man darf überrascht sein, denn an den Börsen hat die wichtige Nordseemarke Brent einen Anstieg erlebt. Heute knapp an den 90 Dollar hat ein Barrel schon gekostet, aber heute am späteren Vormittag ist es dann wieder runtergegangen. Kurzer Ausblick. Die heutige Preisentwicklung an den Tankstellen war also eher eine positive Überraschung. Marktbeobachter rechnen allerdings damit, dass es morgen schon wieder anders sein wird.
0: Klassische Medien wie Zeitungen stecken in der Krise. Die Regierung hat nun ein Paket für die Medienförderung geschnürt. 55 Millionen Euro sollen dabei helfen, die Medienvielfalt in Österreich zu unterstützen und die Demokratie zu stärken. Viktoria Waldecker.
5: Österreichs Medien sollen sich für die Zukunft wappnen, sagt Vizekanzler und Medienminister Andreas Babler von der SPÖ. 55 Millionen Euro pro Jahr stellt die Regierung dafür bis 2028 bereit, denn
6: freie, unabhängige und vielfältige Medien sind eine Grundvoraussetzung demokratischer Öffentlichkeit.
5: Mit 22,5 Millionen Euro wird die Zustellung von Zeitungen vor die Haustür gefördert. Gleichzeitig sollen weitere 22,5 Millionen Euro den Wandel zu mehr digitalen Inhalten unterstützen. 10 Millionen Euro können für neue Formate für junge Menschen beantragt werden und auch für Maßnahmen zur Stärkung der Medienkompetenz. Das sei in Zeiten von Fake News besonders wichtig, meint NEOS-Mediensprecherin Henrike Brandstötter.
7: Wer unsere Demokratie schwächen will, der greift zuerst die Wahrheit an.
5: Lob kommt vom Verband der österreichischen Zeitungen und den Privatsendern. Kritisch sehen das Paket die Grünen und die

0: die Freiheitlichen.
1: Und weiter geht es im Nachrichtenstudio bei Daniela Nicolai.
2: Die wechselseitigen Angriffe Russlands und der Ukraine gehen weiter. In der russischen Grenzregion Bjelgorod soll ein Bus von einer ukrainischen Drohne getroffen worden sein. Mindestens 5 Insassen wurden getötet. Zuvor hatte Russland einen Frachter im Schwarzen Meer vor Odessa angegriffen. Nach ukrainischen Angaben kamen dabei 10 Mitglieder der Besatzung ums Leben. Die EU-Kommission verhängt eine Rekordstrafe gegen AliExpress, ein Unternehmen des chinesischen Online-Riesen Alibaba. Nach Angaben der Behörde in Brüssel verstößt die Plattform mit dem Verkauf illegaler Produkte gegen EU-Recht. AliExpress muss 550 Millionen Euro zahlen, weil gefälschte Kleidung, unsicheres Spielzeug und gefährliche Kosmetika weiter auf der Plattform angeboten wurden. Das Schweizer Energieunternehmen Vol Energy übernimmt Tankstellen und Ladesäulennetz des britischen Energiekonzerns BP in Österreich. Die Vereinbarung umfasst 250 Tankstellen, wie der britische Konzern mitteilte. Zum Kaufpreis wurden keine Angaben gemacht. Die Marke BP soll von Vol Energy weitergeführt werden. Auf der Baustelle des Semmering-Basistunnels in Niederösterreich hat sich am späten Vormittag ein schwerer Unfall ereignet. Ein 45 Jahre alter Arbeiter kam dabei ums Leben. Ein 54-Jähriger wurde schwer verletzt. Der Unfall ereignete sich nicht im Tunnel, sondern beim Abbau einer Werkstätte außerhalb. Die Umstände werden noch untersucht. Und Spaniens Fußballnationalmannschaft ist nach ihrem WM-Sieg heimgekehrt. Das Team landete am frühen Nachmittag auf dem Flughafen von Madrid und wird noch heute von König Felipe und Regierungschef Sanchez empfangen. Im Anschluss sollen die Spieler in einem offenen Bus durch die spanische Hauptstadt fahren.
1: Dankeschön, und jetzt fehlt uns noch die Wetterprognose von Jörg Stibor.
3: In den meisten Regionen geht der Nachmittag trocken, oft auch recht sonnig und windig zu Ende. Von Oberkärnten über die Murmützfurche und das Grazer Bergland bis ins Mittel- und Südburgenland gehen aber stellenweise noch Regenschauer nieder. Sie ziehen ganz langsam ein bisschen weiter südostwärts. Morgen Dienstag im Süden überwiegend bewölkt und vor allem in Kärnten ab Mittag einige gewittrige Regenschauer. Im Großteil Österreichs aber höchstens einzelne Schauer und zumindest zeitweise Sonnenschein. Zum Teil lebhafter Nordwestwind und 18 bis 27 Grad.
1: Ihr Journalteam meldet sich wieder um 18 Uhr mit dem Wichtigsten vom Tag. Jetzt übernimmt hier die aktuelle Kultur.
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5: Sie wurde 1987 im heutigen Südslowenien nahe der kroatischen Grenze geboren, kam im Alter von 18 Jahren nach Wien und studierte an der Universität für Musik und darstellende Kunst Viola. Tamara Steiner schreibt aber auch auf Deutsch und Slowenisch und nahm vor 2 Jahren beim Bachmann-Wettlesen in Klagenfurt teil. Hören Sie gleich ein Gespräch mit der Schriftstellerin und Bratschistin. Und wer ein Musikfestival an einem kühlen See, einem guten Buch an einem heißen Sommertag vorzieht, der ist im Südkärntner Sittersdorf beim Acoustic Late Side Festival gut aufgehoben. Am vergangenen Wochenende fand es bereits zum 20. Mal statt. Wir waren dabei. Das sind unsere Themen der heutigen Sendung. Jakob Fessler begrüßt Sie zum Kulturjournal. Die slowenische Autorin und Musikerin Tamara Steiner ist als Bratschistin in Ensembles für zeitgenössische Musik und Originalklangorchestern engagiert. Sie schreibt Lyrik und hat als Performance-Künstlerin gearbeitet. Nun erscheint ihr zweiter Roman Luft nach unten im Schollner Verlag. Ausgangspunkt dieser Mutter-Tochter-Geschichte rund um eine slowenische Geigerin in Wien war Steiners Teilnahme beim Bachmann-Preis vor 2 Jahren. Damals gewann sie den mit 10.000 Euro dotierten Kelag-Preis für ihren fiktiven Brief einer Tochter an die esssüchtige Mutter.
6: Weißt du was? Ich mag diese Floskeln nicht, seit ich mich erinnern kann. Aber so ist es. Seit ich mich erinnern kann, hast du auf diesen Totalkollaps hingefressen. Durch übermäßiges Essen sterben. Deine verfetteten Organe wollen nichts mehr mit dir zu tun haben. Dein Frust ist zur Fäulnis geworden. Selbstmord durch Kauen.
5: Judith Hoffmann hat mit Tamara Steiner über ihren Weg vom Bachmann-Text zum Roman, über ihre Vielsprachigkeit und die Lust an Geheimnissen gesprochen.
1: Tamara Steiner, wie kam denn der Roman zu seinem Titel?
7: Luft nach unten war eigentlich die Erzählung, die ich 2024 beim Bachmann-Preis gelesen habe. Und da habe ich lange nach dem Titel gesucht. Ich habe in der Zeitung irgendwas gelesen mit Luft nach oben Ja, und dann kam mir irgendwie plötzlich so diese Umkehrung in den Sinn, Luft nach unten. Und für mich ist das ein sehr positiver Titel. Für mich heißt Luft nach unten, also wir sind schon sehr weit oben. Es könnte schlimmer sein. Also quasi, es geht uns gar nichts schlecht, also es könnte viel schlimmer sein. Also in dem Sinne ist es eigentlich ein sehr heller, sehr positiver Titel.
0: Das kann man sich an gewissen Stellen des Romans eigentlich nicht vorstellen, dass es noch schlimmer sein könnte. Das war es wahrscheinlich auch, was die Jury 2024 beim Bachmann-Preis zu einer einhelligen, fast Lobeshymne bewegt hat. Diese Dringlichkeit des Textes, diese intensive Stelle, die Sie damals vorgelesen haben, ein Brief, ein imaginärer Brief an die Mutter, die fettleibig ist, die ihre Fressattacken hat, buchstäblich, so heißt das auch, wo es aus den Mundwinkeln trieft, wo sie sich überhaupt nicht mehr zügeln kann. Haben Sie rund um diese Stelle den Roman geschrieben oder war der Roman schon vorher fertig und Sie haben diese Stelle ausgewählt? Wie war denn das?
7: Nein, es gab tatsächlich nur diese Erzählung. Und diese Erzählung nahm ich dann als Nukleus, aus dem sich dann der Roman entfaltet hat. So wie ich literarisch arbeite, ist es so, ich kann nur über ein Thema schreiben, das eine also sehr hohe emotionale und existenzielle Dringlichkeit hat. Und das war eben bei diesem Text so. Und es war mir aber eben auch wichtig, ich wollte nie, dass dieser Text und jetzt auch der ganze Roman als eine Anklage klingt. Also ich wollte diese Ambivalenz der beiden Figuren, Mutter und Tochter, zeigen. Also dass man das nicht als Anklage, sondern wirklich umgekehrt, als eine Liebeserklärung an die Mutter liest. Mit aller Brutalität und allen Tiefs, die beiden auch haben, überwiegt trotzdem die Liebe und diese Bindung, die man nicht unterbrechen kann. Also diese Bindung und Sehnsucht nach der Mutter, die bleibt.
0: Wie kriegt man diese Gratwanderung dann hin? Sie haben vorher davon gesprochen, dass beide ambivalent sind. Mhm. War das auch ein Grund, warum Sie fast jede Figur so vielschichtig und zwiespältig auch ausgestattet haben mit Charaktereigenschaften?
7: Ja, ich wollte tatsächlich alle Figuren so vielschichtig darstellen, weil Menschen und Frauen eben sehr vielschichtige Wesen sind. Ich glaube, der Iva schafft diese Annäherung, weil sie in einem anderen Land lebt und Distanz zu der Mutter bekommt. Ich weiß nicht, wie das wäre, wenn die Iva in diesem Haus geblieben wäre mit der Mutter, ob diese Distanzierung und eine neue Annäherung und neue Suche nach der Mutter möglich wäre, weil sie zu nah wäre. Ja, und ich glaube, dass diese Annäherung trotz dieser Brutalität und Gewalt der Mutter eben nur durch Distanz möglich ist und so, dass die Iva, indem sie älter wird, auch die Mutter auf eine gewisse Art und Weise versteht. Sie kann also ahnen, was die Mutter hätte sein wollen oder was sie sich im Leben gewünscht hat, was nicht mehr möglich war. Und da findet sie Verständnis.
0: Das im Ausland sein, das in mehreren Sprachen und Kulturen zu Hause sein, spielt eine Rolle, ist eine Bereicherung in Ivas Leben, ist aber auch eine Bereicherung in gewisser Weise für den Roman. Sie lassen BKS, Slowenisch, Italienisch, Englisch ganz selbstverständlich neben Deutsch stehen, paraphrasieren, übersetzen nie wörtlich. Was haben denn diese Sprachen für Klänge, für Rhythmen in diesen Text gebracht?
7: Ja, also ich wollte diese Sprachen wirklich als Leinwand nutzen. Es war mir nicht wichtig, also dass man das versteht. Wie wenn man zum Beispiel auf Reisen ist und ich weiß nicht, man sieht zum Beispiel in einem Restaurant, in einem Café oder auf einem Platz und hört diese Sprachen im Hintergrund. Und so entsteht eine Stimmung, eine Atmosphäre, obwohl man die Sprache jetzt nicht versteht. Und genau das wollte ich in dem Roman schaffen. Also dass man quasi im Hintergrund diese Sprachen hört und in diese Stimmung hineinkommt. Wenn ich Lyrik schreibe zum Beispiel, arbeite ich sehr gern so, dass ich mehrsprachig arbeite. Also dass zum Beispiel Italienisch, Slowenisch, Deutsch ineinander fließen. Und so entsteht mit der Zeit so ein Flow, wo man dann das Gefühl hat, obwohl man vielleicht nicht alles wortwörtlich versteht, versteht man intuitiv, worum es geht. Und das wollte ich.
0: Wie haben Sie den Roman denn insgesamt rhythmisch gebaut oder strukturiert? Also ich sage vielleicht dazu, es sind mehr oder weniger drei Erzählebenen oder drei Erzählrichtungen. Zum einen sind es Chatverläufe mit zwei Männern bekannterweise. Zum anderen ist es das Du der Mutter und die rückblickende Erzählung, die immer wieder recht große Ellipsen lässt. Auch. Wie haben Sie das gebaut?
7: Also ich sehe diese Briefe oder Monologe, also für mich sind das eher unabgeschickte Briefe an die Mutter, als Herz des Romans. Und dieses Herz ist eingebettet eben in diesen Körper aus Handlungssträngen. Und ich mag immer sehr, weil ich bin ursprünglich eigentlich Musikerin.

0: wenn Klangfarben wechseln. Also ich habe immer das Gefühl, wenn Klangfarben wechseln, bleibt das Ohr interessiert. Und so ist es, glaube ich, auch mit dem Gehirn. Und wenn man wechselt, dann bleiben die LeserInnen eher dabei. Und ich empfinde das zum Beispiel, diese Chats, immer so als Entspannendes, so, wo man ein bisschen durchatmen kann. Ne? Und vor allem, es ist auch was sehr Zeitgenössisches. Also viele sehen das eigentlich als unliterarisch, Chats in Romane einzubauen. Ich finde es sehr zeitgenössisch, weil ich meine, ich stelle da auch ein Leben dar. Und Chatnachrichten sind einfach ein Teil des modernen Lebens. Und in dem Roman ist es, glaube ich, wirklich auch so ein kurzes Luftholen. Also man kann ein bisschen durchatmen und dann geht es wieder weiter.
1: Und unter all dem liegt das Schweigen oder liegen die unausgesprochenen, manchmal verdrehten Wahrheiten über ganz viele Dinge. Also von der Partisanenvergangenheit des Großvaters über eine angebliche Affäre des Vaters, einen verheerenden Unfall bis hin zur Geschichte der Eltern, der Mutter. Vieles, vieles wird verschwiegen. Sie spielen selber ein bisschen damit, mit dem Nicht-Preisgeben. Wie viel musste aufgelöst werden, wie viel durfte auf keinen Fall aufgelöst werden?
0: Ja, ich mag sehr dieses unzuverlässige Erzählen. Dass der Leser immer überrascht ist, ne? Also, dass man etwas erzählt, möglichst glaubwürdig, und dann wird das plötzlich umgedreht, auf eine genauso glaubwürdige Art und Weise. Dass es so ist, könnte beides sein, also dass es nicht zu konstruiert wirkt, so dass man wirklich sehr verunsichert ist, so, dass beides möglich wäre.
2: Sagt Tamara Steiner über ihren Roman Luft nach unten, der im Schollner Verlag erscheint. Präsentiert wird er am 4. September im Literaturhaus Mattersburg im Rahmen des Literaturfests Leinenlos am Neusiedlersee und am 15. September im Literaturhaus Wien. Steiners Debütroman Raupenfell aus dem Jahr 2023 ist zudem vor kurzem in slowenischer Übersetzung erschienen. Themen- und Genrewechsel. Der kleine Südkärntner Sonnecker See in der Gemeinde Sittersdorf ist ein recht unspektakuläres Gewässer. Ein Wochenende im Jahr bildet da die Ausnahme, nämlich im Juli, wenn hier das Acoustic Lakeside Festival stattfindet. Dann gibt es Popmusik, Campen und Baden und das alles in äußerst legerem Ambiente. Die Berge sind nicht weit weg, der Alltagstrubel dafür umso weiter entfernt. Am vergangenen Wochenende feierte das Festival sein 20. Bestehen. Immer noch von Freiwilligen eines Vereins selbst organisiert, ist es seit den Anfangsjahren aber doch beachtlich gewachsen. Voodoo Jürgens, Kari Kari und Baby Shambles hießen diesmal die Headliner. David Baldinger war für uns vor Ort.
3: Samstagabend, kurz vor 23 Uhr, es regnet seit Stunden, doch das Publikum harrt aus. Mit Hut und feinem schwarzen Anzug tänzelt Sänger Peter Doherty von den Baby Shambles auf die Bühne.
4: Baby Shambles are back in Austria, ladies and gentlemen!
3: Es ist der Höhepunkt der Jubiläumsausgabe des Acoustic Lakeside Festivals, zumindest nach der Papierform. Die Band spielt sich recht routiniert durch Songs ihres Albums Down in Albion.

0: Man kann über ein Festival aus der Vogelperspektive berichten, wie eine Drohnenkamera, die auch hier im Auftrag des Social-Media-Accounts des Acoustic Lakeside über das Gelände surrt. Man kann sich aber auch einzelne Szenen dieses dreitägigen Festivalspielfilms genauer ansehen. Samstag 17.40 Uhr. Noch 4 Stunden bis zu den Baby Shambles. Es ist der 2. und eindeutig prominenter besetzte Tag des Festivals.
1: Ich hätte mir ein besseres Wetter gewünscht.
0: Voodoo Jürgens sitzt im Zelt des Backstage-Bereichs. Gleich beim Eingang ein kleines Buffet, Bier zum Selbstzapfen, Instrumente und Rucksäcke in der Ecke. Jürgens trägt einen eierschalenweißen Anzug, dazu ein weißes Hemd und besonderes Schuhwerk.
1: Ich habe so Opa-Sandalen, ja, die fürs Wetter jetzt nicht optimal sind. Es regnet in Strömen. Ich habe extra nur geschaut, Wetterbericht, da ist so gestanden, ja, 30-40% könnte es regnen, vielleicht.
0: Das vielleicht setze sich durch. Es ist das erste Mal, dass Voodoo Jürgens hierher kommt. Heute spielt er Solo.
1: Also ich habe so eine kleine Orgel mit, die werde ich einbauen heute. Das ist also ein bisschen ein Experiment. Ja, also einfach machen wir es nicht, das wird spannend.
2: Ich habe sehr lange schon nicht mehr alleine gespielt. Kann nicht abstreiten, ein bisschen nervös bin ich schon, sind ja schon ein paar Leute.
0: Kaum eine Stunde später füllt sich das Gelände vor der kleinen Bühne beim See schnell. Voodoo Jürgens glänzt als patschender Geschichtenerzähler, der sich durch das Leben und seine Lieder wurstelt.
2: Die erste Geschichte zu der Kugel rundherum. Vor ihm steht ein halb Liter Glasl Spiritus. Und die Haxen vom Sessel bringen sie durch, dass du glaubst, dass sie ihm gleich am Boden hat.
3: Es hat ja ganz klein begonnen, also eine regionale Band bei uns hat halt quasi einen Auftrittsort gesucht, wo sie halt spielen können und haben dann selber angefangen, eben ein Konzert zu veranstalten. Und aus dem Konzert ist dann halt über die Jahre das Festival gewachsen.
0: Erzählt Hannah Stotz vom Organisationsteam. Vor der Jubiläumsausgabe hatte das Festival behördlichen Stress, doch ein Verfahren wegen vermeintlichem Sozialbetrug rund um die freiwilligen Helfer wurde eingestellt.
3: Wir haben tagsüber viele Programmpunkte von Yoga über Aqualates, Kräuterwanderung. Es gibt auch für die kleinen Spatzen ein eigenes Kinderprogramm mit Bastelstation und Zauberer. Und generell ist es halt dieses Gesamtpaket bei uns aus Musik, See, hoffentlich immer gutes Wetter, was halt die Leute dann sich so wohlfühlen lässt.
0: Es ist ein Familienfest. Väter, die einst selbst auf Festivals gingen, bringen nun leicht ergraut die eigenen Kinder mit. Entsprechend quirlig ist die Energie mitunter. Seifenblasen werden per Spritzpistole in die Luft entlassen und vor allem rund um den See spielt es sich ab. Sarah Pleschonik ist seit 15 Jahren beim Festival und heute die Obfrau des Vereins. Sie motiviert vor allem eines.
4: Zu wissen, dass man mit dem Projekt so viel Leute Freude macht und einfach einen Teil dazu beiträgt, dass die Region lebenswerter wird. Also der Großteil des Vereins kommt ja aus der Gegend. Viele von uns leben gar nicht da, aber das ist so das Heimkommen für uns alle.
0: Viele große Namen kamen in den vergangenen 20 Jahren zum Sonnecker See. Bush, Nadasurf, Heather Nova, Glenn Hansard oder Bonnie Prince Billy. Obfrau Sarah Pleschonik.
4: Wir überlegen halt schon nach dem Festival, okay, wie geht's weiter? Sind wir weiter motiviert? Gibt es das Festival nächstes Jahr noch? Natürlich kommt man immer wieder auf Grenzen und es ist dann schon sehr herausfordernd, zum Teil einfach das mit dem Privatleben oder mit dem Brotjob zu vereinbaren, weil das halt irgendwie alles in der Freizeit passiert.
0: Freitag, 19.10 Uhr. Karikari sind für 22.45 Uhr angesetzt. Längst sind Stephanie Widmer und Alexander Köck Festival-Profis. An das Acoustic Lakeside haben die beiden nur gute Erinnerungen.
5: Ich glaube, es war das erste Festival, das uns so die Chance gegeben hat und auch einen guten Slot. Also da haben wir auf der kleinen Bühne schon um Gespielt, da war es schon dunkel oder Sonnenuntergang?
6: Nein, es ist Sonnenuntergang gewesen. Total, für uns total iconic irgendwie. Ja. Dieser Moment, wo man da unten am See ist und dann geht die Sonne so hinter dem Ding unter und der ganze Hügel war voller Menschen. Das war toll.
5: Es war so, dass ich habe das Gefühl, da haben wir unseren Sound gefunden, unseren Live-Sound. Da hat sich irgendwie definiert, was wir für eine Live-Band sind.
0: Es ist beinahe wirklich ein Festival, wie es früher einmal war. Heute zumindest ist diese Philosophie rar geworden.
5: Wir haben auf so einem Festival gespielt, das sich auch irgendwie so ein bisschen als so ein Hippie-Surfer-Festival gibt. Und da kommst du dann halt hin und da gibt es die Amazon Prime Chillout Area und die Deutsche Bank Grill Area und die so, weiß nicht, alle, die Lehman Brothers Beach Bar. Und es macht natürlich auch was mit den Leuten und mit der ganzen Stimmung. Und es ist so ein schleichendes Ding, aber ich bin dann, wenn man so Orten sind, die sich einfach nur anfühlen, wie ja, da haben sich einfach ein paar Leute zusammen dann und die wollen was Schönes machen.
0: Auch die Band selbst will diesmal etwas Besonderes machen. Gespielt wird mit dem Acoustic Lakeside Orchester. Mira Gregoritsch ist Geigerin im extra dafür zusammengetrommelten Ensemble.
7: Wir haben ein Streichquartett, dann haben wir drei Blechbläser und drei Holzbläserinnen und einen Schlagwerker, der recht viel Platz bei uns auf der Bühne einnimmt mit seinen vier Pauken und Vibraphon und Glockenspiel und.
0: Ein paar Stunden später hat sich die Sonne dann gesenkt und die XL-Ausgabe von Kari Kari legt ihren Soundtrack über den lauen Kärntner Abend.

0: Die letzte Szene führt zurück zur Hauptbühne am Samstagabend. Aus dem Skandalrocker Peter Doherty ist ein Nostalgie-Act geworden, der eifrig tourend all das nachholt, was er in seinen verlorenen Jahren verpasst hat. Doherty erinnert sich an einen Auftritt aus wilderen Zeiten.
1: At the old Flex Club, if I remember correctly. Does anyone remember Pete from the Flex Club? Is he still there? Is he still knocking about?
0: Ob jemand aus dem Publikum dabei war, fragt Doherty, damals im Wiener Flex. Ein paar Hände gehen zaghaft in die Höhe.

0: 20 Jahre sind seit der Show im Flex vergangen, damals im Sommer 2006. Als 300 Kilometer weiter südlich das Acoustic Lakeside zum ersten Mal seine Pforten öffnete.
1: David Ballinger hat berichtet. 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
4: Das Popfest Wien findet von kommenden Donnerstag bis Sonntag statt. Es ist die 17. Ausgabe. Dafür wurde das Who is Who der österreichischen Popmusik eingeladen, am und rund um den Karlsplatz aufzutreten. Astrid Schwarz macht jetzt gleich für Ö1 einen akustischen Rundgang.

0: Spielräume.
1: Es ist ein Schaufenster der österreichischen Popmusikszene. Und heuer gibt es lauter Premieren. Beim Popfest Wien spielen nur Bands, die noch nie dort aufgetreten sind. Wie zum Beispiel diese Musiker.

Tamara Flores und Mi Amor, meine Liebe. Eine der ersten Singles, die sie veröffentlicht hat. In ihrer Musik hört man Einflüsse ihrer mexikanischen Wurzeln. Wir hören etwas später noch einen Track aus ihrem heuer erschienenen Album Sin Miedo, ohne Angst. Erst drei Lieder hat die 17-jährige Luisa Schweig veröffentlicht und damit gleich die FM4-Charts gestürmt. In ihren Liedern geht sie ganz unverblümt an die Sache heran und hat großen Spaß daran. Wiener Tauben.

Künstlerin Anna Buchecker. Mit ihren beiden Alben hat sie den Begriff Heimat gründlich hinterfragt und auch gesellschaftskritische und persönliche Töne einfließen lassen. Sie bleibt einem nicht nur wegen der Stimme im Gedächtnis. Auch ihre Bühnenfigur hinterlässt Eindruck mit den Outfits zwischen Tracht, Clown und Couture. Hier ein Cut aus ihrem zweiten Album Seutz.

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1: Für den Track Maria ist Maria von Trapp Patin gestanden. Gewidmet hat den Song Anna Buchecker allerdings Julie Andrews. Die spielt in der Musical-Verfilmung Sound of Music die Rolle der Maria von Trapp. Die Salzburgerin Anna Buchecker jedenfalls, sie spielt am Eröffnungsabend am Donnerstag nach der Grande Dame Marianne Ment auf der Seebühne. Marianne Ment hat ja mit ihrem Lied Via Glocken quasi den Austropop mitbegründet. Eine ganz andere Richtung schlägt der Singer-Songwriter Martin Klein ein. Bekannt ist er für nachdenkliche Songs am Klavier. Er hat aber auch schon wilde Ausritte in die Elektronik gemacht. Ganz oft produziert er allein im Studio. Wie auch diesen Track aus seinem letzten Album A Musician's Life.

0: ein Ausschnitt aus Never Give Up, Martin Kleins Mantra. Am Sonntag werden er und Theresa Rotschopf in der Karlskirche in Wien das Festival abschließen. Wir hören noch ein paar weitere Acts, die von Donnerstag bis Sonntag beim Popfest Wien spielen. Weniger Klavier, aber mitunter auch ruhige Nummern, schreibt Sanna Frankie. Ihr Debütalbum Cerberus zeigt die ganze Bandbreite der Singer-Songwriterin. Hier ist der Track Venom. Da macht sie sich Gedanken über tolerierte Grenzüberschreitungen gegenüber Frauen.
1: They

Venom von Sana Frankie. Sie spielt am Donnerstag im Oben am Karlsplatz. Und jetzt schließen wir den Bogen zum Anfang der Sendung und hören Gingona von Tamara Flores. Das Lied war sozusagen ihr Durchbruch. Es ist ein stolzes Statement für Selbstbestimmung. Für das Musikvideo war das gesamte Heimatdorf ihrer Mutter in Mexiko.

0: Chingona von Tamara Flores. Sie ist am Eröffnungsabend auf der Seebühne in Wien zu sehen. Und hier jetzt keine Unbekannten. Die Wiener Indie-Pop-Band Gardens macht sich Gedanken über Situationships, also diese undefinierten, schwebenden Beziehungen.
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0: Talk von Gardens. Die Tiroler Rapperin Spilliff hat heuer ihr neues Album Eloise herausgebracht. Als Hommage an all die wichtigen Frauen in ihrem Leben. Und für den Sommer als Abkühlung ganz passend, Schnee auf der Nordkette.
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0: Nordkette. Schnee auf der Nordkette.
1: Spilliv spielt am Donnerstag im Prechtelsaal am Karlsplatz. Und als Abschluss gibt es jetzt noch eine Nummer mit Agenda. Sie sind zwar Newcomer, aber sind schon bei einem Major-Label unter Vertrag. Cordoba 78. Gott verlassen.

0: Der Himmel brennt in Europa. Cordoba 78 spielen am Samstag neben Mayrose, Alaba, Shakespeare und anderen beim Popfest Wien am Karlsplatz. Das war's für mich, Astrid Schwarz.
1: Das Popfest Wien findet von kommenden Donnerstag bis Sonntag am und rund um den Wiener Karlsplatz statt. Anna Buchegger wird am Eröffnungstag spielen und hat seit heute einen Eintrag im Lexikon der österreichischen Popmusik. Nachzuhören im heutigen Musikradio-Kolleg, das wir ab 9.45 Uhr ausgestrahlt haben. Ein Blick auf Kommendes. Gleich gibt es Aktuelles aus aller Welt. Dann geht es im Journal Panorama um geschichtsbelastete Gebäude. 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
2: Abendjournal. Mit Christine Tönicke-Frenkenberger im Studio. Guten Abend. In Großbritannien hat König Charles III. Labour-Chef Andy Burnham als Premierminister angelobt. Der tritt sein Amt mit ehrgeizigen Zielen an. Die Sorge vor einer Ausweitung des Irankriegs wächst. Gleichzeitig gibt es Vermittlungsbemühungen. Nach Vorwürfen um Postenschacher legt die Präsidentin der Wirtschaftskammer Österreich, Martha Schulz, dem Wiener Landeskammerpräsidenten Ruck den Abgang nahe. Und Justizministerin Sporrer kündigt eine Verschärfung des Sexualstrafrechts an. Der Besitz von Vergewaltigungsvideos soll unter Strafe gestellt werden. Das Wetter morgen zeitweise sonnig, im Süden Schauer. Großbritannien hat seit Mittag einen neuen Premierminister. Es ist der 7. Premier in 10 Jahren. Andy Burnham, der ehemalige Bürgermeister von Manchester, verspricht einen radikalen Neuanfang und steht vor nicht minder großen Herausforderungen als sein Vorgänger Keir Starmer. Aus London, Jörg Winter.
3: Der Ablauf des Machtwechsels in der Downing Street, er hat eine lange Tradition, ist genau getaktet, das Protokoll wird penibel abgearbeitet. Keir Starmer tritt kurz vor Mittag vor die berühmte schwarze Tür zu seiner Abschiedsrede. Es war das Privileg meines Lebens, sagt er, das Land sei stärker und fairer als vor 2 Jahren bei seinem Antritt. Mit seiner Frau fährt er zum Buckingham-Palast, der König nimmt sein Rücktrittsgesuch an. Minuten später betritt Andy Burnham mit Ehefrau den Palast, der König beauftragt ihn mit der Regierungsbildung, hinaus marschiert Burnham als Premierminister. 10 Minuten später wird er in der Downing Street von einer auserwählten Menge euphorisch empfangen. Seine Antrittsrede hält er ohne Protest und Schummelzettel, völlig frei, der 7. Premierminister in nur

0: 10 Jahren. Das stimme nachdenklich, sagt Burnham.
1: We have not been good enough and we need to be better.
0: Meine Generation an Politikern muss Dinge besser machen. Wir waren einfach nicht gut genug. Jetzt werden wir die größte Veränderung der vergangenen 4 Jahrzehnte lostreten, sagt Burnham. Das Land habe sich von den großen Privatisierungswellen der Vergangenheit noch immer nicht erholt. Er wolle ein neues Wirtschaftsmodell schaffen, wo im Alltag wichtige Dienstleistungen, Stichwort Wasserversorgung oder Nahverkehr, wieder stärker unter öffentliche Kontrolle kommen.
1: I can do something to give people some breathing space.
0: Ich werde Dinge sofort tun, damit die Menschen wieder atmen können. Sie bekommen Hilfe bei den hohen Lebenshaltungskosten. Ich werde morgen bereits erste Maßnahmen setzen, sagt Burnham. Rhetorisch eine starke Rede, die Analyse stimmt. Den Worten müssen jetzt aber Taten folgen. Die Wähler sind ungeduldig, die Herausforderungen riesig. Meistern will sie Burnham mit einem neuen Team. Die Ernennungen für sein Kabinett laufen derzeit.
2: Weiter zum Iran-Krieg. Da setzen die USA und der Iran die gegenseitigen Angriffe fort. Beide Regierungen äußern zugleich die Bereitschaft, weiter zu verhandeln. Die Ölpreise sind wieder gestiegen, nachdem es die 9. Nacht in Folge zu Bombardements gekommen ist. Hartmut Fiedler informiert.
3: Die USA bombardieren laut eigenen Angaben jede Nacht militärische Stellungen im Iran. Der Iran nimmt als Reaktion die Golfstaaten ins Visier, außerdem Ziele in Jordanien und im Irak. Die USA haben in den Ländern Stützpunkte. Zuletzt sind wieder 3 amerikanische Soldaten ums Leben gekommen. In der Golfregion wächst die Angst, dass der Krieg wieder eskaliert. Gleichzeitig sind weitere Vermittlungsbemühungen im Gang, angeblich mit dem Ziel einer neuerlichen Feuerpause. Der Iran bestätigt, dass es den Versuch gibt. Der Sprecher des Außenministeriums will aber keine Einzelheiten nennen. US-Außenminister Marco Rubio sagte, die USA seien offen für Gespräche, würden derzeit aber auf das antworten, was der Iran tue, nämlich Raketen und Drohnen auf Schiffe schießen.
4: The United States always remains open to a diplomatic solution. We tried multiple times with Iran, but their behavior is what we're responding to. And their behavior is they're launching missiles and drones against ships.
3: Die Reaktion des iranischen Außenministeriums auf Rubios Aussagen.
5: Macht die Amerika سخن از دیپلماسی میگه.
3: Wenn die USA von Diplomatie redeten, formulierte es ein Sprecher in Teheran, meinten sie in Wirklichkeit Diktat und Einschüchterung. Und der Iran werde seine Würde und Souveränität verteidigen.
2: Der Iran-Krieg beunruhigt die Märkte. Die Spritpreise haben sich heute überraschenderweise nicht bewegt. Diesel und Super sind nahezu unverändert geblieben. Das ist überraschend, da die Rohölpreise in den vergangenen 24 Stunden deutlich ausgeschlagen haben. Davon ist an den heimischen Tankstellen nichts zu spüren, berichtet Rainer Hasiver.
6: Im österreichweiten Durchschnitt ist der Preis für Diesel gestern noch 1,919 Euro gewesen, so der Strompreisrechner der E-Control. Und die Tankstellenbetreiber haben ja die heutigen Preise zu Mittag einmelden müssen. Und siehe da, um beim Diesel zu bleiben, österreichweiter Durchschnittspreis laut E-Control heute 1,914 Euro. Also de facto ist Diesel genauso teuer wie am Wochenende und für Superbenzin gilt dasselbe. Man darf überrascht sein, denn an den Börsen hat die wichtige Nordseemarke Brent einen Anstieg erlebt. Heute knapp an den 90 Dollar hat ein Barrel schon gekostet, aber heute am späteren Vormittag ist es dann wieder runtergegangen. Dennoch, vor einem Monat sind es noch 10 Dollar weniger gewesen. Die Märkte bilden also die wieder aufgekeimte Unsicherheit im Iran-Konflikt ab, die den Rohölpreis seit 3 Wochen wieder stark ansteigen gelassen hat. Kurzer Ausblick. Die heutige Preisentwicklung an den Tankstellen war also eher eine positive Überraschung. Marktbeobachter rechnen allerdings damit, dass es morgen schon wieder anders sein wird.
2: Vom Tanken zu den Fahrzeugen. In der Automobilbranche kündigen sich schwere Zeiten an. Die Absatzzahlen sinken drastisch. Allein bei VW stehen daher Werksschließungen und der Abbau von bis zu 100.000 Stellen im Raum. Die Gewerkschaft IG Metall stellt dennoch klar, dass es keinen Lohnverzicht geben könne. Maria Kern.
7: Lohnverzicht habe noch nie einen Arbeitsplatz gerettet, sagt Horst Ott von der IG Metall Bayern.
8: Wir werden sicherlich nicht als IG Metall antreten und den Arbeitgebern sagen, wir schenken euch was, weil es euch so schlecht geht.
7: Auch Reinhold Binder von der Gewerkschaft ProG sagt zu den Problemen der Autoindustrie.
9: Da braucht es viel mehr Schlauheit, ist wie die plumpe Keule des Lohnverzichts.
7: Es brauche mehr Schutz etwa vor chinesischen Herstellern, ergänzt Gewerkschafter Ott.
8: Wenn bei jedem BYD 10.000 Euro Subvention draufklebt, Wie will ich mich dagegen konkurrenzfähig halten mit normalen wirtschaftlichen Mitteln?
7: Auch innerhalb Europas brauche es faire Spielregeln. Subventionen in manchen osteuropäischen Ländern würden ebenfalls den Wettbewerb verzerren, beklagen die Gewerkschafter aus Deutschland und Österreich. Sie fordern für die Autoindustrie Lösungen auf EU-Ebene.
2: Das Protokoll eines Gesprächs in vertrauter Runde bringt den Wiener Wirtschaftskammerpräsidenten Walter Ruck zunehmend unter Druck. Laut Krone und Profil spricht er darin, wie berichtet, offen über Postenschacher und auch darüber, dass er sich mit Frauen schwer tue. Während es vergangene Woche nur Rücktrittsforderungen von anderen Fraktionen gab, äußert sich heute auch Bundeskanzler Stocker kritisch zur Causa. Und WKO-Präsidentin Martha Schulz fordert Ruck indirekt zum Rücktritt auf.
7: Martha Schulz, die Präsidentin der Bundeswirtschaftskammer, kritisiert die bekannt gewordenen Äußerungen von Walter Ruck zu Postenbesetzungen und Frauen scharf. In einer Stellungnahme legt Schulz Ruck den Rücktritt nahe. Zitat:
10: Ich bin überzeugt davon, dass sich Walter Ruck der Tragweite seiner Äußerungen bewusst geworden ist und weiteren Schaden von der Wirtschaftskammer abwenden will. Ich gehe davon aus, dass er die richtigen Schritte setzen wird.
7: Bundeskanzler Christian Stocker von der ÖVP wiederum sagt, wenn die Vorwürfe der Wahrheit entsprechen sollten, könne das nicht ohne Konsequenzen bleiben. Auch ÖVP-Clubchef Ernst Gödel sagt:
11: Wenn die Aussagen stimmen, dann sind sie abseits des Politikverständnisses für uns als Volkspartei. Das möchte ich auch ganz klar zum Ausdruck bringen.
7: Rucks Umfeld rückte im Gegenzug heute zur Verteidigung aus. In einem Schreiben an Kammerfunktionäre heißt es, man lasse sich den Präsidenten von niemandem herausschießen. Vielmehr wird versichert, Zitat:
6: Keine Sorge, Walter wird nicht zurücktreten.
7: Wiens Vizekammerpräsidentin Margarete Kritz-Zwitkowitz stärkt Ruck heute ebenfalls den Rücken. Absprachen bei Postenbesetzungen stellt sie in Abrede. Laut dem Protokoll, das Profil und Kronenzeitung vergangene Woche veröffentlicht haben, hat Ruck in einer Männerrunde geschildert, wie er dem ehemaligen Wiener ÖVP-Chef Manfred Jurecka zu einem Geschäftsführerposten in der Wiener Wirtschaftsagentur verholfen hat und wie Rucks Sohn Gemeinderatswahlkandidat für die ÖVP Döbling geworden ist. Walter Ruck selbst wollte sich heute zu all dem nicht äußern.
2: Berichtet Maria Kern. In Tirol sitzt derzeit ein 44-jähriger Mann in Untersuchungshaft, dem vorgeworfen wird, seine Partnerin mehrfach betäubt und vergewaltigt zu haben. Nach einer ähnlichen Tat in Niederösterreich ist das der zweite bekannte Fall in Österreich. Der Besitz solcher Aufnahmen ist nicht strafbar. Laut Justizministerin Anna Sporrer von der SPÖ soll sich das ändern.
12: Im Rahmen dieser Arbeitsgruppe werden wir uns auch darüber unterhalten und prüfen, ob auch die reine Besitz von Vergewaltigungsvideos strafbar sein sollen. Ich wäre dafür.
13: Laut Opferschutzorganisationen ist das österreichische Recht hier überhaupt wie ein lückenhafter Fleckerlteppich. Warum hinkt man bei digitaler Gewalt gegen Frauen hinterher?
12: Digitale Gewalt gegen Frauen ist schon länger auf der Agenda in Österreich. Wir haben auch Gesetzesbeschlüsse gefasst gegen das Upskirting. Wir haben den Dickpic-Paragraphen voriges Jahr eingeführt. Wir werden auch die Deepfakes ins Visier nehmen, strafrechtlich verbieten und natürlich auch die Frage des reinen Besitzes von Vergewaltigungsvideos ist bei uns auf der Agenda.
13: Nach dem Fall Florian Teichtmeister, der ja Unmengen von Kindesmissbrauchsdarstellungen besessen hat, wurde ganz schnell reagiert. Da gab es politischen Konsens. Und in diesem Fall ist auch der Besitz verboten bei Kindesmissbrauchsdarstellungen. Warum dauert es jetzt bei den betroffenen Frauen länger?
12: Das kann ich Ihnen soweit nicht beantworten. Sie wissen, ich bin seit knapp 1,5 Jahren Justizministerin. Ich kann Ihnen nur sagen, Gewaltschutz und Gewalt gegen Frauen ist nicht hinzunehmen. Wir haben vor uns stets weitere Phänomene, wo einfach Frauen erniedrigt werden und das werden wir nicht hinnehmen. Wir sind hier tätig und werden Maßnahmen ergreifen.
2: Sagt die Justizministerin im Interview mit Veronika Mauler. Sporrer kündigt eine Arbeitsgruppe für den Herbst an. Nächstes Thema die Wehr- und Zivildienstreform, um die die Dreierkoalition derzeit ringt. Der sozialdemokratische Kärntner Landeshauptmann Daniel Fellner ist nicht für das Zivildienstmodell der Bundes-SPÖ. Die wünscht sich eine Beibehaltung des neunmonatigen Dienstes. Danach soll es aber verpflichtende Katastrophenübungen geben. Im Ö1-Interview kann Fellner den Sinn dieses Modells nicht erkennen. Zur Einigung auf Regierungsebene sagt der Kärntner Landeshauptmann:
14: Ich habe irgendwie den Eindruck, dass sich SPÖ und ÖVP hier sehr wohl auf eine gut funktionierende Ausgestaltung des Grundwehrdienstes einigen könnten. Die Neos sehen das anscheinend noch ein bisschen anders.
6: Sie selbst haben ja Präsenzdienst geleistet, Sie kennen aber auch den Zivildienstbereich ganz gut. Jetzt gibt es von der SPÖ das Modell, dass

0: es auch da Übungen geben soll, mehrere Monate beim Zivildienst. Ist das etwas, was aus Ihrer Sicht überhaupt sinnvoll wäre in diesem Bereich?
1: Meine Meinung, und ich bin für den Zivildienst in Kärnten verantwortlich, wäre, es wäre ein großer Vorteil, wenn der Zivildienst auch einen längeren Zeitraum betrifft. Das würde jene Organisationen, in denen Zivildiener arbeiten, sehr entlasten. Hier noch Übungen zu absolvieren, das habe ich, die Sinnhaftigkeit hat sich mir noch nicht erschlossen, so ehrlich muss ich sein.
0: Das heißt eben 9 Monate plus dann 2 Monate Übungen, das wäre jetzt nicht unbedingt Ihr Modell?
1: Ich glaube, dass es im Katastrophenfall, und das ist ja mit ein Thema, das hier bearbeitet worden wäre, verlasse ich mich auf ehrenamtliche Strukturen. Wir haben sehr, sehr gute Einsatzorganisationen. Wir haben die Feuerwehr, die innerhalb kürzester Zeit imstande ist, Tausende von Männern und Frauen an einen Einsatzort zu schicken. Und leider Gottes habe ich das in den letzten Jahren sehr oft erleben müssen. Mit Zivildienern hier auch noch zu arbeiten, halte ich nicht für zielgerichtet.
2: Sagt Fellner im Gespräch mit Felix Nowak. Das gesamte Gespräch können Sie online im heutigen Mittagsjournal nachhören. Weil traditionelle Medien in der Krise stecken, hat sich die Regierung auf ein Paket für Medienförderungen geeinigt. 55 Millionen Euro sollen dabei helfen, die Medienvielfalt in Österreich zu unterstützen und die Demokratie zu stärken. Klassische Printzeitungen werden durch neue Förderungen abgesichert, aber auch neue digitale Formate erhalten Unterstützung. Viktoria Waldegger.
3: Österreichs Medien sollen sich für die Zukunft und den neuen Medienkonsum wappnen. Förderungen in Höhe von 55 Millionen Euro pro Jahr sollen ihnen bis 2028 dabei helfen, sagt Vizekanzler und Medienminister Andreas Babler von der SPÖ. Das sei wichtig, um die Demokratie zu schützen.
4: Desinformation und gezielte Manipulation von Menschen mit Fake News, das ist eine echte Gefahr für uns alle.
3: Eine Zustellförderung in Höhe von 22,5 Millionen Euro soll es für Tages- und Wochenzeitungen geben, die bis vor die Haustür geliefert werden. Damit sollen also traditionelle Printprodukte gefördert werden. Unabhängig vom Wohnort müsse jeder Zugang zu qualitätsvoller Information haben, begründet das der Medienminister. Gleichzeitig werden 22,5 Millionen Euro bereitgestellt, um Medien beim Wandel hin zu mehr digitalen Inhalten zu helfen, sagt ÖVP-Klubobmann Ernst Gödel.
5: Wir fördern nicht die Vergangenheit, wir fördern die Projekte, die Medienhäuser zukunftsfit machen.
3: 10 Millionen Euro werden auch für neue Formate für junge Menschen zur Verfügung gestellt. Außerdem sollen Maßnahmen für mehr Medienkompetenz finanziell unterstützt werden. Denn Demokratien würden heutzutage nicht mehr nur militärisch angegriffen, meint NEOS-Mediensprecherin Henrike Brandstötter.
6: Sie werden auch mit Lügen angegriffen. Mit Desinformation, mit Fake News.
3: Der Verband der österreichischen Zeitungen und die Privatsender zeigen sich erfreut über das Medienförderpaket. Es sei dringend notwendig. Kritik kommt von der Opposition. Die Grünen sehen einen absoluten Minimalkompromiss. Die Freiheitlichen befürchten Gleichschaltung der Medien per Förderprogramm.
2: Österreichs Verwaltung nutzt ab sofort künstliche Intelligenz und das mit einer KI-Anwendung, die eigens dafür geschaffen wurde. Diese funktioniert ähnlich wie ChatGPT. Sie soll die Arbeit in den Behörden beschleunigen und gleichzeitig alle Datenschutzregeln einhalten.
0: Mit der KI-Anwendung soll die Verwaltung auf die bevorstehende Pensionierungswelle vorbereitet werden. Nur jede zweite Stelle wird nachbesetzt. Das Verwaltungspersonal müsse daher entlastet und unterstützt werden, sagt Digitalisierungs- und Beamtenstaatssekretär Alexander Pröll von der ÖVP.
7: Man kann mit Dokumenten chatten, man kann mit Wissensquellen chatten, man kann sich Dokumente zusammenfassen lassen. All das, was wir da draußen in der Privatwirtschaft schon kennen, aber jetzt im sicheren Einsatz des öffentlichen Dienstes.
0: Pröll verspricht 100%igen Datenschutz.
7: Es ist im Rahmen des Bundesrechenzentrums mit einer souveränen Lösung gebaut. Das heißt, die Daten verlassen Österreich nicht.
0: Bis Jahresende sollen 250.000 öffentlich Bedienstete auf die interne Anwendung zugreifen können, so das Ziel. Bürgerinnen und Bürger sollen von einer effizienteren und schnelleren Verwaltung profitieren.
2: Berichtet Felix Nowak. Die Suche der deutschen Kanzlerpartei nach einem Nachfolger für Friedrich Spahn kommt langsam voran. Der Fraktionschef der Union musste in der Leihmutter-Affäre zurücktreten, weil er eine Legalisierung aus ethischen Gründen stets abgelehnt hatte, selbst aber Vater durch eine Leihmutter in den USA geworden ist. Kommende Woche soll über seine Nachfolge abgestimmt werden und dabei könnte es auch zu einer Regierungsumbildung kommen, berichtet Andreas Jölli.
8: Eigentlich befindet sich derzeit der Bundestag in Berlin auf Sommerpause. 208 Abgeordnete werden aber kommende Woche zurückbeordert zu einer fraktionellen Sondersitzung. Das hat Kanzler und CDU-Chef Friedrich Merz gemeinsam mit CSU-Chef Markus Söder festgelegt. Allerdings noch nicht, wer dann die Parlamentsgeschicke der Union leiten soll.
9: Wir werden relativ

0: bald einen Vorschlag machen, aber es drängt uns jetzt die Zeit nicht.
1: Sagt der deutsche Kanzler in einem ZDF-Interview. Die beiden Parteichefs haben ein Vorschlagsrecht.
0: Wir sprechen in Ruhe über die Themen und über die Personen.
1: Als aussichtsreiche Kandidaten gelten Kanzleramtsminister Thorsten Frey, Innenminister Alexander Dobrindt, Gesundheitsministerin Nina Warken oder CDU-Generalsekretär Carsten Linnemann. Und sollte ein Minister den Fraktionsvorsitz übernehmen, hätte das auch Folgen für die Regierung.
0: Es könnte eine Gelegenheit sein, noch einmal über die Aufstellung der Bundesregierung nachzudenken.
1: Zu besonderer Eile drängen die CDU-Chefs in Mecklenburg-Vorpommern und Sachsen-Anhalt. Im September wird in den beiden Bundesländern gewählt. Daniel Peters und Sven Schulze wollen sich im Wahlkampf nicht mit der Causa Jens Spahn herumschlagen.
2: Mit Blick auf die Landtagswahl in Mecklenburg-Vorpommern glaube ich nicht, dass es für uns jetzt einen sonderlichen Schaden darstellt, wenn wir zügig zu Personalentscheidungen in Berlin kommen.
3: Und deswegen ist es gut, dass das Thema jetzt gelöst wird und dass wir Wahlkampf auch mal machen können, ohne dass wir permanent auf Berliner Themen angesprochen werden.
1: In den Umfragen liegt die CDU in Sachsen-Anhalt abgeschlagen hinter der AfD auf Platz 2, in Mecklenburg-Vorpommern gar nur auf dem vierten Platz.
4: Und wir gehen weiter nach Brüssel, wo die EU-Kommission eine mehrere hundert Millionen Euro schwere Strafe gegen AliExpress verhängt. Die Online-Plattform verstößt gegen EU-Digitalregeln. Sie hat in Europa rund 193 Millionen Nutzerinnen. Damit ist die EU der größte Markt für den Online-Riesen aus China. Aus Brüssel, Verena Sophie Meyer.
5: AliExpress muss jetzt 550 Millionen Euro Strafe zahlen, weil über die Plattform viele illegale Produkte verkauft werden. Unsafe and counterfeit products, such as cosmetics. Es geht hauptsächlich um unsichere und gefälschte Produkte wie Kosmetika, Spielzeug, Gewand oder technische Geräte, zählt Thomas Renier auf, Sprecher der EU-Kommission. AliExpress schafft es nicht, dem einen Riegel vorzuschieben. Im Vorjahr sind Userinnen und Usern in Europa rund 15 Millionen Fake-Produkte aktiv empfohlen worden. Laut der Untersuchung der EU-Kommission werden die gefälschten T-Shirts und anderen Produkte oft wochenlang nicht von der Plattform entfernt. Es gibt etwa zu wenig Personal, um die Menge zu bearbeiten. Und betroffene Händler kommen oft ungeschoren davon. Die 550 Millionen Euro Strafe ist die bisher höchste unter dem Digital Services Act, unter dem auch der chinesische Online-Marktplatz Temu und die US-Plattform X bereits bestraft wurden. Ein offenes Verfahren gibt es etwa noch gegen Google. Trotzdem liegt die Strafe für AliExpress deutlich unter dem möglichen Höchstwert, der 6% des Jahresumsatzes betragen kann. AliExpress kritisiert die Strafe in einer ersten Reaktion dennoch als unverhältnismäßig. Der chinesische Online-Riese muss jetzt bis Oktober einen Aktionsplan vorlegen, um den Verkauf illegaler Produkte effektiv einzudämmen, sonst drohen noch mehr Strafen.
4: In Indien sorgt die sogenannte Kakerlaken-Bewegung für Aufsehen, eine Protestbewegung, die vor allem von jungen Menschen getragen wird. In der Hauptstadt Neu-Delhi hat die Polizei heute eine Demonstration mit tausenden Teilnehmern gewaltsam aufgelöst. Matthias Humpelstädter.
6: Der Marsch tausender Demonstrierender in Richtung Parlament wird jäh unterbrochen. Mit Tränengas und Schlagstöcken versucht die Polizei, den Marsch zu stoppen. Auslöser der Proteste war ein Bildungsskandal. Weil Prüfungsunterlagen des Medizinaufnahmetests vorab veröffentlicht worden waren, mussten Millionen von Inderinnen und Indern den Test wiederholen. Vorwürfe der Korruption und des Betrugs wurden laut. Ihr Ventil haben sie in der sogenannten Kakerlaken-Partei gefunden. Der Name geht zurück auf einen indischen Verfassungsrichter, der arbeitslose Jugendliche als Kakerlaken bezeichnet hat. Anlass für den 30-jährigen Studenten Abhijit Dipke, die Kakerlaken-Bewegung zu gründen. Bei Millionen Menschen hat Dipke damit einen Nerv getroffen. Im Internet hat die Kakerlaken-Partei inzwischen mehr Anhängerinnen und Anhänger als die Regierungspartei. Mit Humor und Selbstironie machen sie auf Jugendarbeitslosigkeit und Korruption aufmerksam. Nicht nur im Internet, inzwischen auch auf der Straße. Sein 7-jähriger Neffe habe gestern Geburtstag gehabt, erklärt ein Demonstrant. Er mache sich Sorgen um seine Zukunft, deshalb sei er heute hier. Von der Regierung fordern die Demonstrierenden mehr Verantwortung und den Rücktritt des Bildungsministers. Bisher ohne Erfolg.
4: Zur Wissenschaft im Abendjournal. Ab heute bis 9. August findet die Schmetterlingszählung statt. Alle, die wollen, können Schmetterlinge beobachten und melden und so Österreichs Forschung unterstützen. Mehr von Ruth Hutsteiner.
7: Egal ob beim Wandern über Blumenwiesen, beim Schlendern durch den Stadtpark oder beim Kaffee zu Hause am Balkon. Wer 15 Minuten Zeit hat, seine Umgebung zu beobachten, kann entdeckte Schmetterlinge fotografieren. Die Schmetterlingsfotos werden auf die kostenlose App Schmetterlinge Österreichs oder auf die Webseite schmetterlingsapp.at hochgeladen und

0: mit Hilfe von der App bzw. anderen Nutzern bestimmt. Die Fotos landen dann unter anderem beim Biodiversitätsforscher Johannes Rüdiser von der Universität Innsbruck.
1: Diese Erhebungen helfen uns Biologen natürlich auch, einen Überblick zu bekommen über die Verbreitung von verschiedenen Arten. Wir erfahren so einfach, wo welche Arten vorkommen und das insbesondere in siedlungsnahen Lebensräumen.
0: Die privat und öffentlich finanzierte Citizen Science Aktion läuft noch bis zum 9. August.
2: Weiter geht es mit den Meldungen. Im Nachrichtenstudio ist Daniela Nicolai.
3: Die gegenseitigen Angriffe Russlands und der Ukraine gehen weiter. In der russischen Grenzregion Bjelgorod soll ein Bus von einer ukrainischen Drohne getroffen worden sein. Mindestens 5 Insassen wurden getötet. Zuvor hatte Russland einen Frachter im Schwarzen Meer vor Odessa angegriffen. Nach ukrainischen Angaben kamen dabei 10 Besatzungsmitglieder ums Leben. In Griechenland sollen E-Scooter für Kinder und Jugendliche verboten werden. Das kündigt der griechische Verkehrsminister an. Ein Gesetzentwurf sieht ein Verbot für Nutzer unter 17 Jahren vor. Grund dafür ist die deutliche Zunahme an Unfällen mit den Elektrorollern. Das Schweizer Energieunternehmen Vollenergy übernimmt das Tankstellen- und Ladesäulennetz von BP in Österreich. Die Vereinbarung umfasst 250 Tankstellen, wie der britische Konzern mitteilte. Zum Kaufpreis werden keine Angaben gemacht. Die Marke BP soll von Vollenergy weitergeführt werden. Auf der Baustelle des Semmering-Basistunnels in Niederösterreich hat sich am späten Vormittag ein schwerer Unfall ereignet. Ein 45 Jahre alter Arbeiter kam dabei ums Leben, ein 54-Jähriger wurde schwer verletzt. Der Unfall passierte nicht im Tunnel, sondern beim Abbau einer Werkstätte außerhalb. Die englische Fußballlegende Kevin Keegan ist im Alter von 75 Jahren gestorben. Das bestätigt seine Familie. Keegan starb an den Folgen einer Krebserkrankung. Als Stürmer beim FC Liverpool in den 1970er Jahren hatte er 100 Tore geschossen. Später war er kurzzeitig auch Trainer der englischen Fußballnationalmannschaft.
2: Und die Wetterprognose hat Daniel Stanker für Sie.
4: Recht sonnig und warm geht es in den Abend. Meist hat es zwischen 20 und 27 Grad und speziell nördlich der Alpen ist es teilweise windig. Einzelne Regenschauer sind jetzt noch in Kärnten und in der Steiermark unterwegs, die klingen aber im Laufe des Abends ab. Morgen am Dienstag haben wir ähnliches Wetter wie heute, mit 20 bis 27 Grad am Nachmittag. In den meisten Regionen zeigt sich die Sonne für einige Stunden, im Süden sind die Wolken dagegen meistens dicht. Im Tagesverlauf bilden sich im Bergland ein paar Regenschauer, manchmal auch mit Blitz und Donner.
2: Und mit diesen Aussichten verabschiedet sich Ihr Journalteam am Abend von Ihnen. Bernhard Riegler, Technik, Barbara Schieder, Regie und Christine Tönicke-Frenkenberger im Studio. Elisa Wasch begleitet Sie weiter.
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6: Guten Abend. In 2 Tagen, am 22. Juli, wird im sogenannten Hitlerhaus in Braunau am Inn eine Polizeistation eröffnet. Die Diskussion darüber, was mit dem Geburtshaus Hitlers geschehen soll, dauerte jahrzehntelang. Überhaupt stellt sich grundsätzlich die Frage, wie mit NS-belasteten Gebäuden umgegangen werden soll, etwa mit dem Hitler-Balkon am Wiener Heldenplatz. Die Bundesimmobiliengesellschaft, kurz BIG, lässt einen Teil ihrer Gebäude nun historisch aufarbeiten. Meist sind es heute unauffällige Amtsgebäude wie Bezirksgerichte, Polizeistationen oder Büros von Ministerien, an denen man achtlos vorbeigeht. In der Zeit des Nationalsozialismus haben sie aber häufig eine zentrale Rolle gespielt. Menschen wurden in diesen Gebäuden gefangen gehalten, gefoltert oder aus ihnen vertrieben und in Konzentrationslager gebracht. Monika Feldner-Zimmermann über den Umgang mit NS-kontaminiertem Erbe. Die Sendung wurde vergangenen März erstmals ausgestrahlt.
7: Adresse Stubenring 12 in der Wiener Innenstadt. An dem 7-stöckigen Haus mit schlichter Fassade brausen Autos und Straßenbahnen vorbei, Passanten schlendern vorüber, manche bleiben kurz vor dem Schaufenster des Möbelgeschäfts im Erdgeschoss stehen. An der Fassade gibt es Hinweistafeln, dass in dem Haus Büros des Landwirtschaftsministeriums untergebracht sind und dass der ehemalige Bundeskanzler Julius Raab als Wirtschaftskammerpräsident hier tätig war. Darüber, was in diesem Haus in der Zeit der Nazi-Herrschaft geschehen ist, darüber erfahren die Passanten nichts. Es gibt keinen Hinweis, weder am Vordereingang am Stubenring noch am Hintereingang in der Bieberstraße 14.
8: In diesem Gebäude waren wie in vielen anderen Gebäuden in Wien leider auch Sammelwohnungen untergebracht,
7: sagt die ehemalige Leiterin des Jüdischen Museums in Wien, Danielle Spera.
8: Das heißt, man hat Jüdinnen und Juden aus ihren Wohnungen weggebracht und sie mussten oft auf sehr engem Raum zusammenleben. Solche Sammelwohnungen waren auch hier am Stubenring 12. In diesen Wohnungen waren insgesamt 65 Personen zusammengepfercht auf engem Raum und dann tragischerweise sind sie von hier auch deportiert worden in Konzentrationslager und dort umgebracht worden.
7: Auch die vier Schwestern von Sigmund Freud wurden nach ihrer Delogierung hierher gebracht. Die betagten Frauen um die 80 lebten zusammengepfercht für einige Monate hier, bevor sie 1942 zunächst in ein Altersheim und dann nach Theresienstadt bzw. Treblinka deportiert und ermordet wurden.
8: Aus dem Leben gerissen, in eine Sammelwohnung und dann letztendlich deportiert. Und das alles hat sich hier in diesen Mauern, wo wir jetzt gerade stehen, abgespielt.
7: Im Rahmen des Forschungsprojekts soll nun ein Hinweis am Gebäude angebracht werden, der über die NS-Gräueltaten aufklärt.
8: Ich finde, das macht schon etwas mit einem, wenn man an einem Gebäude vorbeigeht und genau weiß, was darin passiert ist. Also ich finde, das berührt einen unglaublich.
7: Sagt Danielle Spera, die das Forschungsprojekt bei der BIC angestoßen hat. Die BIC, die Bundesimmobiliengesellschaft, verwaltet einen großen Teil der Immobilien im Eigentum der Republik. Universitäten, Schulen, Gerichte, Gefängnisse. Insgesamt rund 2000. Einen Teil davon, gut 70 Häuser, hat sie nun genauer auf ihre Geschichte untersuchen lassen. Es sind vor allem Gebäude, die schon vor dem Zweiten Weltkrieg existiert haben und bei denen es einen Anfangsverdacht gab, dass sie von den Nazis genutzt wurden. Die BIC trage Verantwortung für die Gebäude und damit auch für ihr historisches Erbe, begründen die beiden Geschäftsführer der BIC, Gerald Beck und Christine Dornaus, das Forschungsprojekt.
9: Da drängt sich einfach die Frage auf, wie diese steinernen Zeitzeugen in dieser finsteren Zeit genutzt wurden. Also es ging um die Nutzung. Ja. Man kann, glaube ich, anhand der Nutzung, weil dahinter persönliche Schicksale stehen oder Firmengeschichten stehen, ja, noch einmal diese Geschichte viel intensiver und eindrucksvoller beleuchten, als wenn man nur vom Gebäude spricht.
10: Wir machen das zum einen natürlich für die Gesellschaft. Wir machen das aus eigener Verantwortung in unserem Unternehmen. Wir machen es aber vor allem für die Menschen, die mit diesen Gebäuden heute zu tun haben. Und das sind auf der einen Seite Mitarbeiterinnen und Mitarbeiter unseres Unternehmens, die wissen sollen, was in diesen Gebäuden passiert ist. Aber natürlich auch Menschen, die unsere Gebäude nutzen. Immerhin gehen in unsere Gebäude tagtäglich 500.000 Personen. Die wollen wir darauf aufmerksam machen, wie die Geschichte dieser Gebäude tatsächlich ist.
7: Durchgeführt wird das Forschungsprojekt vom Ludwig-Boltzmann-Institut für Kriegsfolgenforschung in Kooperation mit dem Institut für Geschichte der Uni Graz. Quasi ein Geigerzähler werde nun an diese unscheinbaren Amtsgebäude gehalten, sagt die Leiterin des Ludwig-Boltzmann-Instituts, Barbara Stelzel-Marx.
11: Wir als Zeithistoriker schauen, wo kommt es zu einem Ausschlag, wo kommt es zu einem Knacken oder Ticken. Das heißt, wo hat wirklich eine Kontamination vor allem in der Zeit des Nationalsozialismus stattgefunden.
7: In Graz hat der sprichwörtliche Geigerzähler beim Gebäudekomplex neben dem bekannten Paulustor angeschlagen. Auf dem Weg dorthin sieht man zunächst altehrwürdige Palais, ein Blumengeschäft, ein Restaurant, alles gut gepflegt und Schmuck. Dann öffnet sich ein Einfahrtstor. Und man gelangt in den Innenhof des Gebäudekomplexes.
12: Und das ist eigentlich wie ein Kasernenkomplex. Also wir haben außenrum eine Außenhaut, die gesichert ist, wo noch und wirklich dementsprechend der Eigenobjektschutz stattfindet, wo noch und wir als Polizei kontrollieren, wer zu diesem Komplex Zugang hat oder auch nicht Zugang hat.
7: Erklärt Oberstleutnant Gernot Sattler. Er ist stellvertretender Leiter der Öffentlichkeitsarbeit in der Landespolizeidirektion Steiermark. Sie hat in diesem Komplex einige Büros. Außerdem amtiert hier das Grazer Stadtpolizeikommando. In der NS-Zeit, kurz nach dem Anschluss, hat die geheime Staatspolizei, die Gestapo, hier eine Zentrale mit rund 100 Mitarbeitern eingerichtet. Schwer vorzustellen, wie sich Menschen gefühlt haben müssen, die damals in diese Gemäuer gebracht wurden. Das alte, kleine Haus in der Mitte des Hofes stammt aus dem 19. Jahrhundert und ist das Gefängnis, heute wie damals.
12: Landespolizeidirektion Steiermark, Gernot Sattler, bitte aufmachen.
7: Drinnen enge Gänge, hohe Gittertüren, kleine karge Zellen mit einem Metallstockbett, einem kleinen Tisch, Waschbecken und WC.
13: Das ist ein Anhaltezentrum des Innenministeriums und nicht der Justiz, somit keine Justizanstalt. Das ist eher eine kurzfristige Anhaltung für Verwaltungsstrafhäftlinge, wo zum Beispiel Strafen nicht fristgerecht bezahlt werden.
7: Sagt Gernot Sattler, der dann weiter in einen Raum mit Tisch, Sesseln und zwei vergitterten Fenstern führt.
13: Wollen wir auch hier jetzt im Vernehmungsraum quasi auch das Interview durchführen.
7: In diesen Räumlichkeiten hat in der NS-Zeit die Gestapo gewütet.
11: Was es hier gegeben hat, war Folter, Verhöre, die immer wieder durchgeführt worden sind. So eine Zermürbungstaktik auch.
7: Ein Ort des Schreckens, so Barbara Stelzel-Marx.
11: Das war wirklich so nach Wien die größte Gestapo-Zentrale in Österreich, in der damaligen Ostmark, wo 46.000 Personen festgehalten worden sind. Rund die Hälfte politische Häftlinge und viele von ihnen sind vor Gerichte gestellt worden, in Konzentrationslager gekommen und ermordet worden. Das hat insofern deswegen funktioniert, da die Gestapo ein großes Netzwerk an Spitzeln, an Informanten auch in der Bevölkerung aufgebaut hat.
7: Wie gehen die Polizisten und Polizistinnen, die täglich hier arbeiten, mit dieser Geschichte um? Man verliere im Alltag wohl den Blick dafür, meint Oberstleutnant Gernot Sattler. Umso wichtiger sei es, die dunklen Kapitel aufzuarbeiten, um nachfolgende Generationen widerstandsfähiger gegen demokratiefeindliche Strömungen zu machen.
13: So wie das NS-Regime alles durchdrungen hat, war das natürlich auch beim Behördenapparat so, dass man durch die Behörde, durch die Verwaltung dementsprechend Macht über die Bevölkerung ausgeübt hat. Bin mir aber auch sehr bewusst, dass wir genau diese Institutionen danach wieder gebraucht haben, um wieder Demokratie anzusiedeln. Und genau diese Wandelbarkeit des Objektes, diese Wandelbarkeit auch dieses Personalapparates hierinnen, war wichtig, dass wir wieder in einer freien Demokratie leben können und dürfen, wie wir sie jetzt heute haben. Und ich finde es ganz wichtig, dass wir uns dieser Verantwortung und dieser Geschichte stellen, damit die kommenden Generationen nicht denselben Fehler begehen.
7: Derzeit erinnern ein kleiner Betonstein mit entsprechender Inschrift, ein vom ehemaligen Innenminister Kaspar Einem gepflanzter Kirschbaum und eine Tafel für eine verfolgte kommunistische Widerstandskämpferin an die Opfer der Gestapo in der Paulusdorgasse in Graz. Das alte Anhaltezentrum soll bald abgerissen und durch ein modernes, heutigen Standards entsprechendes ersetzt werden. In welcher Form dann daran erinnert werden soll, was hier einst geschah, ist noch offen, sagt Gernot Sattler. Vergessen werden dürften die Gräueltaten jedenfalls nicht.
13: Ich glaube, dass ja, wenn jetzt da zum Beispiel eine Substanz weg ist, diese Verstrahlung noch immer vorhanden ist und ich muss einfach mit diesen Strahlungen richtig umgehen. Und wenn ich die dementsprechend historisch reflektiert in einen Kontext stelle und das auch der Bevölkerung zugänglich mache, dann würde ich davon ausgehen, dass es davon unabhängig ist, ob das Gebäude noch steht oder nicht.
7: Ab wann gilt ein Gebäude überhaupt als NS-kontaminiert oder verstrahlt? Im Forschungsprojekt wurden dafür 7 Kriterien festgelegt. Ist das Gebäude von NS-Behörden oder der NS-Justiz genutzt worden? Gab es Arisierungen? Fand an dem Ort physische Gewalt statt? Gab es zwanghafte Unterbringungen, Stichwort Zwangsarbeiter? Wurden Menschen von dem Ort aus deportiert? Gab es vorsätzliche Tötungen? Wenn mindestens ein Kriterium zutraf, wurde das Gebäude als NS-belastet klassifiziert. So zum Beispiel auch jenes Gebäude im weststeirischen Deutschlandsberg, in dem heute das Bezirksgericht tagt. In der NS-Zeit war es das sogenannte Amtsgericht Deutschlandsberg.
11: Das war ein wichtiger Teil des lokalen NS-Apparates. Es hat dort ein eigenes Gefängnis gegeben, das auch als Polizeigefängnis genutzt worden ist, auch für politische Häftlinge. Und ab Ende 1944 wurden der SS auch 2 Arrestzellen zur Verfügung gestellt. Und von hier sind zum Beispiel 18 Häftlinge im April 1945 auf die Hebalm transportiert worden und ermordet worden.
7: Die meisten Gebäude hat das Ludwig-Boltzmann-Institut in Wien untersucht. Mitten in der Innenstadt gibt es die Adresse Wollzeile 1 bis 3, heute Büro- und Restaurantgebäude, früher die Merkurbank. Schon vor dem sogenannten Anschluss wurde sie mit der NSDAP nahestehenden Personen besetzt. Sie fusionierte dann mit der Länderbank und verwaltete das geraubte jüdische Vermögen, erklärt die Leiterin des Forschungsprojekts Barbara Stelzel-Marx. Ein weiteres Gebäude, das heutige Polizeikommissariat auf der Hohen Warte in Wien-Döbling.
11: Hier war das israelitische Blindeninstitut untergebracht für

0: nicht NS-belastet. Es habe ihn nicht überrascht, dass es nur so wenige sind, sagt einer der beiden Geschäftsführer der Bundesimmobiliengesellschaft, Gerald Beck.
1: Das sind ja Gebäude, die immer in staatlichem Besitz waren. Und daher ist es natürlich logisch, dass auch im NS-Regime staatliche Gebäude genutzt wurden.
0: Auch bei den Gebäuden, die künftig noch untersucht werden, werde das ähnlich sein, glaubt Beck. Hinweise auf ihre Geschichte gibt es derzeit allerdings auf fast keinem der Gebäude. Das soll sich ändern. Heuer soll erarbeitet werden, wie die Geschichte vermittelt wird. Für die Mitarbeiterinnen und Mitarbeiter soll es Informationsveranstaltungen geben. Außen sollen Tafeln und QR-Codes angebracht werden, mit denen man den aktuellen Wissensstand im Internet abrufen kann. Auch auf einer Online-Landkarte sollen die Gebäude mit ihrer Geschichte verzeichnet werden. BIC-Geschäftsführerin Christine Dornaus.
2: Das soll nicht vergessen werden, was damals passiert ist, dass sich die Menschen, die vorbeigehen und denen das sozusagen bewusst wird, was dort passiert ist, doch das Bewusstsein entsteht, dass man sagt, nie wieder.
0: Das Forschungsprojekt zu den Gebäuden der Bundesimmobiliengesellschaft wird fortgesetzt. Abgeschlossen ist jenes zum sogenannten Hitlerhaus im oberösterreichischen Braunau am Inn. Knapp 18.000 Menschen leben in der Stadt direkt an der Grenze zu Bayern. Hübsche bunte Bürgerhäuser säumen den Stadtplatz. Ganz in der Nähe des Stadtplatzes steht das Geburtshaus von Adolf Hitler. An das ehemals gelbe Haus erinnert heute fast nichts mehr. Es wurde um rund 20 Millionen Euro komplett um- und ausgebaut. Die Arbeiten sind abgeschlossen. In den vergangenen Wochen ist hier die Polizei eingezogen. Demnächst wird die Polizeistation eröffnet. Bis zur Entscheidung, das Haus als Polizeistation zu nutzen, war es ein langer Weg. In dem Gebäude war früher lange Zeit ein Gasthaus untergebracht, darüber Wohnungen. In einer wohnten die Eltern Adolf Hitlers. Wo genau der 1889 geboren wurde, ist allerdings nicht bekannt. Hitler lebte nur wenige Monate in diesem Gebäude. Die Familie zog dann in ein anderes Haus und wenige Jahre später überhaupt weg aus Braunau. 1938 übernahmen die Nationalsozialisten das Haus, errichteten eine Art Nazi-Kulturzentrum mit Volksbücherei und machten das Haus im Sinne eines Führerkults der Öffentlichkeit zugänglich. Nach dem Zusammenbruch des Nazi-Regimes wurde das Haus an die Erben zurückgegeben und unterschiedlich verwendet, als Bank zum Beispiel oder als Schule. Anfang der 70er Jahre mietete sich die Republik ein. Man wollte so verhindern, dass das Haus Pilgerstätte für Neonazis wird oder besser bleibt. Die Republik überließ die Räume der Lebenshilfe, die 2011 auszog. Seither stand das Haus leer. Mit der Eigentümerin konnte sich die Republik mehrere Jahre lang nicht auf die Nachnutzung einigen. 2016 wurde sie per Gesetz enteignet. Seither ist das Haus im Eigentum der Republik. Zur Frage, was mit dem Haus weiter geschehen soll, wurde eine Expertenkommission im Innenministerium eingerichtet. Die sprach sich für eine, Zitat, sozial-karitative oder behördlich-administrative Nutzung aus. Mit einer Neugestaltung sollten Wiedererkennungswert und Attraktivität des Hauses als Tourismusort für Neonazis gebrochen werden. Ein Abriss, wie vom ehemaligen Innenminister Wolfgang Sobotka kurzzeitig in die Diskussion gebracht, wurde von der Kommission abgelehnt. Clemens Jablona, damals Mitglied der Kommission, erklärt warum.
3: Ja, dann wäre eine Leerstelle entstanden, nicht? Und eine Leerstelle neigt zur Auffüllung dieser Leerstelle, ja? Und das wäre wieder schlecht gewesen. Also ich glaube, dass die Transformation und Neutralisierung besser ist als ein Vakuum.
0: Der damalige Innenminister Wolfgang Peschorn gab dann 2019 die Entscheidung bekannt, eine Polizeidienststelle einzurichten. Der Braunauer Bürgermeister Johannes Weidbacher kann mit dieser Entscheidung gut leben.
4: Braunau ist kein Tatort, sondern ein Geburtsort. Und der Geburtsmythos spielt in der NS-Ideologie eine sehr entscheidende Rolle. Man hat sich darauf verständigt, dass man versuchen will, diesen Geburtsmythos zu durchbrechen und quasi das Haus etwas zu entmystifizieren. Aus meiner Sicht ergibt es Sinn.
0: Ob diese Entmystifizierung funktioniert, werde sich aber erst zeigen, denn
4: es ist ein historisches Faktum, dass Adolf Hitler bei uns in der Stadt Braunau geboren worden ist. Und das wird für immer in den Geschichtsbüchern stehen. Und das ist ein historischer Zufall. Aber wir müssen mit dem leben und mit dem umgehen.
0: Touristen und Interessierte sehe man immer wieder vor dem Haus stehen und fotografieren. Vor allem rund um Hitlers Geburtstag im April häuften sich Vorfälle.
4: Es gibt

0: sehr viele Personen, die kommen aus geschichtlichem Interesse. Ich gehe auch davon aus, dass da wirklich welche dabei sind, die aus einschlägigem Interesse da sind. Und manchmal sind es auch sehr offensichtlich. Man kennt ja die Bekleidungsansätze und andere Ansätze, wo man es erkennt, und das ist feststellbar.
1: Man werde erst sehen, ob sich daran jetzt etwas ändert. Die Umgestaltung des Hauses findet der Bürgermeister aber jedenfalls gelungen. Kritik an der Entscheidung gab und gibt es aber, zum Beispiel von Opferverbänden. Hier werde verdrängt statt aufgearbeitet, so der Sukus. Vor allem, dass praktisch nichts mehr auf den historischen Kontext des Hauses hinweisen soll, stört viele. Auch den Braunauer Historiker Florian Kotanko.
2: Eine Neutralisierung wird meiner Meinung nach nicht erreicht werden können. In einer Gesellschaft wie in der unsrigen wird das einfach nicht funktionieren. Es werden nach wie vor Leute kommen, das Gebäude anschauen und sagen, da war es, nicht? Und vielleicht am Smartphone nachschauen, wie hat es früher ausgeschaut. Meiner Meinung nach greift eine rein bauliche Veränderung mit oder ohne Polizei zu kurz.
1: Kotanko hätte sich gewünscht, dass im Haus oder an einem anderen Ort die Geschichte von Hitler in Braunau aufgearbeitet wird.
2: Weil es sehr viele Mythen gibt, die zum Teil auf Fehlinformation oder auch mangelndem Informationswillen beruhen. Wenn jemand kommt, schaut und es gäbe ein Informationsangebot dazu, dann wäre das eine offene, sogar eher offensive Strategie, um Legendenbildung entgegenzuwirken. Braunau, braune Stadt? Nein. Der maximale Stimmenanteil in Braunau für die NSDAP waren 7%. Man müsste auf alle Fälle ein Angebot machen. Was war überhaupt? Sonst wird der Makel und die Fehlinformation über Braunau immer wie ein Damoklesschwert hängen.
1: Einziges Mahnmal ist ein Gedenkstein, der aus dem KZ Mauthausen stammt und Ende der 80er Jahre vor dem Hitler-Geburtshaus aufgestellt wurde. Nach längeren Diskussionen hat die Stadt durchgesetzt, dass er vor dem Haus stehen bleibt. Für Frieden, Freiheit und Demokratie, nie wieder Faschismus, Millionen Tote mahnen, ist darauf zu lesen. Warum sich die Expertenkommission gegen eine Gedenkstätte jeglicher Art ausgesprochen hat, begründet Clemens Jablohner. Er war Präsident des Verwaltungsgerichtshofs, Justizminister, Vorsitzender der Historikerkommission über den Vermögensentzug während der NS-Zeit und eben auch Mitglied der Expertenkommission zum Hitler-Geburtshaus.
3: Dort gibt es nichts zum Gedenken. Das ist nur negativ. Dort wird auch nicht der Opfer gedacht. Dort kann man natürlich eine Information aufstellen, wie das jetzt auch mit diesem Stein ist, der dort bleibt. Aber ansonsten wäre das eine Art Exorzismus, den man nicht leisten kann. Nicht? Man kann nicht die für manche gegebene negative Magie dieses Ortes durch einen Gegenzauber beseitigen. Das kommt mir seltsam vor, auch psychologisch seltsam vor. Und deswegen erschien mir eine bürokratische Lösung als die angemessene.
1: Das wahrscheinlich beste Modell wäre die Fortführung einer sozialen Einrichtung gewesen, sagt Jablohner.
3: Das ist dann aus technischen und baulichen Gründen nicht gegangen. Und eine Polizeistation kommt mir sehr passend vor. Es ist die Polizei des demokratischen und liberalen Österreichs. Und das erscheint mir ein richtiges Gegenmittel zu sein, nicht? Eine Profanierung, zugleich eine Prävention gegen Wiederbetätigung oder unangenehme Gedenkkultur.
1: Die Braunauerinnen und Braunauer sind gespalten, was sie von der neuen Polizeistation in diesem Haus halten sollen. Eine Dame zum Beispiel hätte sich ein Haus der Vernunft gewünscht, einen Ort für Diskussionen, wie ein Vorschlag aus der Zivilgesellschaft gelautet hat.
4: Eben ein Nicht-Vergessen auch. Und auch dieser Neutralisierungsgedanke ist ein Wahnsinn für mich, weil dieses aus den Augen, aus dem Sinn ist für mich, da wären wir eine geschichtslose Gesellschaft. Und das ist das Gefährliche, das sieht man heute eh schon an vielen Ecken und Enden.
5: Das passt genau für Polizei.
1: Warum?
5: Warum? Weil das ist genau, Polizei ist kinderleidlich von den NS.
6: Also ich finde das eigentlich schlimm. Weil die Polizei ja immer dem Staat unterstellt ist und ja dadurch eigentlich immer die Staatsgewalt ausgeübt wird, egal was für eine Form von Staat gerade herrscht. Und in Grundnummer tut man in das Hitlerhaus jetzt genau das eine, was der Hitler wollte.
7: Ich glaube, dass es nicht so eine schlechte Lösung ist. Es hat eh lang genug hin und her gegeben bei der ganzen Geschichte.
8: Ich finde es ja gut, dass die Polizei reingeht, weil dann wird das alte Gebäude wieder genützt.
9: Weil dann Hitler gibt es ja nicht mehr, der ist ja verstorben. Warum soll das Haus, warum soll das dann nicht die Polizei reinkommen?
7: Ich finde einfach, das hätte man ganz anders nutzen können. So wie es schon mal gewesen ist, keine Ahnung, wie Lebenshilfe, irgendwas Soziales oder so, wo einfach die Gemeinschaft was hat davon.
1: Die Frage, wie mit NS-kontaminierten Gebäuden umgegangen werden soll, ist bei einem anderen Objekt noch völlig offen. Genau genommen ist es ein Gebäudeteil, der sogenannte Hitlerbalkon am Wiener Heldenplatz.
10: Wir stehen jetzt auf dem Wiener Heldenplatz mit dem Blick auf die neue Hofburg. Das ist ja der jüngste Bauabschnitt des Hofburg-Areals,
1: sagt Monika Sommer, Direktorin des Hauses der Geschichte, das genau in diesem Teil der Hofburg untergebracht ist. Der Blick fällt direkt auf den Balkon, der genau genommen gar kein Balkon ist, sondern ein Altan oder Söller.
10: Es ist jedenfalls ein dem Gebäude vorgesetzter Bauteil. Diese Bauteile wurden errichtet, damit man mit der Kutsche unten reinfahren konnte und trockenen Fußes aussteigen konnte. Und dadurch ergibt sich natürlich oben eine gerade Fläche. Und das führt uns auch schon dazu, dass der Begriff Balkon eigentlich nicht der richtige ist. Da müsste unten frei sein. Also man könnte sagen, das Schlamassel rund um diesen Ort beginnt eigentlich schon bei der Begrifflichkeit.
1: Am 15. März 1938 hat Hitler hier seine Ansprache nach dem sogenannten Anschluss Österreichs an das Deutsche Reich gehalten. Mehr als 200.000 Menschen jubelten ihm zu. Der Altan war seit seiner Fertigstellung im Jahr 1919 oft für Veranstaltungen genutzt worden. Durch die Kundgebung wurde er nun aber zum Symbol für Nazi-Propaganda und Österreichs Begeisterung für den Anschluss. Einen Zugang gäbe es vom Haus der Geschichte in der Hofburg, doch die Balkontüren aus Holz und Glas sind verschlossen. Die zuständige Burghauptmannschaft erlaubt das Betreten nicht, aufgrund der baulichen Gegebenheiten, wie sie sagt. Sprich, das Betreten ist momentan zu gefährlich, aufgrund der zu niedrigen Balustrade beispielsweise. Das ließe sich mit Glasscheiben leicht beheben, entgegnet die Direktorin des Hauses der Geschichte, Monika Sommer, die dafür plädiert, den Balkon zu öffnen.
10: Zum Beispiel im Zuge von angemeldeten Führungen. Es ist ein Ort, der einen unfassbar tollen Blick ermöglicht. Bundeskanzleramt, Burgtheater, Rathaus, natürlich bis zum österreichischen Parlament und dabei jene Institutionen eigentlich in den Blick geraten, die ganz massiv dafür auch mitverantwortlich sind, dass eine Person alleine hier nicht mehr reden sollte in aller Zukunft.
1: Die Befürchtung, dass Menschen dort dann Selfies mit ausgestreckter Hand machen würden, lässt sie nur bedingt gelten, denn solche Aufnahmen werden auch vom Heldenplatz aus gemacht und verstoßen immer gegen das Verbotsgesetz. Im Haus der Geschichte gibt es auch einen Ideenwettbewerb, wie man den Hitlerbalkon nutzen sollte, mit teilweise überraschenden Vorschlägen.
10: Den Altan begrünen zu lassen, ist interessant, aber ob die Metapher der Gras über die Sache wachsen zu lassen hier wirklich adäquat ist, darüber müssten wir nachdenken.
1: Der Balkon am Heldenplatz ist im Übrigen nicht der einzige Balkon in Wien, den Hitler benutzt hat. Am Rathaus ist er einen knappen Monat später, am 9. April 1938, zumindest kurz aufgetreten, was viel weniger bekannt ist. Dort am Rathausturm wurde extra dafür ein provisorischer Holzbalkon errichtet, der dann kurze Zeit später aus Stein nachgebaut wurde und heute noch existiert. Im Internet wird darüber informiert, vor Ort gibt es keine Hinweistafel. Auch am Heldenplatz gibt es keine Kontextualisierung. Man müsse nicht jeden einzelnen Ort markieren, an dem Hitler aufgetreten ist, so Monika Sommer. Aber
10: heute haben wir die Situation, dass wir am Ende der Zeitzeugenschaft sind und dass wir uns als gegenwärtige Generation einfach Fragen stellen müssen, wie übernehmen wir Verantwortung? Und den baulichen Relikten der Zeit des Nationalsozialismus kommt da jetzt einfach mehr Bedeutung zu. gerade für Gebäude, die heute im Dienste der öffentlichen Verwaltung stehen, ist es sicherlich richtig und wichtig, die Nutzungsgeschichte dieses Gebäudes zu veröffentlichen und immer auch einen breiten Zugang zu haben, sozusagen. Wann ist einfach in dem Gebäude was passiert?
1: Wobei man für jeden Ort extra bewerten müsse, wie Information vermittelt wird, abhängig davon, ob es sich um einen Opfer- oder Täterort handelt oder ob er sich etwa für künstlerische Installationen eignet. Auf die Geschichte des Hitlerbalkons wird zumindest im Inneren der Hofburg im Haus der Geschichte hingewiesen. Das wird sich aber ändern, denn das Haus der Geschichte wird aus Platzgründen ins Museumsquartier übersiedeln, hat der für Kultur zuständige Vizekanzler Andreas Babler im Jänner bestätigt. Ursprünglich war die Eröffnung des neuen Standorts für Herbst 2028 geplant. Aus Budgetgründen könnte sich das verzögern. Prominente aus Kultur und Wissenschaft warnen, der Heldenplatz müsse als Erinnerungsort erhalten bleiben. Monika Sommer ergänzt, der Ort mit dem Hitlerbalkon sei, Zitat, semantisch leer. Es gibt keine geschichtliche Einordnung. Damit ist er in alle Richtungen für Interpretationen offen, auch für NS-Verherrlichende.
10: Und dem sollten wir entgegenarbeiten. Das hat 2025 zu 80 Jahren Zweite Republik noch nicht geklappt. Ich hoffe sehr dann auf das Jahr 2028.
1: Das ist das Gedenkjahr, in dem der Anschluss 90 Jahre her sein wird. Im Kulturministerium ist Pia Schöllenberger unter anderem für Gedenkkultur zuständig. Man müsse nicht nur über den Umgang mit dem Hitlerbalkon, sondern über den gesamten Heldenplatz diskutieren.
11: Im Moment wird im Kulturministerium intensiv darüber nachgedacht, hier einen Prozess aufzusetzen unter Einbeziehung verschiedenster Stakeholder, verschiedenster Einrichtungen, die hier betroffen sind.
1: Diese Diskussion könnte lange dauern, denn einerseits ist der Heldenplatz riesig. Viele historische Ereignisse haben sich dort abgespielt und auch viele dort angesiedelte Institutionen und Museen sollten mitreden. Andererseits sind die Budgetmittel der Republik knapp.
11: Und insofern gehe ich nicht davon aus, dass dieser Prozess von heute auf morgen fertig definiert sein kann.
1: Der Hitlerbalkon solle ein Ort für demokratiepolitische Bildung werden, hat Kulturminister Andreas Babler im Jänner gesagt. Was das genau bedeutet, ist offen.
12: Ein Bericht von Monika Feldner-Zimmermann. Er wurde im März erstmals gesendet. Morgen blicken wir nach Uganda. Das ostafrikanische Land will beim Ausbau der E-Mobilität Vorreiter sein. Für heute sagt Elisa Wasch, danke fürs Zuhören.
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14: Erstmals gibt es in Österreich eine tibetisch-buddhistische Universität. Sie ist am Wochenende in Kremsmünster eröffnet worden. Verantwortlich für das Projekt ist die Gomde-Stiftung für tibetisch-buddhistische Studien, die unter der Schirmherrschaft eines tibetischen spirituellen Lehrers steht. Gundi Lamprecht.
15: Das Angebot der Hochschule für Lebensweisheit, wie die künftige Privatuniversität auch genannt wird, umfasst neben der buddhistischen Philosophie auch kontemplative Praxis, Meditation und interreligiöse Studien. Designierter Rektor ist der US-Amerikaner John Dunn, Professor für Geisteswissenschaften an der Universität Wisconsin-Madison.
16: Wir gründen eine neue Universität für ganzheitliche Bildung, inspiriert von weltweiten Weisheitslehren, und suchen Menschen, die sich durch Selbsterkenntnis und reflektiertes Handeln weiterentwickeln, um einen positiven Beitrag für die Gesellschaft zu leisten.
15: Die Lehrgänge richten sich an eine breite Öffentlichkeit, von ManagerInnen über LehrerInnen bis hin zu Jugendlichen und Kindern. Je nach Umfang des gewählten Studiengangs können offizielle Zertifikate sowie akademische Bachelor- und Masterabschlüsse erworben werden. Für Gerhard Weisgrab, Präsident der österreichischen buddhistischen Religionsgesellschaft, ist dieses Projekt ein Meilenstein.
17: Was man hier vorhat, ist genau das, was die Welt heute braucht, um die Probleme, vor denen sie steht, lösen zu können.
15: Ziel des Kultur- und Bildungszentrums ist es, neben akademischem Wissen auch soziale Kompetenzen und Mitgefühl zu vermitteln. Die unmittelbare Nähe zum Stift Kremsmünster soll ganz gezielt den interreligiösen Dialog und ein respektvolles Miteinander zwischen christlichen und tibetisch-buddhistischen Traditionen fördern.
14: In Pakistan hat der oberste Gerichtshof die letzten drei Todesurteile im Zusammenhang mit der Ermordung eines christlichen Ehepaars im Jahr 2014 aufgehoben. Damit wurde eines der bekanntesten Verfahren wegen religiös motivierter Gewalt gegen ChristInnen abgeschlossen. Zwei Drittel der Bevölkerung im Südsudan sind von Hunger bedroht. Der Großteil hat keinen Zugang zu sauberem Trinkwasser. In einem abgelegenen Dorf konnte die Caritas nun die Wasserversorgung der Menschen wiederherstellen. Und das Wasserprojekt ist nachhaltig und umweltfreundlich, wovon sich Eva-Maria Kaiser selbst überzeugt hat.

0: Der Weiße Nil im Norden des Südsudan. Mit dem Boot geht es nach Wadakona, ein Ort, der sonst nur zu Fuß erreichbar ist. Tausende Menschen leben hier in einfachen Hütten. Seit kurzem verfügen sie über sauberes Trinkwasser. Die örtliche Caritas hat eine Wasseraufbereitungsanlage, die vor Jahren während des Bürgerkriegs zerstört worden war, reaktiviert und modernisiert. Chokino Otong von der Caritas Malakal.
1: Die Wasseraufbereitungsanlage funktioniert nun mit Solarantrieb. Die Tanks, in denen das Nilwasser gereinigt wird, waren schon ganz verrostet und wurden renoviert. Außerdem haben wir im Dorf Wasserverantwortliche ausgebildet, die sich nun um die Anlage kümmern.
0: 120.000 Liter Nilwasser werden täglich zu Trinkwasser aufbereitet. Finanziert wurde das Projekt von der Caritas Österreich. Die Wasserverantwortlichen des Ortes werden von der Caritas nicht bezahlt. Sie bekommen von den Dorfbewohnern einen geringen Lohn. Damit erhält sich die Anlage selbst und ist nun von Spenden unabhängig. Grundlage für den Erfolg waren drei Entscheidungen, sagt Werner Fritz, Südsudan-Büroleiter der Caritas Österreich.
2: Das eine, dass wir die bestehende Anlage reaktivieren, zum zweiten, dass wir umsteigen auf Solarbetrieb und das dritte, dass wir von Anfang an versucht haben, ein nachhaltiges System aufzubauen, wo die Leute einen kleinen Beitrag zahlen, der aber genug ist, um das Projekt erfolgreich am Leben zu halten.
0: Mit den solarbetriebenen Pumpen können die Menschen nun auch ihre Felder bewässern.
3: Die spanischen katholischen Bischöfe haben ihrer Nationalmannschaft zum WM-Titel gratuliert. Es war das Spiel unseres Lebens, heißt es da. Und der Erzbischof von Sevilla hat sich bei den Fußballern für die Freude bedankt, die sie dem Land bereitet haben. Der Olymp, die mythologische Heimat der 12 wichtigsten Götter und Göttinnen des antiken Griechenlands, soll, wenn es nach dem Willen des Landes geht, sowohl als Kultur- als auch als Naturstätte in die UNESCO-Welterbeliste aufgenommen werden. Das Welterbekomitee tagt diese Woche in Südkorea. Das war Religion Aktuell, Ausgabe Montag, 20. Juli. Redaktion Susanne Krischke.
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1: Im Studio Daniela Nicolai. Mit scharfer Kritik sieht sich Walter Ruck, der Präsident der Wiener Wirtschaftskammer, konfrontiert. In vertrauter Runde hat er freimütig über seinen Einfluss auf Postenbesetzungen gesprochen. Jetzt geht auch WKO-Präsidentin Martha Schulz auf Distanz zu Ruck. Maria Kern berichtet.
2: Martha Schulz, die Präsidentin der Bundeswirtschaftskammer, kritisiert die bekannt gewordenen Äußerungen von Walter Ruck zu Postenbesetzungen und Frauen scharf. In einer Stellungnahme legt Schulz Ruck den Rücktritt nahe. Zitat:
3: Ich bin überzeugt davon, dass sich Walter Ruck der Tragweite seiner Äußerungen bewusst geworden ist und weiteren Schaden von der Wirtschaftskammer abwenden will. Ich gehe davon aus, dass er die richtigen Schritte setzen wird.
2: Bundeskanzler Christian Stocker von der ÖVP wiederum sagt, wenn die Vorwürfe der Wahrheit entsprechen sollten, könne das nicht ohne Konsequenzen bleiben. Wiens Vizekammerpräsidentin Margarete Kritz-Zwitkowitz stellt dagegen Absprachen bei Postenbesetzungen rund um Ruck in Abrede. Walter Ruck selbst war für eine Stellungnahme zu all dem nicht erreichbar.
1: In Großbritannien hat Andy Burnham heute offiziell das Amt des Premierministers übernommen. Er wurde von König Charles zum Regierungschef ernannt. In seiner Antrittsrede stellte Burnham einen 10-Jahres-Plan in Aussicht, um Großbritannien wirtschaftlich und sozialpolitisch wieder stärker zu machen. In Griechenland sollen E-Scooter für Kinder und Jugendliche verboten werden. Das kündigt der griechische Verkehrsminister an. Ein Gesetzentwurf sieht ein Verbot für Nutzer unter 17 Jahren vor. Grund dafür ist die deutliche Zunahme an Unfällen mit den Elektrorollern. Bei der Tour de France herrscht heute große Aufregung nach einer nächtlichen Dopingkontrolle. Diese könnte ein Mitgrund für den Ausfall von Radprofi Jonas Vingegaard, einem der Sieganwärter, gewesen sein. Mehr von Christoph Ott.
4: Der Däne ist auf der gestrigen 15. Etappe schwer zu Sturz gekommen und muss die Tour mit einem Schlüsselbeinbruch vorzeitig beenden. Für Aufregung sorgt vor allem, dass in der Nacht davor um 2 Uhr in der Früh Dopingkontrollen sowohl beim Gesamtzweiten Vingegaard und dem führenden Pogacar stattgefunden haben, die natürlich den Fahrern wertvolle Stunden Schlaf und Erholung gekostet haben. Vingegaard will nicht die gesamte Schuld darauf schieben, meint aber, es war sicherlich nicht förderlich und mag auch eine Rolle gespielt haben. Auch der slowenische Überflieger Pogacar sieht das ähnlich. Eine Nacht, in der dein Schlaf gestört ist, führt dazu, dass du vielleicht bei Abfahrten ein bisschen weniger konzentriert bist. Seine Tour ist ruiniert, es ist einfach wirklich traurig, ihn gehen zu sehen. Ohne ihn wird die Tour nicht mehr dieselbe sein. Der Ärger im Fahrerfeld ist jedenfalls groß. Etappensieger Remco Evenepoel meint, es sei unmenschlich und respektlos. Der Belgier fordert jetzt Konsequenzen.
1: Spaniens Fußballnationalmannschaft ist nach dem WM-Sieg heimgekehrt. Das Team landete am frühen Nachmittag auf dem Flughafen von Madrid. Vor kurzem gab es einen Empfang beim König. Im Anschluss sollen die Spieler in einem offenen Bus durch die spanische Hauptstadt fahren, wo hunderttausende Menschen an den Straßen erwartet werden. Nordöstlich von Madrid breitet sich ein großer Waldbrand weiter aus. Mittlerweile seien 26.000 Hektar verbrannt, teilte der regionale Regierungschef heute mit. Das ist bereits doppelt so viel wie gestern und entspricht in etwa der Fläche von 36.000 Fußballfeldern. Das waren die Nachrichten. Und jetzt zum Wetter.
5: Warm und sonnig ist es jetzt am Abend in den meisten Regionen. Die Temperaturen liegen zwischen 20 Grad in Mariazell und 27 Grad im Marfeld. Die wenigen Regenschauer in Kärnten und in Teilen der Steiermark klingen bald ab. Morgen am Dienstag geht es, so wie heute, mit einer Mischung aus Sonne und Wolken durch den Tag. Nur wenig Sonne geht sich im Süden aus. Auch ein paar Regenschauer sind im Bergland dabei, manchmal mit Blitz und Donner. Das Ganze bei 20 bis 27 Grad. Am wärmsten wird es im Osten. So viel zum Wetter von Daniel Stanker.
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8: Das weckt dann schon einfach die Neugierde, wenn ich plötzlich einen Gesang höre oder irgendeine Heuschrecke sieht, die ich nicht kenne, dann ist schon so irgendwie, jetzt muss ich schon wissen, was das ist. Dann.
9: Heuschrecken hören.
8: Ich glaube, als Person bin ich eher ein Sommermensch jetzt. Gell? Also ich mag den Sommer und ich mag diesen Klang des Sommers. Und der Klang des Sommers ist einfach ein Klang der Heuschrecken. Also die Heuschrecken, die singen diese unterschiedlichen Gesänge, die man fast überall hört, in der Nacht, am Tag. Das ist für mich Sommer, ja. Und das macht es für mich aus, ja.
9: Ein Porträt des Heuschreckenforschers Georg Derbuch von Katrin Horvath.
10: Ich treffe Georg Derbuch in Graz. Von dort fahren wir hinaus nach Rinneck, ein paar Kilometer außerhalb der Stadt. Es ist ein warmer Nachmittag. Wiesen ziehen über sanfte Hänge, dazwischen Obstbäume, ein Zaun, dahinter der Waldrand. Die meisten Flächen sind frisch gemäht. Kurz und hell liegt das Gras in der Nachmittagssonne. Nur um einen ehemaligen Pferdestall ist ein Stück Wiese stehen geblieben, höher und trockener als die Flächen ringsum. Zwischen den Halmen blühen Flockenblumen, Klee- und Wiesenglockenblumen, kleine violette und weiße Farbpunkte im gleichmäßigen Grün der gemähten Landschaft.
8: Gehen wir Heuschrecken horchen.
10: Mitten in dieser Wiese steht nun der Heuschreckenforscher Georg Derbuch und hört. Er hört Wiesen wie andere Musik, wenn sie eine Partitur lesen.
8: Ich glaube, dass ich zu 80% wirklich das Artenspektrum auch blind erfassen kann, weil es eben so ist, dass ein Großteil der Heuschrecken wirklich einen arteigenen Gesang hat. Und als Heuschreckenforscher ermittelt man wirklich das Artspektrum von einer Wiese hauptsächlich über die Akustik, über das Hören dann auch. Also auch ein Grund, warum ich Heuschreckenforscher geworden bin, weil es einfach bequem ist.
10: Was der Heuschreckenforscher hört, ist ein vielstimmiges Orchester aus Reiben, Rasseln, Schwirren und Ticken. Manche Gesänge steigen langsam an, andere setzen trocken und kurz ein. Einige Arten rufen am Tag, andere erst in der Dämmerung. Und manche bleiben so leise, dass man sie ohne technische Hilfsmittel kaum wahrnimmt. Die Töne entstehen auf unterschiedliche Weise.
8: Es gibt ja unterschiedliche Arten, wie die Heuschrecken ihren Gesang erzeugen. Und da gibt es welche, das sind die Eichenschrecken, die dann quasi mit ihren Beinen auf ein Blatt trommeln und dadurch ein Geräusch erzeugen dann auch.
11: Hast du das schon mal beobachtet?
8: Ja, sind auch hauptsächlich nachtaktiv. Und wenn man so eine Nachtkartierung macht und mit der Stirnlampe so entlang von Waldrändern, Sandbiotopen geht, dann sieht man plötzlich manchmal wirklich so eine Eichenschrecke im Lichtkegel drinnen und dann kann man die beobachten. Und dann sieht man wirklich, so also wie die dann auch ihre Geräusche erzeugen dann.
10: Der Gesang der Heuschrecken entsteht durch Reibung und Bewegung. Hinterbeine streichen über Flügel, Beine trommeln auf Blätter, Flügel reiben aneinander. Aus winzigen Bewegungen werden Töne, die je nach Art erstaunlich weit tragen können. Direkt am Tier gemessen sind manche Laubheuschrecken überraschend laut, irgendwo zwischen Staubsauger und Kreissäge. In der Wiese aber löst sich dieser Klang auf, zwischen Halmen, Wind, Verkehr und den anderen Stimmen des Sommers. Bleibt die Frage, wozu dieser Gesangsaufwand? Georg Derbuch sagt, bei den Heuschrecken sei es ähnlich wie bei den Vögeln.
8: Einerseits eben Revierverhalten, also Revier abgrenzen. Je lauter sie singen, desto größer auch ihr Revier. Und das Zweite ist tatsächlich, um die Weibchen anzulocken danach. Ja.
10: Für den Heuschreckenforscher ist Heuschreckengesang mehr als ein Geräusch. Er ist ein Bestimmungsmerkmal. Jede Art hat ihren eigenen Rhythmus, ihre eigene Geschwindigkeit, ihre eigene Klangfarbe. Manche Heuschrecken lassen sich schwer entdecken, in der Hand nur schwer unterscheiden. Auf der Wiese aber verraten sie sich durch ihren Gesang.
8: Hörst du, hinten ist es. Das ist der Nachtigallgrashüpfer. Da hört man jetzt da drei unterschiedliche. Ja. Das eine, der wirklich nur so macht. Das ist der braune Grashüpfer und der Nachtigall-Grashüpfer, die sind, also wenn du die in der Hand haltest, echt schwer zu unterscheiden, aber mit dem Gesang ganz easy.
10: Dass Georg Derbuch diese Unterschiede hört, ist Erfahrung, aber es ist auch Übung. Heute lassen sich Heuschreckengesänge mit wenigen Klicks in einer App aufrufen. Als Derbuch vor rund 30 Jahren damit begann, war das Lernen der artbestimmenden Heuschreckengesänge noch ganz anders.
8: Bei mir war es früher noch keine CD, sondern das waren wirklich Kassetten. Und dann habe ich von einer Kassette, wo das dann so war, dass zuerst die Gesänge waren. Nein, zuerst haben sie den Namen gesagt und dann die Gesänge. Und ich habe es dann überspielt, wo ich dann auf eine andere Kassette überspielt habe, zuerst die Gesänge und dann den Namen, dass ich für mich das wirklich lernen habe können. Dass ich zuerst gesagt habe, ah, das ist der Gesang von großen grünen Halbpferd. Und danach war dann sozusagen erst die Auflösung. Und so habe ich versucht, für mich das ja zu erlernen.
10: Rund 90 der etwa 140 in Österreich vorkommenden Heuschreckenarten waren damals auf diesen Kassetten vertreten. Heute hat Georg Derbuch eine App dabei. Die Methode aber ist ähnlich geblieben. Hören, vergleichen, wiedererkennen. Für ihn ist der Gesang ein besonders wichtiges Bestimmungsmerkmal, denn Farben sind für ihn nicht immer eindeutig. Der Heuschreckenforscher hat eine Rot-Grün-Sehschwäche. Medizinisch spricht man von einer Farbsehschwäche. Sie betrifft die Zapfen in der Netzhaut, also jene Sinneszellen, mit denen das Auge Farben unterscheidet. Bei der Rot-Grün-Sehschwäche werden bestimmte Rot- und Grünanteile weniger klar getrennt. Besonders häufig betrifft das Männer, weil die Veranlagung meist über das X-Chromosom vererbt wird.
8: Zum Beispiel, wenn da jetzt eine rote Heuschrecke drinnen sitzen würde, in der Wiese drinnen, und die für alle anderen auffällig als rot wäre, aber für mich ist sie da als kleiner Punkt im Grün drinnen. Ihr seht es, weil das wirklich so hervorsticht dann auch. Und für mich, ich kann das dann nicht sehen dann drinnen. Und für mich leuchtet das eben nicht aus, weil dieses Rot im Grün drinnen verschwimmt. Wenn ich sie jetzt in der Hand habe und isoliert in der Hand sehe und sie wirklich so richtig kräftig rot ist, kann ich schon sagen, das ist rot.
10: Im Gesamtbild der Wiese wird es also schwierig. Dort ist die Heuschrecke nur ein kleiner Punkt zwischen Halmen. Entscheidend ist dann nicht nur die Farbe selbst, sondern auch ihr Kontrast zur Umgebung. Wenn ein roter Farbton keine eigene Leuchtkraft entwickelt, fügt er sich leichter ins Grün und Braun der Wiese ein. In der Wahrnehmungsforschung bedeutet das, Menschen mit Rot-Grün-Sehschwäche orientieren sich oft stärker an anderen Hinweisen, an Helligkeit, Form, Kontur und der Bewegung von Objekten.
8: Es ist in den meisten Fällen bei den Heuschrecken ja Gott sei Dank so, dass das nicht nur Farbmerkmale sind, weil die Heuschrecken teilweise komplett farbvariabel sind, sondern weil es wirklich um unterschiedlichste andere Strukturen geht und weil es eine Merkmalskombination ist. Es ist nicht ein Merkmal, wo man sagt, das ist die andere Art, sondern es sind viele Merkmale, die darauf hinweisen, das ist die eine oder das ist die andere Art.
10: Wenn die Farbe unsicher ist, werden andere Merkmale wichtiger. Die Länge der Flügel, die Form des Hinterleibs, die Gehörorgane, winzige Strukturen am Körper. Um diese Merkmale bestimmen zu können, muss das Tier erst einmal gefangen werden. Dafür nimmt Georg Derbuch einen Kescher, einen langen Stiel mit einem runden Metallbügel, daran ein heller, tiefer Stoffbeutel. Dann nimmt er den Kescher in beide Hände und zeigt, worauf es ankommt, auf den richtigen Schwung und den richtigen Moment.
8: Es gibt zwei Arten, wie du Heuschrecken fängst, gezielt. Wenn du wirklich eine siehst und die unbedingt haben möchtest, dann siehst du sie irgendwo sitzen, dann nimmst den Kescher und fährst wirklich mit ganz, ganz hoher Geschwindigkeit über die Vegetation drüber, dort, wo die Heuschrecke sitzt, zack. Und wenn man es hat, dann muss man den Kescher ganz schnell kippen, weil die Heuschrecken nach oben hin flüchten. Und wenn jetzt der Kescher gekippt ist, dann kann man es nicht mehr außer. Weil dann einfach wirklich die in diesem Kescher-Sack drinnen gefangen sind dann auch. Das ist das eine. Und das andere ist eigentlich deutlich häufiger als wirklich diese gezielte Jagd nach einer bestimmten Heuschrecke, sondern dass man eine Fläche hat und dann geht man fast wie mit einer Sense mit dem Kescher drüber und schwingt sie über die Vegetation einmal so. Und das mehrfach.
10: Im Kescher zappelt es. Zwischen Halmen und Blättern sitzt ein kleiner Grashüpfer. Georg Derbuch greift vorsichtig hinein und hält das Tier zwischen den Fingern. Mit der anderen Hand holt er eine Lupe aus der Tasche. Keine kleine Plastiklupe, sondern ein schweres, präzises Instrument. Eine Profilupe, deren Wert eher an ein gutes Fernglas erinnert als an ein Spielzeug. Dann beugt er sich über den Grashüpfer. Die Lupe dicht vor dem Auge, die Hände ruhig um das winzige Tier gelegt. Sein Blick verschwindet hinter dem silbernen Gehäuse der Linse. Was im Gras eben noch fast unsichtbar war, wird jetzt zu Körper, Flügel, Bein, Bauch. Ich möchte selbst durch die Lupe schauen. Der erfahrene Heuschreckenforscher zeigt mir, wie man einen Grashüpfer halten muss. Behutsam genug, damit das Tier nicht verletzt wird, fest genug, damit es nicht gleich wieder davon springt.
8: Wenn du da jetzt, also musst du halt auch so halten, den Kopf so ein bisschen halten und dann oberhalb vom Haxen, gell, vom Hinterbein. Wenn man die Flügel dann ein bisschen höher tut, sieht man so eine nierenförmige Öffnung, ein Bogen. Und das ist eigentlich da am Bauch dann wirklich die Gehöröffnung von diesen Kurzfühlerschrecken. Die ist ein wichtiges Bestimmungsmerkmal, die Form, ob das jetzt nierenförmig ist, ob das oval ist oder so etwas dann. Also wenn man da die Flügel ein bisschen wegtut, dann sieht man es vielleicht ein bisschen besser.
10: Heuschrecken hören mit einer Art Trommelfell, den sogenannten Tympanalorganen. Sie hören allerdings nicht dort, wo man es erwarten würde. Bei Kurzfühlerschrecken, also den Feldheuschrecken, zu denen auch der gemeine Grashüpfer gehört, liegen diese Hörorgane seitlich am Hinterleib, dort, wo Georg Derbuch eben die nierenförmige Öffnung gezeigt hat. Bei den Langfühlerschrecken liegen sie an den Vorderbeinen, knapp unterhalb der Gelenke. Kurz gesagt, manche Heuschrecken hören mit dem Bauch, andere mit den Knien. Am Hinterleib zeigt sich auch, worauf Heuschreckenforscher zusätzlich achten: auf die Geschlechtsorgane. Sie helfen nicht nur Männchen und Weibchen zu unterscheiden, sondern können auch Hinweise auf die Art geben.
12: Das ist ein Männchen.
8: Das ist was, das muss ich hinten schauen. Ich glaube schon, aber du kennst eh aus, ja, das ist ein Männchen. Da muss man wirklich am absoluten Hinterende schauen, vom Hinterleib jetzt, da, ob da wirklich die Legeklappen sind oder keine Legeklappen sind. Und da sieht man, dass das keine Legeklappen sind danach.
10: Unter der Lupe geht es nicht mehr nur um Bestimmung. Nicht mehr um Gehöröffnungen, Flügellängen oder die Form des Hinterleibs. Für einen Moment schauen wir beide auf dieses kleine Tier unter dem Glas. Auf den hellgrünen Bauch, die feinen Segmente, die dünnen Beine. Aus dem Punkt, der eben noch durchs Gras gesprungen ist, wird ein Körper voller Einzelheiten. Und für einen Moment höre ich nicht nur Georg Derbuchs Begeisterung. Ich sehe durch die Lupe, was er meint.
8: Das fasziniert mich ja immer so, bei diesen kleinen Tieren, dass wenn man es genau anschaut, wie schön die dann wirklich sind.
12: Das ist echt schön.
8: Das sind immer so diese Edelsteine. Da schaut man, wenn man so aus der Entfernung sieht, man immer nur irgendeinen Punkt, der irgendwo hupft. Und wenn man es genau anschaut, sieht man eigentlich, wie schön die wirklich sind.
10: Georg Derbuchs Faszination für Heuschrecken beginnt lange vor dem Studium. Der 58-jährige Kärntner wächst in einer Gemeinde nahe Klagenfurt auf. Das Elternhaus befindet sich am Ende einer Straße. Der Garten grenzt direkt an eine Wiese. Schon als Kind sucht, fängt und beobachtet er Heuschrecken.
8: Aber die Begegnung mit der Natur habe ich hauptsächlich über meinen Vater, der war Jäger. Und der war aber überhaupt sehr naturinteressiert. Und wenn ich als Kind mit ihm draußen unterwegs war, dann hat er nicht nur Wild und mir gezeigt, sondern wirklich so Kleinigkeiten wie irgendwann einmal einen Hummelbau und dann haben wir da einen Grashalm eingestochen und haben dann wirklich dann den Honig ausgesaugt. Also damit ist dann wirklich sozusagen die Liebe zur Natur entstanden dann auch.
10: Nach Graz geht er zum Studieren. Geblieben ist er bis heute. An der Universität bekommt sein Naturinteresse den wissenschaftlichen Schliff. Derbuch untersucht die Heuschreckenfauna des oberen Mölltals und des Gößnitztals.
8: Gefallen haben mir Heuschrecken eigentlich immer schon als Kinder. Deswegen habe ich gesagt, deswegen bin ich Heuschreckenkundler geworden, weil das für mich immer Sympathieträger waren. Und weil es eine kleine, überschaubare Gruppe ist, weil 140 Arten ist bei den Insekten wirklich eine kleine, überschaubare Gruppe. Als Kind hat es mir immer schon gefallen, Heuschrecken fangen und suchen und horchen und so weiter. Und dann auf der Uni war die Frage, worüber ich meine Diplomarbeit schreiben möchte. Und dann war gleich die erste Idee Heuschrecken. Ja.
10: Heute kartiert Georg Derbuch Heuschrecken und andere Insekten, schreibt Gutachten, begleitet Naturschutzprojekte und gibt sein Wissen weiter. Nicht nur an Fachleute, auch an Menschen, die ihre eigene Wiese, ihren Garten oder ihren Hof besser kennenlernen möchten.
8: Da bin ich einmal zu einer Bäuerin gekommen. Dann haben wir es so durchbesprochen, weil die bei einem Projekt teilgenommen hat, welche Heuschrecken noch vorkommen können. Und dann bin ich auf die blauflügelige Ödlandschrecke gekommen und habe gesagt, wenn die auffliegt, dann hat die wirklich leuchtend blaue Flügel. Und die hat gesagt, nein, die gibt es da nicht. Und ich habe gesagt, ich glaube schon, wenn wir da rausgehen, da schaut es ein bisschen aus. Sie hat gesagt, nein, die gibt es nicht. Und dann sind wir rausgegangen, haben ein paar Schritte gemacht. Und sofort ist diese blauflügelige Ödlandschrecke da gewesen, aufgeflogen, hat die leuchtend blauen Flügel gezeigt. Und erst in dem Moment ist ihr dann auch klar geworden, dass die die da hat. Und jedes Mal, wenn ich sie jetzt da trifft, dann sagt sie, ich sehe die ganze Zeit jetzt da.
10: Die blauflügelige Ödlandschrecke ist am Boden fast perfekt getarnt. Grau, braun, steinfarben, kaum zu unterscheiden von trockenem Boden, Kies oder lückiger Vegetation. Welche Heuschrecken auf einer Fläche vorkommen, hängt stark von ihrem Lebensraum ab. Von der Feuchtigkeit des Bodens, von Wärme und Sonneneinstrahlung, von der Höhe und Dichte der Vegetation, von Maat und Düngung. Viele Arten sind ökologisch eng eingenischt. Sie verschwinden, wenn eine Feuchtwiese entwässert wird, wenn eine Magerwiese zu stark gedüngt wird oder wenn offene Bodenstellen zuwachsen. Wenn Heuschrecken fehlen, fehlt vielen anderen Tieren eine wichtige Nahrungsgrundlage. Vögeln, Eidechsen, Spinnen, räuberischen Insekten. Für Georg Derbuch sind Heuschrecken deshalb nicht nur Tiere, die man bestimmen kann. Sie sind Zeiger dafür, wie es einer Wiese geht. Seit mehr als 30 Jahren kartiert er Heuschrecken und kehrt an Flächen zurück, die er früher bereits untersucht hat. Und dabei nimmt er Veränderungen wahr.
8: Also, dass sich die Artzusammensetzung geändert hat, dass es muss nicht einmal so sein, dass früher viele und jetzt wenig Arten sind. Es kann sein, die Artenanzahl ungefähr die gleiche ist, aber dass plötzlich ganz andere Arten drinnen sind. Dass Arten drinnen sind, die wirklich so Allerweltsarten sind, die man überall findet. Und diese Spezialisten, die sind plötzlich nicht mehr da dann auch. Also das habe ich schon des Öfteren erlebt. Und was natürlich schon auch ist, und das ist jetzt nicht nur ein reines Bauchgefühl, sondern das ist bei manchen Monitoring-Projekten auch schon sehr gut rausgekommen, dass die Dichte an Heuschrecken weniger geworden ist.
10: Was macht das mit dir?
8: Ja, das ist schon irgendwie frustrierend. Also noch schlimmer ist es tatsächlich, also wenn man eigentlich Wiesen kartiert hat vor Jahren und wenn man rüberkommt und wenn die Wiese überhaupt nicht mehr da ist, gell?
10: Wenn Wiesen zu Parkplätzen werden, Böschungen zu Zufahrten und offene Böden zu Asphalt, verändert sich mehr als das Landschaftsbild. Lebensräume werden zerschnitten, verdichtet, überbaut. Doch auch Flächen, die nicht versiegelt werden, können für Heuschrecken verloren gehen.
8: Die sind aufgeforstet worden mit einer Kurzumtriebsfläche, also so mit Weiden und Pappeln, die da drüben sehr schnell wachsen als Energieholz. Also dann ist man eigentlich schon frustriert. Also für mich ist das immer ein gewisser Auftrag, trotzdem nach außen zu gehen und Aufklärung zu betreiben und zu sagen, wie wesentlich und wichtig Biodiversität ist, wie wesentlich und wichtig ist es, einfach Lebensräume zu erhalten dafür dann auch.
10: Dieser Auftrag endet für Georg Derbuch nicht mit dem Kartierbogen, einem Seminar oder Vortrag. Natur ist für ihn nichts, das er nur während der Arbeit wahrnimmt. Auch im Alltag bleiben sein Blick und sein Gehör aufmerksam. An einer Wiese, an einem Waldrand, an einem Geräusch zwischen den Halmen. Ich frage ihn, ob er die Natur ausblenden kann.
8: Nein.
10: Nie?
8: Nein. Dadurch, dass die Natur mich gefangen hat und mich so emotional anrührt und die Natur immer quasi, also die bringt in mir was zu schwingen dann auch. Und wenn ich draußen bin, dann nehme ich das alles immer irgendwie auf irgendeine Art und Weise trotzdem wahr dann auch. Ja. Es ist schon irgendwie dieses, was ist denn das jetzt? Also so wie wir mit dem Auto dahergefahren sind, gell, wo man das Fenster offen gehabt hat. Und wenn da plötzlich dieses Geräusch, das ist schon selektive Wahrnehmung, wenn plötzlich dieses Geräusch von dieser singenden Heuschrecke da ist, dann ist das unwillkürlich, dass ich da sage, hey, das war ja das Zwitscherhalbpferd dann auch.
10: Und wie ist das, wenn du im Ausland bist und nicht alle Heuschreckenarten kennst?
8: Also allein, wenn ich schon irgendwo im Süden, nach Kroatien oder sonst irgendwie, das weckt dann schon einfach die Neugierde, wenn ich plötzlich einen Gesang höre oder irgendeine Heuschrecke sehe, die ich nicht kenne, dann ist schon so irgendwie, jetzt muss ich schon wissen, was das ist. Und das tue ich dann schon gern fotografieren, aufnehmen den Gesang nicht, aber versuchen das irgendwie vielleicht dann mit einer Bestimmungs-App jetzt da dann doch irgendwie herauszufinden, was das ist oder so.
10: Für den Heuschreckenforscher beginnt die Neugier oft bei einem Geräusch. Ein Zirpen am Straßenrand, ein unbekannter Gesang im Urlaub, ein Tier, das im Gras verschwindet. Wo andere weitergehen, bleibt er hängen. Aber nicht alle Menschen hören Heuschrecken mit dieser Neugier. Manche empfinden sie eher als störend. Die Tiere springen plötzlich auf, landen am Bein, sitzen unerwartet auf der Kleidung. Auch ich merke an diesem Nachmittag, meine Faszination hat Grenzen.
8: Da habe ich einmal einen Vortrag gehört. Positive gesundheitliche Wirkungen oder Wirkungen auf das Wohlbefinden, die die Natur auf uns Menschen hat. Und spannend war, es hat nicht viel signifikante Ergebnisse gegeben, aber ein signifikantes Ergebnis war, dort, wo viel Heuschrecken sind, fühlen sich die Menschen unwohler.
10: Die Studie, die Georg Derbuch anspricht, erschien 2019 im Fachjournal Scientific Reports im Rahmen des Projekts Healthy Alps. Darin wurden alpine Wiesen nicht nur ökologisch untersucht, sondern auch danach, wie Menschen sie wahrnehmen. Ein Ergebnis: Wo mehr Heuschreckenarten vorkamen, bewerteten die TeilnehmerInnen die Wiesen tendenziell weniger positiv, etwa in Bezug auf Erholung, Schönheit und Wohlbefinden. Die Forschenden vermuten, dass Heuschrecken für Menschen besonders auffallen. Sie springen, fliegen auf und kommen einem damit näher als viele andere Insekten. Der Heuschreckenforscher nimmt das gelassen. Für ihn liegt die Faszination nicht darin, dass diese Tiere auf den ersten Blick gefällig sind. Man müsse nur genauer hinschauen. Also frage ich ihn, welche Art ich sehen müsste, um vielleicht doch begeistert zu sein.
8: Cyptera fusca ist die große Höckerschrecke. Sehr hübsch, bunt, wie ein Papagei unter den Heuschrecken.
10: Es folgt ein Bild der großen Höckerschrecke. Für ihn ist sie eine der auffälligsten heimischen Arten. Ihre Grundfarbe liegt zwischen Gelb und Olivgrün. Darüber ziehen dunkle Flecken. Dann fällt mir plötzlich ein Detail auf. An dem Hinterbein leuchtet ein roter Streifen.
8: Ja, das hätte er einfach grün gesehen jetzt daher.
10: Grün, so wie das, was da ist?
8: Oder? Na, schon ein bisschen mehr ins Olivgrün.
10: Das ist knallrot.
8: Echt?
10: Ja. Wir schauen auf dasselbe Tier und sehen es unterschiedlich. Die Rot-Grün-Schwäche begleitet ihn schon lange. Eindeutig diagnostiziert wurde sie aber erst in seiner späten Jugend.
8: Als Kind schon habe ich das nicht so erkannt und haben alle gesagt, ah, der kennt die Farben noch nicht so richtig. Und also letztlich war es dann bei der Musterung beim Bundesheer, wo dann dieser klassische Test war, wo du so viele Punkte drinnen gehabt hast. Manche Punkte haben dann halt eine andere Farbe gehabt und haben eine Zahl ergeben. Und ich habe entweder eine falsche Zahl oder gar keine Zahl drinnen gesehen.
10: Die Rot-Grün-Sehschwäche ist für Georg Derbuch im Alltag kein großes Hindernis. Eher eine Verschiebung seiner Wahrnehmung. Beim Kombinieren von Kleidung fragt er manchmal nach, ob Farben zusammenpassen. In Gesprächen aber wird gerade diese andere Wahrnehmung oft zum Anknüpfungspunkt.
8: Das ist irgendetwas, das können sich die Leute nicht vorstellen, wie ich sehe. Und dann kommen sie immer auf mich zu und sagen, wie ist denn das, wie siehst du das und so weiter. Also man hat gleich mal einen Anknüpfungspunkt dann auch, wo man reden kann dann.
10: Vielleicht ist genau das Georg Derbuchs Zugang zur Natur. Nicht sofort erkennen, aber sich annähern. Über Fragen, über Erfahrung und über das Hören. Farben können verschwimmen, ein Gesang bleibt unterscheidbar. Und manche Gesänge bleiben ihm besonders im Gedächtnis, wie der Gesang der großen Höckerschrecke.
8: Du kennst das so Aufziehautos, gell? Also die ist so aufziehst, die macht so rrt, rrt, rrt und dann lässt sie fahren und dann mal zzz. Und genau so klingt die. Deswegen, und die ist einfach schön und vom Gesang so auffällig. Immer gern Orten, die vom Gesang auffällig sind.
10: Georg Derbuch ist Heuschreckenforscher. Aber an diesem Nachmittag wirkt dieses Wort fast zu eng. Er ist einer, der stehen bleibt, wo andere weitergehen. Er ist einer, der einer Wiese so lange zuhört, bis sie nicht mehr nur klingt, sondern spricht. In Zirpen, Schwirren, Rasseln in einer Partitur aus Heuschreckengesang. Seine Liebe zur Natur zeigt sich in seinem genauen Blick auf einen Flügel, ein Bein, eine nierenförmige Öffnung am Bauch einer Heuschrecke. Auf ein Tier, das für viele nur ein springender Punkt im Gras ist. Am Anfang war auf dieser Wiese ein Zirpen. Nach ein paar Stunden mit Georg Derbuch bekommt dieses Zirpen Tiefe, Richtung, Namen. Eine Wiese, die vorher einfach geklungen hat, beginnt zu erzählen über Arten, Lebensräume und Veränderung.
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Herzlich willkommen zu einem Konzertabend, in dessen Mittelpunkt die Musik von Oscar Peterson steht. Oscar Peterson, der große kanadische Jazzpianist, 2007 im Alter von 82 Jahren verstorben, der technische Virtuosität mit enormem Ideenreichtum und einem unschlagbaren Gefühl für swingenden Drive verbunden hat. Er wird über die Hände der aus Moskau stammenden Pianistin Christina Miller zu uns sprechen. Christina Miller gab am 11. Juli in der Helmut-List-Halle in Graz im Rahmen der Styriarte gemeinsam mit Kontrabassist Tibor Fonay und Schlagzeuger Gergő Borlai ein mitreißendes Konzert, das unter dem Motto Hymn to Freedom stand und ganz der Musik von Oscar Peterson gewidmet war. Eine Quelle war

Dabei auch die ORF-Aufnahme des Konzerts des Peterson Trios vom 9. November 1968 im Wiener Konzerthaus, von dem Christina Miller den Klavierpart Note für Note transkribiert hat. Mehr dazu später, wir gehen in medias res und hören die ersten zwei Stücke, deren Originalfassung von jenem Wiener Oskar Peterson-Konzert von 1968 stammen. Never Say Yes von Nat Adderley und zuvor noch der Standard The Lamp is Low. Es beginnt Schlagzeuger Gergő Borlai, Kontrabassist Tibor Fonay steigt als nächster ein und schließlich erfolgt der Auftritt von Pianistin Christina Miller.

Pianistin Christina Miller, Kontrabassist Tibor Fonay und Schlagzeuger Gergő Borlai spielen Musik von Oscar Peterson, aufgenommen am 11. Juli dieses Jahres in der Helmut-List-Halle in Graz. Christina Miller hat in St. Petersburg, in München sowie an der Musik- und Kunstprivatuniversität der Stadt Wien studiert. Sie ist vor allem mit Interpretationen von Werken russischer Komponisten hervorgetreten, etwa den Klavierkonzerten von Peter Ilitsch Tschaikowski und Sergei Rachmaninow. Und sie hegt seit vielen Jahren ein Faible für die Musik von Oscar Peterson. In der Vergangenheit hat Christina Miller manchmal einzelne Oscar Peterson-Versionen von Jazz-Standards als Zugaben gespielt. Erst kürzlich ist sie dazu übergegangen, ganze Abende mit Transkriptionen seiner Musik zu bestreiten. Und das hat, wie schon eingangs angeklungen, mit einem Wiener Auftritt Petersons im Jahr 1968 zu tun. Der Wiener Film- und Musikproduzent Niki Neuspiel konnte Christina Miller dafür gewinnen, den Klavierpart des Oscar-Peterson-Trio-Konzerts vom 9. November 1968 im Wiener Konzerthaus zu transkribieren und neu aufzuführen. Die ORF-Aufnahme dieses Konzerts hat Neuspiel von seinem Vater, dem Tonmeister Ernst Neuspiel, erhalten, der damals im Wiener Konzerthaus an den Reglern gesessen ist. Christina Miller bringt für dieses ungewöhnliche Projekt drei wichtige Voraussetzungen mit. Zum einen eine große Liebe zur Musik Oscar Petersons seit frühen Jugendtagen. Zum anderen ein absolutes Gehör, das es ihr ermöglicht, Petersons virtuose Musik tatsächlich Note für Note aufzuschreiben, inklusive der Improvisationen. Und drittens die exzellente, klassisch geschulte Technik, die dafür notwendig ist, um das Resultat dann auch tatsächlich zu spielen. Davon zeugt auch die im März 2026 veröffentlichte LP Miller's Peterson – Oscar Peterson Replay Concert. Miller spielt originalgetreu Oscar Petersons Klavierpart vom November 1968. Kontrabassist Tibor Fonay und Schlagzeuger Gergő Borlai spielen auf ihre Weise dazu. Sie halten sich nicht an die Parts der damaligen Begleiter Sam Jones und Bobby Durham. Das ist auch die Versuchsanordnung für das Konzert des Christina Miller Trios am 11. Juli 2026 im Rahmen der Styriarte in Graz. Wobei Miller hier auch Peterson-Interpretationen aus anderen Quellen spielt. Wir hören zu Beginn des nächsten Blocks Christina Miller solo mit Harold Alams berühmten Song Over the Rainbow, transkribiert von einer Peterson-Aufnahme aus dem Jahr 1954. Das Stück mündet unmittelbar in die Peterson-Eigenkomposition Eight-Bar Boogie Blues in der Fassung seines Solokonzerts vom Montreux Jazz Festival 1975.

Christina Miller, Klavier, Tibor Fonay, Kontrabass und Gergő Borlai, Schlagzeug, am 11. Juli 2026 in Graz. Das Christina Miller Trio spielt Oscar Peterson. Im soeben gehörten Fall handelte es sich um dessen Komposition Hymn to Freedom. Und zwar in der von Christina Miller transkribierten Version des Paris-Konzerts von 1963. Davor hörten wir in umgekehrter Reihenfolge genannt Hoagy Carmichael's Georgia on My Mind sowie unmittelbar aufeinanderfolgend Leonard Bernstein's Somewhere und Who Can I Turn To von Leslie Bricusse und Anthony Newley. Und davor wiederum die Oscar Peterson-Komposition Nigerian Marketplace. Das Konzert am 11. Juli in der Grazer Helmut-List-Halle neigt sich nun dem Ende zu. Wir hören zum Ausklang noch einige Christina Miller-Transkriptionen vom erwähnten Oscar Peterson-Konzert vom November 1968 im Wiener Konzerthaus. Konkret den Summer Samba des brasilianischen Singer-Songwriters Marcus Valli und den Harold Arlen-Song Let's Fall in Love. Davor allerdings noch das von Christina Miller allein interpretierte Duke Ellington Medley, das Peterson ebenfalls 1975 im Rahmen seines Solokonzerts beim Jazzfestival Montreux in der Schweiz gespielt hat. Zumindest 6 Stücke aus dem Orchesterrepertoire des Duke finden sich hier virtuos ineinander verwoben. Vielleicht erkennen Sie das eine oder andere.

0: Ja, das war zuletzt Tara Dallens Let's Fall in Love in der Oscar-Peterson-Version vom November 1968 im Wiener Konzerthaus. Den Klavierpart hat Pianistin Christina Miller Note für Note transkribiert und gespielt in spontaner Begleitung von Tibor Fonay Kontrabass und Gergel Borlai Schlagzeug. Sie hören das Konzert des Christina Miller Trios vom 11. Juli 2026 im Rahmen der Styriarte in Graz. Ich will Ihnen, liebe Hörer und Hörerinnen, noch die einzelnen Stücke des zuvor zu hörenden Duke Ellington Medleys von Oscar Peterson nennen. Take the A-Train, In a Sentimental Mood, Don't Get Around Much Anymore, das weniger bekannte Lady of the Lavender Mist, Satin Doll und schließlich Caravan. Das Publikum in der Helmut-List-Halle in Graz reagiert, wie Sie hören, mit großer Begeisterung und teilweise mit Standing Ovations. Und bevor das letzte Stück gespielt wird, meldet sich nun Christina Miller persönlich zu Wort.
1: Sehr geehrte Damen und Herren, ich freue mich so sehr, dass Sie heute da sind und zusammen mit meinen phänomenalen Jazzboys, mit unglaublichen Gergo Borlai und phänomenalen Tibor Fonay. Wir feiern. Danke, danke. Danke, danke. Wir feiern heute 100 Jahre von Oscar Peterson. Er hatte am 15. August letztes Jahr seinen 100. Geburtstag und ich bin sein größter Fan wahrscheinlich auf dieser Erde. Und es freut mich einfach, dass wir das zusammen mit Ihnen feiern. Danke. Jetzt spielen wir unser letztes Stück für heute Abend und das ist mein Liebling. Es heißt Someday My Prince Will Come.

0: Das war noch der berühmte Standard Someday My Prince Will Come, wie ihn Oscar Peterson im November 1968 im Wiener Konzerthaus gespielt hat. Hier ausgeführt von Christina Miller und ihrem Trio zum Abschluss des Konzerts am 11. Juli dieses Jahres im Rahmen der Styriarte in Graz. Noch einmal die Besetzung: Christina Miller Klavier, Tibor Fonay Kontrabass und Gergő Borlai Schlagzeug. Tonmeister dieser Ö1-Aufnahme war Christian Gortz, Musikaufnahmeleitung Marion Schwebel. Christina Millers LP Millers Peterson, Oscar Peterson Replay Concert mit Ausschnitten aus dem heute zu hörenden Programm ist bei New Play Records erschienen, dem Label von Niki Neuspiel, und das originale Konzert des Oscar Peterson Trios mit Sam Jones und Bobby Durham vom 9. November 1968 im Wiener Konzerthaus, das ist Anfang Juli in der Edition Ö1 Jazz Treasures auf Doppelvinyl plus Download-Code erschienen. Am 5. Oktober 2026 wird Christina Miller übrigens erneut bei der Styriarte in Graz gastieren. Dann mit dem ersten Klavierkonzert von Peter Ilitsch Tschaikowski, begleitet vom Orchester Recreation unter der Leitung von Fuat Ibrahimov. Das war die heutige Ausgabe von On Stage. In einer Woche erwartet Sie an dieser Stelle mein Kollege Gerhard Gramel. Er präsentiert das unter dem Motto Sounds from the Ancestors stehende Konzert von Saxophonist Kenny Garrett und seiner Band im November 2025 im Wiener Konzerthaus. Noch einen anregenden Abend mit dem Programm von Ö1 wünschen Frido Stolz, Studiotechnik, sowie als Gestalter und Moderator Andreas Felber.
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0: Ich musste durch die gespenstische Einöde alter Bergbaumaschinen wandern und mich vor uralten Bergen klein fühlen. Ich spürte, wie der arktische Wind meinen Körper durchwehte, während er die verlassenen Industriemaschinen rasseln und scheppern ließ. Ich hörte das Bellen entfernter Hunde durch den Nebel. Ich hörte Schneemobile durch das Tal hallen, während das Knirschen des Eises unter meinen Füßen einen Rhythmus mit den Spikes und Ketten meiner Stiefel bildete. Erst dann konnte ich Musik und Klänge schaffen, die auf die Landschaft reagierten.
1: Das schreibt James Wellburn über seine Eindrücke von einem der nördlichsten Orte der Welt, Longyearbyen auf Spitzbergen, einer Inselgruppe in der Arktis. Als ehemalige Bergbausiedlung vereint dieser eigentümliche Ort Industrieruinen, Wetterextreme, Landschaftswunder und mittlerweile auch Massentourismus. Dreimal hatte er Gelegenheit, Longyearbyen als Artist in Residence zu besuchen. Für ihn prägende akustische Eindrücke hat er zu einer fast einstündigen Soundscape-Komposition verarbeitet.
2: When I first traveled to Longyearbyen on Svalbard, I had no plans to make a radio art piece. I was there for artistic research, walking with microphones, testing equipment, exploring and observing. The recordings were made on many excursions out into the environment, focusing on curiosities, without knowing where they might lead.
1: James Wellburn ist ein britischer Musiker, Soundkünstler und Filmtonmeister. An der Fernsehschule der Universität Norwegen unterrichtet er Ton im Dokumentarfilm. Die Aufnahmen aus Spitzbergen umfassen sowohl natürliche als auch vom Menschen verursachte Geräusche wie Wind, Wasser, Maschinen und alltägliche Aktivitäten, die das Zusammenspiel von Natur und Industrie dokumentieren. Hören Sie jetzt in der Dauer von 50 Minuten Longyearbyen, Leben am Rande von Industrie und Wildnis von James Wellburn.

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Nee, gar nicht. Und es gibt auch eher nur so zwei Herbsthalten. Das ist ja doch.

0: Das war Longyearbyen, Leben am Rande von Industrie und Wildnis. Eine Soundscape-Komposition von James Wellburn. Zu hören waren Aufnahmen, die der in Oslo lebende Musiker und Soundkünstler im ehemaligen Bergbauort Longyearbyen gemacht hat, in Spitzbergen im arktischen Eismeer. Das Stück wurde beim europäischen Radiokunstwettbewerb Prix Palmer Ars Acoustica ausgezeichnet. Und es ist ein Vorspiel zu einem Arktis-Schwerpunkt auf Österreich 1. Am 23. Juli berichtet Paul Sihorsch den ganzen Tag live aus Ostgrönland. Und schon jetzt, nach den Nachrichten, hören Sie ein arktisches Radiokolleg.
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0: Ein Londoner Kaufmann will seine Tochter mit einem kanadischen Geschäftsmann verheiraten, als Teil eines Handelsgeschäfts. Doch Fanny, die Tochter, liebt bereits einen anderen. Als der Geschäftsmann das erkennt, verzichtet er großzügig auf die Verbindung und hilft den Liebenden, die Zustimmung des Vaters zu erlangen.
1: Soweit die Handlung von Gioachino Rossinis erster öffentlich aufgeführter Oper La Cambiale di Matrimonio, der Heiratswechsel in Kurzform. Die 1810 entstandene Farsa Comica kommt beim diesjährigen Klassikfestival Schloss Kirchstetten zur Aufführung. Happy End inklusive. 7 Vorstellungen gibt es vom 29. Juli bis zum 8. August im Maupertsch-Saal. 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
2: Wenn das wirklich das Problem wäre, würden wir keinen Unterschied zwischen den reichen und den armen Leuten aus diesen Gruppen machen, die zu uns kommen. Tatsächlich geht es dabei um eine Klassenfrage, keine Kulturfrage. Und das ist der Elefant im Raum, den niemand ansprechen will.
1: In ihren Arbeiten und Reden macht die albanisch-britische Politikwissenschaftlerin Lea Üppi immer wieder darauf aufmerksam, dass die Themen Migration und Integration und damit verbundene Probleme in Europa oft zur Kulturfrage erklärt werden und fordert einen anderen Ansatz. Sie setzt sich mit Fragen von Gerechtigkeit und Demokratie auseinander und erforscht, wie Freiheit politisch gedacht werden kann. Und sie ist eine der Akteurinnen bei der diesjährigen Ausgabe des European Forum Alpbach. Das Forum ist ein Ort zum Denken, der Raum zum Handeln schafft und junge Menschen mit innovativen Köpfen aus Politik, Wirtschaft, Zivilgesellschaft, Kultur und Wissenschaft zusammenbringt, um Ideen für ein demokratisches Europa zu entwickeln. Das European Forum Alpbach findet vom 24. August bis zum 4. September in Alpbach in Tirol statt. Und noch ein Tipp für Tirol. Ein Hochkulturfestival 1673 Meter über dem Meer. Nach dem großen Erfolg bei der Premiere 2023 lädt die Musikbanda Franui in diesem Jahr wieder auf die Unterstaller Alm bei Innerfilgratten in Osttirol. Zu 4 Tagen Musik inmitten alpiner Gebirgslandschaft. Was sie von 12. bis 15. August so erwartet, das erzählt uns Andreas Schett, Gründungsmitglied, Trompeter und künstlerischer Leiter von Franui, gleich selbst.
3: Wir haben uns viele gute Freunde und Weggefährten, musikalische Weggefährten eingeladen zu unserem Festival. Und wir wechseln unbekümmert zwischen Jazz, Klassik, volksmusikalischen Anklängen und auch zeitgenössischer Kammermusik. Es ist garantiert für jeden was dabei und es ist so, dass man eine Stunde, eine schwache Stunde, ganz sanft hineinwandert auf diese Untersteileralm und sich dort auf die Wiese legt und einfach herrliche Musik hören kann.
1: Zu den Gästen zählen in diesem Jahr unter anderem Sopranistin Christiane Karg und das Simpli-Quartett, das Vokalensemble Vox Clamantis, Nikolaus Ofzarek oder The Earl Kings. Das Hochkulturfestival 2026 vom 12. bis zum 15. August bei Innerfilgratten in Osttirol.
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5: Zum Nachtjournal begrüßt Sie Arthur Treinacher. Das sind einige unserer Themen. Die Causa rund um den Wiener Wirtschaftskammerchef Walter Ruck ist um eine Facette reicher. Andy Burnham ist neuer britischer Premierminister. Der Iran-Krieg beunruhigt die Märkte. Die Spritpreise bei uns sind heute dennoch nicht gestiegen. Und Spaniens Fußballnationalmannschaft ist nach dem WM-Titel in die Heimat zurückgekehrt. Das Wetter morgen ist überwiegend sonnig, im Süden gibt es Schauer. Neue Vorwürfe gegen den Wiener Wirtschaftskammerpräsidenten Walter Ruck von der ÖVP sind am Abend bekannt geworden. Darüber berichten die Kronenzeitung und das Profil. Demnach soll sich Ruck nicht nur abschätzig über Frauen geäußert haben, sondern auch über Vertreter der Industrie sowie über Wirtschaftsminister und Parteikollegen Wolfgang Hartmannsdorfer. Ruck hat alle Vorwürfe bisher bestritten. Peter Daser berichtet.
6: Kronenzeitung und Profil zitieren, wie schon zuletzt aus einem Gesprächsprotokoll. Demnach soll Walter Ruck Vertreter der Industrie als wörtlich degenerierte Oberösterreicher bezeichnet haben. Wirtschaftsminister Wolfgang Hartmannsdorfer wiederum soll er mit Obersachbearbeiter der Regierung bezeichnet haben. Von Rucks Seite werden die Aussagen bestritten. Die Wirtschaftskammer Wien schreibt von angeblichen Zitaten einer nicht verifizierbaren und potenziell illegal angefertigten Tonaufnahme. Schon in den vergangenen Tagen wurden Aussagen Rucks aus so einem Protokoll zitiert. Unter anderem ging es ums Verschaffen von Posten und um Aussagen gegen Frauen. Bundeskanzler und ÖVP-Chef Christian Stocker hatte von zutiefst irritierenden Aussagen gesprochen und Aufklärung gefordert. Die Präsidentin der Wirtschaftskammer Österreich, Martha Schulz, hat Ruck indirekt den Rücktritt nahegelegt.
5: Traditionelle Medien stecken in der Krise. Die Regierung hat sich auf neue Medienförderungen geeinigt. 55 Millionen Euro sollen Printmedien absichern und neue digitale Formate fördern. Mehr von Viktoria Waldegger.
7: Österreichs Medien sollen sich für die Zukunft wappnen, sagt Vizekanzler und Medienminister Andreas Babler von der SPÖ. 55 Millionen Euro pro Jahr stellt die Regierung dafür bis 2028 bereit, denn
8: freie, unabhängige und vielfältige Medien sind eine Grundvoraussetzung demokratischer Öffentlichkeit.
7: Mit 22,5 Millionen Euro wird die Zustellung von Zeitungen vor die Haustür gefördert. Gleichzeitig sollen weitere 22,5 Millionen Euro den Wandel zu mehr digitalen Inhalten unterstützen. 10 Millionen Euro können für neue Formate für junge Menschen beantragt werden und auch für Maßnahmen zur Stärkung der Medienkompetenz. Das sei in Zeiten von Fake News besonders wichtig, meint NEOS-Mediensprecherin Henrike Brandstötter.
9: Wer unsere Demokratie schwächen will, der greift zuerst die Wahrheit an.
7: Lob kommt vom Verband der österreichischen Zeitungen und den Privatsendern. Kritisch sehen das Paket die Grünen und die Freiheitlichen.
5: Großbritannien hat seit Mittag einen neuen Premierminister. Andy Burnham, der frühere Bürgermeister von Manchester, löst Keir Starmer ab. Burnham ist bereits der 7. Premierminister in den vergangenen 10 Jahren. Er verspricht einen radikalen Neuanfang. Aus London, Jörg Winter.
10: Es war das Privileg meines Lebens, sagt der scheidende Premierminister. Dann nimmt der König Starmers Rücktritt an, empfängt seinen Nachfolger, macht Andy Burnham zum Premierminister. Der hält in der Downing Street seine Antrittsrede. Er redet frei, ohne Vorlage und Schummelzettel. Wir waren nicht gut genug, wir müssen besser werden und treten jetzt die größten Veränderungen der vergangenen 4 Jahrzehnte los. Das Land habe sich von den großen Privatisierungswellen der Vergangenheit noch immer nicht erholt. Wichtige Dienstleistungen im Alltag, Stichwort Nahverkehr oder Wasserversorgung, müssten wieder stärker unter öffentliche Kontrolle. Burnham verspricht ein neues Wirtschaftsmodell und Hilfe bei den Lebenshaltungskosten. Den Worten müssen jetzt Taten folgen, die Wähler sind ungeduldig, die Herausforderungen riesig. Meistern will sie Burnham, der Sohn einer Arbeiterfamilie aus Nordengland, mit einem neuen Team. Die Ernennungen für sein Kabinett laufen derzeit.
5: Ungarns Premierminister Peter Modja hat sich für ein überparteiliches Staatsoberhaupt ausgesprochen. Als Wunschkandidatin brachte er die frühere Schachwelte-Klassespielerin Judith Bolger ins Gespräch. Die 49-Jährige lehnte das Angebot jedoch heute ab. Sie erklärte, sie fühle sich der historischen Verantwortung, eine gespaltene Nation zu einen, nicht gewachsen. Modja bedankte sich für ihre Entscheidung. Die gegenseitigen Angriffe zwischen den USA und dem Iran gehen weiter. Auch die Golfstaaten berichten von neuen Angriffen aus dem Iran. Zugleich zeigen sich beide Seiten weiter verhandlungsbereit. Der eskalierende Iran-Krieg beunruhigt die Märkte. Die Rohölpreise haben in den vergangenen 24 Stunden deutlich ausgeschlagen. An den heimischen Tankstellen ist davon allerdings kaum etwas zu spüren. Diesel und Super sind heute nahezu unverändert geblieben. Rainer Hasewa.
11: Im österreichweiten Durchschnitt ist der Preis für Diesel gestern noch 1,919 Euro gewesen, so der Strompreisrechner der E-Control. Und die Tankstellenbetreiber haben ja die heutigen Preise zu Mittag einmelden müssen. Und siehe da, um beim Diesel zu bleiben, österreichweiter Durchschnittspreis laut E-Control heute 1,914 Euro. Also de facto ist Diesel genauso teuer wie am Wochenende und für Superbenzin gilt dasselbe. Man darf überrascht sein, denn an den Börsen hat die wichtige Nordseemarke Brent einen Anstieg erlebt. Heute knapp an den 90 Dollar hat ein Barrel schon gekostet, aber heute am späteren Vormittag ist es dann wieder runtergegangen. Kurzer Ausblick. Die heutige Preisentwicklung an den Tankstellen war also eher eine positive Überraschung. Marktbeobachter rechnen allerdings damit, dass es morgen schon wieder anders sein wird.
5: Spaniens Fußballnationalmannschaft ist nach dem WM-Titel in die Heimat zurückgekehrt. Das Team wurde am Nachmittag in Madrid von König Felipe und Premierminister Sanchez empfangen. Seit dem Abend fährt die Mannschaft in einem offenen Bus durch die spanische Hauptstadt. Höhepunkt ist jetzt am späten Abend die Feier auf der Plaza de Cibeles. Damit zum Sport und zu Christoph Ott.
12: ÖFB-Teamspieler Konrad Laimer verlängert bei Bayern München bis 2029. Nach langem Hin und Her ist die Vertragsverlängerung jetzt unterschrieben und offiziell. Der 29-jährige Salzburger soll nun bis zu 12 Millionen Euro inklusive Boni pro Jahr verdienen. Fußballlegende Kevin Keegan ist heute im Alter von 75 Jahren an den Folgen einer Krebserkrankung gestorben. Der Brite wurde in seiner Karriere zweimal mit dem Ballon d'Or ausgezeichnet und hat in den 70ern mit Liverpool zahlreiche Titel gefeiert und auch mit dem HSV die deutsche Meisterschaft gewonnen. Beim Tennis ATP-Turnier in Kitzbühel steht Juri Rodionow im Achtelfinale. Der Niederösterreicher setzt sich zum Auftakt im ÖTV-Duell in zwei Sätzen mit 6:4 und 6:2 gegen den Vorarlberger Joel Schwärzler durch und trifft nun auf den Argentinier Thomas Martin Echeverri. Der Salzburger Lukas Neumeier muss sich in der ersten Runde dem deutschen Yannick Hanfmann in zwei Sätzen mit 6:7 und 4:6 geschlagen geben. Und Tennisspielerinnen müssen künftig einen einmaligen Geschlechtstest absolvieren, um auf der WTA-Tour starten zu dürfen. Die WTA folgte mit der Linie des Internationalen Olympischen Komitees. Die neue Regel tritt morgen in Kraft.
5: Zum Abschluss noch die Wetteraussichten von und mit Daniel Stanker.
13: Die Nacht verläuft ruhig im Großteil des Landes. Ausnahme ist der Süden von Kärnten bis in die südliche Steiermark. Hier tauchen vereinzelt Schauer auf. Morgen in der Früh ist es frisch. Kurz nach Sonnenaufgang hat es zwischen 8 und 16 Grad. Tagsüber wird es ähnlich warm wie heute mit 20 bis 27 Grad. Dazu gibt es viel Sonne in den meisten Regionen, wobei immer wieder Wolken durchziehen. Am Nachmittag mit Regenschauern und zwar vor allem im Bereich vom Tiroler Alpenhauptkamm über den niederen Tauern bis ins Mittelburgenland und im Süden. Gerade im Süden sind von Anfang an dichte Wolken am Himmel und es gibt schon am Vormittag Regenschauer.
5: Vielen Dank, Daniel. Und das war ein Nachtjournal mit Arthur Treinacher. Es ist in Kürze 22.08 Uhr.
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14: Ostgrönland an der österreichischen Sermilik-Station begleitet derzeit Kollege Paul Sihorsch eine Forschungsgruppe der Universität Graz bei ihrer Feldarbeit. Diesen Donnerstag berichtet er dann im Rahmen des Thementags Ö1 in der Arktis über die Forschung, die auch für Europa wichtig ist und den Alltag auf der abgelegenen Station. Um die Arktis als Lebensraum, Klimafaktor und geopolitischen Brennpunkt geht es quasi als Einstimmung auf den Thementag auch im dieswöchigen Radiokolleg. Jakob Steiner aus der ORF-Archivredaktion spricht im heutigen ersten Teil unter anderem mit der Polarforscherin Florina Schalamon. Sie untersucht, wie Wetter und Klima das grönländische Eis verändern. Dabei hilft ihr ein fast 100 Jahre alter Datenschatz. Alfred Wegener, damals Professor an der Universität Graz, ließ auf seiner letzten Grönland-Expedition nämlich Temperatur, Wetter und Gletscher ganz genau vermessen. So genau, dass Florina Schalamon heute nachlesen kann, wie kalt es an einem bestimmten Tag zu einer bestimmten Uhrzeit war und die Warmphase um 1930 mit der Erwärmung der Gegenwart vergleichen kann.
15: Wenn es um die Arktis geht und diese Mächtigkeit der dortigen Landschaften, dann passt wie hier Björk mit ihrem Lied Play Dead ganz gut. Aber in den Videos, die mir die Physikerin und Glaziologin, also Gletscherexpertin Florina Schalamon geschickt hat aus der Arktis, besteht der Ton meist aus Helikopterbrummen und wie in diesem Clip Wind. Viel Wind. Zu sehen ist dabei ein Schwenk unterm glimmenden Rosa eines Nachthimmels. Und der Schwenk endet bei einer Gruppe jüngerer Personen, dick eingepackt, die in einem Art Bus oder Baucontainer hocken, irgendwas zwischen den Beinen halten und an etwas basteln. Florina Schalamon, was passiert da und was erforschen Sie dort?
16: Also der Helikopter, den haben wir benutzt, um zu einem Gletscher zu fliegen, um dort eben zu schauen, wie viel der Gletscher geschmolzen ist. Und das ist halt einfach ein Transportmittel, weil man sonst in der Arktis halt schlecht im Sommer die weiten Strecken zu Fuß zurücklegen kann. Und das andere war praktisch, wo wir Wetterstationen aufgebaut haben. Und da das natürlich eben im Wind teilweise sehr schwer sein kann, kleine Schrauben irgendwo anzubringen, benutzen wir dafür zum Beispiel sowas wie ein Beltwagen, wo man da drin praktisch das aufbauen kann und dann draußen aufstellen kann.
15: Das heißt, man kann sich so vorstellen wie ein Baucontainer auf so Panzerkettenfahrzeugen.
16: Ziemlich genau so. Also das ist halt eine Art der Fortbewegung, wenn man im Winter irgendwie unterwegs ist, wo dann Schnee liegt, kann man natürlich mit dem Schneemobil unterwegs sein. Man kann eben mit dem Beltwagen unterwegs sein. Hundeschlitten werden eingesetzt. Helikopter gibt es im Winter genauso. Aber wir, weil wir eben dort oben vom Universitätszentrum Spitzbergen das den Studierenden beibringen, nutzen wir halt eher so größere Geräte wie eben so ein Beltwagen, damit man möglichst viele Studierende auf einmal an einen Ort bekommt.
15: Und was war in dieser Zeit ein Kernpunkt Ihrer Forschung? Worauf sind Sie fokussiert?
16: Ich erforsche die Interaktion von Atmosphäre und Gletschern in polare Regionen. Im Moment spezialisiere ich mich eben explizit auf Grönland, auf einen bestimmten Gletscher in Grönland. Aber also Physik der Atmosphäre als Hintergrund, Physik im Allgemeinen und eben sehr viel Glaziologie noch.
15: Und man hört oft, ich glaube, das war ein Professor in Graz, Wolfgang Schöner, der gesagt hat, ja, die Arktis ist sowas wie die Klimaanlage unserer Welt oder auf jeden Fall für Europa. Was haben die Gletscher damit zu tun und wieso sagt er sowas?
16: Also man kann sich das ein bisschen so vorstellen, dass wir verschiedene Klimazonen auf der Erde haben und dieser Temperaturunterschied zwischen den unterschiedlichen Breiten führt halt dazu, dass sich Luftmassen austauschen können, so eine Art Umweltsystem. Und durch die Temperaturunterschiede wird eben auch dieser Jetstream, von dem man ja auch öfters hört, also die typischen Westwinde in Europa, wird es halt stabil gehalten. Und wenn sich das ändert jetzt durch die Klimakrise, hat das halt eben Auswirkungen auf verschiedene Faktoren, wie eben auch das Wetter hier in Österreich dann am Ende. Und deswegen ist so alles miteinander verbunden durch die Atmosphäre. Und deswegen kann man so sagen, dass halt das oben so ein bisschen der Kühlschrank ist, der das alles am Laufen hält. Gleichzeitig hat das natürlich auch, wenn da oben Änderungen auftreten, wie zum Beispiel eben mit den Gletschern, wenn die oder auch dem Meereis, wenn das wegschmilzt, kann das Sonnenlicht und die Energie von der Sonne anders aufgenommen werden. Das erwärmt sich dann zusätzlich. Das heißt, da entstehen ganz viele solche Feedback-Loops, die wir als Forschende versuchen zu verstehen, teilweise verstehen, aber halt natürlich das Ausmaß einmal jetzt als Experiment mit unserer Erde anstellen können.
15: Also einmal und dann nie wieder praktisch.
16: Das ist einmal jetzt ein Experiment, was wir mit der Klimakrise machen. Mal gucken, wie es ausgeht.
15: Okay. Und haben wir sogenannte Kipppunkte schon erreicht? Glauben Sie das?
16: Also es gibt auf jeden Fall schon Kipppunkte, die, glaube ich, einfach erreicht sind oder demnächst erreicht werden. Allein der Golfstrom ist immer so ein Kipppunkt, über den wir reden. Das halt dadurch, dass die Meere sich auch anders erwärmen, wenn Gletscher weiter schmelzen, dass dadurch halt natürlich auch der Golfstrom eben betroffen sein kann. Wie und in welche Richtung ist halt immer so ein bisschen Spekulation, weil wir es halt nicht wissen.
15: Dann hören wir uns mal gemeinsam an, wie viel weniger man vor fast 20 Jahren drüber wusste. Nämlich in einem Radiokolleg von Ulrike Schmitzer aus dem Februar 2007 zur Eisschmelze, wo am Ende auch Wolfgang Schöner von der Uni Graz vorkommt, doch zunächst Manfred Lange von der Universität Münster.
17: Wir rechnen eben damit,

0: dass in der Arktis bis zum Ende des Jahrhunderts 7 bis 8 Grad Erwärmung zu verzeichnen sein wird. Ich würde sagen, das ist eher noch eine konservative Schätzung. Es gibt Modelle, die zeigen durchaus 10, 15 Grad Erwärmung. Sie können sich vorstellen, bei mittleren Temperaturen jetzt in der Arktis von na, minus 8 bis minus 10 Grad Celsius bleibt da nicht mehr viel Eis und Schnee übrig. Wenn es denn so drastisch ausfällt, wie ich gerade sagte, besteht wirklich die Gefahr, dass da ein Großteil des Eises verloren geht. Was man eben bisher immer noch als weit in der Zukunft liegend annahm, also dass der grönländische Eisschild irgendwie wirklich von Massenverlust bedroht ist, das zeigt sich jetzt schon unzweifelhaft. Es ist klar, der Eisschild verliert Masse, besonders noch im randlichen Bereich. Aber wie wir gesehen haben, wird dieser Bereich, der von Schmelzen, jetzt wirklich von oberflächlichem Schmelzen betroffen ist, immer größer.
1: Kurzfristig wird dieser Trend noch abgestoppt, meint Lange. Die Polkappen werden nicht gleich wegschmelzen, es wird sogar mehr schneien. Die höheren Temperaturen führen zunächst dazu, dass sich mehr Schnee in den Polarregionen anhäuft. Auf lange Sicht kann das allerdings das Abschmelzen an den Rändern nicht aufhalten. Wenn das Meer am Nordpol schmilzt, hat das zweierlei Auswirkungen, so Gohl.
2: Das Schmelzen des Meereises beeinträchtigt ja nicht den Meeresspiegelanstieg, denn das ist ja gefrorenes Meerwasser. Und damit würde der Meeresspiegel gleich bleiben. Nur wenn sich die Erdtemperatur insgesamt weiterhin erhöht und die kontinentalen Eisschilde, also die auf Grönland und auf der Antarktis und dann die Gletscherregionen natürlich in den Alpen und auch in den Gebirgsregionen, wenn sich die Schmelzprozesse verstärken, das ist natürlich alles Wasser, was ins Meer fließt und den Meeresspiegel ansteigen lässt, ne?
3: Also wenn die Eismasse von Grönland abschmelzen würde das natürlich zu einem ganz massiven Anstieg des Meeresspiegels führen. Also wenn man es ungefähr auf die gesamte Ozeanfläche umlegt, wären das 7 Meter Meeresspiegelanstieg. Und das hätte natürlich gewaltige Folgen für viele Regionen, die dann sozusagen unter Wasser gesetzt würden. Holland, Bangladesch oder so, das ist auch schon sehr oft diskutiert worden, aber ist eben sozusagen eine wesentliche Folge, die passieren könnte, wenn das abschmilzt.
4: Ja, Florina Schalamon, Kryosphärenforscherin an der Uni Graz. Weiß man jetzt mehr als damals oder was hat sich als komplett falsch herausgestellt?
5: Also so falsch erstmal lagen die Wissenschaftlerinnen damals schon nicht. Also man wusste damals auch schon, dass es sich mehr und mehr abschmilzt, gerade in Grönland zum Beispiel. Wir wissen inzwischen ein bisschen genauer, dass vermutlich schon 2030, 40 das Polarmeer das erste Mal, also im September, eisfrei sein wird. Und ein eisfreies Polarmeer heißt halt zum einen politisch wahnsinnig viel, weil da natürlich sehr viel Anspruch von den Anrainerstaaten kommt, aber auch einfach für das Klima, weil dann eben der gesamte Ozean, der sehr viel dunkler ist als die Eismassen davor, sehr viel mehr Wärme aufnehmen kann. Das heißt, es geht direkt Wärme ins Ozeanwasser, was eben wieder komplett auf den gesamten Globus Einwirkung hat. Wir wissen auch immer noch, dass eben der Gletscher oder die Gletscher auf Grönland, also das gesamte Eisschild, inzwischen einfach auch Tage hatte, wo es überall geschmolzen ist, also auch am höchsten Punkt. Wir wissen, dass das auch nicht mehr abzupuffern ist mit irgendwie mehr Schnee potenziell, weil eben einfach die Saison, in der der Gletscher schmilzt, länger werden und gleichzeitig aber halt auch die Saison, wo die Gletscher Masse dazugewinnen können, kürzer. Und das ist eine relativ einfache Rechnung, dass man dann schnell darauf kommt, wann die Gletscher eben komplett weg sein werden.
4: Und dann hätten wir auch diese 7 Meter Anstieg, weil es ja Inlandseis ist.
5: Genau, also wenn gesamt Grönland abschmilzt, genauso wie Antarktis, das geht alles direkt eben in den Meeresspiegel, Anstieg. Das wird trotzdem jetzt sehr lange dauern, bis gesamt Grönland gar kein Eis mehr ist. Das ist jetzt also nichts, was 7 Meter in den nächsten 10 Jahren auf uns zukommen. Aber wenn man so über Meeresspiegelanstieg redet, eben ein halber Meter ist schon zu viel, weil eben viele Länder komplett unter dem Meeresspiegel liegen oder eben so auch an Küstengebieten, wo dann natürlich nicht nur im Schnitt der Meeresspiegel, sondern halt mit Ebben und Flut und Springflut und Überschwemmung oder Stürme an sich einfach das Wasser so viel tiefer ins Land eindringen kann, wenn da eben ein bisschen Anstieg ist.
4: Das heißt, 2030 oder 2040 rechnet man damit, dass erstmal das Polarmeer eisfrei sein wird, also dass man ohne Eisbrecher da durchfahren kann. Aber das heißt noch nicht, dass die Gletscher und das Inlandseis sozusagen geschmolzen ist dann. Das
5: Das
4: dauert
5: ist noch nicht komplett weg, 2030, 40. Aber wenn man das zum Beispiel auf Österreich, auf die Alpen bezieht, wo wir auch Gletscher haben, Österreich wird es 2050 laut Prognosen keine Gletscher mehr haben. Was ja natürlich irgendwie so ein bisschen auch Nationalstolz ist, dass wir Gletscher haben, wo man drauf Skifahren kann, Tourismus, alles Mögliche hängt da dran. Und bis ganz Grönland abgeschmolzen ist, dauert es, weil man halt eben nicht weiß, wie sich das Klima nach 2100 oder 2200 irgendwie weiterentwickelt. Das hängt halt daran ab, wie stark wir das jetzt noch erwärmen, auf welchem Weg wir uns da befinden.
4: Florina Schalamon, Sie sind ja Mitglied beim Austrian Polar Research Institute, kurz APRI, und waren schon öfters in der Arktis. Wie bereiten Sie sich auf sowas vor, auf so eine Expedition?
5: Also die Vorbereitung ist extrem wichtig, egal was für eine Expedition, auch wenn man zu einer angenehmen Station fährt. Und vieles kommt natürlich dadurch, dass man schon mal was erlebt hat in die Richtung und deswegen natürlich weiß, was nehme ich persönlich mit, damit es angenehm ist. Gleichzeitig kommt es natürlich sehr darauf an, wo man hinfährt, welche Infrastruktur vor Ort ist, ob man eben halt doch zelten muss oder ob man den Vorteil hat, dass es eben eine Station gibt, so wie jetzt eben auch die Sermilik Station, wo APRI und auch die Universität Graz zusammen mit der Universität Kopenhagen eben in Ostgrönland die Station jetzt ausgebaut hat, die super angenehm ist. Und da lässt sich noch jetzt weit ausholen, was man alles sich vorbereiten kann, weil natürlich in der Arktis die Temperaturen im Winter können minus 40, 50 Grad sein. Im Sommer gibt es aber auch schon Höchsttemperaturen auf Spitzbergen gemessen von 21 Grad. Da ist im Sommer natürlich Campen sehr viel angenehmer, aber für manche Messungen braucht man die Polarnacht. Das heißt, man muss im Dunkeln raus, man muss in der Kälte raus. Es ist sehr vielschichtig.
4: Nun sind die Umstände nicht immer so angenehm wie auf der Forschungsstation Sermilik vielleicht auf Ostgrönland. Hören wir hier nochmal in den Radiokolleg-Beitrag von 2007 über eine Station, die doch sinnbildhaft irgendwie ist, wie so ein Forschungsvorhaben in der Isolation auch ablaufen kann. Redakteurin Ulrike Schmitzer hat damals recherchiert.
1: Speziell die Universität Innsbruck kann auf eine lange und eindrucksvolle Geschichte der Polarforschung zurückblicken. Schon im Internationalen Geophysikalischen Jahr 1957 waren Innsbrucker in Arktis und Antarktis unterwegs. Michael Kuhn, Meteorologe von der Universität Innsbruck, war vor 40 Jahren auf der Plateaustation. Das antarktische Plateau ist eine der kältesten Stellen der Erde mit Temperaturen von bis zu minus 86 Grad.
6: Das war das erste Mal, dass eine Station in so großer Höhe gebaut worden ist. Und die Amerikaner hatten zuerst Angst, dass es mit der dünnen Luft nicht funktionieren würde. Es war also ein mittlerer Stationsdruck von 600 Hektopascal. Das entspricht 60% des Sauerstoffs, den man im Meeresniveau hat. Das war natürlich etwas, woran man sich gewöhnen muss. Wir haben eine Gruppe von 8 Leuten gehabt. Davon war ein Arzt und 3 Techniker und 4 Wissenschaftler. Das Durchschnittsalter war Anfang 20. Der Arzt und Stationsleiter war 28. Nur der Koch war schon über 30. Der Koch war der Einzige, dem die Enge unserer Station nichts ausmachte, weil er die Jahre davor in einem Unterseeboot verbracht hat. Sonst war die Station, wie gesagt, eng. Es war ähnlich wie auf einem Schiff. Eine der größten Gefahren, die es dort gibt für eine Station, ist das Feuer. Und deswegen haben wir in 500 Meter Entfernung von unserer Station eine komplett eingerichtete zweite Station gehabt, in die wir notfalls hätten ziehen können.
4: Florina Schalamon, wie geht man mit solch verschiedenen Milieus um? Also zum einen eine angenehme Forschungsstation, auch eine Isolation und manchmal auch einfach, wo man vielleicht zu dritt, zu viert komplett isoliert ist, wie in einem U-Boot.
5: Idealerweise als Gruppe, indem man sehr offen darüber kommuniziert, wie es einem geht, was man braucht. Gleichzeitig ist es eben leider so, dass es oft zu Spannungen kommen kann, weil man aus unterschiedlichen Hintergründen einfach zusammenkommt. Und da muss man eben einfach am besten, wenn man gerade so ein Team leitet, eben im Vorfeld möglichst viel sich selber darüber informieren, was individuelle Bedürfnisse sein können, damit halt die Gruppendynamik auf so einer Expedition nicht kippt und dass man eben dort nicht irgendwie in Situationen gerät, die für die Mitglieder der Expedition nicht angenehm sind.
4: Sie haben ja auch eine Studie gemacht, Coming in from the Cold, wo Sie besonders die Umstände oder die Milieus analysieren in Bezug darauf, ob sich Frauen, weibliche Forscher wohlfühlen können dort.
5: Es gibt inzwischen eigentlich mehr weibliche Studierende, wenn man die Zahlen anschaut. Aber wenn man sich nur Professoren anschaut, gibt es weniger weibliche Professoren. In diesem Karriereweg fallen die Frauen sozusagen irgendwann raus, sodass man dann eben bei einer Expedition die einzige Frau sein kann.
1: Elisabeth Schlosser war dreimal in der Antarktis. Das erste Mal schon als Studentin, als sie für ihre Diplomarbeit an der Universität Innsbruck mit der ersten Winterexpedition des Forschungsschiffs Polarstern in die Weddellsee unterwegs war. Im Winter war zuvor noch niemand so weit südlich in dieser Region mit einem Forschungsschiff.
7: Also damals waren wir noch nicht sehr viele Studenten und warum er mich gefragt hat, weiß ich nicht. Aber ich hatte eben das Glück, dann mitfahren zu dürfen. Ich war auf dem Schiff die zweitjüngste, glaube ich. Es war noch ein amerikanischer Student, der jünger war als ich. Aber ansonsten war das eben eine hochkarätig besetzte Expedition, wo eben wirklich aus Amerika und England und von überall her Wissenschaftler dabei waren, weil das eben die erste Winterexpedition war und von dem her sehr spannend. Und es war für mich natürlich auch von dem her sehr interessant und ich habe sehr viel lernen können. Ja, es hat sofort den Wunsch erzeugt, wiederzukommen in die Antarktis.
1: Das gelang ihr auch 3 Jahre später wieder. Dann ging Elisabeth Schlosser für 15 Monate in die Antarktis und überwinterte auf einer Station. Damals war sie 24 Jahre alt. 3 Monate verbrachte sie auf dem Schiff im Packeis. Das Meer, auch wenn es mit Eis bedeckt ist, ist nicht ihr Metier.
7: Ja, für mich ist die Station immer vorzuziehen, weil ich sehr schnell seekrank werde. Das Schiff hat natürlich den Vorteil, dass man nicht immer am selben Ort ist, aber es sind auch die Schiffsexpeditionen nicht alle gleich. Es gibt welche, die in Richtung antarktische Halbinsel gehen, wo es zum Beispiel sehr abwechslungsreich ist, weil dort auch Berge sind und Gletscher und Meereis und alles. Während da, wo wir waren, da war eigentlich nur Meereis. Da gab es also Eisberge und Meereis, aber wir haben einen Tag haben wir Land gesehen, aber keine Berge oder sonst irgendwas. Aber es war eigentlich nie langweilig. Also auch auf dem Meereis, das Wetter war jeden Tag anders und die Eisberge und die Bedingungen des Meereises waren jeden Tag anders. Wir waren einmal zum Beispiel schon mehrere hundert Kilometer südlich der Packeisgrenze, als ein schwerer Sturm gekommen ist. Der Sturm war nördlich der Packeisgrenze im offenen Ozean und der war aber so stark, dass das ganze Meereis aufgebrochen ist. Das waren also 10 Meter hohe Wellen, die sich ins Eis fortgepflanzt haben und dann 500 Kilometer weiter südlich noch das Eis aufgebrochen haben. Es ist dann schon relativ spektakulär.
1: 1989 bis 1991 war sie auf der Neumeier-Station. Die Zeit von Dezember bis zum März des darauffolgenden Jahres wurde ihr nicht lang.
7: Die Zeit vergeht sehr schnell. Man macht immer Pläne, was man alles machen möchte in der Polarnacht, wenn es dunkel ist. Aber es ist einmal von der Arbeit her nicht wenig zu tun. Und dann auch sonst hat man eigentlich, also Langeweile hat man eigentlich keine gekannt unten. In der wenigen Freizeit, die man hat, kann man Ausflüge machen aufs Meereis zu den Pinguinen. Das war natürlich sehr beeindruckend. Es ist gerade an den Küstenstationen so, dass halt ungefähr 2/3 der Zeit ist Schneesturm. Und wenn dann das Wetter schön wird, dann muss man erst einmal wieder alles ausschaufeln. Und halt zu den Forschungsstationen waren wir, hatten einige Nebenstationen sozusagen, die wir halt besuchen mussten regelmäßig. Und bis man das alles mal geschafft hat, da vergeht die Zeit so schnell.
4: Was gibt's da für Tipps an die nachkommenden Generationen?
5: So unangenehm das vielleicht sein kann, tatsächlich einfach zu sagen, was man selber braucht. Und sei es, dass man ein Toilettenzelt mitnimmt, damit man eben, wenn man irgendwo in der Antarktis ist und es windig ist, man einfach irgendwo trotzdem drinnen aufs Klo gehen kann und eben da den Tampon wechseln könnte. Vieles kommt da aus dem auch Extremsport oder Bergsport an sich zum Beispiel, dass man eben Menstruationstassen, Menstruationsscheiben, mit Periodenunterwäsche, dass man da eben schaut, gibt es eine Alternative für mich, sodass ich vielleicht nicht so viel Müll mitnehmen muss. Es ist ein Mythos, dass Eisbären Frauen angreifen, die menstruieren. Der kommt halt auf, wenn, glaube ich, ja, in Männerdomänen irgendwie es um Bären und Stärke und sonst was geht. Aber das lasse ich mal so stehen. Aber genau, dass man halt praktisch sich als junge Frau traut zu sagen, ich brauche was, ich habe vielleicht auch Schmerzen dabei und das muss alles in Ordnung sein.
4: Ich glaube, es ist auch sowas, was bis jetzt auch gezogen hat. Also wahrscheinlich hat man auch um GeldgeberInnen angesucht und dann wollte man irgendwie diese Eroberung und dieses hart am Limit und ich bin fast am Sterben oder sowas haben, oder? Ist das?
5: Ja, ich meine, wenn man jetzt so den Extremsport anschaut, zieht das natürlich immer gut, wenn man Geschichten hat, dass natürlich irgendjemand was ganz Krasses überlebt hat. Ich persönlich denke, dass natürlich es schon auch schön ist, seine eigenen Grenzen zu erfahren. Gleichzeitig denke ich mir, wenn jemand mir erzählt, dass er auf einer Expedition fast gestorben ist, sehe ich das erstmal als fehlende Vorbereitung, weil man weiß, wie man als Team im Ernstfall reagieren muss, damit eben nichts passiert.
4: Hören wir uns mal Reinhold Messner an, wie er 1995 über sein Expeditionsvorhaben redet, wo er in Richtung Franz-Josefs-Land unterwegs war.
8: Minus 40 Grad ist relativ gut erträglich, solange ich gehe. Allerdings 40 Grad minus plus Wind im Gesicht, was wir hatten, starken Wind, brauche ich einen Nasenschutz. Mindestens einen Nasenschutz, sonst ist die Nase erfroren, die Wangen auch. Der Mund erfriert nicht so schnell. Und wenn ich ankomme, dann muss ich das Zelt aufstellen und ins Zelt hineingehen. Wir haben etwa 2 Stunden gebraucht am Abend, wenn wir in den Schlafsack reingekrochen sind, um den Schlafsack und uns selbst anzuwärmen. Weil der Schlafsack ist auch 40 Grad kalt. Das heißt, ich muss mit meinem Körper, mit der Körperwärme den anwärmen, damit er anfängt zu wärmen. Vorher wärmt er nicht viel. Vorher entzieht er mir Wärme. Und das dauert etwa 2 Stunden gut, bis die Füße dann warm sind. Das kriecht langsam, das spüre ich richtig, wie es von den Hüften in die Knie, von den Knien zu den Knöcheln und dann in die Füße hinaus kriecht die Wärme beim Schlafengehen. Aber das wusste ich schon, dass das so sein wird.
4: Ist das schlechte Vorbereitung von Reinhold Messner, dass er bei minus 40 Grad in den Schlafsack kriechen muss und 2 Stunden braucht, bis er sich wieder aufwärmt? Oder geht Ihnen das auch manchmal so mit dem Schlafsack, wenn Sie unterwegs sind?
5: Ich würde jetzt mir natürlich nicht anmaßen, Messner irgendwie was vorzuwerfen an vielen Vorbereitungen, aber ich würde ihm eine Wärmflasche empfehlen. Wir sind selber auf Ski-Expedition gewesen und natürlich ist der Schlafsack erstmal kalt, wenn man da reinkriegt. Es waren auch nur minus 25 Grad, also auch nicht ganz so kalt. Ich würde trotzdem sagen, wir haben als Team eben versucht, und zwar klar, es ist kalt. Wir mussten eh Schnee schmelzen, damit wir Wasser hatten. Das heißt, heißes Wasser haben wir in unsere Wasserflaschen gemacht, die gut verschlossen mit in den Schlafsack. Dann wärmt er sich schnell auf mit uns zusammen und du musst nicht 2 Stunden lang den Schlafsack aufwärmen. Das ist natürlich immer die Frage, was man priorisiert, was man an Equipment dabei hat, was man als Ziel hat. Wenn ich mich 2 Stunden im Schlafsack aufwärmen muss, ist mein Gehirn danach nicht irgendwie noch bereit, Daten auszuwerten oder zu überlegen, wo kann ich morgen sicher die nächsten Proben nehmen oder die Station aufbauen.
4: Wann ist Ihre nächste Reise in die Polarregion? Wissen Sie schon, was Sie da forschen werden?
5: Ich werde Mitte September wieder nach Spitzbergen aufbrechen und dort wieder Studierenden beibringen, wie man Wetterstationen aufbaut, wie das praktisch mit Klimadaten zusammenhängt, was wir da über die Klimadaten auch auf die Gletscherschmelze auf Spitzbergen lernen können und werde dafür circa 3 Wochen wieder in der Arktis unterwegs sein.
4: Und Männer-Frauen-Verhältnis bei der Expedition?
5: Ich hoffe auf eine zweite Frau. Das ist aber noch nicht bestätigt. Das heißt, es wird hoffentlich 40-60 sein.
9: Arktis am Scheideweg. Jakob Steiner gestaltet die dieswöchige Radiokollegreihe. Redaktion Ulrike Schmitzer. Und wir wandern weiter in die Welt der Kunst und in die Welt von Florentina Holzinger. Die Wiener Tänzerin und Choreografin arbeitet an der Grenze zwischen Tanz, Performance, Oper und bildender Kunst. Nacktheit, körperliche Anstrengung und die Mechanik großer Bühnenbilder gehören dabei zu ihren wiederkehrenden Mitteln. Christine Scheucher hat sich für die Reihe Positionen in der Kunst mit dem Performance-Remix auseinandergesetzt.
10: Bei uns ist es immer ganz wichtig, dass die Leute wirklich das auch gesehen haben, gespürt haben. Es ist was anderes, wenn man ein Video davon sieht oder wenn man davor steht und Teil des Ganzen ist. Ich glaube wirklich, dieses Mitdenken von Publikum ist wahnsinnig wichtig.
11: Vielmehr ist ja das Publikum mit sich selbst konfrontiert, weil es sich selber nicht aushält beim Betrachten dieser Grenzüberschreitungen. Und das ist das, was die Arbeit für mich sehr spannend macht. Ich sitze dort und bin mit meinem eigenen Körper konfrontiert.
12: Und da passiert dann vieles, wo wir einfach mit unseren herkömmlichen Kunstbegriffen dann manchmal vorerst scheitern. Und das ist gut so, weil wir dann einfach genau diesen Schritt machen in das Neue.
13: Die Kuratorin Nora Svantje Almes, der Theatermacher Ersan Montag und der Galerist Tadeusz Ropacz über eine Performerin, die in den vergangenen Jahren als Erneuerin des zeitgenössischen Tanztheaters Eindruck hinterlassen hat. Zuletzt, indem sie Mary Shelleys Frankenstein-Motiv mit einem Skandalon kurzschloss, das vielfach verdrängt wird. Denn auch wenn wir unsere Körper durch das Fitnesscenter des real existierenden Neoliberalismus jagen, auch wenn Tech-Investoren und Silicon Valley-Milliardäre wie Peter Thiel mit Ernst und Eifer an der technischen Realisierbarkeit von Unsterblichkeitsfantasien arbeiten, Der Fluchtpunkt jedes Lebens bleibt die Auslöschung des Körpers. Nicht zufällig spielt die Rahmenhandlung von Holzingers jüngster Produktion A Year Without Summer in einem geriatrischen Setting. Why?

0: Früher oder später. Ich denke, das war immer schon ein großes Thema in meiner Arbeit. Aber so speziell haben wir uns noch nie damit beschäftigt. Diese Vorstellung vom ewigen Leben ist ja unheimlich abstrakt. Das können wir eigentlich uns nicht so wirklich vorstellen. Aber die Frage ist, wollen wir morgen leben? Und ja, ich will gerne morgen leben. Und Brian Johnson sagt, solange wir morgen leben wollen, wollen wir in gewisser Art und Weise ewig leben.
1: Mit ihrer Gothic-Novel Frankensteins Monster schuf Mary Shelley 1818 die Blaupause der Science-Fiction und erdachte ein künstlich erschaffenes Wesen. Der Roman markiert die Geburtsstunde des Cyborgs. 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Florentina Heutzinger schreibt sich in A Year Without Summer in diesen Diskurs ein. Heutzingers Performances öffnen ein vielstimmiges Assoziationscluster, ohne dass sich die konzeptionelle Verankerung des Gezeigten in den Vordergrund drängen würde. Sinn und Sinnlichkeit ergänzen einander, gehen eine künstlerische Allianz ein, um jene Räume zu erkunden, die die Grenzen der Sprache verlassen. Dem klassischen Tänzerinnenkörper, der mit graziler Leichtigkeit die Regeln der Schwerkraft scheinbar aushebelt, setzt Florentina Heutzinger ein Frauen- und Körperbild entgegen, das vor Kraft strotzt. Heutzinger steht für Body Positivity, allerdings garantiert ohne erhobenen Zeigefinger und didaktischen Eifer. Für ihre Produktionen castet Heutzinger Akteurinnen zwischen 20 und 80, Frauen mit besonderen Körpern.
2: Ich finde es schon bemerkenswert, dass das nur weiblich gelesene Körper sind auf der Bühne, weil da natürlich ein anderer historischer Hintergrund entsteht. Der weiblich gelesene Körper hat eine ganz andere Gewalt durchlitten und diese ganze Gewaltgeschichte ist mit auf der Bühne.
1: 2024 hat der deutsch-türkische Theatermacher Ersan Montag den deutschen Pavillon auf der Kunstbiennale in Venedig bespielt. 2026 machte auch Florentina Heutzinger den Schritt von der Theaterbühne aufs Kunstparkett. Eine nackte Performerin auf einem Jetski. Ein Aquarium flankiert von Dixie-Toiletten, die aus dem Urin der Biennale-Besucherinnen Wasser filtern, Frauenkörper, die zum lebenden Glockenschwengel werden. In ihrem Beitrag für den österreichischen Pavillon auf der Kunstbiennale in Venedig flutet Florentina Heutzinger Josef Hoffmanns ikonischen Kunsttempel. SeaWorld Venice nennt Heutzinger ihren Performance-Remix, der aus dem Fundus der Kunstgeschichte schöpft und den drohenden ökologischen Kollaps in starken Bildern in Szene setzt. Denn am Ende ihres Performance-Zyklus können die Wassermassen nicht mehr gebändigt werden. Heutzinger schafft ein Stationentheater, das in der vom Untergang bedrohten Lagunenstadt umso eindrücklicher wirkt. Dass der Auftritt der 40-jährigen Theaterperformerin zu den Höhepunkten der 61. Kunstbiennale zählt, war bereits in der Preview-Woche, in der das Fachpublikum nach Venedig gepilgert ist, klar. Bis zu 3 Stunden Wartezeit nahmen Besucher und Besucherinnen in Kauf, um Florentina Heutzingers Kunstspektakel live mitzuerleben.
0: Die Künstler, die eingeladen werden und dann angehalten sind, seitenlange Berichte über Nachhaltigkeitskonzept zu schreiben, auch wenn gleichzeitig klar ist, dass die Biennale Hauptverursacher oder Grund ist, dass Leute da mit den Jets ankommen, ihre 1 bis 2 Tage in diesem Disneyland Venedig verbringen und quasi ihren Müll da ein bisschen hinterlassen. Und deswegen sind das alles Themen, die auch sehr zentral sind bei uns im Pavillon und auch wirklich so Fragen von Verantwortungen, Schuld, Mitschuld.
1: Internationale Kritiker wie Jerry Saltz feierten Florentina Heutzinger in den sozialen Netzwerken als Ausnahmeerscheinung einer Biennale-Ausgabe, die insgesamt hinter den Erwartungen zurückblieb.
3: Was ist spektakulärer als der echte Körper? Ich finde es aber schon auch wichtig zu sagen, dass Performance, egal ob es jetzt passiert oder ob es vor 20 Jahren passiert ist, es ist halt immer ein Moment des Zusammenseins auch, also so eine Art Zusammenkunft. wo man wirklich auch Zeugin wird von etwas. Und ich glaube, das ist diese Gemeinsamkeit, was die Performance hat, ist ein ganz anderes Erleben von Kunst, als wenn ich mir jetzt Objekte im Museum anschaue. Und ich glaube, da ist auch was drin, was vielleicht gerade in der Gesellschaft irgendwie so, was

0: Goldenen Löwen ausgezeichnet. Für seine skulpturale Interpretation des Tanzes erhielt der Choreograf Tino Segal bereits 2013 den Goldenen Löwen in Venedig. In einer Welt, in der ein großer Teil der Kommunikation in virtuellen Räumen stattfindet, giert das Kunstpublikum nach dem Echtzeiterlebnis im Jetzt und Hier.
1: Performance bringt halt nochmal eine ganz andere Unmittelbarkeit mit sich, als Disziplin natürlich. Und ich glaube auch, dass natürlich die Gespräche zwischen den Sparten sozusagen, was dazwischen passiert, ist vielleicht auch etwas Neues.
0: Als Extremperformerin hat sich Florentina Holzinger einen Namen gemacht. Diesem Ruf wird sie immer wieder gerecht. Ob in ihrer Opernfortschreibung von Paul Hindemiths Sancta Susanna, die 2025 zum Berliner Theatertreffen eingeladen wurde, oder früheren Performances, in denen nackte Körper waghalsige Stunts auf Motorrädern aufführen. In der Tradition der Body Art der 1970er Jahre werden Körper gepierst, geritzt und bis an die Grenzen der Belastbarkeit strapaziert. Vor allem die Nähe zum Wiener Aktionismus sei frappierend, so die Tanzkritikerin Barbara Freitag.
2: Es ist ja auch ein Zeichen der Spätmoderne, dass sich die Formen annähern, dass Tanz theatraler geworden ist, dass Theater körperlicher geworden ist. Es gibt ja da sehr viele Wechselbezüge.
3: Das war natürlich im Hinterkopf und ich beschäftige mich sehr viel mit kulturellem Erbe und mit Historie. Und es ist eher etwas, womit ich mich dann gezwungenermaßen sehr stark angefangen habe zu beschäftigen, da speziell im Ausland meine Arbeit sehr im Zusammenhang gesetzt wurde mit dem Wiener Aktionismus.
0: Als feministische Enkelin der Wiener Aktionisten wurde Florentina Holzinger immer wieder apostrophiert. Nun tritt die gebürtige Wienerin in die Fußstapfen des 2022 verstorbenen Aktionisten Hermann Nitsch. Mit einem Pfingstspiel, das am 23. Mai 2026 als neunstündiges Mammut-Event in Hermann Nitschs Schloss in Prinzendorf realisiert wird. Konzipiert übrigens als Satellitenveranstaltung zu Holzingers Biennale-Auftritt. Angeregt wurde dieses Auswärtsspiel von Hermann Nitschs Witwe Rita.
4: Ich würde bitten, dass zumindest am Anfang die Musik hinter uns nachgeht.
5: Er wollte das Theater revolutionieren. Und sie macht auch Theater. Und dachte ich, das passt sehr gut. Ja.
6: Also zuerst einmal finde ich das auch ganz toll, dass Florentina Holzinger keine Berührungsängste hat mit dem Aktionismus. Der Aktionismus wird ja oft in Österreich mit einer Männerriege verbunden, zum Teil zu Recht auch. Aber ich muss dann immer wieder die Walli Export auch benennen. Und nicht nur sie, es gab ja wirklich andere Künstlerinnen, die parallel zu dem, was also als Wiener Aktionismus bekannt wurde, performative Kunst gemacht haben, international bekannt wurden und Teil dieser österreichischen Kunstgeschichte geworden sind. Also, dass sich Florentina jetzt auch bewusst damit auseinandersetzt, ist schon eine ihrer Wege, etwas völlig Neues zu kreieren, aber ganz bewusst auch historisch die Verankerung aufzuzeigen. Ja, also es gibt ja viele Parallelen. Das Hinterfragen von Konventionen, das setzt sie radikalst fort.
0: Der Galerist Thaddäus Ropatsch. Im Februar 2026 verkündete die Galerie Thaddäus Ropatsch mit Niederlassungen in Salzburg, Paris, London, Mailand und Seoul in Hinkunft mit Florentina Holzinger zusammenzuarbeiten. Die Partnerschaft mit einem Global Player der Kunstwelt darf als großer Coup bezeichnet werden. Während die Galerie Ropatsch, die ehedem dafür bekannt war, große Malerfürsten wie Georg Baselitz, Alex Katz und Anselm Kiefer zu vertreten, eine programmatische Neuausrichtung sucht, profitiert Holzinger von den internationalen Kontakten der Großgalerie.
7: Das bringt natürlich eine schöne Stange Geld, wenn Ropatsch es schafft, das zu vermarkten. Als ich sie fragte, ob das nicht ein Problem ist, dass ihre Choreografien, ihre Theaterstücke dann oder Opern dann zur Ware werden durch eine Galerie, das sagt sie, natürlich werden die zur Ware, aber Theater wäre ja auch ein Markt. Also sieht da keinen großen Unterschied. Auch das hat mir im Schlingen

0: auch nicht funktioniert. Das ist sehr schwierig, Requisiten als Kunstwerke zu verkaufen.
1: Sagt die Kunstkritikerin Sabine B. Vogel.
0: Aber ich meine, Frau Holzinger ist am Anfang ihrer Karriere als bildende Künstlerin. Wer weiß, wo das hinführt.
2: Ein Porträt der österreichischen Radikalperformerin Florentina Holzinger, die derzeit den österreichischen Pavillon auf der Kunstbiennale in Venedig bespielt. Alle Beiträge unserer Reihe Positionen in der Kunst, darunter Porträts von feministischen Performerinnen wie Vali Export und Marina Abramovic, finden Sie auf unserer Website unter oe1.orf.at/lexika. Dort finden Sie auch das Lexikon der österreichischen Popmusik, das jetzt einen neuen Eintrag erhält. Volksmusik trifft Pop. So könnte man den musikalischen Stil von Anna Buchegger grob umschreiben. In den Songs der 27-jährigen Musikerin kommen nicht nur allerhand Stile und Einflüsse zusammen. In ihren, im Dialekt gehaltenen Texten zeigt sich Buchegger auch gesellschaftskritisch. Florian Kölsch stellt uns die Musikerin, die 2021 die ORF-Castingshow Starmania gewonnen hat, vor. Es spricht Miriam Unger.
3: Also es war immer so eine Gratwanderung, wie kann man den Dialekt irgendwie in einem neuen Kontext hörbar machen und wie kann man Dialektmusik schon abgrenzen von volkstümlicher Musik oder vom kommerziellen Dialektpop oder eben auch vom Schlager. Wir haben dann irgendwann gesagt, entweder man macht es voll dunkel und düster und geheimnisvoll oder man geht bei manchen Songs in die andere Richtung und macht es fast so ein bisschen clownesk und vielleicht so ein bisschen psychedelic. Und das war auf jeden Fall der Song, wo wir zum ersten Mal versucht haben, was Lustiges, Clowneskes umzusetzen.
4: Kim vorbei, so heißt eines der bekanntesten Lieder von Anna Buchegger. In diesem Popsong klingen Elemente aus der Volksmusik an, Jodeleinlagen inklusive.

0: Mit der stereotypischen Alpenromantik geht auch das im besten Sinne eigenwillige Musikvideo augenzwinkernd um. Vor einem Bergpanorama sieht man Anna Buchiger umgeben von Kühen. Sie trägt ein Outfit irgendwo zwischen Tracht, Clownkostüm und Laufstegmode. Geschrieben hat Anna Buchiger den Song für ihre Mutter. Kim Vorbei hat diese nämlich oft in Grußkarten geschrieben, als Hinweis an die Tochter, mal wieder zu Hause aufzukreuzen. Zu Hause, das ist die rund 6000 Einwohner zählende Gemeinde Abtenau im Salzburger Land. Heute teilt sich Anna Buchiger ihre Zeit zwischen Wien und Abtenau auf.
1: Ich empfinde eine Diskrepanz gegenüber dieser geografischen Heimat, also dem Ort, auf dem ich aufgewachsen bin. Ich fühle mich sehr verbunden und er macht einen Großteil meiner Identität aus. Je weiter weg ich gekommen bin von dieser Heimat und je mehr ich sie von außen betrachten können habe, desto mehr ist mir aufgefallen, wie viele Stereotype ich selbst in mir trage und wie viel konservative Weltanschauung ich selbst in mir trage. Und dann habe ich mich damit auseinandergesetzt, woher denn das Kind?
0: Anna Buchiger ist 1999 in Hallein geboren. Schon als Kind singt sie leidenschaftlich gerne. Mit 4 beginnt sie Hackbrett zu erlernen, ein Instrument, das später noch oft in ihrer Musik auftauchen soll. Gemeinsam mit ihrer Schwester, die Gitarre spielt, tritt sie bei kleineren Festivitäten im Duo auf. Früh steht Anna Buchiger auch auf Fernsehbühnen, etwa 2011 bei der Castingshow Die große Chance im ORF. 10 Jahre später nimmt sie dann an der 5. Staffel von Starmania teil und gewinnt. Zu dieser Zeit ist Buchiger Anfang 20 und studiert bereits Gesangspädagogik an der Universität für Musik und Darstellende Kunst in Wien. Auf die Teilnahme bei Starmania blickt sie bereits damals zwiegespalten.
1: Ich habe irgendwie das Gefühl gehabt, dass so eine Castingshow in diesem Uni-Kontext gar nicht cool ist, weil es eben einfach sehr kommerziell ist und in der Uni ist es halt hauptsächlich um Virtuosität gegangen. Und genau in dieser Zwischenwelt habe ich mich auch die ganze Zeit gefühlt. Ich habe das Gefühl gehabt, ja, aber was, wenn ich das jetzt nicht mache, dann bereue ich es vielleicht irgendwann. Und ich will das aber eigentlich überhaupt nicht bereuen. Ich will alles probiert haben und alles gemacht haben und das nicht verpassen.
0: Nach Starmania folgen einzelne Single-Veröffentlichungen. Ansonsten nutzt Anna Buchiger die Zeit, um an ihrem großen nächsten Schritt zu tüfteln. Es vergehen 3 Jahre, bis Anna Buchiger 2024 ihr Debütalbum veröffentlicht. Mit dem Titel

ich will ja nicht nur bekannt sein als WrestleMania-Gewinnerin, ich will ja Kunst machen. Und dann habe ich einfach sehr intensiv darüber nachgedacht, was für eine Kunst das sein sollte.

0: Ich habe schon das Gefühl gehabt, dass Heimat immer was ist, was sehr stark politisiert und auch sehr stark von ja, einem gewissen politischen Spektrum vereinnahmt wird. Und ich habe das Gefühl, dass es dadurch irgendwie sehr, ja, fast unbrauchbar wird für junge Menschen. Und dass dadurch auch irgendwie eine Art Berührungsangst, beispielsweise mit der Tracht oder mit Volksliedern, entsteht. Und meine Vision war es irgendwie, den Heimatbegriff und Dinge, die an Heimat erinnern, jung zu machen, innovativ zu machen oder feministisch zu machen.
1: Eine kritische Haltung prägt die Texte von Anna Buchiger. Sie singt von gesellschaftlicher Engstirnigkeit, vom fehlenden Zusammenhalt oder ausbleibender Vergangenheitsbewältigung. Etwa im Song Teppich, der sich das unter den Teppich kehren zum Thema nimmt.
2: 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Und während wir irgendwem umklang, läuft uns sowieso die Zeit. Oh.
1: Sebastian Fasthuber, Literatur- und Musikkritiker bei der Wiener Wochenzeitung Falter, entdeckt hier Parallelen zu einer urösterreichischen Literaturtradition.
3: Ja, Vergangenheitsbewältigung oder die Sprachlosigkeit am Land, da wären wir eigentlich fast eher in der Literatur als in der Musik zu Hause. Bei der Anti-Heimat-Literatur hätte ich da bei ihr fast eher Anknüpfungspunkte, die ich finden würde. Ich wäre da eher bei den Gegenden, die Thomas Bernhards Figuren teilweise bevölkern, die auch nicht so weit weg sind von der Gegend, aus der sie stammt.
1: Die Salzburgerin singt in ihrem Heimatdialekt, dem Südmittelbayerischen. Es ist ein sogenannter Übergangsdialekt, der vor allem in den Salzburger Gebirgsgauen gesprochen wird. Traditionelle Klänge mit Rockmusik mischen, das hat Hubert von Geusern bereits vor einigen Jahrzehnten gemacht. Er gilt als einer der wichtigen Vertreter der neuen Volksmusik.

0: Sebastian Fasthuber findet, dass man Anna Buchigers Mundartpop durchaus in einer Linie mit der Musik Hubert von Goisans sehen kann. Der Genrebegriff neue Volksmusik reiche allerdings nicht aus, um die stilistische Vielfalt in Anna Buchigers Pop zu umschreiben.
1: Ich weiß selber nicht, wie ich es eigentlich nennen soll. Für mich ist es Popmusik. Popmusik aus Österreich, die ihre Herkunft nicht verleugnet. Aber das ist jetzt auch kein Begriff, mit dem man Platten verkaufen kann. Neue Volksmusik greift für mich nicht weit genug.
0: Anna Buchegger macht das alles nicht allein. Sie hat mit David Wörer alias David Reddish einen Kooperationspartner an ihrer Seite. Der aus Oberösterreich stammende Schlagzeuger und Produzent kommt schon früh mit volkstümlichen Klängen in Berührung. Er wirkt an Anna Buchegers Musik maßgeblich mit, als Drummer, Co-Songwriter sowie als Produzent. Bereits vor seiner Zusammenarbeit mit Anna Buchegger hat der in Wien lebende Musiker mit bekannten Namen gearbeitet, darunter Moop Mama oder Volkshilfe. Dieses Trio verwendet ebenfalls typisch österreichische Elemente für ihren, wie sie es selbst nennen, quetschen Synthie-Pop. David Wörer hat einige Songs von Volkshilfe mitgeschrieben und produziert.

0: bei Volkshilfe, zumindest zu der Zeit, wo ich dabei war, war es irgendwie die Aufgabe, oder so, habe zumindest meine Aufgabe so gesehen, dass man die Quetschen so klingen lässt, wie man sie in Österreich noch nie gehört hat. Das ist eigentlich auch quasi ein bisschen ähnliche Konzepte wie jetzt mit dem Hackbrett, aber es war damals auch die Idee, okay, wir haben da Quetschen, wir haben da traditionelles österreichisches Instrument, wie kriegen wir das in einem Kontext, dass es irgendwie cooler wird.
1: Jodeln hört man Anna Buchiger in ihren Songs. Die Technik hat sie sich während der Corona-Pandemie selbst beigebracht. Und auch das Hackbrett kommt oft vor. Auch im Song Maria. Gewidmet ist er Maria Augusta von Trapp, der Matriarchin der singenden Trapp-Familie.

0: Maria ist auf Anna Buchigers zweitem Album Seut zu finden. Es ist 2025 erschienen. Der Albumtitel nimmt Bezug auf die Salzgewinnung, die für das Bundesland Salzburg von großer Bedeutung war. In ihrer musikalischen Arbeit möchten Anna Buchiger und David Wörer die traditionellen Elemente weiterdenken und dabei neue Klangmöglichkeiten ausloten.
1: Ja, aber ich glaube, bei uns beiden war es so, okay, das ist was, mit dem wir aufgewachsen sind, das ist was, was uns irgendwie verbindet, das ist was, was unsere Herkunft ist, aber wir sind irgendwie trotzdem nicht happy. Ist das dann immer zu viel Dur oder es ist auch rhythmisch manchmal halt irgendwie schnell zu Ende erzählt, was quasi in der traditionellen Musik los ist, vor allem wenn man sich mit traditioneller Musik anderer Länder beschäftigt, dann ist irgendwie die Rhythmik bei uns in Österreich, würde ich schon sagen, das rhythmische Alphabet ist eher begrenzt. Und ich glaube, das ist dann unser Ziel, einfach das auszuweiten und da neue Wege zu gehen und das wiederum so zu machen, dass das das Coolste ist, was wir uns vorstellen können.
2: Ich finde, das ist schon auch ein wertschätzender Umgang mit Tradition, dass man was nimmt und weiterdenkt. Und ich finde, so sollte man es prinzipiell auch halten mit der Heimat. Heimat ist ja nichts Statisches oder Geschlossenes oder was, was nur exklusiv für ganz wenige zugänglich ist, sondern Heimat ist was, was immer weiter wachsen muss, finde ich zumindest. Und Heimat muss offen sein und solidarisch sein und man muss aufeinander Acht geben.
0: Ihre Musik sieht Anna Buchiger auch als Möglichkeit, um politische Themen künstlerisch zu verhandeln.
2: Die Kunst ist trotzdem sehr nah an den Menschen. Und ist anders als die Politik, muss sie nicht irgendwelche Positionen vertreten, sondern sie kann immer in der Mitte der Gesellschaft stattfinden. Und die Kunst bringt auf jeden Fall auch ganz viele Menschen an einen Ort zusammen, zum Beispiel bei einem Konzert, die vielleicht sonst nie an einen Ort zusammenkommen.
0: Dass Anna Buchiger ein breites musikalisches Interesse hat, das weit über die Grenzen der Volksmusik hinausgeht, hört man ihrem zweiten Album Seutz deutlich an. Es ist ein bemerkenswertes Album geworden, das eine musikalische Weiterentwicklung erkennen lässt. Buchigers Musik klingt mal soulig, mal experimentell. Ruhige Balladen folgen auf fetzige Popnummern. Und dann gibt es noch diesen einen Song, Seutz. Darin werden kühle, urbane Elektrobeats mit krachledernen Jodeleinlagen kombiniert. Stilistisch ist der Titeltrack ihres jüngsten Albums vielleicht das eindringlichste Statement, das Anna Buchiger bisher gesetzt hat. Seutz auf der Haut reibt eure Wunden auf, singt sie darin. Ein Satz, der gut zusammenfasst, wofür Anna Buchigers Musik letztlich steht.
2: Salz kann auf jeden Fall konservieren, aber Salz hat auf jeden Fall auch eine reibende Funktion. Und man sagt ja auch gern, Salz in die Wunden streuen. Und das sind alles Eigenschaften, so möchte ich es auch mit meiner Musik halten. Ich würde gern konservieren, aber ich würde trotzdem gern so ein bisschen aufreiben. Und ich will es nicht einfach, ohne einmal verschiedene Perspektiven eingenommen zu haben, einfach tradieren, sondern ich will Innovation. Und ich glaube, deshalb ist Seutz natürlich auch ein bisschen technoider geworden, weil wenn man so ein bisschen einen Groove hat, wo man mit dem Popo wackeln kann, dann wird man vielleicht auch die Lasten los.

0: Miriam Unger hat das Porträt über Anna Buchecker von Florian Kölsch präsentiert. Redaktion Astrid Schwarz. Und das war das Radiokolleg mit Sarah Grische.
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2: Am Mikrofon Arthur Treinacher. Das US-Militär hat vor kurzem erneut Angriffe auf den Iran gestartet. Nach Angaben des US-Zentralkommandos sollen die Angriffe die iranischen Möglichkeiten für Attacken auf Schiffe in der Straße von Hormus schwächen. Es ist bereits die 10. Nacht in Folge mit US-Angriffen auf den Iran. Gleichzeitig gibt es erste diplomatische Signale. Der iranische Innenminister ist zu Gesprächen in Pakistan. Auf der Baustelle des Semmering-Basistunnels in Niederösterreich hat sich am späten Vormittag ein schwerer Unfall ereignet. Ein 45 Jahre alter Arbeiter kam dabei ums Leben. Ein 54-Jähriger wurde schwer verletzt. Robert Salzer informiert.
3: Laut ÖBB hat sich der Unfall nicht im Tunnel, sondern oberirdisch beim Abbau einer Werkstätte ereignet. Der Unfallort befindet sich auf der Baustelle Gösteritz im Gemeindegebiet von Schottwien im Bezirk Neunkirchen. Ein 45-jähriger Kroate ist gestorben. Ein 54-jähriger Österreicher wurde schwer verletzt ins Universitätsklinikum Wiener Neustadt geflogen. Die beiden Arbeiter waren Mitarbeiter einer von der ÖBB beauftragten Baufirma. Zu den näheren Umständen des Unfalls konnten die ÖBB noch keine Auskunft geben. Der genaue Unfallhergang werde gemeinsam mit der Staatsanwaltschaft analysiert, heißt es.
2: Gegen Wiens Wirtschaftskammerpräsident Walter Ruck gibt es neue Vorwürfe. Profil und die Kronenzeitung veröffentlichen weitere Passagen aus einem Gesprächsprotokoll. Darin soll Ruck, Vertreter der Industrie, als degenerierte Oberösterreicher und Wirtschaftsminister Hartmannsdorfer als Obersachbearbeiter der Regierung bezeichnet haben. Ruck weist die Vorwürfe zurück. Die Wirtschaftskammer Wien spricht von angeblichen Zitaten aus einer möglicherweise illegal angefertigten Tonaufnahme. In Indien sorgt seit rund 2 Monaten die sogenannte Kakerlaken-Bewegung für Aufsehen. In der Hauptstadt Neu-Delhi hat die Polizei heute eine Demonstration mit tausenden Teilnehmern gewaltsam aufgelöst. Matthias Humpelstetter berichtet.
4: Der Marsch tausender Demonstrierender in Richtung Parlament wird jäh unterbrochen. Mit Tränengas und Schlagstöcken versucht die Polizei, den Protest zu stoppen. Der Gewalt zum Trotz marschieren viele in Kleingruppen weiter, unter dem Banner der sogenannten Kakerlaken-Volkspartei. Ihr Name geht zurück auf die umstrittene Äußerung eines indischen Verfassungsrichters. Im vergangenen Mai hat er arbeitslose Jugendliche als Parasiten bezeichnet und mit Kakerlaken verglichen. Mit Humor und Selbstironie hat der junge Student Abhijit Dipke das Thema aufgegriffen, um auf ernste politische Themen hinzuweisen: Jugendarbeitslosigkeit und Korruption. Aus Satire ist schnell ernst geworden. Zumindest im Internet hat die Kakerlakenpartei inzwischen mehr Anhängerinnen und Anhänger als die Regierungspartei.
2: Das waren die Nachrichten mit Arthur Treinacher. Zum Wetter.
5: Nur einzelne Schauer sind in Kärnten und in der südlichen Steiermark jetzt noch unterwegs. Im Großteil des Landes bleibt es ruhig und es wird frisch mit Tiefstwerten zwischen 8 und 16 Grad. Morgen scheint die Sonne für einige Stunden in den meisten Regionen und es wird damit ähnlich warm wie heute mit 20 bis 27 Grad am Nachmittag. Von Anfang an bewölkt und unbeständig ist es von Osttirol bis Kärnten und in die südliche Steiermark. Hier gehen schon am Vormittag Schauer nieder. Am Nachmittag sind generell mehr Wolken dabei, mitsamt ein paar Regenschauern, die meisten am Alpenhauptkamm und südlich davon. So viel zum Wetter von Daniel Stanker.
0: Zurück ins 16. und 17. Jahrhundert, in eine Zeit, in der der Fantasie keine Grenzen gesetzt sind, geht es in dieser Stunde. Miriam Jesser widmet sich dem kunsttheoretischen Begriff, der damals durch die Kunstwelt geistert, um Werke zu beschreiben, die keinen Regeln folgen oder sogar den allgemeinen Regeln widersprechen, sie ad absurdum führen. Capriccio oder Caprice.
1: Ausgewählt. Von der Freiheit der Fantasie. Heute beginne ich Ihnen ausgewählt eine kleine Geschichte des Begriffs Capriccio in der Musik zu erzählen. Wir begleiten seine Wanderung durch die Zeiten, die, so viel wir wissen, gedruckt 1561 beginnt. Genau hier mit der Vertonung von Ariosts rasendem Roland.

Die Oper war noch nicht erfunden. 1561, das humanistische Theater der Renaissance, trennte noch feinsäuberlich Deklamation und Musik. Die Madrigale, die in La Favola di Orlando, also die Fabel von Orlando, gesungen werden, haben dieselbe Funktion wie die Chorstücke in der griechischen Tragödie. Sie kommentieren die Handlung, die Ariosts Geschichte vom rasenden Roland erzählt, bezweifeln, befragen sie, nehmen Anteil, treiben sie voran. Es ist das mit Abstand ehrgeizigste Werk, das uns vom franco-flämischen Komponisten Jacquet de Berchem überliefert ist. Und es ist das erste Mal in der Musikgeschichte, dass dafür der Begriff Capriccio verwendet wird. Rückblickend ein historischer Moment und ein Glücksfall, dass das Ensemble Daedalus unter Leitung von Roberto Festa die einzige Aufnahme von Berchems La Favola di Orlando gestaltet hat, inklusive sizilianischen Cantasturie, also dem Geschichtenerzähler vom Beginn. Wir befinden uns in der Spätrenaissance, im Manierismus. Und auch nach der neuesten Mode entstehen in der Musik Capricci, Stravaganze, Bizzarrie.

Nicola Matteis diverse Pizzerie über die alte Sarabande oder sogar die alte Chaconne. So hat er das betitelt, 1676. Gespielt haben Gli Incogniti, Solistin und Leiterin war Amandine Bayer. Und 1690, wir befinden uns also längst im Barock, beschreibt ein Lexikon-Eintrag das Capriccio wie folgt. Capriccios sind Werke der Musik, Poesie oder Malerei, in denen die Vorstellungskraft wichtiger ist als die Beachtung der Regeln. Besonders beliebt und verbreitet waren die Capriccios für Tasteninstrumente und oft treffen Capriccio und die in Renaissance und Barock so beliebte Programmmusik zusammen, etwa in den musikalischen Schlachtengemälden, den Battaglias. Und wir hören lautmalerisch jetzt sehr gut, wie so eine Schlacht im Zeitraffer abgelaufen ist. Erst einmal gibt es den Befehl zur Schlacht. Die Signale, es wird zum Kampf geblasen, immer wieder ertönt das Signal, doch es verändert sich aus Heldentum und Kampf, wird zwischenzeitlich Erschöpfung und Resignation. Und schließlich mit letzter Kraft ein letztes Losstürmen, bis zum Schluss die tödliche Kugel trifft.

Rinaldo Alessandrini mit Frescobaldis Capriccio sopra la Battaglia. Frescobaldi, neben Sweling der Komponist für Tasteninstrumente der ersten Hälfte des 17. Jahrhunderts. Frescobaldi veröffentlicht 1624 sein erstes Buch mit Capricci über diverse Themen und Arien. Und er gibt dort auch eine interessante Spielanweisung. In jenen Passagen, die nicht den Regeln des Kontrapunktes gehorchen, soll der Spieler den Affekt suchen, also den passenden Gemütszustand. Und er soll versuchen, den Intentionen des Komponisten zu folgen.

Capriccio Cromatico a quattro von Tarquinio Merola, gespielt von den Suonatori della Gioiosa Marca. In der Spätrenaissance befreiten sich die Kunstschaffenden mit dem Manierismus vom strengen, bisher geltenden klassischen Regelwerk. Denken wir an die Bilder eines El Greco oder Tintoretto. Noch heute spüren wir ihre Radikalität. Und auch in der Architektur werden ungewöhnliche Lösungen gefunden. Seltsame Bauwerke entstehen wie Vasaris Uffizien. Bei uns noch erhalten zum Beispiel das Schloss Neugebäude. Prag gilt als Hochburg des Manierismus mit der Wunderkammer Rudolf II. Oder, um zu Wundergärten zu kommen, Hellbrunn mit seinen Wasserspielen in Salzburg oder der Sacro Bosco bei Bomarzo nahe Rom. Manieristischer geht's kaum. Die Wahrnehmung selbst wird hinterfragt. Was ist echt? Was Täuschung? Die Chromatik in der Musik drückt dieses Verschwimmen, diese Vaghezza besonders gut aus. Das Capriccio war da als Form bzw. als Antiform nur konsequent.

Fabio Biondi mit dem zweiten Satz aus dem Capriccio Cromatico con due soggetti e loro rovesci veri. Also zur Chromatik kommt noch die Umkehrung beider Themen in diesem zweiten Satz einer Violinsonate in D-Moll von Francesco Maria Veracini, einem Zeitgenossen von Johann Sebastian Bach. Gilt das Capriccio für Tasteninstrumente als Vorstufe der Fuge, so kommen wir jetzt damit zu einem Solitär in Bachs Schaffen. Bach lebt 5 Jahre durchgehend in Ohrdruf in Thüringen, wohin er nach dem frühen Tod seiner Eltern mit nur 10 Jahren zieht, nämlich zu seinem 14 Jahre älteren Bruder Johann Christoph, der nun nicht nur sein Vormund ist, sondern auch sein Klavier, Orgel und Generalprobe.

Geschichtslehrer. Er wird auch 1705 das Werk abschreiben, das gleich zu hören sein wird. Johann Sebastian komponiert, wo und wann genau, das wissen wir nicht, seine einzige Programmmusik und nennt sie Capriccio sopra la lontananza del suo fratello Dilettissimo. Also Capriccio über die Abreise seines innigst geliebten Bruders. Ich habe eine Aufnahme von Friedrich Gulda ausgewählt und werde das Programm vor den Sätzen ankündigen. Das Sujet ist aus Bachs Leben gegriffen. Es geht um die Abreise eines Freundes, der im Titel innigst geliebter Bruder genannt wird. Ob tatsächlich sein Bruder, der Oboist Johann Jakob, gemeint ist oder sein Freund Erdmann, den Bach Bruder nennt, oder ob es gar um ihn selbst und seinen eigenen Abschied geht, beziehungsweise das eben Anlass für die Komposition war, das wissen wir alles nicht. Vermutlich ist Bach 17 Jahre alt, maximal 19. Der Beginn, ein Arioso, ist melancholisch, denn die Freunde versuchen, den Abreisenden von seinem Vorhaben abzuhalten. Doch die sanften Sechsten der Freunde werden vom Posthornmotiv gestört.

Wunderbar, dieses traurige Posthornsignal. Der zweite Satz handelt von all den Zwischenfällen, den K, so umschreibt Bach, die einem in der Fremde blühen können. Und hier ist schon die erste Fuge eingearbeitet.

Der dritte Abschnitt beschreibt in F-Moll das Lamento der Freunde beim Abschied. Eine freie Passacaglia mit dem typischen chromatischen Lamento-Bass und den Seufzern, also den Vorhalten, die wie Seufzer klingen.

Das war's mit Programmmusik, dem Erzählen vom Außermusikalischen. Nun folgt der krönende Abschluss, eine Fuge über das Posthornmotiv mit zwei obligaten Kontrapunkten, mit der sich der junge Bach selbst übertrifft und die ihresgleichen sucht. Fuga all'imitazione del cornetta di Postiglione.

Friedrich Gulder 1959 mit dem Capriccio sopra la lontananza del suo fratello Dilettissimo von Johann Sebastian Bach. Er war, wie gesagt, 17 Jahre alt, wahrscheinlich bei der Komposition jedenfalls keine 20. Es ist seine einzige Programmmusik und sein einziges Capriccio, fast. Eine frühe Partita schließt er ebenfalls mit einem Capriccio-Satz. Heute in Ausgewählt Capricci. In diesem ersten Teil reicht das vom ersten gedruckten erhaltenen Capriccio von 1561 bis zu den vielleicht bekanntesten Capricci bzw. Capricen, jenen von Niccolò Paganini. Denn für den Rest der Sendung geht es um große Violinvirtuosen, ihre Werke für ihr Instrument und ihre Capricci. Non fare i capricci ermahnt man in Italien bis heute seine Kinder, wenn sie nerven. Frauen werden als kapriziös bewertet, wenn sie wissen, was sie wollen. Eine These zur Etymologie des Wortes ist, dass es von capo für Kopf und von riccio für Igel, Seeigel, kommt. Also vielleicht Wirrkopf. Capelli ricci, das sind diese großen Lockenköpfe. So wirr die Locken, so zahlreich die Anwendungen in der Musik für den Begriff Capriccio. Selbst Tänze wurden im 17. Jahrhundert so bezeichnet. Besonders beliebt ist der Begriff bei den Geigenvirtuosen. Hier können sie frei ihre Kunststücke zeigen. Und so bezeichnen sie etwa ab dem frühen 18. Jahrhundert eine ausgeschriebene Kadenz als Capriccio, um zu bedeuten, hier werden nun alle Grenzen einer normalen Kadenz gesprengt. Und es wird nichts dem Zufall überlassen, daher eben genau notiert. Locatelli schreibt zum Beispiel 24 exemplarische Capriccio-Kadenzen für die 12 Violinkonzerte seines Opus 3, das er nicht von ungefähr L'arte del violino nennt.

Giuliano Carmignola mit dem Venice Baroque Orchestra unter Andrea Marcon und dem zweiten Capriccio aus Locatellis 11. Violinkonzert in A-Dur seines Opus 3. Die Kadenzen sind oft mindestens so lang wie der ganze Satz. Am Ende darf dann das Orchester noch pro forma kurz beim Finale mitspielen. Es war die Zeit der großen Violinvirtuosen, die die Geigentechnik, wie sie Corelli und Vivaldi begründeten, ständig weiterentwickelten. Wie Giuseppe Tartini, der der Bogenführung ganz besondere Bedeutung zumaß. Möglicherweise als einer der Ersten oder der Erste, so viel aus Schriften, Briefen bekannt ist. Das folgende Ensemble hat sich gleich nach dieser Kunst benannt, nämlich L'arte dell'arco, Kunst des Bogens. Und hier ist jetzt ein Satz eines Violinkonzerts von Tartini mit einer ausgeschriebenen Kadenz, die er ebenfalls als Capriccio bezeichnet. Der Unterschied zu Locatelli ist frappierend. Tartini ging es immer darum, dass bei aller Virtuosität die Musik zur Seele spricht.

Giovanni Guglielmo und L'Arte dell'Arco mit dem Finalsatz eines Violinkonzerts von Giuseppe Tartini inklusive Capriccio. Es waren vor allem die Violinschulen Locatellis und Tartinis, die für den 1782 in Genua geborenen Niccolò Paganini Maßgaben.

maßgeblich waren. Er konzentrierte sich darauf, noch einmal die Grenzen des bislang auf der Geige Möglichen zu erweitern. Das interessiert auch den österreichischen Geiger Thomas Ziethmeier, der die Paganini-Kapricen bereits zweimal eingespielt hat.

Wichtig war Thomas Ziertmeier bei dieser zweiten Einspielung der Paganini-Kapricen, das war übrigens die Nummer 5, das Live-Gefühl in die Aufnahmen mit hinüberzunehmen. Denn bei aller horrenden Schwierigkeit der Capricci sollten sie doch ihren improvisatorischen Charakter, also den Capriccio-Charakter, bewahren. Ziertmeier unterstützt diesen Eindruck durch Freiheiten, die er sich nimmt. Wiederholungen zum Beispiel spielt er nie gleich, sondern verziert sie immer. In der 9. Caprice fügt er, wie er es nennt, Piccolo-Flöten hinzu, Doppelflageolets, die er gegen Ende dann auch noch eine Oktave höher greift.

unfassbar. Thomas Ziertmeier mit der 9. Caprice. Für heute schließen wir mit der bekanntesten aller Capricen, die ja insgesamt technisch alles enthalten, was eine Solistin, ein Solist auf diesem Instrument beherrschen sollte. Und was mich so an Ziertmeiers Deutung der Paganini-Capricen so fasziniert, ist, dass er das fast Fanatische, das ja auch in dieser Musik steckt, so gut herausarbeitet.

Das war der Paganini des 21. Jahrhunderts, Thomas Ziertmeier, mit der 24. Paganini Caprice. Wir verabschieden uns. Für die Technik Ottmar Bergsmann, für Gestaltung und Moderation Miriam Jesser. Adieu.

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1: Im Nachrichtenstudio Arthur Treinacher. Künstliche Intelligenz hält ab sofort auch in Österreichs Verwaltung Einzug. Das Bundeskanzleramt hat mit GovGPT eine eigene KI-Anwendung vorgestellt, vergleichbar mit ChatGPT. Sie soll die behördeninterne Arbeit erleichtern und beschleunigen, Felix Nowak berichtet.
2: Mit der KI-Anwendung soll die Verwaltung auf die bevorstehende Pensionierungswelle vorbereitet werden. Nur jede zweite Stelle wird nachbesetzt. Das Verwaltungspersonal müsse daher entlastet und unterstützt werden, sagt Digitalisierungs- und Beamtenstaatssekretär Alexander Pröll von der ÖVP.
3: Man kann mit Dokumenten chatten, man kann mit Wissensquellen chatten, man kann sich Dokumente zusammenfassen lassen. All das, was wir da draußen in der Privatwirtschaft schon kennen, aber jetzt im sicheren Einsatz des öffentlichen Dienstes.
2: Pröll verspricht 100%igen Datenschutz.
3: Es ist im Rahmen des Bundesrechenzentrums mit einer souveränen Lösung gebaut. Das heißt, die Daten verlassen Österreich nicht.
2: Bis Jahresende sollen 250.000 öffentlich Bedienstete auf die interne Anwendung zugreifen können, so das Ziel. Bürgerinnen und Bürger sollen von einer effizienteren und schnelleren Verwaltung profitieren.
1: Die Houthi-Rebellen im Jemen haben eine Seeblockade gegen Saudi-Arabien verhängt. Nach eigenen Angaben tritt sie sofort in Kraft. Betroffen ist die Meerenge Bab al-Mandab, ein wichtiger Seeweg für den Welthandel. Sollte die Blockade durchgesetzt werden, könnten die saudi-arabischen Ölexporte nach Asien zum Erliegen kommen. Die EU-Kommission verhängt eine Millionenstrafe gegen AliExpress, weil die Online-Plattform gegen EU-Digitalregeln verstößt. Mit rund 193 Millionen Nutzerinnen und Nutzern in Europa ist die EU der größte Markt für den Online-Riesen aus China. In Brüssel, Verena Sophie Meyer.
4: AliExpress muss jetzt 550 Millionen Euro Strafe zahlen, weil über die Plattform viele illegale Produkte verkauft werden. Es geht hauptsächlich um unsichere und gefälschte Produkte wie Kosmetika, Spielzeug, Gewand oder technische Geräte, zählt Thomas Renier auf, Sprecher der EU-Kommission. AliExpress schafft es nicht, dem einen Riegel vorzuschieben. Im Vorjahr sind Userinnen und Usern in Europa rund 15 Millionen Fake-Produkte aktiv empfohlen worden. Laut der Untersuchung der EU-Kommission werden sie oft wochenlang nicht von der Plattform entfernt. Es gibt etwa zu wenig Personal, um diese Menge zu bearbeiten. AliExpress kritisiert die Strafe in einer ersten Reaktion als unverhältnismäßig. Der chinesische Online-Riese muss jetzt bis Oktober einen Aktionsplan vorlegen, um den Verkauf illegaler Produkte effektiv einzudämmen. Sonst drohen noch mehr Strafen.
1: Die geplante Übernahme von Warner Brothers Discovery durch Paramount Skydance ist vorerst gestoppt. Eine Bundesrichterin in Kalifornien untersagte den Abschluss des Milliardendeals zunächst für 14 Tage. 12 US-Bundesstaaten haben gegen die Übernahme geklagt. Sie befürchten höhere Preise, ein geringeres Angebot und weniger Inhalte für das Publikum. Weil er ein 3 Monate altes Baby heftig geschüttelt und am Kopf verletzt haben soll, ist ein 22-Jähriger am Landesgericht Wels zu 2 Jahren Haft verurteilt worden. 8 Monate davon muss er ins Gefängnis, der Rest ist bedingt. Der Mann, der nicht der leibliche Vater des Kindes ist, war nicht geständig. Das Urteil ist nicht rechtskräftig. Noch zum Sport. Tennisspielerinnen müssen künftig einen einmaligen Geschlechtstest absolvieren, um auf der Frauentour der WTA starten zu dürfen. Christoph Ott, die neue Regelung tritt in diesen Minuten in Kraft.
5: Wie die WTA in ihrer neuen Richtlinie schreibt, müssen alle Spielerinnen künftig einen einmaligen SRY-Gentest absolvieren, um die Fairness zu wahren. Dabei wird entweder mit einem Wangenabstrich oder einer Blut- bzw. Speichelprobe untersucht, ob ein Y-Chromosom vorhanden ist, das eine entscheidende Rolle bei der Entwicklung männlicher Geschlechtsmerkmale spielt. Die Spielerinnen müssen also mit Inkrafttreten der neuen Regel ein Formular unterschreiben, dass sie sich bereit erklären, die Richtlinie einzuhalten und sich dem Test zu unterziehen. Die WTA wird dann die Spielerinnen nach und nach auffordern, den einmaligen Test zu absolvieren, der dann lebenslang gilt. Damit dürfen künftig keine Transgender-Frauen mehr an WTA-Turnieren teilnehmen. Derzeit ist allerdings keine Transgender-Spielerin bekannt, die auf der Tour aktiv ist. Die WTA folgt damit der Linie des Internationalen Olympischen Komitees.
1: Das waren die Nachrichten mit Arthur Treinacher. Zum Wetter.
6: Recht frisch wird es in der zweiten Nachthälfte. Es kühlt nämlich auf 16 bis 8 Grad ab. Bis auf die wenigen Schauer im Süden bleibt es trocken und ruhig. Heute tagsüber scheint im Großteil des Landes die Sonne für einige Stunden und es wird warm bei meist 20 bis 27 Grad. Immer wieder sind aber dichte Wolken dabei. Im Süden, von Osttirol bis in die südliche Steiermark, bleibt es sogar die meiste Zeit bewölkt. Hier sind Regenschauer schon ab dem Vormittag möglich. Ansonsten bilden sich erst am Nachmittag, vor allem rund um den Alpenhauptkamm, bis ins Mittelburgenland Schauer. So viel zum Wetter von Daniel Stanker.
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1: Von der Vegetation her ist das der bodensaurer Fichtenwald. Ich mache viel mit Landwirtschaftsschülern auch. Und denen erkläre ich halt immer die Hochgebirgsökologie. Und mit der zunehmenden Seehöhe ändert sich das Klima ja gewaltig. Und unter anderem mit je 100 Höhenmeter entspricht das einer Reise in den Norden von 1000 Kilometern. Wir sind jetzt im Nadelwaldgürtel, im borealen Nadelwaldgürtel, sprich in der Taiga. Das entspricht den großen Wäldern in Alaska und in Sibirien. Und wir fahren jetzt praktisch durch die Taiga bis zur Waldgrenze, kommen dann in die Tundra und weiter dann, wo die Gletscher sind, in die Arktis. Das heißt, man muss gar nicht tausende Kilometer in den Norden fahren, sondern wir machen jetzt mit dem Radl und zu Fuß eine ganz gewaltige Reise in den Norden. Es sind pro 100 Höhenmeter ungefähr ein halbes Grad, was sinkt.
2: Susanne Aigner ist Ökologin und Monitoring-Spezialistin. Gemeinsam mit ihr und Nationalpark-Ranger Andreas Baldinger startet die Ambiente-Sommerserie Naturerbe erwandern. Margit Atzler wandert ab heute in den 6 österreichischen Nationalparks und nimmt sie auf ihren Erkundungstouren quasi live mit. Außerdem werden wir Ihnen im heutigen Ambiente, bei dem sie Ursula Burkhardt begrüßt, eine nur 4 Quadratkilometer große Insel im Nordosten Englands und 2 Bilderbuchdörfer im Burgund vorstellen. Danach folgt noch eine Ambiente-Reisekolumne. Den Beginn macht der Ausflug in den ersten österreichischen Nationalpark Hohe Tauern. Die Gründung erfolgte schrittweise. 1981 wurde der Kärntner Teil unter Schutz gestellt, gefolgt von Salzburg 1984 und schließlich 1992 Osttirol. In den Nationalparks soll die Natur Natur sein dürfen. Für Menschen gibt es ausgewählte Wanderrouten. Diese befinden sich allerdings oft in entlegenen Gebieten und sind daher nicht immer optimal an das öffentliche Verkehrsnetz angeschlossen. Eine Wanderung im Nationalpark ist also mitunter mit einer etwas aufwendigeren Anreise verbunden. So auch im sehr ursprünglichen Untersulzbach im Nationalpark Hohe Tauern. Von Neukirchen am Großvenediger aus geht es daher zunächst mit dem E-Bike auf einer Forststraße 6 Kilometer bergauf durch dichte Wälder. Zu Fuß wäre die Strecke in den Talschluss und wieder zurück nur an einem sehr langen Wandertag machbar. Ziel des Tages ist die nicht bewirtschaftete Untersulzbachhütte auf der Aschamalm, auf der seit 10 Jahren keine Tiere mehr weiden. Dafür gibt es hier Monitoringflächen. Das Arbeitsfeld der Susanne Aigner, die hier seit 10 Jahren systematisch die Pflanzenarten erfasst.
3: Wir haben jetzt die Räder abgestellt, haben einen großen Stein gelehnt. Und jetzt gehen wir die Forststraße entlang weiter. Irgendwann wird der Weg schmäler und zu unserer Rechten meandert der Untersulzbach in seinem Schotterbachbett durch das Tal. Hier führt der Weg immer wieder auch über ein anderes Bachbett von einem Zufluss, der dann in den Untersulzbach mündet.
1: Das ist übrigens das ideale Futter für einen Bartgeier.
4: Ah ja, da liegt schon was.
3: Ein Knochen.
4: Der Bartgeier, den gibt es ja auch bei uns unter anderem im Nationalpark oder im Alpenraum wieder. Der war einmal leider ausgerottet und der frisst so gut wie nur Knochen und Knochenmark. Und so ein Stück, wie wir es hier gefunden haben, das kann der eine schlucken. Wenn die Stücke größer werden, dann fliegt er mit denen hoch rauf und schleudert sie auf einen Felsen oder in eine Felswand runter. Dann brechen die, dann kann er das fressen. Also bei uns, wenn irgendwo ein totes Tier liegen bleibt, da wird wirklich alles, sogar die Knochen dann weggeräumt. Da muss kein Mensch was machen, das macht die Natur selber.
1: Das schaut eher aus wie ein Rinderknochen. So einen großen Markknochen hat kein Schaf und kein Gams.
4: Ja. Also der schluckt die wirklich und die Magensäure löst es auf. Das sind ja recht spektakuläre Vögel, weil sie halt wirklich 3 Meter Flügelspannweiten beinahe bekommen, also so 2,90. und haben unten so einen orangenen Bauch dann, wenn sie adult sind, also schauen auch recht schön aus.
3: Wir sehen hier auch am Rand des Weges ein paar Fahne durchblitzen. Susanne, du hast vorher gesagt, beim Rauffahren, die Fahne, die sind auf einer Almfläche nicht gerade der Freund für die Beweidung. Wieso?
1: Die Weidetiere prinzipiell fressen Pflanzen, die ihnen schmecken. Das heißt, alles, was giftig ist, was bitter ist, was Stacheln hat oder rau ist, wird vermieden. Natürlich haben die einzelnen Tierkategorien andere Vorlieben. Also ein Esel ist durchaus eine Distel, dafür ist er bekannt, aber Rinder nicht. Und die meisten Farne haben Giftstoffe. Deswegen heißt der Wurmfarn ja auch Wurmfarn, weil er ganz gezielt zur Endoparasitenbekämpfung verwendet worden ist. Bei Rindern, ja. Auch für Menschen, glaube ich, der Absud. Also das ist der Wurmfarn, der heißt auch Männerfarn. Die hat man gekocht und dann den Absud den Tieren gegeben. Oder den Adlerfarn kann man als Einstreu verwenden. Wenn jemand Hühner, die sind ja sehr beliebt jetzt wieder, auch bei Einfamilienhäusern, dass man ein paar Hühner im Garten hat. Wenn man Farnwedel unter die Sitzstangen legt, auf die Bretter und am Boden, das wirkt sehr gut gegen die rote Vogelmilbe. Also als Einstreu auch verwendet.
3: Aber diese antiparasitäre Wirkung haben auch nur bestimmte Farne, manche mehr als andere.
1: Also Giftstoffe haben die meisten drinnen, also der Wurmfarn sehr starke, der Adlerfarn auch sehr starke.
3: So, jetzt wird's wärmer. Wir gehen hier ziemlich steil bergauf, zwischen den Felsen, in Kern, aber zum Glück noch im Schatten von diesem jungen Wald. Hauptsächlich Bergahorn. Der Weg hier wird auch schon immer dichter. Wir gehen vorbei an Büschen, die uns überragen, und Bäumen. Und so wächst das eben zu, wenn weniger oder gar keine Tiere mehr auf der Alm sind. Unterwegs sind wir mit Nationalpark-Ranger Andreas Baldinger und der Ökologin Susanne Eigner.
1: So, das ist jetzt die Tür zur Aschamalm, sozusagen der Eingang.
4: Auf die ehemalige Alm.
1: Genau.
3: Ein Holzschild. Nationalpark Hohe Tauern, Kernzone.
4: Ja, also jetzt haben wir eben diese Außenzone durchquert mit diesen ganzen Kulturlandschaften, wo man mal versucht, diese spezielle Diversität auf diesen Flächen durch die Bewirtschaftung zu erhalten. Und die Kernzone unterscheidet sich eben dadurch, dass dort auf mindestens 75% der Fläche keine Nutzung stattfindet und wirklich die Natur und mit allen natürlichen Prozessen Vorrang hat. Also da greift jetzt dieser Prozessschutz. Wenn da jetzt irgendwo ein Bergsturz runterkommt und dadurch halt in dem Bereich irgendwo mal eine Art oder mehrere Arten verschwinden, das ist normal.
1: Da ist jetzt schon die erste Monitoringfläche.
3: Hier, wo wir durchgehen.
1: Das war, wie wir mit dem Monitoring angefangen haben, Ratzeputz abgeweidet alles.
4: Aber man sieht am Flechten- und Algenbewuchs auch, was frisch ist und was nicht. Also die Frischen leuchten richtig weiß raus.
3: Wann hat hier die Beweidung aufgehört?
1: 2016 war das letzte Jahr mit Beweidung.
3: 10 Jahre?
1: Ja, heuer ist genau das 10. Jahr. In der Mitte von einer Fläche ist ein Magnet vergraben, der liegt ungefähr da.
3: Das heißt, die Aschamalm ist ein Monitoringgebiet. Beim Monitoring wird systematisch und langfristig die Natur beobachtet. Man beobachtet

0: und erfasst die unterschiedlichen Arten und die ökologischen Prozesse.
1: Genau.
0: Innerhalb dieses Monitoring-Gebiets, das du als Ökologin Susanne verantwortest, hast du 5 mal 5 Meter große Monitoring-Flächen. Weil die gesamte Alm als Monitoring-Fläche, da hättest du ja keinen Überblick. Du nimmst dir gezielt ein bisschen unterschiedliche Expositionen, Höhenlagen etc. heraus und dafür gräbst du diese Magneten. Die suchst du?
1: Die suche ich dann, die markiere ich dann. Dann suche ich wieder meine Eckpunkte. Innerhalb genau dieser definierten Eckpunkte wird dann jede einzelne Pflanzenart wieder aufgenommen. Und die Ergebnisse, die sind wirklich extrem. Wenn eine Fläche landwirtschaftlich genutzt wird und man lässt die Nutzung auf, dann folgt die Anzahl der Arten fast immer einer Gaußschen Glocke. Das heißt, ich habe eine bestimmte stabile Anzahl von Pflanzenarten, die mit den Gegebenheiten zurechtkommen. Wenn ich jetzt die Nutzung auflasse, dann habe ich auf einmal andere Bedingungen. Dann habe ich noch alle Pflanzenarten auf der Fläche, die an die Beweidung angepasst sind. Aber es kommen viele, viele Pflanzenarten dazu, die auf die Beweidung sensibel reagieren, die bei Beweidung nicht vorkommen können. Und dadurch erhöht sich die Artenvielfalt. Und der erhöht sich bis zu einem gewissen Punkt, bis der Peak erreicht ist. Und wir sind jetzt auf einem Plateau nach 10 Jahren. Erwartungsgemäß sollte dann jetzt die Artenvielfalt wieder sinken, bis sich wieder eine stabile Vegetation eingestellt hat. In dem Fall dann ein Lärchenfichtenwald mit Grünerlen im Unterwuchs. Aber es hat alle Erwartungen gesprengt. Wir haben da zuerst pro Monitoringfläche 20 bis 25 Pflanzenarten gehabt. Jetzt sind wir zum Teil auf 80 Arten und der Höhepunkt ist mit 87 verschiedenen Pflanzenarten auf 25 Quadratmeter.
0: Wie viele Monitoringflächen gibt es auf der Aschamalm?
1: Es gibt auf der Aschamalm 14 Monitoringflächen in Summe. Wir haben mit 7 angefangen und nachdem alle Vegetationstypen abgedeckt werden sollten, haben wir sie dann kontinuierlich erhöht und sind jetzt auf 14 Monitoringflächen.
2: Grüß dich. Servus. Ja, da haben wir jetzt immer Übersichtskarten. Man sieht die Außenzone, die Kernzone. Man sieht, dass wir da jetzt schon ein Stück in der Kernzone herinnen sind. Dann hinten im Untersulzbachtal und im Obersulzbachtal befindet sich dann diese unberührte Fläche. Unser Wildnisgebiet, das kann eigentlich nur ein Wildnisgebiet werden, wenn es eine gewisse Größe hat und wenn es in der ganzen Menschheitsgeschichte eigentlich nie eine wirkliche Nutzung erfahren hat. Das heißt, wenn da oben jetzt Almwirtschaft betrieben worden wäre in der Vergangenheit oder Bergbau betrieben wäre da irgendwo stark, dann wäre das jetzt nicht möglich, da eine Wildnis in dem Sinn wieder draus zu machen. Also das wird nur international anerkannt, wenn es wirklich unberührte Flächen sind. Und das ist für Mitteleuropa, wo wir wohnen, eine absolute Seltenheit.
1: Wenn wir da jetzt stehen, dann sehen wir schon die Almhütte. Jetzt.
2: Da oben versteckt hinter dem Steinblock, die hintere, das mit der weißen Mauer, das ist die Untersulzbachhütte.
1: Da gehen wir jetzt noch hin. Der ganze Hang war früher beweidet. Das ist jetzt eigentlich schon ziemlich ein dichtes Grünerlengebüsch. Und da drinnen ist eine Monitoringfläche, zu der komme ich fast nicht mehr dazu. Die ist fast nicht mehr erreichbar. Ich würde noch einen Farn gern finden. Ich hoffe, wir finden ihn, den Mondrautenfarn. Der ist so ganz ein kleiner, ganz entzückender. Ein einzelnes Blatt, das so gefiedert ist, aber groß gefiedert.
0: Susanne Eigner schaut jetzt hier noch beim Raufgehen, ob sie doch den Mondrautenfarn noch irgendwo findet. Sucht den Boden ab. Sie sucht und sucht. Das Leben einer Ökologin.
3: Jetzt habe ich ihn gefunden. 2 nebeneinander habe ich gefunden.
1: Man möchte nicht meinen auf den ersten Blick, dass das ein Farn ist. Wenn wir die Farne gesehen haben, die wir bis jetzt hatten, hat er ganz einen anderen Habitus.
0: Also er ist nur wenige Zentimeter groß?
1: Ja, nur 5 bis 10 Zentimeter groß.
0: Und der wird auch gar nicht größer?
1: Der wird auch gar nicht größer. Das ist eigentlich die fertige Pflanze. Wenn man auf dem Blatt, auf dem kleinen Blatt schaut, sieht man unten wieder die Sporen.
0: Also man kennt ja den Farn, dessen Blätter sich auch so noch einmal verzweigen, aber hier, der hat eigentlich nach links und rechts, also auf beide Seiten, eher runde, abgeschlossene Blätter ohne weitere große Verzweigungen.
1: Es ist ein Blatt mit einer einfachen Fiederung und vielleicht ein bisschen wie die kleinen, die Federn erster Ordnung, schauen ein bisschen aus wie Ginkgo-Blätter, kann man sagen, gell? Ist ja auch so eine urtümliche Pflanze. Und das zweite Blatt, was man sieht, ist so mit runden Kugeln drauf, das sind die Sporenträger. Und aus einem Blatt kommt beides. Und ist auch eine dieser Charakterarten der Borstgrasrasen, die hohe Qualität aus naturschutzfachlicher Sicht dieser Pflanzenbestände ausmacht.
0: Andreas Baldinger geht voran, das letzte steile Stück hinauf zur Untersulzbachhütte. Hier war mal eine Jagdhütte früher.
2: Ja, also diese Untersulzbachhütte, die dann zu der Alm gehört hat, das war ursprünglich eine Jagdhütte. Das ist in der Substanz zum Teil noch dieselbe Hütte.
0: Die Hütte steht so richtig geschützt von diesen großen Felsbrocken.
2: Hausgroße Felsblöcke, die da liegen. Mitten dazwischen die Untersulzbachhütte, oberhalb auch ein bisschen Lärchen und Fichtenvegetation, weiter oben Zirben. Also ist gut geschützt vor Lawinen im Winter. Und damals eiskaltes Quellwasser.
0: Nach 4,5 Stunden haben wir das Ziel der heutigen Wanderung im Salzburger Teil des Nationalparks Hohe Tauern erreicht. Die Untersulzbachhütte. Das Wasser sprudelt da in einen ganz typischen Brunnentrog aus Holz. Herrlich.
1: So, wo ist das kühle Bier?
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0: Vor der Küste Nordostenglands, nicht weit von Schottland entfernt, liegt das sagenumwobene Lindisfarne. Eine nur 4 Quadratkilometer große Insel, die im Takt von Ebbe und Flut lebt, Lebensraum für unzählige Vogelarten bietet und überdies bekannt ist als eine Wiege des englischen Christentums. Stefan Spath hat The Holy Island of Lindisfarne, so lautet ihr vollständiger Name, für Ambiente besucht. Sein Rundgang startet in Lindisfarne Castle, das 40 Meter über der Nordsee auf der einzigen Erhebung der Insel thront.
1: My name is Nick Lewis, I'm Collections and House Officer with National Trust at Lindisfarne Castle.
2: Nick Lewis verwaltet im Auftrag des National Trust Lindisfarne Castle und seine Sammlungen.
3: Die Burg wurde aus strategischen Gründen hier errichtet. Und zwar in den 1540er Jahren, als England und Schottland noch getrennte Länder waren und die Grenze praktisch ein Kriegsgebiet darstellte. König Heinrich VIII. Und seine Regierung suchten nach einer Möglichkeit, den Hafen zu schützen, um ihn als Startrampe für Offensiven gegen die Schotten zu nutzen.
2: Die dicken Mauern scheinen mit dem Felsstumpf vulkanischen Ursprungs wie verschmolzen. Über der kleinen Burg weht die britische Flagge. Militärisch hat sie schon lange ausgedient. Um 1900 fand ein Zeitschriftenmacher Gefallen an dem baufälligen Ensemble und ließ es zu einem noblen Landsitz im Stil der Arts and Crafts Bewegung umgestalten. Heute ist es im Besitz des National Trust, einer gemeinnützigen Organisation, die sich um die Erhaltung von Kultur- und Naturdenkmälern kümmert. Führungen erschließen das Innere, das noch über große Teile der Originalmöblierung verfügt. Viel großartiger ist jedoch das Panorama. Mit Nick Lewis geht es auf eine der ehemaligen Kanonenplattformen hinaus.
1: And so this vantage point gives us a clear view.
3: Von diesem Aussichtspunkt aus haben wir ein Panorama von beinahe 270 Grad. Nordwestlich von uns liegt die Stadt Berwick, wo die englisch-schottische Grenze verläuft. Östlich sehen wir den Leuchtturm von Longstone und südlich anschließend die Farne-Insel, ein unglaublich wichtiges Naturschutzgebiet. Weiter hinten erhebt sich die imposante Burg von Bamborough. Südlich von Bamborough befindet sich das Fischereistädtchen Seahouses. Die Küste entlang kommen wir ins Landesinnere, wo in der Ferne die Cheviots auszumachen sind. Die Cheviots sind der höchste Punkt in Northumberland. Und hinter diesem langgestreckten Hügelzug liegt Schottland.
2: Lindisfarne hat in etwa die Form einer Kaulquappe. Der Schwanz weist in Richtung Festland, mit dem die Gezeiteninsel über eine 1,5 Kilometer lange Straße verbunden ist. Zweimal am Tag wird sie für je 6 bis 9 Stunden überspült. Im Südosten, etwa 1 Kilometer von Lindisfarne Castle entfernt, liegt das Inseldorf, dazwischen der schlichte Hafen. Der Rest präsentiert sich als Mosaik von grünen Wiesen, rauen Dünenlandschaften und naturbelassenen Stränden. Umrahmt wird Lindisfarne von einem 35 Quadratkilometer großen Naturreservat mit einem Watt als Puffer.
3: Man erkennt, wie weit sich das Wasser zurückgezogen hat. Man kann die Vögel hören und in den Tümpeln umherwandern sehen. Aber wenn die Flut in etwa 6 Stunden einsetzt, werden all diese Wattflächen wieder vollständig mit Wasser bedeckt sein. Wir befinden uns also in einer sehr dynamischen Landschaft.
2: Schloss Stuart, Nick Lewis, ist ein ausgebildeter Historiker und weiß alles über die faszinierende Besiedelungsgeschichte.
3: Den Namen Holy Island prägten die Normannen, die England nach der Schlacht von Hastings im Jahr 1066 eroberten. Sie wussten die ältere Geschichte zu schätzen. Diese geht zurück auf das frühe 7. Jahrhundert, als ein irischer Mönch namens Aidan auf dieser kleinen Insel eine Mönchsgemeinschaft gründete. Ihm folgte später ein Mann namens Cuthbert, der berühmteste und wichtigste Heilige des frühmittelalterlichen Englands werden sollte. Und natürlich wurde hier etwas später auch das Lindisfarne-Evangeliar verfasst, das zu den wichtigsten erhalten gebliebenen religiösen Texten des Frühmittelalters gehört. All das verleiht der Insel eine Art heiligen Charakter, denke ich.
2: An diesem so isolierten Vorposten Europas kam eine besondere Kunstgattung zur Hochblüte, die Buchmalerei. Mit sicherer Hand und mit Engelsgeduld schrieben Mönche heilige Texte auf Kalbshäuten nieder und verzierten sie mit fantastisch anmutenden Ornamenten sowie Porträtbildern in leuchtenden Farben. Das Evangeliar ist in Latein abgefasst. Später wurde zwischen die Zeilen die älteste bekannte Übersetzung der vier Evangelien in das Englische eingefügt. Auch aus diesem Grund gilt Lindisfarne als Wiege des englischen Christentums. 150 Jahre währte das goldene Zeitalter. Dann brach das Chaos über die Inselabtei herein.
3: Lindisfarne war Schauplatz des ersten großen Angriffs auf die britischen Inseln durch die Wikinger. Es war im Jahr 793, als das Kloster geplündert wurde. Und die Mönche waren chancenlos.
2: Auf der Flucht nahmen die Mönche das Evangeliar mit. Heute werden die Lindisfarne Gospels als einer der größten Buchschätze der Menschheit in der British Library in London aufbewahrt. Auf Lindisfarne selbst dokumentiert ein Museum die erste Blütezeit der Insel und die Ära der Wikinger, die gut 250 Jahre lang Angst und Schrecken verbreiten sollten. Erst im Jahr 1082 sollten wieder Mönche kommen. Doch auch das ging nicht gut aus. Sie mussten weichen, als König Heinrich VIII. Englands Klöster im Zuge der Reformation aufheben ließ. Die Ruinen ihrer aus rotem Sandstein erbauten Kirche bilden einen weiteren malerischen Blickfang. Heilige, Künstler und Bösewichte aus mehreren Jahrhunderten. Das ergibt einen attraktiven historischen Cocktail. Doch Lindisfarne hat auch viele andere Facetten zu bieten. Die weitere Inselerkundung übernimmt nun ein erst kürzlich zugezogener.
4: Mein Name ist Danny Dagan. Ich betreibe die Website Visit Lindisfarne und besitze auch eine Pension auf der Insel. Vor 6 Jahren bin ich mit meinem Partner hierher gezogen aus London, wo wir ein sehr arbeitsreiches Leben führten. Bei einem Urlaub verliebten wir uns in Lindisfarne, kauften ein Haus, renovierten groß und führen es jetzt als Bellevue Guesthouse.
2: Danny Dagan führt zunächst durch das hübsche Dorf. Ein, maximal 2 Stockwerke hoch sind die Häuser, die sich entlang weniger Straßen aneinanderreihen. Weiß getüncht die einen, mit Natursteinfassaden die anderen. Zur touristischen Infrastruktur gehören 2 Pubs, 4 Cafés, eine Handvoll Geschäfte, die Kunsthandwerk sowie Souvenirs feilbieten, sowie ein gutes Dutzend kleinerer Unterkünfte. Vor allem im Sommer geht es hier rund. Die Hotels, Pensionen und Ferienhäuser halten längst nicht mehr mit der Nachfrage Schritt. Doch vor allem die hohe Zahl der Tagesbesucher versetze, räumt der Vermieter ein, die 150 Seelen umfassende Inselgemeinschaft mitunter in Stress.
4: Im August und September sind wir schon müde, aber es ist unser Lebensunterhalt, also können wir uns nicht wirklich beschweren. Und wir haben den Vorteil, dass die Tagesausflügler die Insel mit der Flut verlassen. Dann ist es größtenteils sehr, sehr ruhig. Wie an jedem Ort mit viel Tourismus gibt es etwas Reibereien, aber ich glaube nicht, dass wir klagen sollten.
2: Dennoch, so betont der 54-jährige Mann mit streichholzkurzem, grauem Haar, dürfe man nicht alles nur auf die Tourismuskarte setzen. Mittlerweile ist die Tour am Hafen angelangt, der sich in eine halbkreisförmige Bucht schmiegt. Von den längst vergangenen Tagen der Heringsfischerei künden die Rümpfe von großen hölzernen Fangbooten. Entkernt und auf den Kopf gestellt, dienen sie heutzutage als pittoreske Schuppen. Nach wie vor wird auf Hummer und Krabben gefischt. Und die Krabben-Sandwiches gehören zu den Delikatessen der Insel.
4: Dies ist also ursprünglich ein Fischerdorf. Und es gab einen Vorschlag der Regierung, die Gewässer um die Insel unter noch strengeren Schutz zu stellen, was das Ende des Fischfangs bedeutet hätte. Wir haben dagegen eine massive Kampagne geführt, sowohl über die Medien als auch im Parlament. Fischfang wird hier nämlich auf sehr nachhaltige Weise betrieben. Die Hummerpopulation ist größer als je zuvor. Und wir haben den Kampf gewonnen. Die Fischer können weiterarbeiten. Das war eine Erleichterung, weil wir nicht nur, Sie wissen schon, ein reiner Tourismusort sein wollen.
2: Wer nur auf Stippvisite kommt, muss die Gezeiten im Auge behalten. Nur bei Ebbe, an diesem Tag von etwa 9 bis 14 Uhr, ist der sogenannte Causeway zwischen Insel und Festland befahrbar.
4: Die Gezeitentafeln werden von der Gemeinde veröffentlicht. Man braucht nur online nachzuschauen und weiß, wann es sicher ist, überzusetzen. Etwa einmal im Monat gibt es Leute, die nicht aufpassen oder einfach nicht Bescheid wissen. Sie versuchen dann, die Straße zu einem unsicheren Zeitpunkt zu überqueren. Und dann müssen üblicherweise die Rettungsboote ausrücken, um sie zu retten. Ihr Auto wird unter Wasser gesetzt und ist jedes Mal ein Totalschaden, weil Salzwasser in den Motor eindringt.
2: Aufpassen müssen auch die Pilger, die auf den Spuren des heiligen Cuthbert nach Holy Island wandern. Das letzte Stück führt durch das Watt, das sich zwischen Lindisfarne und dem Festland erstreckt und das auch seine Tücken hat. Danny Deggan macht auf lange Stangen aufmerksam, die aus dem Übergangsbereich von Wasser und Land emporragen.
4: Sie markieren den alten Weg, den wir den Pilgerweg nennen. Ich bin ihn jetzt schon ein paar Mal gegangen und es ist eine erstaunliche Erfahrung. Für viele Leute ist es die letzte Etappe einer mehrtägigen Wanderung auf dem St. Cuthbert's Way, der von Melrose in Schottland kommt. Zwischen den Stangen ragen zwei Türme auf. Hier können sich Leute in Sicherheit bringen, die den Zeitpunkt für die Überquerung nicht richtig kalkuliert haben und festsitzen. Erst vor 2 Wochen musste eine Gruppe von Pilgern gerettet werden. Als die Küstenwache eintraf, stand ihnen das Wasser bereits bis zur Hüfte.
2: Danny Deggan stellt nun noch sein Lieblingsplätzchen vor, den von Sand, Felsbrocken und viel Tang bedeckten St. Cuthbert's Strand. Hier haben einige Vogelbeobachter Stellung bezogen. Über 300 verschiedene Vogelarten sind auf der Insel heimisch oder besuchen sie zur Migrationszeit, erfährt man von den Experten. Vorgelagert ist dem Strand eine Mini-Insel, auf der ein schlichtes Holzkreuz zu sehen ist.
4: Auf St. Cuthbert's Island, so lautet ihr Name, zog sich der Abt gerne zurück, um von den Mitbrüdern wegzukommen und in Ruhe nachdenken zu können. Gerade haben wir Ebbe und man kann, das ist das Schöne daran, zu Fuß hinübergehen. Sobald die Flut heranrollt, ist es eine Insel. Cuthbert hatte es aber schließlich satt, dass die Leute ihn bei Ebbe weiterhin aufsuchen konnten, um ihn um Rat zu fragen. Also zog er weiter auf die Farne-Inseln, die weiter draußen im Meer liegen.
2: Auf Holy Island seine heilige Ruhe zu finden, das geht auch heutzutage noch. Am späten Nachmittag, als die Tagestouristen wieder auf das Festland zurückgekehrt sind, ist Lindisfarne beinahe leergefegt. Mit der Flut entrückt das Eiland für ein paar Stunden allem Trubel und wird zu einem Ort, wo nur ein zarter Schleier die Sphären des Himmlischen und des Irdischen zu trennen scheint. In der keltisch-christlichen Welt gibt es dafür einen besonderen Begriff: A thin place.
4: Religiöse Menschen nennen dies einen dünnen Ort. Aber für viele Menschen geht es nicht um Religion, sondern einfach um die Verbindung mit der Natur. Wir haben weite Himmel und wunderschöne Strände. Es ist einer der ersten Orte, an dem die Vögel auf ihren Wanderungen Halt machen. Wir haben also viele Zugvögel. Und im Meer gibt es Kegelrobben. Abends kann man sie singen hören. Und das macht einen Teil des Zaubers aus.
2: Das Reich der Robben liegt jenseits des Watts. Zu Dutzenden fläzen sie sich auf goldgelben Sandbänken am Übergang zum offenen Meer. Beinahe wehklagend dringen ihre Rufe über das Wasser. Allein dem Soundtrack der Natur zu lauschen, ist ein beeindruckendes Erlebnis.

0: Welches ist das schönste Dorf im ganzen Land? In Frankreich haben sich seit den 1980er Jahren viele Dörfer um so eine Auszeichnung bemüht. Die Association Les Plus Beaux Villages de France prüft nach strengen Kriterien, bevor sie diesen Preis vergibt. Bedingung dafür ist unter anderem ein geschlossenes historisches Ensemble, ein landschaftlich intaktes Umfeld und mindestens zwei außergewöhnliche Architekturschätze. Mittlerweile dürfen sich mehr als 180 französische Dörfer zu den schönsten des Landes zählen. Allein in Burgund, im Osten von Frankreich, sind es 9. Châteauneuf-en-Auxois zum Beispiel, es thront hoch auf einem Felsplateau, wenige Kilometer von Dijon, der Hauptstadt der Region, Bourgogne-Franche-Comté entfernt. Oder Vézelay. Mit der Basilika Sainte-Marie-Madeleine war Vézelay im Hochmittelalter der meistbesuchte Wallfahrtsort seiner Zeit. Und auch heute pilgern tausende Touristinnen und Gläubige zum UNESCO-Weltkulturerbe in Burgund. Eva Reuter und Martin Leitner haben den Buchhändler von Vézelay und die Damen von Châteauneuf besucht. Warum die Damen so genannt werden, das erfahren Sie gleich.
1: Quand je suis venue de la région parisienne.
2: Ich habe in Paris als Friseurin gearbeitet und bin vor über 30 Jahren der Liebe wegen nach Châteauneuf-en-Auxois gezogen.
1: Et puis un soir je rentre tard, je faisais nocturne. Je rencontre des sangliers.
2: An einem Abend habe ich auf einmal Wildschweine gesehen. Ich habe meinen Mann geweckt.
1: Viens, lève-toi, il y a des sangliers. Il me dit laisse tomber.
2: Steh auf, da laufen Wildschweine frei herum.
1: Mais non, mais viens, il y a des sangliers. Oui, mais c'est bon. Je savais pas qu'il y avait des animaux en liberté.
2: Und er hat gesagt, keine Sorge, das ist ganz normal. Wildschweine, Füchse, Hirsche haben wir hier gesehen.
1: C'est trop beau.
2: Das waren für mich Geschenke der Natur.
1: C'est vraiment des cadeaux de la nature.
3: Beatrice Mathieu ist trotz ihrer Erkältung voller Elan. Im Sitzungssaal des Rathauses hat sie Platz genommen und bietet selbstgebackene Kekse an. Die mittlerweile pensionierte Friseurin, die immer noch als Bürgermeisterstellvertreterin tätig

0: Das hätte ich in Paris nie erlebt.
1: J'aurais pas connu ça si j'étais en région parisienne et puis en plus en salon quoi. J'aurais pas pu et ça ça a beaucoup de valeur.
2: Eine ihrer Freundinnen aus dem Dorf hört aufmerksam zu. Christiane Hagedorn ist ebenfalls in den Sitzungssaal des Rathauses gekommen. Die Fenster dieses Saals geben den Blick auf den alten Marktplatz und auf die Türme des Schlosses Châteauneuf frei. Das mittelalterliche Schloss ist ein Meisterwerk burgundischer Militärarchitektur. Weithin sichtbar thront es über dem Tal, ist flankiert von hohen Türmen und umgeben von einem breiten Graben. Früher diente es zur Sicherung der umliegenden Ebene und der Straße von Dijon nach Autun. Heute steht es für Besucher offen. Auch Christiane Hagedorn und ihr Mann haben diesen Ort während ihrer vielen Frankreich-Urlaube kennengelernt.
3: Ich kenne Châteauneuf wie die meisten Ausländer, die hier leben, von der Autobahn. Wenn man da unten herfährt und sieht dieses wunderbare Schloss, und wir fuhren Skilaufen in die Alpen und haben gesagt, eines Tages müssen wir da mal hochfahren und gucken, wie das Dorf ist. Und dann sind wir hängen geblieben und haben dann ein Haus gekauft, das war 83. Seit 93 wohnen wir ganz hier.
2: Die Steinhäuser der wohlhabenden burgundischen Kaufleute und Adeligen aus dem 14. bis 16. Jahrhundert schließen an das Schloss an. Festung und Wohnhäuser bilden auf dem Plateau ein wunderschönes Ensemble. Doch etwas hat Christiane Hagedorn gefehlt.
3: Weil das ganze Dorf war total, hatte viele Ruinen noch und war total nackt. Kein einziger Busch. Dann hat mich der Bürgermeister gebeten, mich darum zu kümmern. Und dann kam die Gemeindewahl für den Gemeinderat. Und da hat er gesagt, du musst dich melden. Und ich habe gesagt, das geht doch nicht. Ich als Deutscher werden die mich doch nie wählen. Und ich habe sogar eine Stimme mehr als er gekriegt.
2: 1996 dann wurde Châteauneuf-en-Auxois zu einem der schönsten Dörfer Frankreichs gekürt. Das hat neben der Ehre für noch mehr Tourismus gesorgt. Vor allem in den Sommermonaten. Um die 100.000 Menschen besuchen das kleine Dorf und das Schloss.
1: Maintenant, je me dis des fois en juillet août, j'aimerais bien sortir un petit peu parce que
4: im Sommer würde ich gern von hier fortgehen. Die Menschen respektieren keine Privatsphäre, dringen in die Gärten ein, pflücken Blumen, schauen durch die Fenster ins Haus, als wären wir Tiere in einem Zoo.
1: Et j'ai retrouvé plusieurs fois des gens dans mon jardin qui cueillent des fleurs, qui montrent comme si on était dans un zoo.
2: Auch um die lebendige Dorfgemeinschaft, die früher existierte, macht sich Beatrice Mathieu Sorgen. Es leben nur mehr alte Menschen hier, junge Familien finden keine Arbeit in der Nähe des Dorfes. Nur ein einziges schulpflichtiges Kind zählt die Bürgermeisterstellvertreterin. Außerdem dienen viele der Häuser als Zweitwohnsitz. Nicht nur für Franzosen, sondern für Menschen aus ganz Europa.
3: Die Hälfte der Bewohner sind Ferienhäuser, ne?
1: Des Airbnb, il y en a beaucoup, mais c'est depuis 2-3 ans en fait. C'est récent.
4: Die Vermietung als Airbnb ist erst seit ein paar Jahren ein Thema. Aber auch viele Zweitwohnsitze sind in Wirklichkeit unbewohnt und die Leute kümmern sich nicht um die Häuser. Das wirkt sich auf unser Dorfleben aus.
1: Et pour nous c'est un problème, bien sûr, pour la vie du village.
2: Doch so schnell scheinen sie sich nicht unterkriegen zu lassen. Zumindest nicht Beatrice Mathieu und Christiane Hagedorn, deren Männer mittlerweile verstorben sind. Früher wurden zwar pompöse Mittelalterfeste auf dem Areal des Schlosses gefeiert, mit rund 7.000 Teilnehmenden, aber immerhin gibt es noch einmal jährlich ein großes Nachbarschaftsfest. Und?
3: Dreimal in der Woche zusammen essen wir bei dem einen oder bei dem anderen.
2: Und einmal die Woche fahren die beiden nach Dijon, in die nahegelegene Hauptstadt der Region Bourgogne-Franche-Comté. Dort kaufen sie Dinge ein, die sie eigentlich nicht brauchen, schmunzelt Christiane Hagedorn.
3: Oui, oui.
1: Et puis aussi, on a quelque chose, on aime la musique, on aime le blues.
4: Und wir lieben Blues und Jazz. Wir besuchen regelmäßig die Jazz-Festivals in Dijon, wir Omas. Und wenn wir kommen, dann sagen die Leute,
1: ah, les dames de Châteauneuf.
4: Ah, die Damen von Châteauneuf. Die Damen von Châteauneuf sind auch wieder da.
1: Je sais plus ce que j'allais dire.

0: Ich habe diesen Ort gewählt, weil ich ihn liebe.
1: I'm not living in Vézelay to spend weekends, you know.
0: Um den Geist von Vézelay zu verstehen, muss man das ganze Jahr über hier leben.
2: Und das hat Laurent Eckert getan. Vor über 30 Jahren ist er in den berühmten Burgunder Wallfahrtsort gezogen, der rund 100 Kilometer westlich von Châteauneuf-en-Auxois liegt. Der Stadthügel und die Basilika Sainte-Marie-Madeleine aus dem 12. Jahrhundert zählen zum UNESCO-Weltkulturerbe. Hier hat der Kunsthistoriker Laurent Eckert eine Buchhandlung eröffnet und arbeitet auch als Bürgermeisterstellvertreter. Seit Vézelay zu einem der schönsten Dörfer Frankreichs gekürt wurde, besuchen noch mehr Menschen diesen Ort, der am Rand des regionalen Naturparks Morvan liegt. Im Sommer kommen rund 1 Million Menschen.
1: The main thing I think is the fact that there is always more people, always more visitors.
0: Es kommen viel mehr Besucher als früher. Viel gravierender für das Dorfleben ist aber die Tatsache, dass der überwiegende Teil der Häuser nur als Zweitwohnsitz genutzt wird.
1: The proportion between the two is much in the direction of the secondary residence.
2: Vézelay zähle rund 500 Einwohnerinnen und Einwohner. Die Menschen, die ihren Zweitwohnsitz hier haben, sind damit eingerechnet. Nur 150 Personen leben tatsächlich das gesamte Jahr über im Dorf und viele von ihnen sind bereits in Pension, bedauert Ecke. Er steht auf der schmalen, autofreien Straße, die den Hügel hinauf Richtung Basilika führt. Viele der aus Kalkstein gebauten Häuser von Vézelay wurden während der Religionskriege im 16. Jahrhundert zerstört und später wiedererrichtet. In einem dieser Häuser ist auch seine Buchhandlung Gold der Sterne untergebracht.
1: It's a message for pilgrims because the tradition says that pilgrims going to
0: Das Ziel der Pilger ist Santiago de Compostela. Sie folgen dem Weg der Sterne. Darauf spielt der Name meiner Buchhandlung an.
1: And they follow the way of the stars.
2: Und dementsprechend hat er sich auf Philosophie, Religionsgeschichte, Mythologie und Geisteswissenschaften spezialisiert. Sowie auf Autorinnen und Autoren, die in Vézelay leben oder gelebt haben.
1: The main one, the most important one perhaps, is Romain Rolland.
0: Der Nobelpreisträger Romain Rolland war einer von ihnen. Der Philosoph Georges Bataille hat hier gelebt und Jules Roy, ein berühmter Pilot und Autor. Er hat einmal geschrieben:
1: On va à Vézelay comme vers une étoile.
0: Man geht nach Vézelay wie zu einem Stern.
2: Die Häuser auf dem Weg zur Basilika beherbergen heute Kunstgalerien, Schmuckgeschäfte, Souvenirläden, Restaurants und einen Kindergarten. Ebenso wie in Châteauneuf-en-Auxois leben auch in Vézelay wenige Kinder. So wenige, dass Buchhändler Eckert ihre genaue Anzahl kennt.
1: 15 hier und 14 at the elementary school.
0: 15 sind hier im Kindergarten und 13 sind in der Grundschule.
2: Im Mittelalter pilgerten Millionen Menschen diesen Weg hinauf zur Basilika. Vézelay war damals ein Massenreiseziel mit bis zu 10.000 Übernachtenden täglich.
1: It was a church specially built for pilgrims.
0: Die Basilika wurde für Pilger erbaut. Deren Weg über Vézelay nach Rom, nach Jerusalem und Santiago de Compostela führte. Und das ganze Dorf rund um die Kirche wurde errichtet, um die Pilgerschaft zu organisieren.
2: Wer oder was hat die Massen angezogen?
1: The Benedictine monks funding the Abbey of Vézelay wanted to have important relics of the Christianity.
0: Benediktinermönche holten Reliquien von der heiligen Maria Magdalena aus der Provence nach Vézelay. Ab diesem Zeitpunkt, zu Beginn des 11. Jahrhunderts, wurde Vézelay zu einem internationalen Wallfahrtsort.
1: At this moment, Vézelay became an international place of pilgrimage in a few years.
2: Knapp 2 Jahrhunderte später kam es zu einem Streit um die Echtheit der Reliquien. In der Provence fand man im 13. Jahrhundert die angeblich echte Grabstätte von Maria Magdalena.
1: Die Benedictine Abbey of Saint-Maximin la Sainte-Baume in Provence said that the relics of Vézelay were false.
0: Der Papst beglaubigte die Echtheit der Gebeine. Damit hatte die Provence den Streit für sich entschieden und das führte dort zu einem großen Aufschwung der Pilgerschaft, während es in Vézelay langsam ruhiger wurde.
1: The pilgrimage of Vézelay started to decline at this moment. It never disappeared.
2: Auf dem Hügel präsentiert sich die mächtige Basilika aus weißem Kalkstein mit ihren drei Portalen im schönen Abendlicht. Sie gilt als Meisterwerk der romanischen und frühgotischen Architektur. In der großen Vorhalle ruht das mächtige Gewölbe auf ebenso beeindruckenden Säulen. Über 100 Meter lang ist das Kirchenschiff der Basilika, das von einer Reihe von Säulen und Bögen getragen wird. Es ist verhältnismäßig dunkel im Eingangsbereich, im Gegensatz zum lichtdurchfluteten Chor.
1: And there is a progression between west and east. People are invited to make an experience from darkness to light.
0: Die Menschen sind eingeladen, eine wirklich bemerkenswerte Erfahrung zu machen. Ihr Weg führt von der Dunkelheit zum Licht. Das ist die wichtigste Botschaft von Vézelay.
2: Von den rund 150 Kapitellen der Kirche sind fast alle im Original erhalten.
1: The capitals are coming from the middle of the 12th century.
0: Sie stammen aus der Mitte des 12. Jahrhunderts und erzählen in ihrer figürlichen Darstellung von den Mächten des Lichts und den Mächten der Finsternis, vom Kampf zwischen Engeln und Dämonen. Es ist wahrscheinlich die bedeutendste Sammlung von Kapitellen romanischer Architektur in Frankreich.
1: In quantity and of course also in quality.
2: In dieser Basilika rief der umstrittene, charismatische Benediktinermönch Bernard von Clairvaux Mitte des 12. Jahrhunderts zum zweiten Kreuzzug auf. Hier trafen sich zu Beginn des dritten Kreuzzuges der französische König Philipp II. Und Richard Löwenherz.
1: Be careful to your head.
2: Im lichtdurchfluteten, frühgotischen Chor herrscht tatsächlich eine magische Stimmung. Darunter in der Krypta wird ein Knochen von Maria Magdalena in einem goldenen Schrein aufbewahrt.
1: Nobody can say that the relics are authentic.
0: Niemand kann sagen, ob die Reliquie echt ist. Aber vielleicht ist das gar nicht so wichtig. Vielleicht ist es viel bedeutsamer, dass die Menschen glauben, dass Maria Magdalenas Geist hier anwesend ist.
1: That the spirit of Maria Magdalena is there.
2: Laurent Eckel ist mit diesem Ort sehr verbunden. In der Basilika haben er und seine Frau ihre erste Tochter taufen lassen. Und oft steht er am Morgen auf der Terrasse, die das berühmte Gotteshaus umgibt, und betrachtet die Morgensonne, die über den Wäldern und Heideflächen des Naturparks Morvan aufgeht.

0: Informationen über das Reisen in Frankreich und im Speziellen in Burgund beim französischen Fremdenverkehrsamt Atout France. Und nun zum Schluss bitte ich Sie um Aufmerksamkeit für die Ambiente Reisekolumne von Doris Steusser. Sie macht sich Gedanken darüber, wie unser Reiseverhalten durch vorgefertigte Bilder in den Medien beeinflusst wird.
1: Von oben betrachtet, ohne Erwartungen an etwas heranzugehen, ist das möglich? Und würden wir es überhaupt wollen? Erwartungen sind

0: bekanntlich ein heikles Terrain. Zu hoch gesteckt führen sie unweigerlich zu Enttäuschungen. Ganz ohne Erwartungen geht es aber auch wieder nicht. Würden wir zum Beispiel eine Reise unternehmen, wenn wir nichts von ihr erwarten? Und wie entstehen unsere Erwartungen? Früher einmal, in den Pionierzeiten des Reisens, muss es einfach gewesen sein. Spärliche Berichte, geringe Ansprüche, große Abenteuerlust. Der Tourismusindustrie verdanken wir ein Überangebot an Informationen. Alles von der schönsten Seite und bei bestem Wetter gezeigt. Texte in schwärmerischer Prosa verfasst. Völlig unerfüllbare Erwartungen an ein Reiseziel erzeugen, meiner Beobachtung nach, die hochentwickelten Drohnenkameras, deren Aufnahmen es uns ermöglichen, gleichsam wie ein Vogel die Welt von oben zu betrachten. Ist Ihnen aufgefallen, dass solche Kamerafahrten heute nahezu flächendeckend in allen Medien eingesetzt werden? In Werbevideos, in Spielfilmen, im Fernsehen, ja selbst in jedem einfachen Krimi schauen wir aus der Vogelperspektive auf das Geschehen. Wir haben uns daran gewöhnt und es ist uns wahrscheinlich gar nicht bewusst, wie sehr das auch die Erwartungen an unsere Reiseziele beeinflussen kann. Von oben betrachtet sieht alles so fantastisch aus, wie wir es an Ort und Stelle niemals werden erleben können. Die an sich herrliche Aussicht, die wir zum Beispiel auf einer Irlandreise hoch auf den Klippen mit eigenen Augen sehen, reicht doch nie an das heran, was das Kameraauge aus der Höhe aufnimmt. Wenn uns das klar wird, merken wir vielleicht entspannt, wie schön es ist, live vor Ort zu sein, wo, um beim Blick von den Klippen zu bleiben, der Wind nach Meer riecht, die Sonne auf die Haut scheint, wir den Ruf der Möwen hören und das unvergleichliche Licht über den Felsen liegt. Das sind die eigentlichen Freuden, die uns ein werbewirksamer Drohnenflug über der Küstenlandschaft nicht hat erwarten lassen.
1: Im heutigen Ambiente haben Margit Atzler, Martin Leitner, Eva Reuter und Stefan Spart die Reisen in den Nationalpark Hohe Tauern, zu den schönen Dörfern in Burgund und zur Holy Island Lindisfarne unternommen. Von Doris Steusser stammte die Reisekolumne. Gesprochen haben neben den Autorinnen Wolfram Berger, Andreas Maurer, Karl Menrath, Alexander Rossi und Irina Wanka. Redaktion Ursula Burkert. Sämtliche Informationen zu diesem Ambiente sind online zu finden, oe1orf.at/ambiente. Nächste Woche geht unsere Sommerserie Naturerbe erwandern weiter. Margit Atzler wird den Nationalpark Neusiedlersee Seewinkel erkunden. Ambiente von der Kunst des Reisens. Wie immer am Sonntag um 10.05 Uhr und Montagnacht um 0.05 Uhr im Programm Österreich 1. Und jetzt gleich nach den Nachrichten geht es weiter mit der Ö1 Nachtmusik. Für Ihre Aufmerksamkeit bedankt sich Ursula Burkert.
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3: Am Mikrofon Martina Großfurten, es ist 1 Uhr. Am Abend sind neue Vorwürfe gegen den Wiener Wirtschaftskammerpräsidenten Walter Ruck von der ÖVP bekannt geworden, das berichten Kronenzeitung und Profil. Peter Daser.
4: Kronenzeitung und Profil zitieren, wie schon zuletzt aus einem Gesprächsprotokoll. Demnach soll Walter Ruck Vertreter der Industrie als wörtlich degenerierte Oberösterreicher bezeichnet haben. Wirtschaftsminister Wolfgang Hartmannsdorfer wiederum soll er mit Obersachbearbeiter der Regierung bezeichnet haben. Von Rucks Seite werden die Aussagen bestritten. Die Wirtschaftskammer Wien schreibt von angeblichen Zitaten einer nicht verifizierbaren und potenziell illegal angefertigten Tonaufnahme. Schon in den vergangenen Tagen wurden Aussagen Rucks aus so einem Protokoll zitiert. Unter anderem ging es ums Verschaffen von Posten und um Aussagen gegen Frauen. Bundeskanzler und ÖVP-Chef Christian Stocker hatte von zutiefst irritierenden Aussagen gesprochen und Aufklärung gefordert. Die Präsidentin der Wirtschaftskammer Österreich, Martha Schulz, hat Ruck indirekt den Rücktritt nahegelegt.
3: Griechenland will E-Scooter für Kinder und Jugendliche unter 17 Jahren verbieten. Das Parlament soll heute darüber abstimmen.

0: Hintergrund ist die steigende Zahl an Unfällen, berichtet Sandra Eigner.
1: Circa 400 Kinder und Jugendliche sind voriges Jahr nach Unfällen mit E-Scootern in griechischen Krankenhäusern gelandet, hat die Vereinigung der Krankenhausmitarbeiter gezählt. Einige Unfälle haben auch tödlich geendet. Aus dem griechischen Verkehrsministerium heißt es, viele Minderjährige betrachten das Fahren mit E-Scootern wie ein Videospiel. Es sei nicht gelungen, sie ausreichend für die Gefahren zu sensibilisieren. Deshalb sollen unter 17-Jährige jetzt eben gar nicht mehr E-Scooter fahren dürfen. Für ältere Fahrerinnen und Fahrer sieht das neue Gesetz eine verpflichtende Unfallversicherung vor und höhere Strafen bei unsicherem Fahren. In Österreich gelten ja seit Mai strengere Regeln für E-Scooter. So darf man zum Beispiel niemand anderen mehr mitnehmen. Ist man unter 16, ist ein Helm Pflicht.
0: Die USA haben eine neue Angriffswelle gegen den Iran gestartet und damit greifen die USA in der 10. Nacht in Folge Ziele der Islamischen Republik an. Teheran hat zuvor Vergeltungsschläge gegen Länder mit US-Militärstützpunkten in der Region ausgeführt. Eine Biene hat einen Lkw-Unfall in Bayern verursacht. Während der Fahrt hat sie den Fahrer gestochen. Der hat die Kontrolle über das Fahrzeug verloren und ist von der Straße abgekommen. Der 40-Tonner ist umgekippt und auf einem Radweg liegen geblieben. Die Feuerwehr musste den Fahrer befreien. Er ist unverletzt. Jetzt zum Wetter und zu Georg Brack.
2: Frisch starten wir heute in den Tag. Meist 8 bis 16 Grad hat es kurz vor Sonnenaufgang. Ein paar Grad kühler ist es in manchen Alpentälern und im Freiwald. Tagsüber gibt es heute im Großteil des Landes eine Mischung aus sonnigen und bewölkten Phasen. Am längsten scheint die Sonne dabei im Donauraum. Je weiter im Süden, desto dichter bleiben die Wolken heute. Am Nachmittag kommen dann ein paar Regenschauer und Gewitter dazu, die meisten in und um Kärnten. Mitunter können sie auch heftig ausfallen. Bei teils lebhaftem Nordwestwind erreichen die Temperaturen heute 18 bis 27 Grad, am wärmsten wird es im Osten.

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1: Herzlich willkommen zur Ö1 Nachtmusik, zu der Sie Daniela Fizek sehr herzlich begrüßt. Wir starten mit energievollen Klängen in die Nacht und hören Benjamin Brittens Klavierkonzert Opus 13.

Klavierkonzert Opus 13 von Benjamin Britten. Der Solist war Robert Leonardi am Klavier. Das Rundfunksinfonieorchester Saarbrücken am Pult Stanisław Skrowaczewski. Das Tail String Quartet spielt nun das Quartett für Streicher in F-Dur von Walborg Aulin.